0: abgeben, hinschmeißen, genau.
1: Ja, aus Sachsen-Anhalt kommt, kann ich auch sagen, diese ganzen Solidaritätsbekundungen, die machen tatsächlich sehr Mut. So Luisa Neubauer war zum Beispiel ganz toll am Wahlabend noch. Mhm. Das ist schon, ja, naja, jetzt sind wir hier.
0: Jetzt sind wir hier. Bei mir würden wir auch so sprechen. Ja, wir können das auch in dem, das ist für uns so eine Saarländerin, die hat auch Dialekt, ne?
2: Ich kann ein anderer Dialekt, aber.
0: Ja, wir können das auch in Dialekt machen. Haben wir so ein Ost-West-Ding hier? Ja, das ist eine Frage.
2: Wir wollen ja heute über Kultur schwätzen.
0: Ja, das machen wir dann eben auch. Ja.
1: Das ist gut, ich könnte sogar noch Schwäbisch beisteuern.
2: Da war ich auch noch mal.
1: Also die erste Frage.
0: Heimat, ganz wichtig, Heimat.
2: Genau. Ja, und ein ganz wichtiger Begriff, finde ich, wo auch wichtig ist, dass wir den jetzt besetzen, bevor es die anderen tun, finde ich auch ganz, ganz, ganz wichtig im Moment. Aber, liebe Katrin, was bedeutet für dich denn das Wort Kulturpolitik? Was heißt das?
0: Das ist gerade mein Job, sozusagen. Das ist so erstmal so. Aber Kulturpolitik ist ja nicht dafür da, dass Politik in die Kultur eingreift, sondern dafür da, die Rahmen zu unterstützen, zu setzen, manchmal dafür zu sorgen, dass Kultur frei möglich ist. Und das ist Kulturpolitik. Und oft geht es um Geld. Und dann ist natürlich auch die Entscheidung, wer bekommt wie viel, relativ schlicht. Und damit setzt man selbstverständlich auch Schwerpunkte. Und das tun Leute unterschiedlich. Also ich habe andere Ideen, was ein Schwerpunkt sein könnte, als das Herr Weimer hat. Und trotzdem ist er Demokrat, ich bin Demokratin und wir streiten uns dann darüber und finden dann hoffentlich was Vernünftiges, was zusammenpasst oder was sich jedenfalls gegenseitig ergänzt, sagen wir es mal so. Und ich glaube, das gehört eben auch dazu, weil die einen sind Fan von Bayreuth und wollen Wagner hören und die anderen wollen gerne in ein Off-Theater gehen oder in ein Impro-Theater, was Jugendliche machen. Und beides gehört dazu. Und ich selber mache sogar beides. Weniger Wagner, aber schon Klassik und Off-Theater. Und finde, das ist das Schöne, dass wir das alles haben können, dürfen.
2: Genau. Dass das auch in der Breite stattfindet und auch nebeneinander stattfinden kann. Genau. Das denke ich auch, dass das wichtig ist und dass das auch nicht in Konkurrenz zueinander steht dann.
0: Oder? Ja, nicht in Konkurrenz. Also ich habe ganz lange für den Erhalt der Theater in den 90ern gekämpft in meinem Heimatland Thüringen, weil da irgendwie, wir haben quasi auf jedem Hügel ein Theater, weil so viele kleine Fürstentümer und dann hatten die alle Theater.
1: Und Erfurt wurde ja, glaube ich, sogar geschlossen, ne?
0: Nee, Erfurt Theater. Das Schauspiel wurde geschlossen, aber das es gab dann plötzlich ein neues, eine Oper, weil man bei der Meinung, Weimar reicht nicht und so. Aber das ist so ein Sonderfall. Im Grunde genommen ging es darum, dass diese ganzen Theater erhalten werden. Und dann haben uns so Leute gesagt, naja, aber diese ganzen Theater und diese Hochkultur und so. Und dann haben wir eine Bürgerbewegung gestartet. Und das war ganz interessant, weil die Leute aus dem Plattenbau sind gekommen. Und wir haben gesagt, wo kann man hier unterschreiben? Und dann haben wir die gefragt, wann warten wir zuletzt im Theater, Nationaltheater zu Weimar zum Beispiel, ne? Und dann haben sie gesagt, nee, also als Schüler, da mussten wir da hingehen. Ja. Aber dann nie wieder. Aber wir wollen, dass es das gibt, damit die Enkel hingehen können. Und wir wollen, dass die Musikschule weiter funktioniert. Wir wollen, dass die ab und an mal in die Schule kommen. Wir wollen, dass es das einfach gibt. Das gehört für uns dazu. Und genauso war das für die Off-Szene, ne, die natürlich viel weniger Geld bekommen haben, aber trotzdem gesagt haben, das Ganze hier funktioniert auch nur, also Kunstfest Weimar, funktioniert auch nur in dem Miteinander. Und dieses Miteinander ist mehr geworden, als es vor einigen Jahren war. Aber es gehört eben zusammen.
1: Und Kultur muss frei sein, ja. Und dennoch gibt es eine Entwicklung, dass sich auch Theaterinhalte, Formen vielleicht auch manchmal vom Publikum wegentwickeln.
0: Und ja, dann kommt halt keiner, ne?
1: Dann kommt halt keiner. Schlecht dann. Genau. Dann kommen Zahlen, die diesen Freiheitsbegriff auch angreifbar vielleicht sogar machen. Wie kann man da kulturpolitisch gegensteuern? Oder wie wird dagegen gesteuert, dass das sozusagen frei bleibt, aber dennoch vielleicht auch Anreize geschaffen werden, sich wieder aufeinander zuzubewegen? Ich kann mir gut vorstellen, in der Politik gibt es ein ähnliches Problem. Die Entfremdung von den Wählern ist ja auch da, so ähnlich, vielleicht sogar spürbar.
0: Ja, wir können ja jetzt nicht Leuten Prämien zahlen dafür, dass sie in ein Stück gehen, was sie komisch finden. Das können wir versuchen, aber ich glaube, diese Anreizsysteme klappen nicht. Und ich finde auch, das gehört dazu. Also das gehört auch Scheitern dazu.
1: Ja.
0: In der Politik wie in der Kunst. Und dass es einfach Sachen gibt, die nicht gefallen und noch nicht mal so gefallen, dass es reicht, dass sie provozieren. Also auch das ist ja manchmal einen Grund hinzugehen und sich ein Stück anzugucken oder eine Musik anzuhören oder so. Es ist ja nicht nur,
1: um sich aus der Komfortzone schubsen zu lassen.
0: Ja, es geht ja nicht darum, gefällig zu sein. Ja, das wäre ja absurd. Und oft ist es ja so, dass was auf Bühnen passiert, etwas vorwegnimmt, was gesellschaftlich dann später kommt. Und das finde ich ganz, ganz spannend. Und deswegen merke ich auch, dass wenn dieses Gespür da ist und wenn das Ausdruck findet, dann kommen Menschen halt auch. Und manche kommen, weil sie froh sind, dass es auf der Bühne ist, und dann gehen sie wieder weg und dann ist die Tür auch wieder zu. Und manche kommen, um sich anregen zu lassen. Was ich glaube, ist, dass die Rahmenbedingungen für Kunst und Kultur sollten so sein, dass Ausprobieren möglich ist und dass Scheitern möglich ist und Neuanfang möglich ist. Aber wir können natürlich nicht eine Garantie geben, dass Dinge einfach weiterlaufen, obwohl sie niemand so richtig haben will. Mhm.
2: Aber was bräuchten denn deiner Meinung nach wir Künstlerinnen für einen Rahmen oder eine soziale Absicherung, damit genau das möglich ist? Also was wäre da denn denkbar aus politischer Sicht?
0: Naja, also wir haben ja sehr, sehr früh, und da habe ich angefangen, Politik zu machen, dafür gesorgt, dass es sowas wie die KSK überhaupt gibt. Ne? Ja. Also man muss einmal kurz daran erinnern, dass das schon so ein Instrument ist, die Künstlersozialkasse, sie heißt die immer noch Künstlersozialkasse, so heißt sie immer noch.
1: Richtig, stimmt.
0: Also deswegen sage ich lieber KSK, aber für alle Hörerinnen und Hörer, die diese besondere Art, wie Künstlerinnen und Künstler arbeiten, eben auf besondere Art auch absichert. Und das ist ein gutes Instrument, das kann man immer noch verbessern. Und wer ist Künstlerin und darf da rein und wer darf da nicht rein, da gibt es viel zu bereden darüber. Aber es gibt halt so ganz banale Dinge. Gibt es Zugang zu Räumen? Gibt es Zugang zu Bühnen? Wie macht man das so, dass auch eine Kommune, die nicht viel Geld hat, in der Lage ist, in ihrem Haushalt Gelder freizumachen, dass Kunst und Kultur funktioniert? Und wir haben ja mal eine, finde ich, nach wie vor sehr gute Idee gehabt, den Kulturpass, wo einfach Kinder und Jugendliche, Jugendliche waren das ja alles, 18-Jährige, 100 Euro bekommen haben oder einen Gutschein für 100 Euro, um Kultur zu erleben. Und das hat jetzt nicht ein kleines Theater gerettet, aber es gab jedenfalls einen Anreiz, mal was zu machen oder was zu erleben, was man sonst nicht gemacht hätte, weil einfach entweder das Geld nicht da war oder man es nicht dafür ausgeben wollte. Und das ist so eine weitere Geschichte. Und ich bin auch ein Fan von so Landesgesetzen, wo Kulturraum, Kulturförderung festgelegt ist mit einem bestimmten Budget des Landeshaushaltes. Und wo aber nicht es nach dem Motto geht, das steht dann für immer fest, sondern da muss es auch so eine Art neuen Quote geben. Und das hat in Sachsen eigentlich ziemlich lange ganz gut funktioniert, dass man gesagt hat, wir haben dieses Gesetz. Und aber es muss auch jedes Jahr ein bestimmter Prozentsatz neue Initiativen reinkommen. Und trotzdem gibt es eine nachhaltige Förderung für auch nicht nur die großen Häuser und Projekte.
2: Und also bei uns auf dem Land zum Beispiel, ich wohne in so einem 214-Seelendorf im Saarland, da gibt es außer mir ganz wenig Kultur drumherum. Da ist Mobilität auch ein riesiges Thema. Also wie kommt man von A nach B? Ich weiß nicht, das ist hier wahrscheinlich ähnlich. Oder dass wir auch abhängig davon sind, wie sind die Strukturen im Bildungsbereich aufgestellt. Mhm. Also dass wir da überhaupt die Möglichkeit haben, an unser Publikum auch ranzukommen. Also ist das sinnvoll, das zusammenzudenken? Also
0: ja, also man nennt es ja Daseinsvorsorge,
2: ja, genau.
0: Das ist ein komischen Fachbegriff, aber eigentlich ist es schon auch klar, was gemeint ist, nämlich dass man Zugang hat. Und ich finde, dass es für alle Menschen in Deutschland gelten sollte, dass Kultur fußläufig erreichbar ist. Und wenn man nicht hingehen kann, dann muss sie halt kommen. Und das kann man ja auf unterschiedlichste Art machen. Und sicherlich ist, also ganz sicher ist diese Frage, wie ist das mit dem Nahverkehr, eine Zentrale. Und ich kann auf meinem Dorf nur berichten, ich saß mit der Kulturinie zusammen und wir haben darüber gesprochen, was sie vorhaben und so. Und dann habe ich ihm gesagt, ja, es ist aber auch blöd, dass dieser Bus nicht fährt und da kommt man ja gar nicht in die Stadt. Und das war so ein bisschen ein kleiner Vorhang in meinem Hirn. Und dann haben sich alle angeguckt und haben mich ausgelacht und haben gesagt, ja, das klar, man kommt da nicht in die Stadt und kann nicht ins Theater gehen. Und wir saßen am Tisch mit der Kulturinitiative vorm Dorf. Ne? Und haben gesagt, das Schlimme ist aber, dass die aus der Stadt gar nicht hierher kommen können mit dem Bus. Also einmal Perspektivwechsel. Ich glaube, dieses Auseinanderdenken von Stadt und Land ist ein Riesenthema. Übrigens auch bei den Wahlen gewesen, kann man ganz gut sehen. Politik wird viel zu oft nur von der Stadt her gedacht. Und dann darf man noch in die Stadt kommen wollen. Und dafür darf dann auch der Bus fahren. Aber eigentlich geht es darum, dass auf dem Land ganz viel stattfindet und es viel komplizierter ist. Und das ist in Ostdeutschland nochmal komplizierter als es in Westdeutschland. Weil wenn ich an Süddeutschland denke, da gibt es dann immer noch irgendwie, dann sucht man sich für die Kulturinitiative den Unternehmer, der ganz gut passt, und den fragt man dann, ob er ein bisschen Kohle geben kann. Wenn man das in Thüringen, in Sachsen-Anhalt, MV, Brandenburg macht, Sachsen, dann kann man die Sparkasse fragen, weil es da kein Unternehmen gibt, was so ausgestattet ist, dass es noch sowas unterstützen kann. Und dieser Ost-West-Unterschied ist eben auch einfach da.
2: Wenn wir jetzt kurz vielleicht bei dem Thema Förderung bleiben, wir haben ja immer das Problem, dass wir viel von Projekt zu Projekt existieren. Wir hatten ein wunderbares Bundesprogramm Verbindung fördern, was jetzt ausgelaufen ist. Was bräuchte denn die Politik von uns, dass man so ein Programm vielleicht wieder ins Rollen bekommt? Was würden Sie uns empfehlen? Weil wir ja auch immer damit kämpfen, dass Teile dann nur für die Länder gedacht sind, aber dann Lücken entstehen in der Förderung. Was müssten wir tun?
0: Also ich sage erstmal, warum das so kompliziert ist für die Bundespolitik, weil wir können eigentlich nicht kommunale Haushalte fördern. Wir können auch Projekte immer nur für eine bestimmte Zeit fördern, weil das Wort Projekt heißt halt Projekt, ne? So. Die Strukturen für Kultur finden in der Kommune und vor allen Dingen im Bundesland statt. Und das macht es für den Bund schwierig. Also ich habe auch nicht so viel Lust, immer mir was Neues auszudenken und zu sagen, hier, Land lebt doch, das könnte doch jetzt vielleicht was sein, das macht ihr, und dann ist auch da Kultur dabei. Aber als Bundespolitikerin habe ich gar nicht so viele andere Möglichkeiten, weil es unsere Verfassung halt nicht so vorsieht. Und wenn man sagt, die Länder sollen es bitte machen, und dafür gibt der Bund ihnen Geld, dann sagen die Länder, ja, aber wir entscheiden, was damit geschieht, was ihr gutes Recht ist. Aber häufig bleibt dann halt an den klebrigen Händen des Landes noch was hängen, und dann kommt immer noch weniger in der Kommune an. Und das ist genau das Problem, vor dem wir stehen. Ich glaube aber gleichzeitig in der Kombination aus, wo gibt es privates Geld, wo gibt es Stiftungsgeld und wo gibt es öffentliches Geld, gibt es ja mit der Kulturstiftung des Bundes und mit anderen, die genau so arbeiten, die Fonds und Bundeskulturfonds, gibt es schon so Instrumente, die da sind, die genau so arbeiten können. Aber du hast ja gefragt, was brauchen wir? Ich glaube, die Abgeordneten, die aus eurer Region kommen, die brauchen, dass sie das wissen. Mhm. Und dass sie auch wissen, dass sie da sogar selber was dafür tun, in Anführungszeichen, als Bundespolitiker tun können. Und dass es manches einfach nicht mehr geben würde oder manches auch vor allen Dingen gar nicht entstehen würde, wenn es nicht auch solche Absicherungen gibt. Und das ist, glaube ich, also eigentlich ist es ja total schön, dass wir das haben, ne? Dass wir so ein reiches Kulturland sind, dass wir so vielfältige Möglichkeiten haben und dass wir auch immer wieder irgendwoher Geld finden, wie man was unterstützen kann. Aber wenn die Frage ist, was brauchen wir? Sichtbarkeit ist ganz zentral.
1: Also ist das Gespräch auch zwischen Kulturschaffenden und Politikern jetzt ein bisschen versandet, sozusagen, höre ich das richtig raus?
0: Nee, das würde ich nicht sagen, sondern das ist ja, also ich glaube, dass besonders die Leute aus der freien Szene so ein bisschen sagen, wir machen hier unser Ding und ihr könnt ja gucken, was wir machen, zu Recht auch, ne? Und wenn ich als Politikerin arbeite, dann habe ich in der Woche zwischen 10 und 20 Anfragen von irgendwelchen Organisationen, die lobbyieren wollen für ihre Sache. Da ist die freie Szene und da ist Kunst und Kultur, da muss ich hingehen und fragen, könnten wir mal einen Termin miteinander machen und sprechen.
1: Ja.
0: Und das ist aber die Normalität. Und jetzt sind Politikerinnen und Politiker ja auch nur Menschen, die auch nur eine begrenzte, also die haben auch nicht mehr als 24 Stunden am Tag. Und wenn dann irgendjemand zum fünften Mal anruft, dann sagt man, na gut, dann treffe ich den jetzt mal eine halbe Stunde. Wenn jemand gar nicht anruft, dann ist das sozusagen, gehe ich jetzt in meiner Freizeit zu Sachen hin. Aber es macht halt nicht jede und jeder. Aber trotzdem wollen die auch, dass das, weiß ich nicht, das Theater auf dem Dorf für den Kindergarten oder für die Schule oder, ne, dass das stattfindet. Aber es ist eben nicht so automatisch präsent für alle. Und das meine ich, es ist gar nicht so, dass man gar nicht miteinander spricht oder sprechen will. Bei den allermeisten Demokratinnen und Demokraten, dann ist aber die Wirtschaft wichtig und dann ist irgendwie die Sozialversicherung wichtig und das kann man sich ja alles vorstellen. Aber das, was sozusagen den gesellschaftlichen Kitt gibt, das fällt dann leicht mal hinten runter.
1: Okay, also ich kann ja auch mal vielleicht aus meiner Perspektive, ich habe ein Theater in Halle an der Saale in Sachsen-Anhalt und während der Corona-Zeit zum Beispiel gab es diese Kulturmilliarde und Fördermittel, die aus dem Boden gestampft wurden, Förderprogramme, die plötzlich ein Theater sehr frei gemacht haben. Mit bundesweit gesehen nicht sehr viel Geld, war das plötzlich für ein ganz kleines Theater wie meins möglich. Dann kam es da wieder raus.
0: Musstest du was zurückzahlen?
1: Nee, ich habe nicht diese Hilfen in Anspruch genommen, sondern Förderprogramme, die da aufgesetzt wurden. Ja, genau, es gab ganz viele. Also die Initiative Musik hat Konzerte gefördert. Der Deutsche Bühnenverein hat Künstlergagen gefördert. Solche Sachen habe ich in Anspruch genommen damit. Und dann war das wieder vorbei, diese Zeit. Und es gab kein Weiterdenken, beziehungsweise was mir sogar gefehlt hat als Kulturschaffender war, der Blick aus der Kultur, wie viel das erzeugt hat, die ganzen Netzwerke, die entstanden sind bundesweit, was Theater auf einmal für Beweglichkeit bekommen hat. Also wie ich als kleines Mini-Theater auf einmal eine Beweglichkeit bekommen habe, auf alles Mögliche, was gerade passiert, auch eingehen zu können und leichter an den Nabel der Gesellschaft sozusagen kommen konnte. Das lag auch ein Stück weit am Geld. Und da hat mir dann zum Beispiel gefehlt, dass die Politik sagt, ah okay, das war gar nicht so viel und schau, was alles dabei rausgekommen ist für Blumen und Blüten. Lass uns das doch kontinuierlich machen. Nein, es ging eigentlich wieder zurück auf das, wie es davor war.
0: Ja, und das kann man auch schlecht finden. Das ist übrigens in vielen anderen Bereichen auch so gewesen. Ne? Wenn man sich das Gesundheitssystem anguckt, dann schwärmen immer noch Krankenhäuser, Ärztinnen, Ärzte davon, wie man ganz schnell zusammengearbeitet hat, total unbürokratisch und es auch ging.
1: Ja.
0: Und schlau war so. Und ich glaube, wir nehmen schon die Zeit immer noch als totale Ausnahmesituation wahr und alle sind froh gewesen, dass es vorbei ist. Und deswegen hat man auch nicht gesagt, ah super, das machen wir mal weiter. Sondern alle waren froh, dass es vorbei ist. Zack, Ende. Und so ging es uns ja, glaube ich, auch mehr oder weniger.
1: Ja.
0: Und ich finde aber richtig, einmal das auch zu thematisieren, so wie du es jetzt machst, zu sagen, was hat da eigentlich geholfen? Also war es einfach nur das viele Geld? Oder das relativ viele Geld, ne? Also für den Bund wenig, aber insgesamt. Oder lag es auch daran, dass man so ein Experimentiergeld hatte?
1: Richtig. Und das lag ja auch an der, also die Zeit hatte das ja auch fast erzwungen, dass Mittel aufgesetzt wurden, wie zum Beispiel der Deutsche Bühnenverein, der gesagt hat, ihr bezahlt bitte die Künstler mit diesem Geld und sonst niemanden.
0: Ja.
1: Was diese Künstler machen, wollen wir gar nicht bewerten oder jurymäßig oder so, sondern es geht nur darum, wenn ihr das macht und diese Künstler auf die Bühne stellt, bezahlterweise und diese Honoraruntergrenze einhaltet, dann bekommt ihr Geld.
0: Ja.
1: Und das war eine Form von Unterstützung für ein Theater, bei der die Freiheit richtig sich ausbreiten konnte, bei der trotzdem jeder, der da war, gut bezahlt wurde.
0: Mhm.
1: Und dieses, was wir jetzt gerade auch vorhin gesagt haben mit der Freiheit der Kunst, so, das konnte sich auf einmal wirklich entfalten. Mhm. Während wenn ich jetzt von Projekt zu Projekt arbeite oder auch an der immer noch nicht ganz zu Ende gebrachten Finanzierung der Raumstruktur, bin ich sehr, sehr viel unfreier darin, mir zu überlegen, wie kommt dieses Geld dran? Oh, hier gibt's nochmal sowas, da sind Mieten, okay. Also muss ich mich da jetzt inhaltlich ein bisschen ranschmiegen an dieses Förderprogramm, weil die inhaltliche Vorgaben haben und werde in meinem Vorausdenken des Theaters schon wieder viel unfreier, weil die Planungen sich wieder an Projektausschreibungen orientieren und nicht mehr, ich sagen kann, diese Künstlergruppe, die sich zusammensetzt aus einem aus Berlin, einer aus Leipzig und einer aus Düsseldorf, die machen großartige Arbeit, die lade ich jetzt zweimal im Jahr ein.
0: Mhm.
1: Das ist viel schwerer geworden.
0: Ja.
1: Dann gibt es wieder schöne neue Aufsätze, so schöne neue aufgesetzte Förderprogramme. Aber das hat sich, also die Lehre, die würde ich gerne der Politik nochmal das würde ich gerne nochmal widerspiegeln wollen, dass die Freiheit, die entstanden ist durch eigentlich sehr unbeholfen aufgesetzte Förderprogramme, die war super. Und je mehr das da reingreifen will und es muss aber das und es muss aber das, desto schwieriger wird diese Freiheit, obwohl es gefördert ist durch Politik.
0: Und mir gefällt dieser Ansatz total gut und ich würde am liebsten sagen, komm, lass den Koffer aufmachen. nicht mit ganz viel, also es geht ja nicht immer darum, dass es da ganz viel Geld drin ist, sondern dass es einfach aus dem Koffer kommt und man sagt, so, also jetzt im übertragenen Sinn. So. Wir haben politisch halt, und das ist das Wasser, was in den Wein da kommt, wir haben politisch halt immer auch die Pflicht, hinterher zu rechtfertigen, was wir gemacht haben. Und dann kommt ein Rechnungshof und sagt, Moment mal, also in so einer Ausnahmesituation wie Pandemie haben wir das ja verstanden. Das gab ja ganz viele Überbrückungsmöglichkeiten für Unternehmen, für Kunst, Kultur und so weiter. Aber ganz ehrlich, wir können jetzt nicht einfach immer sagen, haut mal das Geld raus und da wird dann schon was Gutes entstehen. Ich karikiere das jetzt so ein bisschen bewusst, um verständlich zu machen, ja. wie das für uns ist, weil der Nachweis, dass Geld sinnvoll, anständig und so weiter eingesetzt worden ist, der gehört halt in der Politik auch dazu. Ja. Dann kann man sagen, es gibt jetzt hier eine Experimentiermöglichkeit und die sollte es aus meiner Sicht mehr geben. Das kann jetzt nicht der Bund machen, das müssen halt die Länder machen. Das konnte der Bund nur machen wegen Pandemie und Gesamtlage und so. Aber trotzdem, glaube ich, müsst ihr, sage ich jetzt mal in Anführungszeichen, auch wissen, dass wir rechenschaftspflichtig sind.
1: Ja.
0: Und dann kann man auch mal sagen, ja, wir wollten gern, dass was ausprobiert werden kann. Und deswegen haben wir jetzt gesagt, das ist unbürokratisch und so weiter. Aber beim nächsten Mal und beim übernächsten Mal werden wir gefragt werden, jetzt habt ihr schon wieder ausprobiert. Moment mal, sind aber da immer die gleichen Künstler, die auf der Bühne stehen, die was ausprobieren? Und was ist mit den anderen? Also so.
1: Verstehe ich. Aber zwei kleine Sachen. Also es war einerseits gedeckelt. Ne? Das dürfte zum Beispiel jetzt nochmal zum Deutschen Bühnenverein 100.000 Euro nicht überschreiten.
0: Genau.
1: Und jede Rechnung eines Künstlers musste ich hinterher abgeben. Mhm. Das waren teilweise 210-Euro Rechnungen.
0: Ja.
1: Und damit, also ich habe einen Stapel Belege abgegeben, von dem her bürokratisch und nachweistechnisch und diese Vorstellungen haben stattgefunden, so und so viele Leute waren da. Das konnte im Prinzip alles gegeben werden. Es war nur, die Denkweise war aus der Richtung von lasst Sachen stattfinden, so dass eine Stadtgesellschaft was von euch hat.
0: Genau.
1: Und hier bekommt ihr eine Unterstützung, bei der ich sagen würde, das ist ja auch noch weit entfernt von einem Stadttheater oder einem Staatstheater. Mhm. Aber es macht halt ein kleines Theater richtig handlungsfähig.
0: Mhm. Und wie gesagt, mir gefällt ja dieser Gedanke sehr und ich wollte nur, das klingt jetzt total bürokratisch und spießig, ich wollte nur darauf hinweisen, dass diese Freiräume kann eine Stadt und kann ein Land schaffen und kann auch sagen, machen wir so, das wollen wir so, das leisten wir uns auch. Der Bund kann das nicht machen, der Bund kann es eben nur in solchen Situationen machen, wo so eine Ausnahme da ist, weil Kultur halt Ländersache ist. Und wir haben schon ganz viele Umwege geschaffen, also mit den Fonds zum Beispiel oder ne, mit extra Projektprogrammen und keine Ahnung, mit extra Projekten, Projektmitteln und Programmen. Aber eigentlich dürfen wir das alles nicht. Mhm. Und es ist dann immer so ein bisschen, dass natürlich die Länder auch nicht sagen, aber auf gar keinen Fall dürft ihr jetzt dem Theater XY Geld geben, das könnt ihr sich ja nicht leisten. Aber im Grundsatz ist es in unserer Verfassung halt anders festgelegt. Und es hat, kam ganz kurzer Exkurs, hat natürlich mit dem Nationalsozialismus zu tun, dass man keine zentral festgelegte, geschaltete Kunst haben wollte und dadurch mehr Freiheit schaffen wollte, was nicht immer dann zu mehr Freiheit führt. Aber das einfach nur zum Erklären. Ich finde trotzdem, es bleibt dabei, zu sagen, die Freiheit, Dinge einfach zu tun, die sollten wir, wo immer es geht, erhalten. Und deswegen diese Art von Landesgesetzen sind einfach sehr, sehr gut, wenn sie angewandt werden.
1: Und da wäre jetzt auch die Struktur, die dann da ist, die könnte man auch nicht über so ein Bundesnetzwerk wie unseres zum Beispiel mit Flux Plus, die ja jetzt von der Bundesebene eher gekürzt wurde. Also das gab's auch ohne Pandemie.
0: Ja.
1: Jetzt wurde das eher noch kleiner gedacht.
0: Und das ist schlecht. Und da sind wir auch dagegen. Also das ist auch klar, dass die jetzige Kulturpolitik von Herrn Weimer und von der jetzigen Regierung anders gedacht wird, als wir das mit einer grünen Kulturstaatsministerin gedacht haben. Das ist ganz klar. Ja. Also vom Kulturpass angefangen bis zu sowas. Und wir werden auch im Haushaltsausschuss wieder dafür kämpfen, dass es anders wird. Also da kann man überall sagen, ja, ja, ja. Das macht total Sinn, dass wir nicht nur, also Bayreuth kriegt mehr Geld im jetzigen Haushalt, also im Haushaltsentwurf.
1: Also
0: und wie gesagt, ich stelle mich auch nicht hin und sage, Bayreuth darf nicht sein, auch wenn es sehr unbequeme Stühle sind. Das ist für euch bestimmt besser. Und auf der anderen Seite werden halt die Fonds gekürzt und besonders der Fonds Soziokultur, ja, wo einfach ganz viel Experimentiermöglichkeit ist, der wird in besonderer Weise gekürzt. Und da steht man davor und denkt, warum machen wir das jetzt gerade in diesen Zeiten, wo wir das doch so sehr brauchen? Ein anderes Programm, Demokratie leben, das ist jetzt nicht unmittelbar für Kultur, sondern es ist eben ein Demokratieprogramm, wo aber auch viele Kulturinitiativen mitgemacht haben, wird nicht nur gekürzt, sondern irgendwie komplett neu aufgesetzt und so. Das ist eben, was heißt eben, das ist halt Politik. Und dann muss man wissen, wie Mehrheiten entstehen und dann ist das sehr unerfreulich und für mich insbesondere unerfreulich. Aber es führt dazu, dass die Spielräume kleiner werden.

0: nicht übertragen, da wird aber trotzdem sehr, sehr viel Geld nochmal neu eingerastet sozusagen, irgendwo anders hingeschoben, weil hier ist was übrig, da braucht's mehr, so, was auch alles nachvollziehbar ist. Andererseits aber auch ein großes Hintertürchen natürlich öffnet für Einflüstern von das braucht's, das ist wichtig, was nicht mehr öffentlich ist. Also gibt es da einen eher undemokratischen Teil auch von diesem Haushalt, der über diese Haushaltsbereinigungssitzung zustande kommt?
1: Oder? Wir haben uns gefragt, ob wir mehr Lobbyarbeit machen müssen, dann in dem Fall an der Stelle. Ne?
2: Die Aufgabe, immer. Und Lobby klingt ja immer so schlecht und mit irgendwie sehr viel Geldkoffern, aber das ist es nicht. Ne? Mhm. Also Lobbyarbeit ist einfach was Positives. Und nein, es gibt keinen undemokratischen Hinterzimmerteil. Mhm. Auch wenn diese Sitzung, die nachts stattfindet, also diese eine Bereinigungssitzung, die in einer Nacht findet ja statt, etwas ist, was nicht öffentlich übertragen wird, glaube ich. Weiß ich jetzt gar nicht so genau.
0: Ich meine, dass man
2: glaube nicht. Es ist aber auch nicht so wichtig, weil alles, was beschlossen wird, wird im Parlament beschlossen. Es ist alles immer öffentlich. Und dann sitzen wir da und könnten auch im Parlament jederzeit sagen, das machen wir nicht oder das machen wir doch, wenn wir eine Mehrheit dafür finden. Mhm. Und im Haushaltsausschuss ist es schon so, einer der wenigen Ausschüsse, wo schon auch, wenn die Opposition kommt und überzeugend darlegt, dass dies oder jenes Projekt vielleicht doch wichtig wäre oder diese Förderung oder dieses Programm oder wie auch immer, dass dann auch manchmal Kollegen aus der Koalition, der jeweiligen Koalition sagen, okay, machen wir doch. Mhm. Und deswegen ist das nicht undemokratisch, sondern es ist alles am Ende immer demokratisch, aber es ist immer eine Mehrheitsentscheidung. Das muss man halt wissen.
0: Also war meine Frage von außen.
2: Aber Lobbyarbeit, ja. Also das ist das, was ich vorhin gesagt habe, ne? Dass man mitkriegt, was ihr da macht.
1: Mhm. Dass wir auch präsenter sind einfach. Ja.
2: Ja, auch wenn man nicht automatisch dahin geht.
1: Mhm. Genau. Kannst du vielleicht noch mal kurz erklären, weil das wissen wir auch nicht so genau, wenn wir da so von außen drauf gucken, wie setzt sich denn so ein Haushalt zusammen? Also wie geht das? Mhm. Wo kommen diese Mittel her? Und also ich habe nur erfahren, wenn wir jetzt viele Ausgaben zum Beispiel für Krieg haben, dann geht da viel mehr Geld hin, dann verschwindet das auch von unserem Etat. Nein. Oder genau, ich habe einfach keine Ahnung. Wie setzt sich so ein Haushalt zusammen?
2: Also natürlich ist die Frage von Sicherheit, innerer, äußerer Sicherheit sehr zentral. Und wir geben Geld in die Ukraine zum Beispiel. Das ist implizit unsere eigene Sicherheit. Also wenn man einen Moment darüber nachdenkt, weiß man, was wir schon jetzt an hybriden Angriffen haben. Leipzig war ja so ein Beispiel. Und das ist nicht egal, ob die Ukraine da stehen bleibt oder nicht, für alles das, was unsere Sicherheit angeht. Das wäre jetzt ein ganz anderes Thema, ein anderer Podcast. Ich mache es deswegen nicht so lang. Aber deswegen ist es notwendig und richtig. Aber der Gedanke, dass wir weniger für Kultur, Soziales oder sowas ausgeben, deswegen, der stimmt deswegen nicht, weil wir ein Sondervermögen haben, also zwei sogar. Wir haben eins für diesen Teil Rüstung. Mhm. Also es heißt dann immer Verteidigung, aber es ist eben auch Rüstung. Da passiert gerade sehr viel, auch in Deutschland, an Produktionen. Mhm. Bedeutet übrigens auch mehr Steuereinnahmen, also muss man auch mitdenken. Mhm. So. Und auf der anderen Seite haben wir ein Sondervermögen für Klimaschutz und Infrastruktur. Alles das geht nicht aus dem sogenannten Kernhaushalt. Mhm. Also Brückenbau und so weiter. Mhm. Da gibt es Buchungstricks, deswegen kommt nicht genug beim Klimaschutz an. Aber alles das geht nicht aus dem Kernhaushalt weg. Und trotzdem ist der Kernhaushalt total unter Druck, weil wir sind in einer wirtschaftlich nicht besonders guten Situation. Mhm. Wir haben insgesamt weniger Steuereinnahmen. Und deswegen ist in diesem Kernhaushalt ohne diese beiden Sondervermögen halt gerade weniger Geld. Und deswegen kommt es zu Kürzungen. Mhm. Und da muss man immer entscheiden, wo kürzt man oder wo eben nicht. Mhm. Oder wo gibt es einen Aufwuchs. Und das kann dann, wie entsteht so ein Haushalt? Der wird in den Ministerien entworfen für den jeweiligen Bereich. Dann setzen sich die Koalitionsakteure zusammen, also erstmal das Kabinett, die Ministerinnen und Minister, also auf einer unteren Ebene, dann ihre Mitarbeitenden und versuchen das zusammenzukriegen. Und dann macht der Finanzminister einen Vorschlag und sagt, so würde ich es machen. Und dann fängt es an, ins Parlament zu gehen. Und da sind wir jetzt gerade. Wir sind jetzt gerade im Parlament und da versuchen alle Einfluss zu nehmen, Leute zu überzeugen. Manchmal macht man das ganz laut, manchmal macht man es auch leise als Oppositionsabgeordnete, weil man hofft, dass man jemanden mit guten Argumenten überzeugt, doch an der einen oder anderen Stelle was draufzulegen oder vielleicht eben was anderes zu kürzen. Es gibt nach wie vor riesige Kürzungspotenziale. Also wir haben Subventionen,

0: Das Bekannteste ist wahrscheinlich die Dienstwagensubvention, ne? Dass wir ein Dienstwagenprivileg immer noch haben. Wozu brauchen wir das?
1: Ja, genau.
0: Ganz viel umweltschädliche Subventionen, mit denen wir wirklich Geld freimachen könnten für anderes. Nicht so, dass man sagen müsste, es ist gar kein Geld da. Es gibt schon auch Einsparmöglichkeiten.
1: Und dann ruckelt sich dieser Haushalt zusammen und also werden mit den besseren Argumenten gewinnt dann, oder es geht wahrscheinlich gar nicht ums Gewinnen, ne? Es geht um die Verteilung dann.
0: Ja, also was man halt für bessere Argumente hält. Also der eine sagt, das Argument ist gut, der andere sagt, das Argument ist gut. Und zunächst mal wird es schon ausgehandelt zwischen den Koalitionsfraktionen.
2: Und was vielleicht auch in Halle oft kommt, das ist ja ein freiwilliger Bereich, da kann man kürzen. Ist es nicht auch nur halb richtig, weil man auch den Pflichtbereiten kürzen kann, solange sie eben nicht in Gefahr sind als...
0: Ja. Jetzt, das gilt eben für den Bund nicht, dass es freiwillige und nicht freiwillige Bereiche gibt. Das ist halt für die Kommune so.
2: Ah, okay.
0: Und wenn die Kommune ihren Haushalt zusammenstrickt, dann muss sie die Pflichtaufgaben machen. Und bei den Pflichtaufgaben ist es eben oft so, dass das Dinge sind, an denen sie gar nichts ändern kann. Also weil, was weiß ich, Bürgergeld hat ja der Bund festgelegt und wir müssen es auszahlen. Wohngeld ist sowas ähnliches. Also es ist nur um zwei Beispiele. Es gibt andere Sachen, Infrastruktur,
2: Bau,
0: öffentlicher Nahverkehr und sowas, da kann man dann sagen, ja, jetzt machen wir das und das machen wir nicht dieses Jahr, sondern erst in 3 Jahren. Und dann gibt's da Flexibilität, aber vieles steht schon sehr fest, was die Kommune machen muss und wo sie ausgeben muss, genau. Aber sowas hat der Bund gar nicht. Wir haben natürlich auch Verpflichtungen, Rente, ne, bei Verteidigung, Landesverteidigung. Die Bundeswehr gibt's halt, da gibt's nicht so viel Spielraum, dass man noch ganz viel hoch und runter macht, weil die Bundeswehr ist halt da. Bei der Verwaltung ist es so ähnlich. Also die Bundesverwaltung, das gilt ja überall. Der Spielraum zu sagen, wir entlassen jetzt mal 2/3 der Leute, das gibt's nicht. Es gibt auch nicht 1/3. Man kann sagen, wir kürzen ein paar Stellen, aber das geht in der öffentlichen Verwaltung eigentlich fast nur dadurch, dass man sagt, okay, wenn die Person in Ruhestand geht, dann besetzen wir die Stelle nicht neu. Es sind dann oft die falschen Stellen. Also so, die Flexibilität in so einem Haushalt ist nicht unendlich. Also man kann nicht mit so einem Schnips sagen, mir ist das wichtig und dann haue ich mal da was weg.
2: Jetzt in Halle kommt gerade ein Druck an, den mich auch interessieren würde, wie da der Blick aus dem Bund ist. Weil wir haben immer wieder gerade, unser Haushalt ist ganz eng, dann wurde der vom Land nicht akzeptiert, wir sollten mehr kürzen, es war viel zu wenig da, zu große Löcher. Und die Argumentation ist immer wieder, ja, wir bekommen aber auch immer mehr Aufgaben vom Bund übertragen, ohne die Mittel dafür. Ist das so eine Buchhaltungstricks, um im Bund zu kürzen sozusagen?
0: Nee.
2: Aber, oder, also wie kommt das zustande und ist das wirklich so, wie es jetzt so... Ich kann mir gut vorstellen, dass es vereinfacht ist, aber was steht da dahinter?
0: Ja. Also dahinter steht, dass es, ich habe ja so zwei Beispiele genannt, ne, die ausgezahlt werden in der Kommune und wo der Bund festlegt, wie viel das ist. Alle diese Gesetze werden immer zwischen Bund und Ländern verhandelt. Ich habe vorhin schon gesagt, die Kommunen sitzen da halt nicht am Tisch, weil das unsere Verfassung nicht vorsieht, aber die Länder sind da und sollen auch für die Kommunen mitsprechen, mitverhandeln und sagen, das machen wir nicht, wenn. Und in den letzten Jahren, muss man sagen, gab es immer wieder sehr viel Ausgleich für eine Bundesfestlegung XY, damit die Länder gesagt haben, okay, wir sind dabei. Also Unterbringung von Geflüchteten beispielsweise ist so ein Punkt. Und wie viel dafür pro Mensch gezahlt wird, so. Deswegen im Prinzip stimmt das. Und im Prinzip ist das Klagen der Kommunen auch richtig. Wenn man sich fiskalisch anguckt, dann muss man sagen, da muss man sich schon auch nochmal an die Länder wenden und sagen, Moment mal, ihr habt doch so und so viel bekommen, wieso ist das eigentlich nicht alles bei uns angekommen?
2: Ja.
0: So.
1: Wo bleibt das hängen dann in der Landesregierung, oder?
0: Naja, ich meine, ich will auch nicht auf die Länder schimpfen, weil die machen ja was damit, was sie denken, was schlau ist.
2: Mhm. Ja.
0: Und beklagen sich dann aber wieder, dass die Kommunen nicht genug Geld haben und sagen, denn der Bund könnte ja nochmal was zahlen. Mhm. Aber wenn man sich die Haushalte anschaut, die Steuereinnahmen anschaut, es gibt dann so ein Punktesystem, das will ich jetzt gar nicht alles genau erklären, das ist extrem kompliziert, aber man kann schon sagen, die Verschiebung der Einnahmeausgaben ist sehr stark in Richtung Länder-Kommunen gegangen in den letzten 10 Jahren, so dass der Bund eigentlich sehr viel weniger von seinen Anführungszeichen Steuereinnahmen hat, als es die Länder jetzt haben.
1: Mhm.
0: So, und damit eigentlich auch die Kommunen. Dass die Kommunen immer sagen, dass sie arm sind, stimmt natürlich auch nur zum Teil. Also ich kenne ein paar Kommunen jetzt nicht in Ostdeutschland, aber ich kenne schon ein paar Kommunen, die wahnsinnig viel Steuereinnahmen haben, weil sie irgendeinen Hidden Champion da sitzen haben, der ihnen die Kassen voll macht und die wissen manchmal nicht genau, wie sie damit umgehen sollen oder legen es irgendwo an der Börse an und stellen dann fest, jetzt haben wir auch noch Gewinn gemacht und wissen wieder nicht, was wir damit machen sollen. Also auch diese Kommunen, das ist eher so im Münchner Umfeld.
1: Naja, wir sind im Saarland
0: Umfeld, aber,
1: eigentlich arm, aber dadurch, dass die ganzen Luxemburger bei uns wohnen, sind wir mit einer der reichsten Regionen in Perl. Also auch wenn das ganze Saarland jetzt nicht so reich ist.
0: Könntet ihr was nach Halle abgeben?
1: Ja. Herzlichen Glückwunsch. Nein, wir schicken was nach Magdeburg, da sind wir schon dabei. Wir haben schon Bündnisse gegründet und beobachten das mit großer Sorge und sind
0: dann
1: da aber...
0: Dann müsst ihr nur noch lernen, dass es Magdeburg und nicht Magdeburg heißt.
1: Magdeburg.
0: Mehr aber nicht, das reicht nicht.
1: Nee. Die Achse des Guten haben wir darüber gespannt, auch nach Mecklenburg-Vorpommern auf jeden Fall. Ich hätte dazu noch eine Frage. Es gibt ein Programm, was ich persönlich sehr gut finde, was dann in der Umsetzung dann auch wieder so Haken, Ecken und Kanten hat. Das ist das Allerland-Programm für ländliche Räume. Und ich finde, das Besondere daran ist, dass das nicht ein reines Kulturförderprogramm ist, sondern dass das Umweltministerium da beteiligt ist. Und das finde ich, wenn man Kulturförderung weiterdenkt, ein interessantes Thema. Also vielleicht finden wir noch mehr Ministerien, die, also ich denke immer, dass Kultur noch einen anderen Mehrwert hat, als jetzt in Anführungsstrichen nur Kultur zu sein, sondern dass wir gerade im ländlichen Raum eben auch Dorfentwicklung sind, dass wir sozial was bewirken können und so. Das bildet sich in unserer Förderlinie aber nicht wirklich ab, außer jetzt im Allerland-Programm, wo andere Ministerien beteiligt sind. Was denkst du dazu?
0: Also ich liebe das auch sehr, auch wenn es bürokratisch nicht ganz einfach ist, das umzusetzen. Man braucht da schon immer zwei Leute, die dann sagen, wie man es macht. Es hat ja verschiedene Vorteile, auch den Vorteil, dass wirklich sehr viele Akteure zusammenkommen müssen. Also das, man musste sich ja bewerben, es wurde gewonnen oder eben nicht gewonnen. Und gewonnen haben ja vor allem die Leute, die eine coole Idee dazu hatten, wie die Region insgesamt gut in Anführungszeichen bespielt wird. Und das ist ganz, also ich finde es ganz großartig, weil es auch so eine Mischung ist aus, wir haben eine Idee, und die setzen wir um und wir haben eine Idee, die haben wir angefangen umzusetzen, dann ist uns aufgefallen, doch lieber anders. Und das ist mit wahnsinnig komplizierten Strukturen ja verbunden, muss man ehrlicherweise sagen. Aber warum? Weil man eigentlich möchte, dass die Zivilgesellschaft wirklich beteiligt ist. Und dann besteht die Zivilgesellschaft aber manchmal nur aus 5 Aktiven, die dann versuchen sollen, das alles zu machen. So, das macht es nicht so ganz einfach. Und auch da würde ich mir sehr wünschen, dass man es mal ein bisschen mehr vom Land her denkt und von da, wie das so geht. Aber an sich ist der Gedanke, ihr könnt nicht einfach irgendwas machen, was dann vielleicht funktioniert, sondern ihr müsst wirklich immer die Leute vor Ort im Boot haben und fragen, ob sie dabei sind. Ist eine total coole Idee. Und ich glaube, dass Allerland so ein Experimentierfeld jetzt ist, wirklich ein Experimentierfeld. Das ist ja auch was der Bund eigentlich nur als Projektförderung machen kann. Und dass wir dann daraus vielleicht anders als bei den Pandemiegeldern wirklich lernen sollten, also aus den Neustartgeldern wirklich lernen sollten, wie machen wir denn das in Zukunft? Also was hat da funktioniert? Was war wirklich viel zu anstrengend für die paar Leute, die da unterwegs sind? Und was hat es aber auch gebracht, so viele Menschen zu beteiligen? Da, wo ich sehe, würde ich sagen, ist schon cool. Also wie viel Leute dann auch plötzlich voneinander wissen, die eigentlich nur 10 Kilometer auseinander wohnen.
1: Ja, die Vernetzung untereinander.
0: Die nicht mitbekommen haben, dass sie da drüben fast das Gleiche machen, aber da erfolgreich waren oder da eben nicht. Und also ist es ziemlich cool.
1: Und darf ich da noch einmal kurz, ich glaube, wir sind gleich zu Ende auch schon, aber was ich so interessant eben daran finde, dass das nicht nur Kulturgelder sind.
0: Genau.
1: Und wäre das eine Chance, also auch für eine zukünftige Kulturförderung, dass man sich da breiter aufstellt und da auch Fragen geht? Oder?
0: Ja, voll. Ich meine, Kultur ist ja nie nur Kultur, ehrlicherweise. Also es ist immer auch Infrastruktur, es ist immer auch Mobilität, es ist immer auch Bildung. Auch wenn ich nicht sagen würde, bitte bildet jetzt mal die Leute, ne? So, das meine ich damit gar nicht. Es bildet ja etwas aus.
2: Und Demokratie
0: ist es auch immer. Immer auch Demokratieförderung im Sinne von, wir haben euch nicht vorgeschrieben, wie es geht, aber wir haben gezeigt, das gehört hier irgendwie auch dazu, was hier passiert. Und manchmal große Begeisterung und manchmal eben nicht.
2: Ja, und Perspektivwechsel würde ich da noch kurz ergänzen, dass man Geschichten erzählt über Menschen, die man nicht kennt, um Empathie zu erzeugen.
0: Das gehört auf jeden Fall auch dazu. Und das so, dass Kunst- und Kulturfreiheit eben immer auch bedeutet, dass Vielfalt eine Grundlage für alles ist. Ne? Ich meine, wie langweilig ist das, wenn das alles so ist wie immer. Ich bin auch voll für Traditionen und das ist auch, in Thüringen gab es immer so einen Haushaltszettel, der hieß Trachten und Häubchen. Im Umgangssprachlichen. Und das sind natürlich auch Leute, die was Cooles gemacht haben. Die haben einfach das, was ihre Urgroßeltern mal mitgebracht haben, von ihren Urgroßeltern irgendwie weitergesponnen. Aber sie haben natürlich das nicht so gemacht, wie die es damals gemacht haben, sondern sie haben es übersetzt und anders gemacht. Oder irgendwie, wir erleben Traditionstrachtenvereine, die Schuhplattler tanzen und auf einmal sind die Männer alle schwul und man wundert sich. Also so. Und es gibt ganz viel Übersetzung auch davon und das ist eben auch Vielfalt.
2: Möchtest du die letzte Frage stellen?
1: Mach du das, Jonas.
2: Okay. Ja. Wenn Sie heute wenn du heute drei Dinge für die freie Szene verbessern könntest, also nicht drei neue Einzelprogramme, sondern wirklich grundlegende Bedingungen, welche wären das? Eins würde auch schon reichen. Wenn nur noch drei kriegen.
0: Ja, wir haben ja über ganz viel schon gesprochen. Ich glaube, Verlässlichkeit und Nachhaltigkeit. Mhm. Ohne Einschränkung, also ohne, dass das irgendwie ein Zwang wird. Mhm. Das zweite ist, die Freiheit der Kunst ernst nehmen. Und das muss man heute leider sagen. Es steht in unserer Verfassung. Und es gibt halt Parteien in unserem Land, die das abschaffen wollen. Und deswegen ist die Frage, ob die Kunst frei ist, sehr, sehr zentral. Und das Dritte, vielleicht ist das banal, aber dass wir sowas wie den Kulturpass wiederkriegen, fände ich schon gut für alle Seiten. Also für die Konsumentinnen genauso wie für Künstlerinnen und Künstler.
1: Mhm. Super, vielen Dank.
0: Hat Spaß gemacht mit
1: euch. Das freut uns sehr, gleichfalls. Dankeschön.

0: Das war ein sehr interessantes Gespräch, finde ich, gerade was diese Einblicke in diese Haushaltsfragen angeht. Ja. Weil, also ich weiß das immer nur so ganz wenig halb und denke mir dann irgendwas zusammen. Ich finde auch zum Thema Lobbyismus, das fand ich auch sehr, sehr spannend.
1: Ja,
0: wir haben kein Foto gemacht, Felix. Ach, Gott sei Dank.
1: Aber der positive Teil von Lobbyismus, ja, das fand ich auch sehr, sehr spannend. Und dass sie den Haushalt eben geschafft hat, den nicht so kompliziert von innen heraus zu beschreiben, sondern so nachvollziehbar für uns Kulturschaffende.
0: Ja. Und auch, was wir tun können, also oder was wir tun sollten, wie wir uns da aufstellen müssten, um da was voranzubringen. Was ich auch sehr beruhigend fand heute, war keine Frage, dass wir gesellschaftsrelevant sind.
1: Ja,
0: das war überhaupt kein Thema oder dass wir uns da beweisen müssen, sondern da war sie per se sofort einverstanden. Also immer, wenn Kultur stattfindet, passiert da noch mehr drumherum.
1: Und man merkt auch wirklich, wenn jemand wirklich so in der Bundespolitik mitmacht, man merkt schon die Offenheit für die Gedanken, die von außen kommen und die Intelligenz, das mit dem zu verknüpfen, woran man selber arbeitet, das finde ich auch immer wieder faszinierend, wie das funktioniert.
0: Ja, und ich glaube, wir müssen, ich würde gerne mehr Gespräche führen dieser Art, um dann noch einen besseren Einblick reinzubekommen. Ich glaube, das könnte auch für unsere Zuhörerinnen interessant sein, wie das eigentlich alles funktioniert.
1: Ich denke auch, also mich hätte es jetzt auch alles sehr interessiert, was es so für Beispiele gibt, wie darauf die Bundeskultur guckt und wie man das auch auseinanderhalten muss. Das ist Bundesaufgabe, das ist Landesaufgabe. Das wird natürlich auch immer wieder gemacht, ne, auch von anderer Stelle. Aber das nochmal so auseinandergenommen in Bezug auf Haushalt und Aufgabe und auch wovor es schützen soll, das finde ich auch,
0: das wusste
1: auch
0: ich
1: wichtig
0: nicht,
1: nachvollziehen zu
0: dass
1: können.
0: Dass das aus dem Nationalsozialismus noch kommt, mit dem Föderalismus, das war mir nicht klar. Das fand ich auch eine interessante Info heute. Ja. Felix, was denkst du denn zu heute?
2: Also ich freue mich total erstmal, dass es technisch gut funktioniert hat, weil dafür bin ich ja auch hier.
1: Ja.
2: Und ich muss auch sagen, einerseits habe ich auch einiges irgendwie gelernt und mitgenommen und ich glaube, was ich vor allem jetzt auch sonst noch mitnehme, ist, ich habe selten ja auch den direkten Draht zu PolitikerInnen und ich glaube jetzt mit Frau Göring-Eckardt zu lernen einfach auch nochmal, mit ihrer Erfahrung, wie sie denkt und was für ein Wissen sie auch hat und wie Kulturpolitik gestaltet werden kann. Das finde ich sehr beeindruckend, auch dass sie das so lange schon tut und weiterhin macht.
1: Ja. Und auch den Blick darauf, was passiert, ne, sowohl in städtischen als auch ländlichen Räumen und die Selbstkritik, dass das eben zu sehr von den Städten her denkt und so. Ich fand das wirklich, wirklich wichtig, wie du sagst, ne, wir brauchen mehr solche Gespräche mit Leuten, die das alles so umdenken können und vor allem auch sich nicht dann Werbung über die eigene Arbeit nur machen, sondern es wirklich versuchen, so zu sehen, wo die Problematiken liegen, wo es gut läuft. Und das ist wirklich so. Das tut richtig gut. Ich merke auch echt, ich bin so richtig, wir haben ein Gespräch, in dem einfach wohlwollend und mit der Lust, es weiterzukriegen für die nächsten Jahre, man sich gegenseitig so zuhört, als Kulturschaffende und als Politiker. Das finde ich schon toll.
0: Ja, ist auch schön zu merken, dass sich noch jemand von der anderen Seite so viele Gedanken über unsere Kultur und Strukturen und so weiter macht. Das finde ich auch sehr beruhigend.
1: Ja.
0: Super, auf zum nächsten Gespräch.

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Hey Radio Korax Publikum, herzlichen Dank für das erneute Einschalten. Den Auftakt dieser Sendung richte ich diesmal explizit an euch. Denn meine letzte Sendung Plastik Pop etc., die fand im Rahmen des Überland-Festivals auf einer Bühne statt und durfte aus organisatorischen Gründen nicht länger als 75 Minuten dauern. Bei Coloradio passte das weiterhin super ins Programm, denn Coloradio machte sowieso einen Sondersendetag zu diesem tollen Festival. Meine übliche Sendungsdauer, und so auch heute, ist 120 Minuten und damit gewinne ich jetzt für euch, liebes Radio Korax, ein paar Minuten, um euch mal explizit zu begrüßen. Die Sendung fand einen Tag vor der Wahl in Sachsen-Anhalt statt und ich nehme das mal zum Anlass, einen ganz kurzen Kommentar zu der Wahl abzugeben. Das Wahlergebnis bedeutet auch gerade für Radio Korax, wie schnell Medienvielfalt unter politischen Druck geraten kann. Wenn einer möglichen AfD-geführten Regierung der Entzug öffentlicher Förderung als politisches Mittel dient, steht mehr auf dem Spiel als ein einzelner freier Radiosender. Es geht um die Unabhängigkeit nicht kommerzieller Medien und den Erhalt einer vielfältigen Öffentlichkeit. Wo kritische Stimmen finanziell zum Schweigen gebracht werden, gerät die demokratische Öffentlichkeit massiv unter Druck. Und das bedauern auch die SendungsmacherInnen bei Coloradio, zu denen auch ich gehöre. Zu mir. Ich bin Jonathan oder Johnny oder Joni und ich mache seit 4 Jahren selber Radio bei Coloradio und ich bin ein sehr audiophiler Mensch. Ich liebe Radio und ich liebe Musik und deshalb mache ich die Popkultursendung Plastik, Pop etc., die schon seit einer Weile jetzt auch bei Radio Korax läuft. Und das ehrt mich sehr, denn Radio Korax ist für mich ein ganz bedeutender und wichtiger Sender. Ich wünsche Radio Korax und mir noch viele gemeinsame Sendungen.

Heute also eine Sondersendung. Ihr hört gleich die Live-Übertragung, die Coloradio am 5. September aus dem Kühlhaus in Görlitz übertragen hat. Das war ein Plastikpop etc. Spezial vom Überland-Festival. Das Überland-Festival in Görlitz ist ein Festival für gesellschaftlichen Austausch, für Kultur und demokratisches Engagement im ländlichen Raum. Es bringt Initiativen, kulturschaffende und engagierte Menschen aus Ostdeutschland und darüber hinaus zusammen. Mit Diskussionen, Workshops, jede Menge Kunst und Musik schafft das Überland-Festival einen Ort für neue Ideen und gelebte Demokratie. Und ich lade euch jetzt schon mal für kommendes Jahr ein, denn es ist ein fantastisches Festival, das großartigen Austausch an einem ganz tollen Ort anbietet. Ich habe in einem Slot von 75 Minuten meine Sendung Plastikpop etc. auf die Bühne des Überland-Festivals gebracht. Als Gäste haben mich dort Birger Höhn von dem Farbwerk aus Dresden und Julia Gabler vom Institut für Transformation, Wohn- und soziale Raumentwicklung der Hochschule Zittau-Görlitz begleitet. Außerdem begleitet mich noch die Gästinnen Lisa und Lea, die sich aus dem Publikum heraus spontan unser kleines Panel getraut haben. Im Anschluss habe ich hier noch für euch ein Interview mit der Band Marvelous Magpies und ein Interview mit Lisa Noel vom Thün-Institut, das das Festival mit ausrichtet. Vorher aber starten wir jetzt mit Plastikpop etc. und dem Replay-Rendezvous, das aufgezeichnet wurde auf dem Überland-Festival in der Maschinenhalle im Kühlhaus in Görlitz. Viel Vergnügen dabei!

Das ist Replay Rendezvous, heute live vom Überland Festival in Görlitz aus dem Kühlhaus mit fantastischen Gästinnen. Und wir sind jetzt hörbar live bei Coloradio im Dresdner Stadtgebiet in Ostsachsen, aber auch als Aufzeichnung dann bei Radio Korax in Halle. Hallo, liebe Großstadtschnösel aus Dresden, hallo, liebe Landeier aus Ostsachsen und hallo, liebe wählende Menschen in Halle.

0: Ja, hallo liebes Coloradio-Publikum, hallo liebes Publikum beim Rundfunkkombinat Sachsen und auch an alle, die jetzt hier noch dazugekommen sind und sich zu mir an den Tisch gesetzt haben. Schön, dass ihr da seid. Ich erkläre nochmal ganz kurz, was hier jetzt passiert. Dieses Sendungsformat, das ich sonst im Studio mache und heute zum ersten Mal in einem öffentlichen Raum, wo jedwede Person mitmachen kann, heißt Replay Rendezvous. Und es funktioniert so, dass ich hier zwei fantastische Gästinnen habe, die einen Track mitgebracht haben. Und wir kennen diesen Track alle nicht. Dieser Track, der wird absolut unangekündigt abgespielt, blind. Wir drücken einfach auf Play und dann geht's hier in die Runde. Die Mikros sind offen. Wir schätzen so ein bisschen ein, was haben wir da gerade gehört? Was könnte das sein? Rätseln ein bisschen und nach einer Weile löst dann die Referentin, die diesen Track mitgebracht hat, auf und erklärt uns, was haben wir da eigentlich gehört. Und dann, das ist das Beste an diesem Format, dann hören wir den Track ein zweites Mal, hoffentlich dann mit geschärfter Wahrnehmung und mit dem Effekt, wow, was macht das eigentlich, wenn ich ein bisschen Sprache bekommen habe, kurz bevor ich mir dann Kunst gebe. Genau, das ist so der Inhalt dieser Sendung, die wir jetzt hier heute zusammen machen. Und ich freue mich ganz herzlich, jetzt die beiden Leute zu begrüßen, die Tracks mitgebracht haben. Genau, Birger, ich würde mit dir anfangen. Es ist sehr schön, dass du da bist. Ja, du hast deinen Weg hierher gefunden aus Dresden, wenn ich richtig liege.
1: Genau, ich komme aus Dresden.
0: Genau. Und was bringt dich zum Überland-Festival? Weswegen bist du hier?
1: Also ich bin inklusionspolitisch als Mensch mit Behinderung auf diversen Ebenen unterwegs und diese diversen Ebenen haben mich auch hier nach Görlitz geführt oder mit Görlitz verbunden sozusagen. Zum einen eben auch der RISA e.V., wo ich schon auch etliche Seminare mitgemacht habe in Dresden. Und zum zweiten auch mein Engagement bei den, ich bin ja auch parteipolitisch Mitglied des Inklusionsteams bei den Sächsischen Linken und da habe ich besondere Beziehungen zum hier zum Kreisverband Görlitz, die heute auch also als ohne Partei natürlich hier sind sozusagen, aber wir sind heute, haben auch einen Infostand für Krüppel gegen Rechts. Das ist unsere eine neue bundesweite Organisation, die sich letztes Jahr gegründet hat. Der Name ist selbstredend, denke ich. Und auch fürs Kollektiv Schulstraße, das ist ein neuer Verein, der sich im letzten Jahr hier in Görlitz gegründet hat und so Angebote, ich sag mal, zur politischen Bildung allen offen steht, die sich so im demokratischen Spektrum angesiedelt sehen.
0: Herzlichen Dank. Jetzt sind wir ja auch Leute, die Musik lieben und Musik mitbringen. Würdest du uns erstmal verraten, was das letzte Konzert war, auf dem du gewesen bist?
1: Ich glaube, das war tatsächlich ein Konzert, bei dem ich selber mitgespielt habe. Okay. Von meiner Band. Ich mache ja in Dresden bei der Farbwerkband mit. Das ist eine Bandgruppe für Menschen mit und ohne Behinderung. Und ich glaube, das war das, so das letzte richtige Konzert. Ich war auch in diesem Jahr im Mai, glaube ich, auf dem Pfingstrock-Festival in Torgau war das, glaube ich.
0: Okay, aber kannst du dich nicht erinnern an das letzte Konzert, das da stattgefunden hat?
1: Nein, das letzte richtige Konzert so nicht, aber
0: okay.
1: Ja.
0: Okay. Gut, dann würde ich gerne die nächste Gästin mit hier in die Gesprächsrunde holen, die einen Track mitgebracht hat. Und zwar ist das Julia. Julia, wir haben heute Morgen dich schon mal gehört bei einer Veranstaltung hier in der Maschinenhalle. Schön, dass du da bist. Was bringt dich aufs Überland-Festival?
2: Ja, hallo. Ja, was bringt mich aufs Überland? Ehrlich gesagt, verschiedene Verpflichtungen, die ich eingegangen bin, um hier zum einen einen zentralen Themenstrang dieses Jahr, Görlitz, Gorzelitz und Lausitz, die Region mitzugestalten und vorzubereiten und zu präsentieren. Ich bin tatsächlich mit dem Fahrrad angereist, weil ich lebe nämlich seit 2013 in Görlitz und bin jetzt gerade ganz frisch aus unserer kleinen Schreibgruppe von Landforschenden hierher gehuscht und wir haben unser Manuskript vorgestellt, wo wir verschiedene wilde Texte geschrieben haben und das Überland ist auch immer so eine Gelegenheit, mal so ein paar Testballons steigen zu lassen, so wie heute hier bei dir.
0: Schön. Unser hörendes Publikum an den Radiogeräten kann jetzt nicht sehen, du trägst eine Sicherheitsweste. Warst du gerade eben noch im Straßenverkehr? Ja, du bist gerade mit dem Fahrrad hergekommen, ne?
2: Pass auf, ich drehe mich mal kurz um.
0: Ah, alles klar. du warnst davor, dass jetzt hier du als Soziologin unterwegs bist.
2: Na, ich warne nicht davor, sondern es ist ja eine Baustellenweste. Und als Soziologin geht man sozusagen mit dem Werkzeugkasten der empirischen und theoretischen Sozialforschung immer auf Baustelle. Und so ein Überlandfestival, ein Festival der Akteure, bietet einem natürlich immer wieder Gelegenheit, um sozusagen hier die Baustelle ein bisschen zu durchschreiten. Und wer schon mal im Kühlhaus Görlitz gewesen ist, der weiß auch, dass das ein Ort ist, an dem ein riesiger monolithischer Stahlbeton inmitten auf einem Platz ist, wo man immer nicht genau weiß, ist es noch Baustelle oder nicht mehr. Also stehen zwar keine Kräne rum, aber überall wird gewerkelt und gemacht und der Gabelstapler ist auf jeden Fall zu Gange. Also es ist ein Betriebshof, der auch immer einen andauernden Baustellencharakter hat. Und das ist für mich als Soziologin, die sich mit Strukturwandel und Umbrüchen beschäftigt und total spannend, hier unterwegs zu sein. Und damit nicht alle denken, die guckt die nur oder will die auch was, versuche ich, meinen Beobachtungsmodus erkenntlich zu machen.
0: Schön, genau. Herzlichen Dank für diese Eindeutigkeit. Würdest du uns mal verraten, was dein letztes Konzert war?
2: Ja, ich war am 22. August in Rostock bei Annenmai Kantereit.
0: Wow.
2: Ja, das war wirklich wow.
0: War das wirklich gut?
2: Ja, es war wirklich toll.
0: Hast du getanzt?
2: Ich habe getanzt. Ich habe 10 Minuten gebraucht, um wirklich zu schnallen, dass es jetzt kein Video ist, was ich gucke, weil seine Stimme ist so unglaublich toll. Und ich bin da hingeschmolzen auf jeden Fall. Es war wildes Wetter, es war wirklich krasses Wetter. Und wir waren im Igerpark in Rostock, ehemalige Bundesgartenschau, so ein Riesenplatz, das dann auch noch über so eine schmale Brücke ging und da wurden dann doch die 20.000 Leute, das war schon auch irgendwie echt crazy. Aber es war ganz, ganz wundervoll und ich schwelge noch ein bisschen.
0: Schön, das gönne ich dir. Ich sag noch mal ganz kurz was zu mir, damit alle vorgestellt sind. Ich bin Jonathan, ich moderiere diese Sendung, die heißt eigentlich Plastikpop etc. Ich nenne sie jetzt mal Replay Rendezvous, weil wir heute nur dieses Spiel hier heute spielen. Ich mache diese Sendung seit 4 Jahren bei Coloradio. Ich engagiere mich sehr viel bei Coloradio. Mein letztes Konzert. Achso, und weil Coloradio hier heute Sondersendetag hat, bin ich hier zusammen mit dem fantastischen Max, der da hinten im Studio sitzt und alles regelt. Mein letztes Konzert war Radio Hito, eine junge Belgierin, die auf Italienisch Lyrik vorträgt und dabei mit einem Casio-Keyboard auf dem Schoß Musik macht. Das ist ganz toll gewesen. Das war auf dem fantastischen Krabass-Festival im Zentralwerk in Dresden. Das war mein letztes Konzert, das ich gesehen habe. Und ja, jetzt möchte ich eigentlich auch vielleicht nochmal ganz kurz von euch ein Guilty Pleasure hören. Welche Musik dreht ihr runter, wenn der Postbote die Postbotin klingelt? Habt ihr eins? Hast du eins, Julia?
2: Ich habe tatsächlich meinen Nachbarn gefragt. Ich bin zu dem runtergegangen, habe gesagt, du, ich habe die Aufgabe, ich soll, wie hast du es genannt?
0: Guilty Pleasures.
2: Ach ja, genau. Und er meinte, er hätte eine ganze Liste von Liedern, die er dir sagen würde. Und dann bin ich aber drauf gekommen, welches tatsächlich bei mir der Fall ist, nämlich mal von meiner Schwiegermutter kommt das Lied von Roland Kaiser. Warum hast du nicht Nein gesagt?
0: Ja, genau. Hast du auch eins, Bürger, oder musst du passen?
1: Jetzt nicht aktuell, aber was ich runterdrehen würde, wenn ich überhaupt das Klingeln hören würde, weil nämlich die Musik so laut gestellt ist, dass ich oftmals das Klingeln nicht höre. Aber wenn ich es höre, wäre es vielleicht bei klassischer Musik oder bei Arbeiterliedern.
0: Ja. Da würde ich jetzt direkt mit einklingeln. Ich habe zuletzt sehr viel Sven Helbig gehört. Das ist auch so klassischer orchestraler Kram. Ich glaube, das würde ich auch runterdrehen, wenn es klingelt. Damit haben wir die Guilty Pleasure Runde abgeschlossen. Wir drücken ein bisschen auf die Tube und ich würde sagen, wir fangen jetzt mal an mit einem Track, den Bürger mitgebracht hat. Es geht jetzt darum, dass Julia und ich und unsere 3-4 Gästinnen, die hier noch im Publikum sind, diesen Track noch nie gehört haben, den Bürger jetzt quasi für uns blind abspielt. Macht euch Notizen, versucht ein bisschen vielleicht auf Struktur, Melodie oder Ähnliches zu achten, vor allen Dingen auch auf den Text. Wir haben den Text hier auch ausgedruckt, ihr könnt mitlesen, wenn ihr möchtet. Und damit würde ich sagen, Musik ab, der Track von Bürger kommt.

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1: Wir freuen uns, dass wir hier live aus Görlitz aus dem Kühlhaus senden. Wir haben gerade einen Track gehört, der für uns alle komplett neu war, der unangekündigt war, den wir nicht kennen. Genau, wir sind hier bei der Sendung Replay Rendezvous live vom Überlandfestival in Görlitz. Und das war ein Track, den Birger mitgebracht hat. Und ja, jetzt geht es so ein bisschen darum zu entschlüsseln, was haben wir da gerade gehört. Ich würde vielleicht ein bisschen anfangen. Ich muss vielleicht auch transparenzhalber sagen, ich habe Birger dabei unterstützt, diese Musikdatei quasi zu rippen. Das heißt, ich habe ganz mikroklein bisschen Informationen bekommen. Ich habe aber alles dafür getan, diesen Track vorher nicht zu hören. Habe aber schon ein paar Hintergrundinfos, die ich jetzt hier quasi auch transparent machen muss, dass ich sie schon kenne. Ich wusste die ganze Zeit schon, dass es eine Live-Aufnahme war. Ich denke, das war deutlich zu hören. Genau. Das heißt, damit wissen wir auch schon ganz viel zur Produktion, dass es sehr, genau, auf einem Live-Auftritt sehr rough aufgenommen worden. Es ist nicht professionell abgemischt worden. Das kann man da jetzt schon im ersten Moment irgendwie locker dran entdecken. Hast du das auch erkannt, Julia?
2: Sorry, jetzt habe ich zu schnell das Mikrofon weggelegt und einfach losgequatscht, so wie es meine Art ist. Jetzt setze ich einfach nochmal an. Also der Track von Birger habe ich sofort auch als entweder Aufnahme live oder im Probenraum, habe ich gedacht, vielleicht auch. Genau. Soll ich noch weiter?
1: Gerne, was dir einfällt. Ja. Okay, cool. Also, gerne.
2: Genau, also ich fand das Intro total spannend mit der Orgel. Ich habe auch sofort... Ich verrate jetzt nicht zu viel an mein Lied gedacht, aber wir werden gleich sehen. Vielleicht haben wir eine Verbindung, Bürger. Genau, und die hintergründige Stimme hat mich ehrlich gesagt ein bisschen überrascht angesichts des vordergründigen Textes. Und ich dachte so, die Musik wirkt ein bisschen wie ein zu großer Mantel und hüllt so den Text ein bisschen ein. Und man hat so das Gefühl, die Ärmel sind ein bisschen lang und schleift ein bisschen auf dem Boden. Aber es ist irgendwie auch ganz kuschelig. Also dieses genaue Zuhören und dann zu merken, welche tiefen Worte ihr da eigentlich findet. Da kriege ich dann Gänsehaut und bin froh, dass ich den warmen Mantel der Melodie umhabe.
1: Ja, da stimme ich total mit ein. Ich habe aufgeschrieben, ja, es beginnt mit der Orgel und man merkt aber auch, der Rhythmus ist so ein bisschen shaky. Also er ist da, aber er ist ein bisschen shaky und die Orgel hält das irgendwie so ein bisschen zusammen. Dann die Instrumente, die ich jetzt mitgehen konnte, die für mich da waren, war, es gab neben der Orgel noch ein anderes Tasteninstrument. Ich weiß nicht, ob es aus demselben Gerät kam oder nicht, aber es gab noch einen Klavierton, ist ja anders, haben wir wahrscheinlich alle gehört. Genau, es gab eine Gitarre, es gab... sehr wahrscheinlich irgendein Schlaginstrument, irgendein Rhythmusinstrument, ich weiß nicht genau was, irgendwas Percussionartiges. Ich weiß nicht, ob es einen Bass gab. Es kann aber auch sein, wir sitzen hier in so einer unendlich großen Halle, wo kaum Leute drin sind, dass der Bass hier einfach gerade verschluckt wurde. Genau, soweit zur Instrumentierung. Ich würde gerne auch anderen Leuten die Chance geben, mit reinzureden. Wir sind hier noch so 3-4 weitere Leute. Wie sieht's aus? Gibt's von euch irgendwie Wortmeldungen? Wollt ihr beitragen, was ihr notiert habt, was ihr gehört habt? Ihr könnt da... Genau.
3: Ja, also ich kann jetzt vielleicht gar nicht so viel so zu musikalisch oder so genau analysieren vielleicht, aber so was ich gespürt habe, war halt schon so der Freigeist. Mir ist vor allem diese Rassel aufgefallen, die war so gewollt oder ungewollt aus dem Takt. Und das war aber, glaube ich, vielleicht auch genau das, was der Song ja transportieren soll, dass eben so viel Unterschiedlichkeiten zusammenkommen und irgendwie alles ist okay. Ich finde, man hat voll so diesen Freigeist gespürt. Und ja, dass auf jeden Fall jetzt wahrscheinlich sehr viel Mut da drin steckt, als vielleicht Elfriede vor 80 Jahren hatte. Und das, finde ich, kam in dem Song super rüber.
1: Ja, was du jetzt gemacht hast, genau, kannst du es noch ganz kurz sagen, wie du heißt vielleicht?
3: Achso, ich bin Leonie.
1: Hey Leonie, schön, dass du dich traust, hier das Mikro in die Hand zu nehmen. Du bist jetzt auf den Text schon eingegangen, das habe ich jetzt bisher noch nicht gemacht. Hast du Lust, noch ein bisschen über den Text zu reden oder reicht dir das, was du jetzt schon gesagt hast?
3: Also was ich mir noch aufgeschrieben habe, war vielleicht sonst, dass mich das auch ein bisschen interessiert, was dann dieser Gedenkstätte in Pirna, was damit aus sich hat. Das lockt vielleicht so ein bisschen das Interesse der Song. Und ja, einfach, also was ich auch schon vorher gesagt habe, eben mit dem Mut, dass man ja auch weiß, so aus dem, das ist halt vielleicht vorher oder ja, vor 80 Jahren halt noch nicht so alles so verständnisvoll oder ja, so viel, ja, oder auch Öffentlichkeit hatte oder Präsenz auch vielleicht, dass es jetzt schon ein bisschen mehr Mut hat, ja, sich auch so zu zeigen, wie unterschiedlich man ist und ja, mehr Präsenz auch so im Stadtraum hat.
1: Wenn wir ein, zwei Jahre zurückgehen und wir gehen von 2024, 80 Jahre zurück, dann sind wir bei 1944. Also es ist ziemlich wahrscheinlich, dass hier irgendwie eine auch NS-Thematik drin ist. Ja? Also hier gibt es einen Bezug irgendwie, also dieses Gedenkstätten-Ding, was da drin steckt, das ist sehr, sehr wahrscheinlich, reden wir hier über die NS-Zeit auch. Also es ist sehr wahrscheinlich ein sehr, sehr deeper Text. Das ist mir aufgefallen. Genau. Julia, hast du noch weitere Sachen am Text bemerkt oder hast du eher auf die Musik geachtet?
2: Ich würde das total teilen, was Leonie gerade gesagt hat. Ich habe also auch dieses leicht verschoben zwischen Text und Melodie, dass beides sozusagen dadurch eine eigenständige Präsenz bekommen hat. Ich hatte erst gedacht, ich habe nämlich nach einem Wort gesucht, zwingt sich der Text der Melodie auf, und dann habe ich aber geschrieben, dass ich fand, dass der Text versucht, in die Melodie zu passen. Und diese Korrespondenz, finde ich, ist zu spüren, und man versucht immer ein bisschen den Text mit hinzuschieben und den Rhythmus sozusagen mit aufzunehmen und die beiden miteinander zu verbinden. Das fiel mir irgendwie auch, glaube ich, ähnlich wie du es beschrieben hast, auch. Ja, und ich finde das irgendwie, ne, also solche Thematik in ein Lied zu packen, finde ich erstmal, es klingt jetzt vielleicht ein bisschen doof, das Wort, aber ich finde es eigentlich bezaubernd, weil man darf sozusagen weich und man darf gefühlig werden, ohne dass man sozusagen in der kognitiven Bewertung bleiben muss, weil ich finde, dieses Reden darüber, hier steht ja auch, ihr habt euch die Inhalte erarbeitet, ihr habt auch nach eurer Position gesucht, die Waldgänge, an denen du Fragwürdigkeiten in dir entdeckt hast, also diese Verbindung, finde ich, mit Umgebung, Landschaftselementen und Rationalitäten, und da was Stimmiges zu finden, ist halt was, was uns ja auch heutzutage auch beschäftigt und auch nicht immer einfach zu beantworten ist, selbst wenn wir es 80 Jahre her ist und wir eigentlich wissen, genau, welches Übel dort widerfahren ist, bleibt es eben trotzdem auch schwer zu erfassen. Und das, finde ich, spiegelt der Text und die Melodie ganz gut in dieser Kombination.
1: Ja, mir ging's so, ich habe auch einige Fragen an den Text. Es gab, es wurde eine Zeit davor einmal in dem Text irgendwo erwähnt. Dann habe ich mich gefragt, was ist das davor? Ist das ein davor vor NS-Zeit oder ist das ein davor vor irgendeiner jetzigen Gegenwart? Und dann fand ich ganz spannend in dieser Art Refrain, in diesem Wir sind stark Element, da ist ja was ganz Gegenwärtiges auch wieder drin. Ne? Also das ist, da ist ja irgendwie nie wieder ist jetzt auch drin, habe ich mir notiert. Also ich habe die Frage nach dem, was ist mit dem davor gemeint? Da bin ich sehr gespannt, was Birger dazu gleich noch sagt. Genau. Mir geht es so, dass ich jetzt ein bisschen meine Notizen quasi jetzt abgearbeitet habe. Kommt jetzt von euch oder kommt hier aus der Halle noch eine Wortmeldung zu der Musik? Wollt ihr noch ein bisschen einschätzen, was wir da gerade gehört haben? Okay, wenn das nicht der Fall ist, dann würde ich auch sagen, weil die Zeit auch knapp ist, Birger, wir würden dich total lieb bitten, uns mal zu erzählen, was hast du für Musik mitgebracht? Genau, wir sind sehr gespannt.
4: Ja, also der Titel heißt Wir sind stark, und das ist ein Titel mit von der Farbwerkband, die ich schon erwähnt habe, wo ich mitmache, und diesen Song habe ich in der Tat selbst erarbeitet. Das heißt, ich war auch der Sänger sozusagen. Also erstmal zu euren Rückmeldungen zu den musikalischen Sachen. Ja, es war eine Live-Aufnahme, und ja, ich denke, es ist auch schon, also die Länge ist auch schon nicht so ganz kurz, sage ich mal. Was mir sonst noch einfällt, also du hast gemutmaßt, ja, es waren, also es sind mindestens zwei Klaviere beziehungsweise Keyboarde dabei. Es sind in der Regel auch zwei Schlagzeuge dabei, zumindest ein Bass und ein E-Bass, glaube ich zumindest. Und dann haben wir noch so, wie ihr schon erwähnt habt, so kleine Rhythmusinstrumente, Percussion und so weiter. Also es ist schon eine große Band mit, wenn alle da sind, sind wir, glaube ich, so 10, 11 Leute. mit verschiedenen Musikinstrumenten. Zum Text, ja. Also da muss ich dazu sagen, ich bin seit Oktober 2018 bin ich sogenannter Peer-Referent in der Gedenkstätte Pirna-Sonnenstein. In dieser Gedenkstätte wurden zur Nazi-Zeit Menschen mit Behinderung umgebracht. Und Elfriede ist eben eine von diesen über 14.000 Menschen, die dort ermordet wurden. Also seitdem ich diese Führung da gemacht habe, habe ich gedacht, man muss mal irgendwie auch mal einen kulturellen Beitrag dazu oder das mehr sozusagen machen. Und dann ist mir, bin ich in die Farbwerkband gekommen, 2022. Und die Songs, die wir da arbeiten, stammen immer aus der eigenen Lebensumwelt der jeweiligen Mitglieder dort. Und irgendwann kam dann die Idee auf, dann machst du jetzt mal einen Song zu diesem Thema. Und dann stellten sich die Herausforderungen auch erstmal auf, weil also an dem Text habe ich mindestens ein Dreivierteljahr gebraucht, weil der ja auch bestimmte Qualitätskriterien erfüllen sollte. Es sollte zum einen mal die Botschaft, also was dort in Pirna-Sonnenstein passiert ist, transportieren. Es sollte auf eine Art und Weise transportieren, die möglichst nicht so viel triggert, aber eben halt doch verständlich ist. Zu dem, was du gesagt hast, mit dem davor ist gemeint, die Landesheil- und Pflegeanstalt Pirna-Sonnenstein, die gibt's oder gab es schon seit 1811. Das war so im Zeitalter der Geiste der Französischen Revolution und da ist man halt für damalige Verhältnisse mit Menschen mit Behinderung in, heute würde man sagen Reha-Anstalten und sowas, sehr viel humaner umgegangen. Also es gab schon Gedankengänge, die Patienten auch so weit wie möglich an den Behandlungsinhalten zu beteiligen. Es gab inklusive Musik- und Theatergruppen dort. Und natürlich auch Behandlungsangebote, die würde man heute sagen, die sind vielleicht nicht mehr so ganz so toll, aber für damalige Verhältnisse war das halt richtig fortschritthaft so. Und das habe ich eigentlich gemeint, indem ich gesagt habe, da ist man schon mal besser mit Menschen mit Behinderung davor umgegangen, bevor die Nationalsozialisten kamen. Genau, kurz noch zu dem Verein selber, auch dazu möchte ich noch gerne ein Wort verlieren, weil gerade die Farbwerk oder die Farbwerkband ist momentan, wie alle Trägerinstitutionen, Vereine und sowas, ganz akut am Struggeln, also am Kämpfen, dass es weitergeht, dass man vielleicht auch mal wieder öffentliche Auftritte, vielleicht auch hier in der Lausitz machen könnte oder so. Aber dafür fehlt halt momentan gerade richtig das Geld. Und deswegen werden schon seit Jahren immer wieder Fördermittelanträge geschrieben. Und genau.
1: Okay, kann man euch dann irgendwie unterstützen? Gibt's da eine Chance, dass man...
4: Also mir würde jetzt spontan die Webseite einfallen. Wenn man auf Google Farbwerk Kultur eingibt, dann sollte da eigentlich Farbwerk aus Dresden erscheinen. Und da sind sicherlich alle weiteren Informationen, auch Kontaktinformationen dabei.
1: Okay. Wow, das ist natürlich eine sehr intensive Auflösung. Es ist ja total rührend, was für einen Track du mitgebracht hast. Du selber bist auch zu hören in dem Track. Du singst dann, nehme ich an.
4: Ja also vielleicht, weil auch das ja angemerkt wurde. Also wir sind eine Band aus überwiegend Laienmusikern. Also wir haben zwei Anleiter sozusagen. Wer die Band Andy Valandi Band und so kennt, die machen bei uns auch diese Band, aber alles andere sind halt Menschen mit Behinderungen, unterschiedlichen Behinderungen, und wir haben halt keine Gesangs- oder sonstige Ausbildung oder sowas in der Richtung, sondern es ist ein Angebot für Menschen mit und ohne Behinderung, wie generell der Farbwerkverein. Dann wird natürlich manchmal auch, finden auch schon mal so Workshops oder so Weiterbildung statt, wo auch eine, ich sag mal, dass das auch gut klingt letzten Endes. Aber wir sind halt schon eine Laienmusikerband so.
1: Okay, schön.

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0: Replay Rendezvous und hier bringen Leute Tracks mit, die absolut unangekündigt abgespielt werden, die wir komplett blind hören und dann rätseln wir so ein bisschen, was haben wir da gerade gehört und schätzen das gemeinsam ein, ehe der Track dann aufgelöst wird. Der letzte Track, den wir gerade eben das zweite Mal gehört haben, der kam von Birger. Birger, würdest du uns nochmal abmoderieren, was wir da gerade gehört haben?
1: Ihr habt gerade den Titel Wir sind stark von der Farbwerkband aus Dresden gehört und mir.
0: Stark. Ich habe gerade tatsächlich jetzt beim zweiten Mal hören Dinge anders wahrgenommen. Allen voran, ich habe ja dir die Frage nach diesem zeitlichen Davor gestellt und ich habe jetzt, weil ich mehr wusste und aufmerksamer war, schon auch mitbekommen, wie deutlich du dieses vor 200 Jahren da auch drin hast im Text und wie deutlich du dann eben halt auch die Zeit vor dem Nationalsozialismus hier auch zum Thema machst und auch deine Rolle in der Gedenkstätte, wie deutlich die eigentlich im letzten Abschnitt ist. Das ist tatsächlich beim ersten Mal hören, ein bisschen an mir vorbeigeflogen und es war jetzt viel präsenter für mich. Ging euch das auch so? Ich sehe hier Nicken in der Runde. Julia, hast du noch irgendwas Neues wahrgenommen beim zweiten Mal hören?
2: Also zugegeben, ich bin ganz schnell auf Toilette gehuscht und habe die Pause genutzt, damit ich jetzt für den zweiten Teil nicht so hippelig hier sitze. Aber was ich auf jeden Fall beim Zurückkehren total schön fand, als ich in die Maschinenhalle und wir hören das hier eben über Anlage, sodass der ganze Raum bespielt wird. Und dann dachte ich gerade, wie Bürger sich befühlt, wenn man so seinen eigenen Song so in so einer Halle über so eine Anlage hört und ob das ihn irritiert oder nicht. Aber Bürger, du bist eigentlich ganz entspannt gewesen damit und genau, und deswegen finde ich das eigentlich eine total schöne Atmosphäre jetzt hier gerade.
0: Schön.
2: Sozusagen live und live.
0: Ja. Okay, dann geht es jetzt in die zweite Phase von Replay Runde, wo wir hören jetzt den nächsten Track, der absolut unangekündigt abgespielt wird, von dem wir keine Ahnung haben, was es ist. Genau, wir kriegen den hier gleich auch ausgedruckt zum Mitlesen. Genau, ich würde sagen, lasst uns in die zweite Phase von Replay Rendezvous starten mit einem Track, den Julia mitgebracht hat.

0: Diese Sendung hier, die machen wir heute live auf dem Überland-Festival und die heißt Replay Rendezvous. Wir hören hier Tracks, die komplett unangekündigt sind und die blind einfach abgespielt werden. Und danach schätzt eine kleine Gruppe, die hier zusammensetzt, ein, was wir da eigentlich gerade gehört haben. Für mich und für Bürger und für andere Leute, die hier noch mit im Raum sind, war der Track jetzt komplett unbekannt. Wir haben den noch nie gehört. Und genau, wir fangen jetzt an, den ein bisschen einzuschätzen. Ich würde einfach mal einen Auftakt machen, vielleicht schließt du dich dann an, Bürger. Das ist ein spannender Track über die Lausitz gewesen, der ein Intro, einen großen Mittelteil, einen langen Mittelteil und ein Outro hat. Der Intro ist so eine Frauenstimme allein an einer Gitarre und dann irgendwann setzen andere Instrumente im Hauptteil ein. Es gibt irgendwie... Es kommt dann auf einmal ein Schlagzeug, es kommt ein Bass dazu, es gibt, glaube ich, eine zweite Gitarre noch. Dann kommt tatsächlich so ein Strophe-Refrain-Stil, ehe dann am Ende so ein chorales Element, das auch sehr gitarrenbetont ist, als Outro kommt, in dem eigentlich nur die ganze Zeit das sorbische Wort für Lausitz wiederholt von einem Chor gesungen wird. Das ist so jetzt was zur Struktur, was ich mal mitnehme. Vielleicht vom Hörerlebnis so, mich hat's total gecatcht, ist ein super poppiger Song und ich höre das und habe total Bock auf die Lausitz. Wie war dein Hörerlebnis, Bürger?
1: Also ich fand das auch irgendwie einen mega coolen, bewegenden Song so. Mir ist natürlich auch, also mir ist aufgefallen, dass ich dachte, also es ist bestimmt irgendwie eine Studioaufnahme oder so. Dann auch das mit der markanten Gitarre zu beginnen und auch, ich finde, der sehr markanten Stimme. Zumindest in der Frau, die Solo gesungen hat. Ansonsten, ja, die anderen Instrumente kamen dann auch alle so dazu. Ich finde, so beim ersten Hören hatte der Song sehr viel emotionale Tiefe. Ich fand auch, dass die Musik gut dazu gepasst bzw. integriert hat. So, ich hatte so an manchen Stellen das Gefühl, wenn die Musik da nicht vielleicht ein bisschen gebremst hätte und sowas, hätte die Sängerin noch mehr Intensität sozusagen oder vielleicht noch eine Strophe extra oder sowas dazugefügt. Das war so mein spontaner Eindruck dazu. Genau.
0: Herzlichen Dank. Toller erstes Hörerlebnis, was du da geäußert hast. Ich würde die Runde gerne öffnen. Wie sieht's aus von euch dreien? Gibt's Lust, nochmal was zu kommentieren?
2: Ja, hallo, ich bin Lisa. Ich musste bei dem Lied, mein Partner kommt aus der Lausitz und wir sind sehr viel mit dem Wohnmobil hier unterwegs und musste direkt daran denken, so mit dem Wohnmobil durch die Landschaft zu fahren. Das Fenster ist auf, der Wind weht, man schaut auf die Felder, auf die Seen. Das musste denken ans am Grebendorfer See mit dem Fahrrad fahren. Also diese Stimmung, finde ich, hat es für mich gerade so im Sommer richtig gut repräsentiert und mich da richtig mitgenommen und finde auch, mich hat der Text auch sehr mitgenommen, die Metaphern fand ich auch voll schön, also gerade dieses, die Narben auf der Haut und für den Tagebau und natürlich die Geschichte, die Lausitz so mit hat und ich finde auch gerade für hier passt der Song auch mega gut, also zur Stimmung, zum Ort und auch zum Festival und hat ja so richtig eingestimmt.
0: Cool, darf ich dich was fragen? Klar. Du hast jetzt ja auch schon diesen Textbezug jetzt mit reingebracht. Lausitz ist hier eine Braut. Findest du, das ist eine gut gewählte Metapher? Also weil du das gerade gesagt hast, dass du hier so gerne im Sommer bei offenem Fenster durch die Gegend fährst.
2: Braut habe ich jetzt tatsächlich beim Hören stimmt gar nicht so drüber nachgedacht, aber interessant eigentlich, weil wer ist der Bräutigam? Und ja, also eigentlich sehr interessante Metapher, müsste ich jetzt, glaube ich, nochmal länger drüber nachdenken, ob es eine passende Metapher ist, auch dass es natürlich eine weibliche Form ist, finde ich erstmal, glaube ich, schon passend, weil es ja ein sehr fruchtbarer Raum auch, also wo ganz viel entstehen kann und die Zukunft eigentlich jetzt auch so ein bisschen beginnt, auch wenn vielleicht auch heiraten, also im ersten Moment auch was ein bisschen ein älteres Konzept ist, entsteht jetzt ganz viel Neues und Zukunft, ja, fängt frisch sozusagen jetzt in den Flitterwochen an.
0: Ich unterstütze total, was du sagst, auch gerade dieses Visionäre, das wird ja auch besungen. Ne? Es gibt ja diesen Refrain, wo der beginnt mit du visionäre Lehre. Ja, es ist genau, es ist ein schöner Reim und da ist genau das drin, was du auch gesagt hast, dass dieses Visionäre nochmal herausgehoben wird. Ja, wenn ich so ein bisschen in meine Aufzeichnung jetzt hier reinschaue, fällt natürlich besonders auf, dass hier dieses sorbische Wort für die Lausitz genommen wird. Es ist ja, also ich glaube, ich kann es nicht mal richtig gut aussprechen. Vujica, ich weiß nicht, ob ich es richtig mache, wahrscheinlich klingt es fürchterlich. Aber ich finde es natürlich super, ne, dass auch dieses Wort explizit genommen wird, um über die Lausitz zu singen. Genau, ansonsten, es ist dafür, dass das so ein Regionaltrack ist, frei von Folklore. Ne? Es ist irgendwie, es ist Popmusik, es ist Rockmusik, aber wir hören hier keine irgendwie 500 Jahre altes Instrument, irgendwie eine Lausitzer Klöppelsieder oder so, ist jetzt nicht mit dabei. Genau, also es ist trotzdem ein höchst moderner Track und das passt natürlich dann auch irgendwie gut zu dieser visionären Lehre, die hier so ein bisschen besungen wird. Wenn ich durch meine Aufzeichnung gehe, glaube ich, habe ich so gut wie alles gesagt. Birger, hast du noch was du beitragen willst zu dem Track?
1: Nee, außer dass ich, ja, es ein sehr bewegender Song ist, finde ich.
3: Nicht mega neugierig zu erfahren, von wem der Song ist.
0: Das muss ich nochmal hier ein bisschen transparent machen. Wir sind ja ehrlich, wir sind ja ein ehrliches Radio. Man kann uns ja nicht vorwerfen, dass wir hier missbauen. Ich habe den Track gelabelt von dir bekommen. Das heißt, ich wusste die ganze Zeit, wer die Interpretin ist. Und ich kenne die Interpretin auch. Das heißt, diesbezüglich war ich jetzt nicht mehr komplett pristine im Hören, aber ich habe mir den Track vorher nicht angehört. Alles andere war wirklich eine juvenile Einschätzung. Wie dem auch sei, magst du auflösen, was es ist?
3: Kennt ihr die Sängerin? Habt ihr die erkannt? Okay, weil das Publikum, was hier mit uns sitzt und wie war dein Name eigentlich? Lisa, genau. Lisa, die auch gerade wundervoll, Dankeschön für deine Erfahrung und Wohnmobil und Fenster runter und Wind und Gitarrenriffs, genau. Der Song ist von Bernadette LaHengst und ihrem Chor der Statistik. Ihr habt ja auch ein bisschen die choralen Elemente schon benannt. Und tatsächlich ist auch der Text entstanden, in dem Bernadette ihren Chor, mit dem sie in Berlin probt, über die Lausitz befragt hat. Und ich finde das total bemerkenswert, weil man ja normalerweise sagt, wenn Menschen die Lausitz nicht kennen, dann wissen die gar nicht richtig, wie es der geht oder was hier so los ist. Und diese Songzeilen sind aber aus dem sozusagen Mund von Menschen, die alle in Berlin leben, aus der ganzen Republik kommen und deren Bild oder Erfahrung mit der Lausitz zusammengetragen worden. Und das finde ich total bemerkenswert, weil das für mich häufig auch etwas ist, wo ich immer finde, die Lausitz hat so ein bisschen eben ein schlechtes Image. Ne? Man guckt immer so stark auf so den politischen Raum und weniger auf den landschaftlichen Raum. Und diese Erfahrung, die in Vujica, das ist sozusagen die sorbische Sprechweise von der Lausitz. Die Sorben sind eine sozusagen angestammte Bevölkerungsgruppe hier in der Lausitz, die insbesondere durch den Tagebau zu 90% ihre Dörfer verloren hat. Also dort, wo heute die Tagebauseen sind, die auch besungen werden, du hast den Bärwalder See, nee, den Grebendorfer hast du erinnert, genau, den Grebendorfer, Bärwalder, es gibt also zahlreiche, der Cottbusser Ostsee ist gerade, oder hier südlich vom Kühlhaus Görlitz ist der Berzdorfer See, die zu Badeseen geflutet wurden. Genau, das ist sozusagen so eine Perspektive, an denen genau dieser Tagebau thematisiert wird und heute zu so einem touristischen Magneten werden soll. Ich sage das so ein bisschen vorsichtig, weil das eben nicht in allen Himmelsrichtungen so ankommt und gleichzeitig aber offensichtlich auch ein Verständnis ist, was Berlinerinnen und Berliner im Chor der Statistik hier auch ein bisschen als fragwürdig, möchtest du eigentlich ein See, wolltest du das eigentlich immer werden, liebe Lausitz? Diese Personifizierung der Lausitz ist natürlich ein literarisches Moment in dem Text, an dem aber auch die eigene Identifikation möglich ist mit dem Raum, auch als unsere Person, unsere Erfahrung. Lisa hat das auch gerade, finde ich, ganz schön geschildert, dass es auch was mit uns zu tun hat und vielleicht gerade, weil es so eine ausgemergelte und die Ressourcen, die Kohle, die hier gebaggert wird, eben auch was mit unserer Lebensweise zu tun hat, weil die Energie, die wir jeden Tag verbrauchen, wird eben auch aus Gruben gegraben und verbrannt und dann damit Strom erzeugt. Auch wenn wir vielleicht ökologisch andere Vorbilder mittlerweile haben, speisen wir trotzdem den Strom noch aus nicht unbedingt nur nachhaltigen Quellen. Und diese Verbindung aufrechtzuerhalten und nicht so die einen so zu diesen schuldigen Menschen und die anderen sozusagen, die längst schon irgendwie klüger sind, die Verbindung macht sie hier schön und sie verlässt eben ihre Heimat da in dem Text und will in die Lausitz sozusagen, nach Lužica kommen. Und ich finde das bemerkenswertes Commitment, was da drin steckt. Und genau, warum habe ich diesen Song mitgebracht?
0: Weil wir auf dem Überland-Festival sind, weil du Soziologin bist, weil es eine kollektive Wahrnehmung des Freundeskreises von Bernadette Lahengst ist über die Lausitz.
3: Ja, okay. Aber pass auf, also genau. Also der eine Cliffhanger ist natürlich, wir haben heute einen Themenstrang Görlitz und Region, die Lausitz, von dem aus wir ja quasi auch senden. Also war es natürlich klar, dass ich was mitbringen muss, was die Lausitz repräsentiert. Ich habe aber auch schon die schon erwähnte Baustellenweste mit der Live-Soziologie an. Und diese Live-Soziologin bin ich geworden in einer künstlerischen Gruppe, die heißt Recherchepraxis. Und zu dieser künstlerischen Gruppe gehört Bernadette Lahengst. Und wir haben gerade zuletzt in einem sorbischen Dorf einen Landschaftsparcours, den wir performt haben, Landschaftszeiten in Bergen, dieses Lied gesungen, beziehungsweise Bernadette, dann nur mit Gitarre. Also das ist eigentlich sozusagen so ihre vorderste Qualität. Sie bringt ihren kleinen, wie heißt das nochmal, wo das rauskommt? Generator? Nee.
0: Notstromaggregat.
3: Nee, dieses Ding, wo man dann die anderen beschallen kann mit.
0: PA.
3: PA? Verstärker, danke. Einfach nur ein Verstärker ist das, genau. Sie hat ihren Verstärker dabei, schließt ihre Gitarre an und nimmt sofort die Weite der Lausitz damit auf. Also die Riffs sozusagen tragen dich sofort. Und dann singst du Lužica auf einem sorbischen Hof, der der Abbaggerung entwichen ist. Und Uwe Patuka, der Mann dort, die in siebter Generation diesen Hof halten, den rührt es zu Tränen. Und er sagt, dieses Lied spricht mir aus meiner Seele. Und ich dachte, ja, Bernadette, die kluge Autorin, hat ja diesen Song geschrieben. Als ich jetzt gefragt habe in Vorbereitung für heute, Bernadette, was muss ich zu dem Song wissen, schrieb sie mir, der ist zusammengetragen worden aus den Stimmen meines Chor der Statistik. Wo ich dachte, what? Also es hat eine viel reichere Erfahrungsfähigkeit zur Lausitz, die ich überhaupt nicht erwartet habe, die sie aber einsammelt in dem Lied, die Uwe spürt, und das finde ich total fantastisch. Und das auch ist für mich immer so ein Moment dessen, warum Live-Soziologie, weil da etwas zusammenkommt, das auch nochmal meine klassischen Gegensätze von Armreich, von Stadtland nochmal konterkariert und eigentlich eine Realität uns anbietet, an dem ich immer wieder in Staunen versetzt werde. Und das finde ich total großartig. Und das ist eine total tolle Botschaft, die man aus der Lausitz sendet.
0: Wow, Julia, das war eine fantastische Erklärung, warum du diesen Track ausgewählt hast. Ich bin total umgeworfen. Uns sitzt die Zeit im Nacken. Es ist Zeit, den nochmal zu hören. Ich würde dich aber trotzdem bitten, würdest du nochmal diesen Track anmoderieren für uns fürs zweite Mal hören?
3: Ja, total gerne. Ihr hört jetzt Bernadette Lahengst und den Chor der Statistik mit Lužica, du visionäre Lehrer.

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3: Und damit guten Morgen an alle da draußen. Heute das Morgenmagazin wieder aus Stuttgart und am Mikro sind
4: Roman
3: und Damaris und wir wünschen euch einen guten Morgen. Wir hoffen, ihr seid gut aus dem Bett gekommen. Ich hab's geschafft, aber gut, weiß ich nicht. Weiß nicht, wie es dir geht.
4: Das werdet ihr rausbekommen. Ja, ich bin da ganz in froher Erwartung. Ja, ihr hört uns natürlich auch in allen möglichen Ecken, nicht nur aus Stuttgart, sondern ihr hört uns auch in Sachsen-Anhalt bei Radio Korax, hört uns in Sachsen bei dem Rundfunkkombinat auf DAB, bei Radio Blau, Radio T und Coloradio. Und ihr hört uns beim Freien Radio Berlin-Brandenburg. Und auch Marburg habe ich noch vergessen.
3: Genau, und Schubfurt.
4: Ja, oh Gott, schöne Grüße nach Swoopford. Ja, was machen wir in der ersten Stunde? Hier gibt es eine Reihe vorbereitete Themen. Schon gleich erstmal danke an die Redaktion in Halle, die trotz ganz vieler Krankheiten auch dafür gute Besserung in die Runde uns ein schönes Programm zusammengestellt haben. Hier geht es um die Bildungswende, um die Rojava, die Rojava-Nachrichten, Glaskuba, was das ist, ich weiß es schon, ihr werdet es später rausbekommen, und um rechte christlich-fundamentalistische AkteurInnen und ihre Propagandamethoden geht es in dieser ersten Stunde. Ja, wie es weitergeht, erzählen wir euch später.
3: Ja, ich würde sagen, wir spielen erstmal noch einen Song, nämlich Pocket Full of Sunshine von Natasha Bedingfield.

0: So, das war jetzt Chlorine von den 21 Pilots und wir haben jetzt ein bisschen Nachrichten für euch vorbereitet und ich fange direkt mal an mit der Widerspruchsregelung. Der Bundestag berät gerade über eine Reform für Organspende und zwar sind da die Zahlen immer noch zu niedrig und deswegen hat eine fraktionsübergreifende Abgeordnetengruppe einen Entwurf für die sogenannte Widerspruchsregelung eingebracht. Mit dieser würden Erwachsene automatisch zu Spendern, sofern sie zu Lebzeiten nicht aktiv widersprechen. Bislang muss für eine Organspende eine eindeutige Zustimmung vorliegen. Zu den Unterstützern der Widerspruchsregelung gehören unter anderem die früheren Bundesgesundheitsminister Spahn und Lauterbach. Eine zweite Abgeordnetengruppe lehnt das Vorhaben ab. Sie argumentiert, dass das Recht auf Selbstbestimmung auch einschließt, keine Entscheidung treffen zu müssen. In dem Antrag der Gruppe werden stattdessen Maßnahmen für eine bessere Aufklärung über Organspende gefordert. Der erste Anlauf für die Widerspruchsregelung, der war 2020 leider gescheitert. Genau.
1: Soll ich weiter?
0: Ja.
1: Also, die Legal Tribune Online ist immer eine gute Adresse, um sich zu informieren, was in der Welt der Justiz so passiert, Gerichtsprozesse und so weiter. Und da geht es in einem aktuellen Beitrag um die Debatte nach der Berlin-Wahl um Enteignung der großen Wohnungskonzerne. Man kann ja tatsächlich, wenn man die Debatte beobachtet, den Eindruck haben, wir haben kein anderes Problem, als dass eine mäßig linke Partei da irgendwie die Wahl gewinnt. Das scheint mehr Aufregung zu geben als das Ergebnis an anderen Orten, zum Beispiel in Mecklenburg-Vorpommern. Jedenfalls ein wichtiger Punkt, den ich daraus entnehme, ist, dass das Bundesverfassungsgericht 2021 erklärt hat, dass es kein Bundesgesetz geschaffen werden kann, was ausschließlich den Zweck hat, Landesgesetze zu brechen und zu unterdrücken. Soweit zum Thema, dass Friedrich Merz erklärt, er würde jetzt ein bundesweites Enteignungsverbot auf den Weg bringen wollen. Ansonsten ist die Gemengelage natürlich groß. Leute diskutieren hier und da in verschiedene Richtungen, sagen, dass Vertrauen erodiert, wenn Leute kein, also es würde eher den Wohnungsbau stoppen, wenn man diese Enteignung jetzt macht, weil es ja nicht sofort davon weitergeht. Aber soweit die grundsätzliche Idee, wir drücken davon oben drauf, was ja mit anderen Worten auch noch einmal von Söder kam, wir sperren denen jetzt das Geld, weil das sind Extremisten. Sowas hat er über Mecklenburg-Vorpommern nicht gesagt, wahrscheinlich einfach wegen gemeinsamer Parteifamilie.
0: Ja. Das tagt ja gerade der UN-Sicherheitsrat in New York und dort hat Bundesaußenminister Wadephul Russlands Staatschef Putin eine Eskalation der Aggression gegen Europa vorgeworfen. Russlands hybride Angriffe gegen diejenigen, die die Ukraine und das Völkerrecht unterstützten, hätten eine neue Stufe erreicht, kritisierte der CDU-Politiker. Und er verwies unter anderem auf den versuchten Anschlag mit einer Sprengstoffdrohne am Flughafen Leipzig-Halle, für den die Bundesregierung Russland verantwortlich macht. Russland widerspricht immer noch, dass sie das nicht gewesen seien. Also da ist immer noch unklar, was Sache ist. Und der Minister rief auch dazu auf, im Ukraine-Krieg aus der Spirale von Zerstörung und Gewalt auszubrechen. Nötig sei ein sofortiger und vollständiger Waffenstillstand, beginnend im Schwarzen Meer, um die Versorgung mit Getreide und Lebensmitteln zu sichern. Zudem brauche es einen umfassenden Austausch von Kriegsgefangenen und die Rückkehr zu Verhandlungen auf die Grundlage des Völkerrechts.
1: In Cottbus gab es in den letzten Tagen zwei unangenehme Vorfälle. Zum einen im Kulturzentrum Bunte Welt, auch bekannt für die dort sitzende Initiative Regenbogenkombinat, wurden Hakenkreuze auf die Regenbogenbanner gebracht und es wurde rangeschrieben, wir hassen euch. Die Stadt hat unterschiedlich darauf reagiert, aus dem Bereich der Verwaltung und der Polizei kamen eher solidarische Positionierung. Aber es ist jetzt auch nicht eine Welle der Solidarität losgegangen. Und ebenso heftige Geschichte beim Spiel Cottbus gegen St. Pauli am 21. Da wurde ein Riesenbanner, an dem also mindestens 20 Leute gehalten haben, hochgehalten. Eure Regenbogen-Utopie endet in Pädophilie, keine Akzeptanz für eure kranke Welt. Ja, also so viel zum nicht ganz rechts unten, aber ganz weit rechts in Deutschland.
0: Wir haben jetzt einen Beitrag für euch, nämlich Bildungswende jetzt. So manche Zuhörende in Halle mögen es bereits mitbekommen haben. Am vergangenen Samstag ging es auch in Halle wieder auf die Straße für bessere Bildung und für mehr Bildungsgerechtigkeit. Aber nicht nur in Halle. Das Bündnis Bildungswende jetzt hat bundesweit für den 19. September zu Protesten aufgerufen. Das Bündnis stellt 4 Kernforderungen für bessere Bildungsgerechtigkeit an die Politik. Dazu erfahren wir mehr von Sandra Noah, Pressesprecherin von Bildungswende jetzt. Sie war mit Radio Korax im Gespräch und zuerst ging es darum, warum jetzt? Warum es die Bildungswende jetzt gibt und wozu?
2: Also erstmal, warum gibt es uns? Ja, weil die Bildungskrise einfach von Jahr zu Jahr oder von Monat zu Monat immer deutlicher wird und in Deutschland ja Bildung Ländersache ist. Deshalb haben wir entschieden, dass nicht die Leute alle in ihren Bundesländern selber für sich als Einzelleute und als Einzelorganisationen für bessere Bildung einsetzen, sondern dass wir bundesweit den Druck auf die Politik erhöhen müssen, damit alle gemeinsam die Bildungskrise bekämpfen können. Wir haben 4 Kernforderungen, die zusammen betrachtet werden müssen. Also keine funktioniert irgendwie einzeln ohne die andere. Und die erste ist, dass wir alle Kitas und Schulen und andere Bildungseinrichtungen inklusiv machen müssen. Der Hintergrund ist, dass zum Beispiel jungen Menschen, denen die Schulbegleitung gestrichen wird, das haben wir jetzt aus Bremen zum Beispiel gehört und in Hamburg ist es auch Thema, dass die dann einfach nicht mehr zur Schule gehen können, weil sie es alleine nicht können und dadurch ist keine Teilhabe möglich. Das verletzt das Menschenrecht auf Inklusion und genau, das ist ein persönliches Schicksal und auch für die Gesellschaft einfach nachteilig, weil nur wenn ich mit Menschen Zeit verbringe, dann lerne ich sie auch kennen und lerne auch den Umgang mit diesen Menschen. Die nächste ist, dass wir eine Ausbildungsoffensive für Erzieherinnen, Lehrkräfte und pädagogisches Personal fordern, weil Personalmangel an allen Ecken und Enden spürbar ist. Und dort, wo jetzt die Kinderzahlen schon zurückgehen, wird die Chance gar nicht genutzt, die Gruppen zum Beispiel zu verkleinern und dadurch die Qualität im Moment noch vor allem in den Kitas zu erhöhen, sondern da werden einfach Kitas geschlossen oder zusammengelegt und ErzieherInnen entlassen, was aus unserer Sicht fatal ist. Und dadurch fehlt dann eben dem Personal wieder Zeit für individuelle Förderung, überhaupt aus Brandenburg hören wir, überhaupt den Unterricht abzudecken und einen Abschluss zu ermöglichen. Und deshalb ist das eine unserer Forderungen. Die dritte Forderung ist ein Sondervermögen Bildung in Höhe von 100 Milliarden Euro, weil schon allein der Sanierungsstau nur an Schulen, ich glaube, der letzte Stand war 67,8 Milliarden Euro beträgt, was bedeutet, dass Kinder und Jugendliche einfach wirklich jeden Tag in Schulen sitzen, also außer sind gerade neu gebaut, bei denen Fenster aus dem Rahmen fallen, bei denen es durchs Dach regnet und da sehen wir nicht nur ein Problem für die Situation in der Schule, dass die Kinder sich dann nicht so gut konzentrieren können, sondern tatsächlich auch, was das mit ihnen macht, was es ihnen zeigt, was sie mutmaßlich der Gesellschaft wert sind oder dem Staat. Und aus unserer Sicht ist das auch ein Grund, weshalb Demokratiemüdigkeit bei den jungen Menschen entsteht und auch bei den Familien, die mit dranhängen und das jeden Tag auch miterleben. Und unsere letzte Forderung ist ein Bildungsgipfel auf Augenhöhe. Also wir alle kennen es aus den Nachrichten, der Kanzler lädt ein zum Autogipfel, er lädt ein zum Industriegipfel. Aber trotz immer wieder großer Schlagzeilen, jetzt auch letztens zu PISA, dass wir in einer Bildungskrise stecken, gibt es keinen Bildungsgipfel. Und das halten wir einfach für falsch. Genau, und das ist wieder der Bogen zum Anfang. Wir denken, dass Kommunen, Land und Bund an einen Tisch müssen, weil jeder Ebene hat eine andere Aufgabe innerhalb des Bildungssystems, rein auf Verwaltungsebene. Und die müssen sich miteinander austauschen und Lösungen finden, die für alle funktionieren. Im Idealfall natürlich noch mit Leuten aus der Praxis, die dann ihre Sicht auch noch einbringen können.
3: Sie haben gerade schon die PISA-Studie erwähnt. Die ersten PISA-Studien fanden 2001 statt. Mittlerweile sind das 25 Jahre, ist das 25 Jahre her. Ein Vierteljahrhundert ist vergangen. Und am Samstag hat die Bildungswende jetzt das Bündnis zum Protesttag aufgerufen. Warum fand dieser Protesttag statt?
2: Ja, genau aus dem Grund, den Sie gesagt haben, dass die Studienergebnisse, also nicht nur PISA, sondern auch andere, eine klare Richtung zeigen. Also dass das nicht nur ein subjektives Empfinden ist, sondern dass die Bildungskrise da ist, dass die Politik immer drüber redet und schöne Worte findet für, oh ja, haben wir verstanden, aber sich nicht traut oder nicht kann, wir wissen es nicht genau, die richtigen Lösungen zu finden. Wir sind vor 3 Jahren schon mal auf die Straße gegangen und haben bei der Planung gesehen, also bei der Planung, was wir dieses Jahr machen wollen, gesehen, dass eben dieses Vierteljahrhundert im Raum steht und dachten, wenn das kein Grund ist, dann sollten wir auf die Straße gehen.
3: Ja, wir haben jetzt gehört, dass es noch nicht passiert ist. Welche Auswirkungen hat das denn oder welche Gefahren seht ihr auch darin, wenn sich weiterhin nichts verbessert?
2: Wir sehen eine große Gefahr darin, dass die Kinder und Jugendlichen verloren gehen auf vielen Ebenen. Also zum einen für die Demokratie, also wenn in der Schule Demokratie nicht gelebt wird, sondern die Kinder und Jugendlichen das eher so empfinden, dass sie machen müssen, was ihnen vorgeschrieben wird und nicht mitreden können. Bloß eben das Gefühl, was ihnen vermittelt wird in den maroden Gebäuden. Dann gibt es schon ganz klare Gründe, die die Wirtschaft eigentlich auch merkt, nämlich dass um die 60.000 Jugendlichen jedes Jahr ohne Abschluss die Schule verlassen. Und dazu kommen die, die nicht genug Kompetenzen haben, um vernünftig einen Text zu verstehen, wenn sie ihn lesen, und denen auch mathematische Fähigkeiten fehlen, um zum Beispiel eine Ausbildung zu machen. Und das wird immer stärker werden. Und solche Kinder und Jugendlichen zum Beispiel sind dann perspektivisch auf Transferleistungen angewiesen, die die ganze Gesellschaft tragen muss. Das sind zwei Beispiele.
3: Euer Bündnis setzt sich ja vor allem und auch dezidiert dafür ein, dass sich auf ja sozusagen allen Bildungswegen was ändert, von der Kita bis zur Uni. Jetzt gibt es ja schon seit kurzem ein neues Kita-Gesetz. Sehen Sie da irgendwo schon positive Entwicklungen oder eher nur negative? Und warum ist da vielleicht auch gerade frühkindliche Bildung wichtig?
2: Also wir sehen, dass die Regierung die richtigen Stellschrauben erkennt und freuen uns auch, dass da was gemacht wird, also auch mit dem Startchancenprogramm, wo gesehen wird, es gibt bestimmte Schulen, die in Gegenden sind, die eher sozioökonomisch schlechter aufgestellt sind, und dass wir da hingucken und da fördern. Was wir aber auch als Rückmeldung zumindest von den Startchancenschulen bekommen, ist, dass das zu überladen ist, zu kompliziert ans Geld zu kommen. Für jede Spielzeugkiste, die wir in der Grundschule bestellen, müssen wir einen Antrag stellen. Also das ist wieder was, wo man merkt, die Politik hat sich was überlegt, was eigentlich sinnvoll ist, aber eben nicht mit den Menschen vor Ort gesprochen. Und das Kita-Qualitätsgesetz ist so ähnlich gut gedacht, aber teilweise nicht zu Ende gedacht. Und das ist so frisch, dass wir da tatsächlich noch nicht sagen können, ob das spürbar ist oder inwiefern das spürbar ist in Kitas.
3: Jetzt sind vielleicht nicht mehr alle von uns davon betroffen, wie es in der Schule ist oder wie es in der Uni ist. Warum geht aber Bildung uns alle was an und was hat vielleicht auch bessere Bildung mit Armut zu tun?
2: Auch da, PISA hat gezeigt, dass Deutschland, obwohl es ein sehr, sehr reiches und wirtschaftsstarkes Land ist, es nicht schafft, die Kinder, die aus bildungsfernen Familien kommen oder aus sozioökonomisch nicht so gut stehenden Familien, dass denen der Bildungsweg versperrt wird im Prinzip. Also sie haben keine Chance durch Bildung oder kaum eine Chance durch Bildung aus ihrem sozioökonomischen Status herauszukommen, und damit fehlt den Jugendlichen oft auch die Motivation, sich zu engagieren, weil die Wahrscheinlichkeit, dass sie es schaffen, ist gering, und da hängen ganz viele gesellschaftliche Themen mit dran, eben zum Beispiel diese Politikverdrossenheit, Demokratieverdrossenheit, Vertrauen, dass ich mein Leben selbst in die Hand nehmen und was verändern kann. Wenn das von Anfang an schon nicht gespürt wird, dass das so ist bei Kindern und Jugendlichen, dann wird es ganz schwer, das später im Leben umzusetzen oder noch herbeizuholen. Und vielleicht sehen wir die Konsequenzen daraus eben auch schon in den Wahlergebnissen aus den letzten 3 Landtagswahlen, beziehungsweise die Berliner Wahl damit reingezählt, dass Ränder eben sich stärken und da ansetzen, wo vielleicht auch Frust ist, wo Unzufriedenheit herrscht und zu wenig Wissen oder eben zu wenig Fähigkeit, Texte oder Inhalte zu verstehen und zu durchschauen, was vielleicht auch dahinter steckt, für zwischen den Zeilen zu lesen.
3: Ihr steht also für Bildungsgerechtigkeit ein. Unter anderem am Samstag habt ihr einen Protesttag ins Leben gerufen oder dazu aufgerufen. Wie geht es jetzt für euch weiter, und vielleicht, wie kann man euch auch unterstützen?
2: Also wir sind ein Aktionsbündnis, das heißt, wir planen weitere Aktionen. Nächsten Montag zum Beispiel setzen wir uns zusammen und sprechen darüber, nochmal zu schauen, wie lief es an den 13 Orten, in denen Aktionen waren, was nehmen wir daraus mit und was sind mögliche Aktionen für nächstes Jahr. Da kann gerne jede dazustoßen. Gerne auf unsere Website schauen, www.bildungswende-jetzt.de. Da sind auch die Kontaktdaten, oder auf Instagram sind wir @bildungswende_jetzt. Und wir freuen uns über jeden und jede, die sich beteiligen möchte mit Ideen, mit Unterstützung einfach. Genau. Mir ist wichtig zu erwähnen, dass wir hoffen, dass sich das gesellschaftliche Bewusstsein wandelt und Bildung tatsächlich als der wichtige Punkt für so viele gesellschaftliche Entwicklungen erkannt wird, und dass die Politik endlich mutig wird, da ranzugehen und auch grundlegend ranzugehen und nicht mit kleinen Programmen oder Reformchen.
0: Das war Sandra Noah, Pressesprecherin des Bündnisses Bildungswende jetzt. Das Bündnis hatte letzten Samstag zum bundesweiten Protesttag für Bildung aufgerufen, um auf die Forderung nach einer Bildungswende für gerechte, inklusive und zukunftsfähige Bildung aufmerksam zu machen. Unter anderem fand ein Protest in Halle statt, wo Radio Korax sich mit ihr über die Ziele der Initiative unterhielt. Und bevor wir jetzt zu den Nachrichten aus Rojava kommen, würde ich sagen, spielen wir noch einen kleinen Song für euch, nämlich Ophelia von den Lumineers.

0: Nachricht aus dem Herzen der Frauenrevolution. Von Women Defend Rojava.
1: Liebe Freundinnen, im Zuge des Integrationsprozesses zwischen der autonomen Selbstverwaltung von Nord- und Ostsyrien und der Übergangsregierung unter al-Sharaa sind viele Themenbereiche weiterhin ungeklärt. Viele Entscheidungen entsprachen nicht dem Willen und den Bedürfnissen der Bevölkerung, weshalb die Lage angespannt bleibt und sich die Proteste der Menschen fortsetzen. Im Mittelpunkt stehen dabei Themen wie das Recht auf Bildung in der Muttersprache, die Rechte und Teilhabe von Frauen sowie die stetige Verschlechterung der allgemeinen Lebensbedingungen aufgrund von steigenden Ölpreisen und der Nichteinhaltung von Vereinbarungen durch die Regierung. Für das Recht auf Bildung in der Muttersprache befinden sich viele SchülerInnen im Streik. Anstatt zum Unterricht zu gehen, versammeln sie sich in Zelten in den Städten. Sie drücken ihre Sorgen um ihre Zukunft aus und protestieren gegen die Entscheidung der Übergangsregierung, den kurdischsprachigen Unterricht einzuschränken. Sie betonen, dass das Recht, in der eigenen Muttersprache zu lernen, nicht auf 3 Unterrichtsstunden pro Woche reduziert werden darf. SchülerInnen und Familien fordern, dass dieses Recht in der neuen syrischen Verfassung garantiert wird und dass der Unterricht in Kurdisch in allen Schulstufen und Fächern angeboten wird. Der Schutz der Muttersprache ist nicht nur eine Frage der Bildung, sondern auch eine Frage der Bewahrung von Identität und Kultur sowie der Gewährleistung, dass künftige Generationen ihre eigene Sprache lernen können. Deshalb setzt nicht nur die Schülerschaft, sondern die gesamte Bevölkerung in Form von Demonstrationen und Versammlungen ihren Protest fort. Frauen setzen sich weiterhin entschlossen für die Gestaltung der Zukunft Syriens ein. Die Frauenbewegung weist insbesondere darauf hin, dass die Beteiligung an der Übergangsphase Syriens und an der Gestaltung der Zukunft des Landes real und sinnvoll sein muss und nicht nur symbolischen Charakter haben darf. Bei einem Treffen zwischen Vertreterinnen von Frauenorganisationen und dem Gouverneur von Hesseke diskutierten die Teilnehmerinnen die Herausforderung für die Beteiligung von Frauen sowie die Notwendigkeit, ihre Rechte, Errungenschaften und Handlungsautonomie zu schützen. Die Sprecherin von Kongressdar, Gulistan Gulo, betonte, dass Frauen ihren Kampf um Teilhabe an Entscheidungsprozessen fortsetzen werden und dass ihre Rolle in jedem Prozess, der auf den Aufbau eines neuen Syriens abzielt, von Bedeutung ist. Rojavas Mütter bewahren die Erinnerung an die Revolution. Der Verein der Familien von Märtyrern hat mit seinem Projekt Auf dem Weg zur Freiheit die Geschichte von 18 Müttern in einem Buch zusammengetragen und veröffentlicht. In diesem Buch sind ihre Erfahrungen und Lebenswege seit Beginn der Rojava-Revolution dokumentiert. Die meisten der Frauen sind Mütter von Märtyrern und Aktivistinnen. Andere nahmen am revolutionären Prozess teil und trugen zum Aufbau der Gesellschaft sowie zur Erziehung neuer Generationen bei. Ihre Zeugnisse bewahren einen wichtigen Teil der Erinnerungen an die Frauen und Mütter, die Jahre des Wandels und des Kampfes durchlebt haben und heben eine Rolle hervor, die in den verschiedenen Phasen der Revolution stets präsent war. Nach 11-monatiger Arbeit wurde das Buch auf Kurdisch und Arabisch veröffentlicht. Weitere Bände sind geplant, um die Geschichten weiterer Mütter zu dokumentieren. Die Bevölkerung, Unternehmer und Landwirte protestieren gegen die steigenden Kraftstoffpreise und sind dafür in vielen Städten der Region täglich auf der Straße. Sie fordern Lösungen für die Strom- und Kraftstoffpreise.

0: Gründung der Partei der Demokratischen Union. Anlässlich ihres 23-jährigen Bestehens lud die Partei der Demokratischen Union, PEJEDE, ihre Mitglieder und ihre UnterstützerInnen zu einer Jubiläumsveranstaltung ein. Der Jahrestag wurde mit Reden und einem Kulturprogramm begangen. Dabei erneuerten die TeilnehmerInnen ihr Bekenntnis zum Einsatz für kurdische Rechte und den Aufbau eines demokratischen und dezentralisierten Syriens, das die Rechte aller seiner Gemeinschaften garantiert. Während der Veranstaltung bekräftigten die Teilnehmenden ihr Engagement für den Schutz der Errungenschaften der Revolution und für die Sicherung der Anerkennung kurdischer Rechte in der syrischen Verfassung. Der Jahrestag fällt in eine wichtige Phase des aktuellen politischen Prozesses in Syrien. Bisher fehlt die rechtliche Grundlage für ein Mehrparteiensystem in Syrien. Dies gilt als Voraussetzung für die Durchführung demokratischer Wahlen und die Vertretung der verschiedenen Bevölkerungs- und Interessensgruppen. Dies ist einer der anstehenden Kämpfe, für die sich die PEJEDE und eine politisch organisierte, für ihre Zukunft eintretende Gesellschaft einsetzen werden. Während der Kampf für Rechte, Freiheit und ein demokratisches Zusammenleben in Rojava und Syrien weitergeht, senden wir euch revolutionäre Grüße.
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0: Was passiert, wenn Leipzig auf Havanna trifft? Glaskuba ist ein deutsch-kubanisches Kunstaustauschprojekt, das hier in Leipzig von Donnerstag, den 24. bis Sonntag, den 27.09. laufen wird, in der Glasfabrik in Leipzig-Leutsch. In dieser ehemaligen Glasfabrik geht es um die Situation für die freie Kunst in Kuba in der Ausstellung Points of Contact, aber auch im Architektur, im Film mit Perspektiven auf den kubanischen Urbanismus und Musik. Aber wie kam es eigentlich zu dem Projekt des deutsch-kubanischen Austausches, das dann zu Glaskuba wurde?
1: Tatsächlich ein Projekt, was Vorläuferprojekte hat. Also die Glasfabrik, der Glasfabrik e.V. hat Leute im und um die Glasfabrik, die verschiedene Bezüge zu Kuba haben, dort mal eine Zeit gelebt haben, gearbeitet haben, studiert haben. Da gibt es ganz verschiedene Bezüge, die dazu geführt haben, dass es schon öfter mal Kooperationen gab, auch mit der Fundación Ludwig in Havanna und dem D21 Kunstraum, der auch stark mit der Glasfabrik kooperiert. Und ja, kurzum, es gab Vorläuferprojekte wie ein Minifest 2023 und dieses Jahr freuen wir uns, dass es tatsächlich ein größeres Festival geben kann über 4 Tage mit einem breiteren Programm rund um die Beziehung so ein bisschen zwischen Leipzig und Havanna. Also Leipzig mit Havanna war immer so ein Arbeitstitel, den wir hatten.
2: Das ist ja vor allem ein künstlerisches Austauschprojekt, obwohl auch so architektonische Aspekte mit einer Rolle spielen oder musikalische auch sogar. Kannst du das so ein bisschen beschreiben, wie die Kunst sich jetzt da so einfügt in diese ehemalige Glasfabrik, auch wie die KünstlerInnen dann halt da agieren, wie sie sich da an diesen Raum einfügen?
1: Genau, die Glasfabrik ist ja so ein Kunstzentrum Leipzig, was auch viel mit Urbanismus und Kulturökologie arbeitet und jetzt quasi durch das Festival kommt der Kunstaspekt nochmal so ganz explizit dazu und es ist ganz spannend, die KünstlerInnen insgesamt in der Ausstellung Point of Contact, die am Freitag eröffnet, haben wir 6 kubanische Künstlerinnen, teilweise in Deutschland lebend, teilweise aber auch aus Havanna und 4 in Leipzig ansässige Künstlerinnen, die zusammenkommen und wirklich den ganzen Raum der Glasfabrik, also es gibt eine große Halle, es gibt mittlerweile dort vor Ort eine Sauna, die aber auch jetzt künstlerisch interpretiert wird, es gibt den Keller, es gibt die Gänge im Gebäude, was quasi an die große Halle angrenzt und all das wird mit Kunstwerken gefüllt und da kommen so die verschiedenen Künstlerinnen auch zusammen in einen Dialog und sind die Woche über schon vor Ort jetzt am Aufbauen. Also man kann schlendern quasi durch das ganze Gelände und entdeckt was.
2: Kuba ist ja auch ein Land in einer Krise. Wie ist denn eigentlich die Situation für so freie KünstlerInnen in Kuba zurzeit? Kriegt ihr das auch ein bisschen mit?
1: Ja, auf jeden Fall. Und das ist auch ein Aspekt, der natürlich ja alle umtreibt. Und gerade jetzt auch, da wir Leute aus Kuba vor Ort haben, also eine kubanische Kuratorin, kubanische Künstler und auch einen kubanischen Koch, kubanische Filmemacher. Aber genau, es ist vor Ort schwierig. Also Kuba ist in einer Versorgungskrise und mit Stromausfällen, Treibstoffengpässen und so weiter ist es einfach schwer, auch Kunst und Kultur vor Ort zu organisieren. Und ich weiß selbst aus vielen Gesprächen mit Bekannten vor Ort, dass es gerade so eine Situation ist, in der man trotzdem natürlich weitermachen möchte, auch Sachen organisieren möchte. Ganz konkret ist es dann mit Batterien, Solarzellen, die auf bestimmten Kunsträumen, also

0: auf den Dächern installiert wurden, um zur Ausstellung die Batterie geladen zu haben und die Ausstellung umsetzen zu können und so weiter. Also man versucht weiter, aber es ist schwieriger geworden, wird ja die letzte Zeit mit jedem Monat schwerer. Umso schöner ist es, dass das Thema auch so ein bisschen Raum bekommt bei unserem Festival. Am Samstagnachmittag gibt es eine Diskussion, eine Gesprächsrunde mit Elmo Hernandez, der ist Leiter von einem Kunstraum in Havanna und kann bitte auch nochmal berichten. Und da geht es auch ganz konkret um europäisch-kubanische Kooperationen, auch im Zuge natürlich dessen.
1: Am Donnerstag geht es ja auch schon los mit Filmen über Architekturen. Ja, was beschäftigt euch da besonders an der kubanischen Architektur? Und ja, kannst du das ein bisschen beschreiben, was da vielleicht auch interessant ist an dieser Architektur?
0: Ja, genau. Also der Donnerstag ab 17 Uhr steht unter dem Motto Urbanismus und Architektur. Und genau, wie schon richtig gesagt, das sind zwei Filme, die gezeigt werden. Das Besondere ist sicherlich, dass die Filme ja zum einen ein ganz tolles Bauprojekt, Architekturprojekt in Havanna beleuchten, das IFA, die Kunstuniversität vor Ort. Und wir haben auch den Regisseur da. Felipe Dulceides wird da auch was zu sagen können. Und das ist, man könnte fast schon sagen, utopisches, und so heißt dann auch der Film, Architekturprojekt gewesen in Havanna, was nie zu Ende gebracht wurde. Ein Ort in Havanna. Und der andere Film beschäftigt sich mit Wohnungsbau in Kuba und auch ja, Wohnungsengpässe. Und das Spannende, und das ist sicherlich sowas, was implizit für uns immer dahinter liegt, ist natürlich auch diese Beziehung zwischen kubanischer und ostdeutscher Geschichte. Und da findet man sicherlich auch nochmal ganz spannende ja, Bezüge, auch durch diese Filme.
1: Am Freitag wird ja auch die Kunstausstellung dann so richtig eröffnet, glaube ich. Ist das auch so ein gegenseitiges Ding? Also gab es auch schon Ausstellungen in Havanna, wo dann deutsche KünstlerInnen da waren? Ist das so ein richtiger Austausch oder wie würdest du das beschreiben?
0: Das ist tatsächlich was, was perspektivisch total schön wäre, es besser umsetzen zu können. Wir profitieren jetzt gerade, ich sage profitieren, aber ja, also der Hintergrund dieser Kunstausstellung ist auch, dass ein Großteil der kubanischen KünstlerInnen in Deutschland leben, in der Diaspora leben und deswegen jetzt hier überhaupt anwesend sein können bei der Ausstellung und wir diesen Raum auch für sie schaffen wollen, um Ausstellungsräume hier in Deutschland natürlich zu haben. Aber ja, optimalerweise ist es ein Dialog, den wir so beibehalten können. Auch darum soll es nochmal so ein bisschen in den Gesprächen am Samstag gehen.
1: Am Samstag wird neben der Kunst und der Diskussion über den Austausch ja auch Musik im Mittelpunkt stehen. Was ist da so alles? Das geht ja auch noch bis in den Abend hinein dann. Und auch eine Radioübertragung ist geplant, habe ich gehört von Radio Plau, von uns selber.
0: Genau, wir freuen uns, dass ihr auch mit vor Ort seid. Und genau, am Samstag gibt es neben einem Dinner ein Konzert. Und das ist sicherlich auch so ein Höhepunkt des Ganzen nochmal. Wir haben Interactivo vor Ort. Das ist eine kubanisches Ensemble rund um kubanischen Jazz, afrokubanische Rhythmen, die gemeinsam mit dem Vollmondorchester, was ja in Leipzig eine Institution ist, kann man, denke ich, so sagen, ein Konzert spielen. Erst die beiden Bands einzeln und dann kommen die auch nochmal zusammen. Und das wird sicherlich ein Höhepunkt. Und ja, auch live bei Radio Blau.
1: Am Sonntag kann man sich dann wahrscheinlich nochmal alles in Ruhe anschauen. Und es gibt, glaube ich, auch ein spätes Frühstück, dann habe ich gehört. Was ist da noch so?
0: Genau, am Sonntag ist einfach nochmal der ganze Raum geöffnet, da werden alle die Ausstellung wird offen sein, viele Leute noch vor Ort sein, auch die Bandmitglieder, sicherlich Raum für Gespräche zum Brunchen und zum nochmal Schlendern.
1: Okay. Vielleicht kannst du jetzt auch nochmal, wir müssen nochmal den Ort vielleicht durchsagen und außerdem noch, wann die Ausstellung geöffnet ist, kannst du nochmal so überblicksmäßig nochmal durchsagen?
0: Ja, gerne, genau. Also unser Festival Glas Kuba findet in der Glasfabrik statt. Die ist in der Franz-Flemming-Straße 25 in Leutsch. Und wir starten Donnerstag mit dem Urbanismus-Architektur-Thema um 17 Uhr. Freitag geht es dann mit der Ausstellung auch um 17 Uhr los und enden mit einem DJ-Set. Das darf auch länger werden. Und Samstag geht es ab nachmittags los. Die Ausstellungen sind auch ganztägig geöffnet, aber dann mit der Diskussionsrunde Dinner und Konzert abends um 21 Uhr. Und genau, Sonntag von 10 bis dann auch ganztägig gibt es Brunch und eine offene Ausstellung.
1: Ja, dann können wir vielleicht nochmal auf das Internet verweisen. Da gibt es auch, glaube ich, irgendeine Internetpräsenz.
0: Genau, die Infos sind größtenteils auf Instagram unter dem Kanal der Glasfabrik-Leipzig zu finden. Da findet man alle Infos nochmal zum Nachlesen.
1: Die Glasfabrik hat auch eine eigene Internetpräsenz, wo man auch nochmal die Geschichte dieser ganz interessanten ehemaligen Glasfabrik nachlesen kann. Wie gesagt, früher war da die VEB Glasgespinst Leipzig drin und noch weitere Vorgängerbetriebe. Auch ganz interessant, das Gebäude, denke ich, für diese Kunst und diese Ausstellung. Dann bedanke ich mich sehr bei Joanna von Projekt Glasgruber und wünsche gutes Gelingen für alles.
0: Wir freuen uns über alle, die vorbeikommen, und ich bedanke mich.
2: Gerade ging es um Glaskuba, ein deutsch-kubanisches Kunstaustauschprojekt, das hier in Leipzig vom Donnerstag, also heute dem 24., bis Sonntag, dem 27.09. laufen wird. In der ehemaligen Glasfabrik Leutsch geht es um die Situation für die freie Kunst in Kuba in der Ausstellung Points of Contact. Außerdem geht es um Architektur im Film mit Perspektiven auf den kubanischen Urbanismus und Musik. Frei unter dem Motto Leipzig meets Kuba. Und jetzt spiele ich nochmal einen kleinen Song für euch, und zwar Thunder von den Imagine Dragons.

0: What the fuck? Das kann man sich denken, wenn heute immer noch Menschen gegen das Recht auf Abtreibung marschieren. What the fuck heißt aber auch das Bündnis, das am 19.09. für eben dieses Recht auf Abtreibung zum Gegenprotest aufgerufen hat. Protest gegen den sogenannten Marsch für das Leben. Mit Lilly von What the Fuck Berlin sprechen wir über neue Entwicklungen in dieser rechten Szene, ihre Finanzen und globale Vernetzung. Es geht auch um den jahrelangen queer-feministischen Widerstand, an dem Punkt seit 2002, und eine Einschätzung dazu. Der Marsch setzte dieses Jahr neuerdings vor allem auch Fokus auf den Demografienwandel in der Bevölkerung. So müssten Menschen auch schwanger bleiben, wenn sie dies nicht wollen, um die Bevölkerung vor Überalterung zu schützen.
1: Also uns alarmiert das sehr, weil sie damit so ein bisschen das Narrativ auch aufgreifen, also das rassistische, faschistische Narrativ vom sogenannten großen Austausch, dass quasi die deutsche Bevölkerung, also es ist ja auch ein ganz klar völkisches Gedankengut, ausgetauscht wird, weil deutsche Schwangere, beziehungsweise in ihren Augen wären es ja einfach klar deutsche Frauen, da gibt es ja auch außerhalb der binären Geschlechter keine anderen. Wenn deutsche Frauen nicht weiter gebären, dann trägt das zum großen Austausch bei. Also das heißt, es gibt irgendwann nur noch sehr wenige Deutsche in Deutschland. Und die sagen quasi, der Feminismus würde dafür sorgen, so dass wir mit unserer Rhetorik für mehr Abtreibungen sorgen und deswegen auch weniger Geburten stattfinden. Und das greift eben mit deren komplettes Bild von Familie als Kern, als Keimzelle der Gesellschaft und so an. Und damit haben die ein Problem und stellen dann auch, also es ist ganz, ganz verrückt, diese Berechnungen, die kann ich dir jetzt auch im Genauen, weil ich finde das selber ein bisschen schwierig nachzuvollziehen. Das sind auf jeden Fall alles so demografische Mittel, mit denen die rechnen, aber es ist einfach nur nochmal eine weitere Scheinargumentation, um ihren eigenen, also um ihr eigenes völkisches, faschistisches Weltbild irgendwie zu rechtfertigen und gegen uns zu argumentieren.
2: Und das ist relativ neu, diese Argumentation. Ja. Also eins mag es ja gar nicht hören, so schrecklich klingt das immer. Aber ja, das tritt jetzt mehr in den Vordergrund. Und damit genau, locken sie ja auch bei AfD und den
1: genau
2: ganzen.
1: Ja, das ist auch so ein bisschen unser Vermutung oder unser Take, dass sie sich halt jetzt, also mit dem Rechtsruck, der jetzt schon mehr als da ist, so verschieben sich ja grundsätzlich die gesellschaftliche Diskurse immer weiter nach rechts und es wird immer mehr sagbar und auch da können halt auch christliche Fundis anknüpfen und AbtreibungsgegnerInnen und noch mehr Scheinargumente auf den Tisch legen und sich mehr trauen.
2: Also ich mache es ja immer ungern, diese Seite so zu betrachten, aber es ist ja manchmal schon wichtig, da Veränderungen mitzukriegen. Da haben auch die Ärzte für das Leben, die gehören auch zu diesem Spektrum, in deren Zeitung jetzt aufgebracht. Und es scheint mir auch neu zu sein, dass Ultraschallbilder Abbrüche verhindern könnten. Das würde ich auch gerne nochmal genauer von dir hören.
1: Genau, ja, das ist so, also die Ärzte für das Leben, dieser Artikel, der ist aus der Marschzeitung. Also es gibt in jedem Jahr auf dem Marsch fürs Leben so eine Marschzeitung, da stehen unterschiedliche Artikel drin, unter anderem eben auch Artikel von den Ärzten fürs Leben. Und ich glaube, so alt ist das, also es ist irgendwie ein neu aufgewärmtes Argument gefühlt, weil das ist ja auch ein bisschen, was auch in den Fake-Beratungen Stellen häufig passiert oder über den Weg, den gegangen wird, ist, wenn man Menschen halt, also ungewollt Schwangeren, die Ultraschallbilder ihrer Ungeborenen zeigt oder ihrer Zellhaufens, das in ihnen entstanden ist, dann würden sie sich gegen einen Abbruch entscheiden. Oder beziehungsweise würde das mehr dazu führen oder häufiger dazu führen, dass Schwangere sagen, nee, dann möchte ich auf gar keinen Fall abtreiben, weil genau so, also es ist ja so eine krude Annahme, dass dadurch dann eine Verbindung geschaffen wird oder auch aus einer anderen Perspektive die schwangere Person nochmal so ein doll schlechtes Gewissen bekommt, dass eine Abtreibung nicht möglich ist, wenn man ein Ultraschallbild in der Hand wird. Und da sind die quasi auch dafür, mit unter anderem auch der AfD in Sachsen-Anhalt, dass das zusätzlich eingeführt wird. Zusätzlich zu den ganzen Prozedere, dass sich ungewollt schwangere Personen eh schon antun müssen in Deutschland. Es ist ja nicht so, dass man in Deutschland in eine Arztpraxis laufen kann und sagen, ich möchte abtreiben. So ist das ja auch gar nicht. Also das ist einfach nur noch eine Schippe drauf.
2: Und wie gesagt, das ist auch eine neue Argumentation und ich glaube, da muss man tierisch aufpassen, dass das nicht greift in diese, ja, in diese Narrative, die eh schon von rechts immer so reinschwappen in die bürgerliche Mitte. Und da komme ich dann auch auf den Punkt, wie, wer denn da jetzt alles inzwischen dabei ist bei diesen rechten Fundamentalisten und Co. Also AfD ist klar. Und CDU vermutlich sehr stark. Und wen habt ihr denn da noch so gesehen?
1: Ja, also wir sehen immer wieder eine unglaublich bekannte Unterstützung, Unterstützerin des Marsch fürs Leben ist Beatrix von Storch, die eigentlich immer irgendwie dabei ist oder mindestens mal auch ihre Grußworte schickt. Dieses Jahr waren zum Beispiel Martin Hohmann von der AfD dabei, der früher bei der CDU war, und andere AfD-Abgeordnete aus AfD-Bund und Berlin quasi, aber auch tatsächlich direkt CDU-Mitglieder wie zum Beispiel Hubert Hüppe und Mitglieder der Werteunion wie Silvia Pantel und ein Verein, der sich selbst einmal als CDU-nahe bezeichnet, sind die Christdemokraten fürs Leben, die auch jedes Jahr einen Stand für beim Marsch fürs Leben haben.
2: Natürlich werden die auch alle unterstützt von den von ihren Jugendbewegungen, wollen wir jetzt gar nicht erstmal aufzählen. Und dann eben gibt es ja auch noch mal so einen Schulterschluss zu der ganzen Magerbewegung, um das mal so kurz auszuleuchten.
1: Also die Verbindungen in die Magerbewegung sind auch nicht erst seit gestern da. Die sind so ein bisschen, also da ist es so, gibt es glaube ich mehrere Anknüpfungspunkte. Einmal gibt es rechte StreamerInnen, die in die USA reisen mit so einer Delegation von unter anderem AfD-Mitgliedern und dann Trump treffen, wie zum Beispiel der Ketzer der Neuzeit. Dann gibt es diese Konferenz, die dieses Jahr zeitgleich zum Marsch fürs Leben stattgefunden hat, Heartbeat International. Heartbeat International ist gleichzeitig eine US-amerikanische Organisation, die weltweit so Schwangerschaftskonfliktberatungsstellen, nennen sie es auch, betreiben und auch enge Verknüpfungen zur MAGA-Bewegung haben und natürlich auch einen großen, also in den USA vor allem eine große Lobby für AbtreibungsgegnerInnen sind. Und in diesem Jahr hat auch unter anderem jetzt Cornelia Kaminski, die hat dieses Jahr auch auf der Heartbeat-Konferenz tatsächlich gesprochen und ist ja Vorsitzende von der Aktion Lebensrecht für alle, die neben dem Bundesverband auf jeden Fall also immer den Marsch fürs Leben mitorganisieren. Ja, also es gibt wirklich so etliche Verbindungen, auch in den USA, und man sieht halt immer, wie die sich weiter internationalisieren. Also neben dem Marsch findet halt auch eine Professionalisierung und eine Internationalisierung statt, was einfach gut ist.
2: Also vielleicht müssen wir auch noch nachtragen, dass diese ganzen Gruppierungen nicht ausschließlich gegen Abtreibung sind und Selbstbestimmung, sondern überhaupt gegen alles, was emanzipatorisch ist. Also transfeindlich, queerfeindlich. Nur um das auch mal zu benennen, dass sie sich eigentlich auch an alle Themen dranhängen, die irgendwie in Richtung Befreiung oder antikapitalistisch, antipatriarchal sind.
1: Ja.
2: Bisschen grob zusammengefasst jetzt, aber dass die eben nicht nur so dieses Thema, es wäre schlimm genug, aber
1: Nee, aber das ist so ein wichtiger Einwurf, dass man auch mal irgendwie auch mitschneidet. Das sind nicht nur in Anführungsstrichen, es wird ja auch schon ausreichend, AbtreibungsgegnerInnen, die immer da für das Verbot von Abtreibungen kämpfen jedes Jahr, sondern das sind ernstzunehmende antifeministische, faschistische, rassistische, antisemitische, queerfeindliche Menschen, die sich da treffen.
0: Das war ein Gespräch von Radio Dreieckland aus Freiburg mit Lilly von What the Fuck Berlin über neue Entwicklungen in dieser rechten Szene, ihre Finanzen und globale Vernetzung. Das Bündnis hatte vergangenen Samstag zum Protest für das Recht auf Selbstbestimmung gegen den jährlichen sogenannten Marsch für das Leben aufgerufen. Kommenden Montag, am 28.09., findet der Safe Abortion Day für das Recht auf Abtreibung statt. Und jetzt machen wir nochmal Musik. We Are the People von Empire of the Sun.

0: Ja, wir wollen noch mal ein paar Sachen von Nachrichtenwert von uns geben und ein paar Veranstaltungshinweise. In Berlin, damit beschäftigt sich Konstanze Kurz bei Netzpolitik.org, beginnen jetzt Pilotphasen der Erprobung von automatisierten Verhaltensüberwachung. Was soll ich mir darunter vorstellen? Du läufst irgendwo auf der Straße rum, kratzt dir den Hintern, das fällt noch nicht unter Verdacht, aber wenn ihr zwei werdet, die sich beide zufällig gleichzeitig den Hintern kratzen, dann ist es irgendwie sowas. Und das ist natürlich in einer ziemlich seltsamen Gemengelage. Also es gibt ein paar festgelegte Kriminalitätsschwerpunkte. Dazu zählt natürlich Cottbusser Tor, dazu zählt die Warschauer Brücke und der Alexanderplatz. Aber es soll auch der Objektschutz des Roten Rathauses hier in die Erprobung gehen. Dazu gibt es eine Liste von Sachen, was da erkannt werden muss, was da sozusagen mit der Polizei abgestimmt wird, wenn jemand lange verharrt oder lange umhergeht, ohne Anlass, also was auch immer, wie auch immer man den Anlass herausbekommt, langanhaltendes Fotografieren, Anbringen, Entwenden von Objekten, Diebstahlhandlung, wiederholtes Erscheinen. Das sind so, und täglich grüßt das Murmeltier. Aber dazu zählen auch besondere Kopfbedeckungen und so weiter und so weiter. Damit beauftragt wird Adesso. Die sollen das Ganze machen und es gibt in Netzpolitik.org, ich würde das jetzt gar nicht weiter ausführen, ein ziemlich schaues Interview mit Maike Kamp. Maike Kamp ist Datenschutzbeauftragte in Berlin und die weiß von all den Sachen, also zumindest offiziell erst einmal nichts. Die Polizei macht da Dinge, macht da schon Vorerprobungen zur Erprobung, aber die einzelnen Werte werden ihr auch nicht weitergegeben.
1: Ja, wir haben noch eine Nachricht aus Stuttgart. Da ist nämlich der Stuttgarter Serkan Erhan im Iran zu 10 Jahren Haft verurteilt worden. Er ist Gründer der Stuttgarter Hilfsorganisation STELP oder STELP und er war seit circa einem Jahr wieder dort und hat geholfen und ist dann jetzt vor einer Woche oder so einfach verschwunden und man wusste nicht ganz, was die Situation ist. Und jetzt hat man ihn dort für zu 10 Jahren Haft verurteilt. Und man ist natürlich gerade sehr hart am Verhandeln. Er ist türkischer Staatsbürger, deswegen arbeiten auch die türkischen Behörden daran, ihn wieder nach Hause zu bringen. Und er hat nämlich 2025, er hat das, nein, warte nochmal. Das 23, jetzt 2023 hat er das Bundesverdienstkreuz nämlich bekommen für seine Arbeit. Deswegen ist natürlich auch der Öffentlichkeit der Aufschrei groß. Viele berühmte Menschen haben sich auch für ihn eingesetzt. Zum Beispiel Timo Hildebrand, der ist Ex-VfB-Torhüter und ein guter Freund. Genau, und die arbeiten jetzt daran, dass er wieder zurückkommt.
0: Ich komme mal noch zu ein paar Veranstaltungen. Wir müssen das bisschen raffen, weil wir dann gleich ins Interview gehen. Im Conne Island in Leipzig ist heute Abend ab 19 Uhr ein Vortrag mit Diskussion Betroffene von Beziehungsgewalt unterstützen.
1: Im Halle gibt es in einer Ausstellung Streifschaft. Hagenbecker, Malerei und Wandobjekte. Das ist eine Ausstellung, die vom 19. bis zum 4. September bis jetzt 24. Januar stattfindet im Opernhaus in Halle. Und genau.
0: Eine weitere Ausstellung ist in Leipzig. Die läuft noch bis 31.10. Die verschwiegenen Todesopfer rechter Gewalt seit 1990 in Leipzig.
1: Dann findet am Freitag, den 25. September, ebenfalls in Leipzig eine Premiere statt, nämlich Alles gut um 19 Uhr im TDJW.
0: Und in Dresden gibt es heute um 16:30 Uhr eine Demonstration gegen den Dresdner Doppelhaushalt, organisiert vom DGB. ist ein bundesweiter Aktionstag ja heute in Dresden und am Samstag in Leipzig, 16.30 Uhr am Kulturpalast.
1: Heute und morgen in der Leopoldina-Halle Autonomie. Autonomie ist ein facettenreiches Konzept, sowohl in verschiedenen Forschungsbereichen wie Sozial-, Biologie- und Lebenswissenschaften, Technologie, künstliche Intelligenz, Philosophie und Physik, als auch in Bezug auf seine Auswirkungen auf Individualverhalten, Technologie, Wirtschaftsmärkte, soziale Strukturen und die Gestaltung der öffentlichen Politik. Die diesjährige Jahresversammlung der Leopoldina widmet dem mehrere Vorträge.
0: In Dresden läuft aktuell seit gestern das Literatur-Jetzt-Festival im Zentralwerk. Also hin mit euch, ist reich an Veranstaltungen.
1: Am Samstag um 20 Uhr Rabatz in Halle. Disco-Kugel anschieben. Konzert von Highway Patrol mit anschließender DJ-Plattenunterhaltung von Abe Kasabe und Sheikh Hakim.
0: Und morgen schließlich und endlich in Stuttgart gibt's ein Public Viewing, auch wenn das eine völlig komische Formulierung ist, weil der Public Viewing ist eigentlich Leiche gucken. Aber also gemeinsam angucken, Big Brother Award findet morgen wieder statt und ja, da hinfahren, das werdet ihr wahrscheinlich nicht machen. 18 Uhr im Shack Space.
1: Genau, und ich würde sagen, bevor wir jetzt...
0: Drei Takte Musik?
1: Ja.
0: Und dann sprechen wir hier über Bezahlkarte.
1: Ja, Feel Good Inc. von den Gorillas.

0: Ja, schreckliche Lache immer. Okay, also ich begrüße jetzt im Studio den Christian. Einen wunderschönen guten Morgen.
1: Guten Morgen,
0: vielen Dank, dass ich da bin. Wir haben zu sprechen über die sogenannte Bezahlkarte, Wertgutscheine, die geflüchteten Menschen angedreht werden, um ihr Leben damit zu unterhalten. Und du bist mir jetzt mal begegnet hier auf dem Sommerfest, was wir im Radio hier hatten, und hast da so einen Gutscheintausch angeboten. Vielleicht als alles erstes Mal, was ist das ungefähr für eine Gruppe, der du dich da zugehörig fühlst, und wie funktioniert ungefähr eure Kritik an der Bezahlkarte?
1: Also zunächst einmal zur Gruppe, also wir sind eigentlich sehr divers, würde ich sagen. Also wir sind setzen uns aus verschiedenen Gruppen zusammen. Also sehr viele Mitgliederinnen kommen von der Seebrücke, aber auch radikal sozial gegen das Kapital. Und es gibt auch sehr viele Einzelpersonen wie mich, weil mich persönlich hat das Thema einfach sehr getriggert, diese Ungerechtigkeit, die durch die Bezahlkarte entsteht, und die Schikane. Und ich bin da eben zu so einer Infoveranstaltung gegangen und fand eben, okay, ich muss was dagegen tun, und bin eben selbst darüber, dass ich Gutscheine abgenommen habe, dann zu dem Tausch mit dazugekommen. So sind dann auch andere auch dazugekommen zu der Gruppe. Deswegen kann man das jetzt nicht einheitlich sagen, okay, wir sind auch vom Alter her sehr unterschiedlich und auch von den Gruppen, wo wir herkommen, so grundsätzlich.
0: Nun, von der Technik her funktioniert es so nach wie vor hier in Stuttgart, dass man eine solche wie so Gutscheinkarten für einen bestimmten Supermarkt bekommt, sei es Lidl, sei es für Rossmann oder DM und so weiter, und dann muss man damit klarkommen. Weißt du eigentlich, ob diese Karten direkt zugewiesen werden, dass man sozusagen sich gar nicht aussuchen kann, was man da für eine Karte bekommt, oder können sich das die geflüchteten Menschen selber aussuchen?
1: Ah, okay. An der Stelle muss ich ein kleines Missverständnis ausräumen, das uns auch häufig begegnet. Die Bezahlkarte an sich ist eine Debitkarte. Das heißt, das ist an sich, funktioniert es über Visa, und Geflüchtete können damit, wo man mit Visa zahlen kann, auch mit der Karte zahlen. Sie können aber halt nur maximal 50 Euro in Baden-Württemberg abheben. Das ist in allen Bundesländern ein bisschen unterschiedlich geregelt. Und was wir eben den Geflüchteten anbieten, ist, wir wollen ihnen eben wirtschaftliche Selbstbestimmung zur Verfügung stellen. Und das machen wir eben, indem Geflüchtete sich Gutscheine kaufen. Und mit diesen gekauften Gutscheinen, also die kaufen sie mit dieser Bezahlkarte, kommen sie dann zu einer unserer Tauschaktionen. Die finden in Stuttgart an zwei Orten jede Woche statt. Und dort bekommen sie dann immer 1:1 das Bargeld für den Wert von dem Gutschein. Wir nehmen dafür den Gutschein und suchen danach solidarische Menschen, die da, wo sie einkaufen, diese Gutscheine dann verwenden oder uns halt abkaufen, auch 1:1. Also das ist ein Kreislauf. Das heißt, Geflüchtete kaufen diese Gutscheine, bringen sie zu uns, kriegen Bargeld, und wir suchen dann Menschen, die dann die Gutscheine wieder abnehmen. Wir selbst steuern das ein bisschen. Also wir haben wie so Gutschein-Rankings eingeführt, also am Anfang haben wir alle Gutscheine angenommen. Und dann irgendwann festgestellt, okay, es gibt einfach Gutscheine, da haben wir keine Abnahme dafür. Die liegen monatelang bei uns, und das ist einfach schlecht, weil wir dadurch weniger Bargeld ausgeben können an Geflüchtete. Und deswegen geben wir vor, okay, es gibt bestimmte Supermarktketten, in denen gehen viele Leute, wir möchten davon dann Gutscheine.
0: Mhm. Kann man das irgendwie, gibt's da irgendwie eine Erklärung dafür, was das für Sachen sind, die eher Ladenhüter sind?
1: Naja, es gibt, ich sag mal, Produkte wie jetzt zum Beispiel Apple oder Google Play, die nicht so häufig verwendet werden. Es gibt andere, zum Beispiel für Lebensmittelsupermärkte, die kann man, also mache ich auch selbst, dass ich das jede Woche einfach bei dem zu mir nächstgelegenen Supermarkt, das ist in dem Fall ein Rewe, dass ich dorthin gehe und dort einfach meinen Einkauf mache, weil ich auch ein bisschen ein fauler Mensch bin. So weit laufe ich dann meistens nicht, oder je nach Angebot.
0: Ja.
1: Und das sind auch die Gutscheine, die am meisten gehen.
0: Okay. Ich hatte so gefragt mit diesen Gutscheinen. Tatsächlich bin ich da gar nicht so super tief drin. Wir hatten in Sachsen das Ganze vor 20 Jahren schon mal, dass es solche Gutscheine gab. Und das waren tatsächlich richtig regelrecht produktgebundene Sachen, dass also gar nicht man sagen konnte, ich gehe jetzt los und ja. Gut, und auch dagegen gab's eine Initiative. Ihr macht jetzt so einen Gutscheintausch an zwei verschiedenen Orten. Was sind das für Orte, wo ihr immer seid?
1: Das eine ist im Prisma, also in Bad Cannstatt in der Nähe vom Bahnhof, also Bahnhofstraße 14 bis 18. Dort sind wir jeden Mittwoch von 15.30 Uhr bis 18 Uhr. Das heißt auch die Möglichkeit für unsere Zuhörenden, dass dort ab 17 Uhr, wenn wir die Bargeldausgabe beendet haben, können dort Gutscheine getauscht werden. Und am Freitag ab 18 Uhr bis 19 Uhr im Gasparitsch, also in dem Stadtteilzentrum, findet auch der gleiche Tausch statt und wir sind miteinander vernetzt.
0: Mhm. Ansonsten habe ich euch ja auch stehen sehen auf dem Umsonst und draußen. Ihr wart hier beim Stadtteil beim Sommerfest des Radios. Ihr geht sozusagen auch zu besonderen Veranstaltungen, macht ihr dann euren Stand und klärt über die Informationen auf über die Sache auf.
1: Genau, weil das ist für mich auch ein sehr wichtiges Merkmal tatsächlich der Arbeit. Das eine ist, den Geflüchteten Zugang zu Bargeld zu verschaffen. Und das andere ist auch, das Thema weiter zu verbreiten und eben politisch wirksam zu sein. Und das machen wir eben, indem wir bei Konzerten anfragen, bei verschiedenen Festen oder Lesungen und dort solche Stände machen. Darüber können wir einerseits Gutscheine loswerden, andererseits aber auch Menschen über diese rechte Schikane aufklären. Wir sehen uns dabei auch ein bisschen als Multiplikatoren. Also wir haben auch Flyer von anderen Gruppen, je nachdem, mit dabei. Also gerade was Seenotrettung angeht, haben wir häufig Flyer mit dabei und versuchen darüber Menschen zu erreichen.
0: Mhm. Du hast jetzt schon ein paar Mal gesagt, dann ist die Bargeldauszahlung vorbei. Das heißt, ihr macht das jetzt nicht so. In der ersten Zeit hatten wir das, wo ich so herkomme, auch, dass es tatsächlich die Begegnung gab. Also, dass an dem Ort Leute, die gerade kauffähig sind, sage ich jetzt mal so, da sind und Leute, die so einen Gutschein mitbringen. Ihr speichert das jetzt zwischen oder findet das nach wie vor so statt, dass ihr eigentlich nur so viel an Gutscheinen in Bargeld umsetzen könnt, wie Leute da sind?
1: Also wir haben zu Beginn der Aktion, also eben 2025 haben wir damit, also am Anfang im Frühjahr haben wir damit angefangen, haben wir das so gemacht, dass eben die Abnehmerinnen gleichzeitig auch kommen konnten mit den Geflüchteten. Wir hatten allerdings einen sehr großen Andrang an Geflüchteten. Das heißt, da kamen bis zu 80 Personen dann auf einmal und das war dann auch manchmal ein bisschen chaotisch. Und dann gab es eben auch sehr viel Unruhe und wir hatten auch den Eindruck, dass gar nicht so viele Abnehmerinnen dann direkt dazu gekommen sind. Je nachdem, es liegt ja auch an den Zeiten, wann das halt auch für Personen passt. Und um diese Unruhe dann zu reduzieren, haben wir Nummern eingeführt. Das heißt, am Anfang von einer Tauschaktion zählen wir unser Geld und dementsprechend viele Nummern geben wir an Geflüchtete aus, sodass das relativ schnell klar ist für alle Personen, ob sie Bargeld bekommen können oder nicht. Also teilweise haben wir auch zu wenig. In letzter Zeit glücklicherweise eher ausreichend. Das heißt, alle, die kommen, können Bargeld bekommen. Und dadurch, dass wir diese Nummernvergabe haben, danach prüfen wir noch diese Gutscheine, also ob dieser Betrag drauf ist, weil wir eben auf die Solidarität von Menschen angewiesen sind und das Vertrauen auch nicht verspielen wollen. Das heißt, der Betrag muss auf dem Gutschein dann sein. Und dann im dritten Schritt geben wir dann erst das Geld aus. Und bis dahin, also bei diesem Prüfen, das ist jetzt nicht nur, ich sag mal, rein stupide die Nummernabgaben, reden wir auch immer mit den Leuten und darauf legen wir auch viel Wert, dass eben auch der persönliche Kontakt da ist. Und das sehen wir auch so als Vorteil von uns, dass die Geflüchteten zu uns eben kommen können. Wir informieren sie über Sprachangebote und sie haben auch eine Möglichkeit, sich selbst zu vernetzen und auch miteinander zu sprechen. Also für sie ist manche ist es auch so eine Form, in der sie Freunde oder Familien oder Bekannte einfach treffen können oder Leute, die sie bei uns kennengelernt haben. Und das finde ich immer sehr schön.
0: Im Gasparitsch läuft das ja parallel zu einer Küche für alle, so dass tatsächlich eben auch noch ein bisschen gemeinsames Essen und Begegnen und ein bisschen Trinken, Rauchen, irgendwas stattfinden kann. Wie funktioniert das mit den Sprachen? Das ist ja ein ganz schöner Turm zu Babel.
1: Es kommt immer drauf an. Also ich sag mal an sich, mit Händen und Füßen kriegt man fast alles hin. Deswegen arbeiten wir auch immer mit vielen Bildern, um dann klar zu machen, worum es geht. Ansonsten haben wir, also gerade im Prisma bin ich sehr regelmäßig an der Tauschaktion beteiligt und kenne auch schon, ich sag mal, über die Hälfte der Personen, die zu uns kommen, und finde dann immer jemand, der für mich übersetzen kann und das Ganze auch schon erklärt, weil diese wichtigen Übersetzungen sind für Neuzugänge meistens notwendig. Unsere, ich sag mal, Stammkundinnen, die regelmäßig kommen, die kennen ja das schon, wie das läuft. Und dort ist nur die Frage, okay, welche Gutscheine sind gerade sehr gefragt bei uns? Oder manchmal auch, also das ist eben der Vorteil von dem persönlichen Kontakt, kommen Leute zu uns und sagen, hey, können wir vielleicht doch noch mal eins mehr tauschen, weil irgendeine Strafe fällig ist oder ein Anwalt Geld verlangt oder irgendeine Rechnung. Und dann können wir darauf eingehen, wenn wir das Geld dafür haben.
0: Mhm. Vernetzung, wie funktioniert das? Es gibt ja verschiedene Institutionen, Vereine, Initiativen, die sich um Geflüchtetenarbeit kümmern in so einer Stadt. Du sprachst von der Seenotrettung, das ist nur deren Tätigkeit, ist weit weg. Aber es gibt ja auch Leute, die hier Beratungsangebote aufrechterhalten und so weiter. Begegnungsorte. Wie verflochten seid ihr mit denen? Gibt es da gute Bekanntschaft?
1: Ja, teilweise gibt es ja auch personelle Überschneidungen, also dass Leute aus der Flüchtlingsberatung auch bei uns mit in der Gruppe engagiert sind. Bei uns im Prisma, also ich bin halt dort tätig, deswegen spreche ich am meisten darüber, findet zeitgleich im Legal Café auch eine Beratung für Geflüchtete statt, und das ist eben einfach im Korridor einen Gang, einen Raum weiter. Das heißt, mit ihnen tauschen wir uns regelmäßig aus. Wir gehen auch teilweise zu Schulungen von ihnen, und meistens nach der Tauschaktion, also wir machen ja so gegen 18 Uhr dann Schluss, sind sie noch bis 20 Uhr dort. Also dort kann man auch einfach hingehen, Kaffee trinken, ein bisschen quatschen. Es gibt auch so ein Sprachcafé, das heißt, da geht es darum, dass Geflüchtete einfach viel Deutsch sprechen können, und da redest du einfach nur. Also es geht jetzt nicht darum, dass du irgendeinen Arbeitszettel vor dir hast, sondern du redest, und da sind wir ziemlich vernetzt.
0: Mhm. Für die ist hören ja nur hier überall Menschen zu und nicht nur in Stuttgart. Für die, die es nicht kennen, Prisma ist also ein wirklich ein sehr bemerkenswerter Ort mit einem sehr bunten Veranstaltungsprofil, mit viel Awareness, Menge Partys, geile Techno-Gigs finden statt und eben auch eine gute Sichtbarkeit füreinander und untereinander da. Und Gasparitsch ist ein Ort im Osten Stuttgarts, ein richtig niedlicher, kleiner, ehemaliger Laden mit einem Keller, wo auch manchmal Konzerte sind, aber vor allem eben so Diskussionsveranstaltungen und Begegnung. Wie kriegt man das jetzt weg mit dieser Bezahlkarte? Irgendwie müsste es ja eigentlich mal aufhören.
1: Also an sich, unser Ziel wäre ja die Abschaffung der Bezahlkarte und dass auch das Recht auf ein Basiskonto umgesetzt wird, sodass Geflüchtete eben wirtschaftliche Selbstbestimmung haben. Und wie man das jetzt wegkommt, ist ehrlich gesagt auch ein bisschen weit am Horizont. Versuche das Ganze eben über diese politische Arbeit, das heißt das Verbreiten von dem Thema, und hoffe auch, dass Regierungsparteien wie die CDU so langsam mal lernen, dass diese rechte Schikane und dieses Kopieren von der AfD sie nicht weiterführen wird. Und vielleicht merken sie dann auch irgendwann, okay, wir müssen das ändern, und dann wäre die Bezahlkarte ist nur eins von vielen Schikane-Werkzeugen, dass sie das dann reduzieren. Aber bis dahin ist es noch ein weiter Weg, und bis dahin tauschen wir eben noch sehr viele Gutscheine. Und ich wollte auch noch anmerken, es gibt trotzdem auch so ähnlich irgendwie das, was du erzählt hast, gibt es auch die Möglichkeit von Tandems. Also die finden auch manchmal bei unseren Tauschaktionen statt. Das heißt, einzelne Menschen, also solidarische Menschen, verabreden sich mit einzelnen Geflüchteten und sagen dann, hey, ich möchte zum Beispiel vom Bollwerk, vom Kino einen Gutschein und oder von einem Biomarkt oder so und gehen dann mit den Geflüchteten, je nachdem, dorthin oder machen dann sowas wie ein Abo, dass sie sagen, okay, einmal im Monat nehme ich dir für 200 Euro Gutscheine ab und diese Geflüchteten müssen dann nicht mehr zu unseren Tauschaktionen kommen. Also das gibt es auch noch als Parallelmodell. Das wird unter anderem von Hand in Hand, das ist eine andere Gruppe in Sillenbuch, betrieben, weil das ist eine eher kleinere Gruppe. Und bei ihnen funktioniert es nur über diesen Einzelkontakt, wohingegen bei uns eine größere Anzahl an Geflüchteten kommt und wir deswegen auch, ich sag mal, ein bisschen allgemeinere Gutscheine haben. Also wir können jetzt nicht von jedem kleinen Mini-Biomarkt einen Gutschein anbieten, weil ja, den kriegen wir halt nicht los.
0: Nee, natürlich nicht. Wir hatten in Dresden in dieser früheren Zeit hatten wir die Initiative Cartonage. Da wurde tatsächlich von diesen zugewiesenen Nahrungsmitteln, ähnlich wie von Nahrungsmitteln, die aus dem Container kommen oder von der Tafel, wurde Küfa gemacht, die damals noch tatsächlich Fokü hieß. Und das war auch immer eine gute Möglichkeit, erstmal irgendwie mit diesem seltsamen Angebot klarzukommen.
1: Genau, und das ist auch ein Weg, in die wir teilweise auch gehen. Also wir wollen jetzt auch so eine Tandem-Vermittlung dann anbieten, weil wir natürlich auch immer im Hinterkopf haben, das eine ist eben die Hoffnung, dass die Bezahlkarte weggeht. Aber es gibt eben auch im Koalitionsvertrag Bestrebungen, diesen Gutscheintausch zu erschweren oder zu verbieten. Und dem wollen wir eben auch vorbauen, indem wir auch solche Tandem-Kontakte aufbauen, um damit dann weniger angreifbar zu sein, weil wir jetzt halt eine Gruppe dann schlussendlich sind.
0: Fein zu hören. Danke dir für das Herkommen und Erzählen. Danke euch fürs Machen und uns allen natürlich Erfolg dabei, wie es weitergeht.
1: Ja, vielen Dank für das interessante Gespräch und die Möglichkeit, dass ich mal über das Thema noch weiter erzählen konnte.
0: Ja, und jetzt spiele ich hier Musik. Du hast was liegen, da mache ich Summertime Sadness von Lana Del Rey. Mhm. Noch ist Restsommer. Genug Platz für Sadness.

0: Ja, das Freie Radio für Stuttgart ist alt, ist 30 Jahre alt geworden. Meine 10 schönsten Jahre waren die zwischen 29 und 30. Das will man immer irgendwie nicht so hören, diese große Zahl. Und ich möchte mich jetzt mit Janka hier im Studio darüber unterhalten, was das eigentlich heißt. 30 Jahre freies Radio in Stuttgart für Stuttgart. Hallo Janka.
1: Ja, guten Morgen allen Zuhörenden.
0: Ja, du bist du eigentlich wirklich schon ganz am Anfang mit dabei gewesen oder irgendwann im Laufe der Zeit dazugestoßen?
1: Also ich war schon vor Sendebeginn dabei und ich war in der zweiten Stunde, die wir gesendet haben, war ich on air. Allerdings war ich nicht bei der Gründung, beim ersten Treffen dabei, also so als es praktisch
0: okay.
1: aus den Federn gehoben wurde.
0: Ja, das klingt ja total super, weil ich komme ja aus einer Gegend, wo es ein super Vakuum gab, Anfang der 90er Jahre, da konntest du quasi alles machen. Und insofern ist es ein bisschen verständlich, dass da zu einer bestimmten Zeit freie Radios entstanden sind. Was war hier eigentlich der Anlass? Wie ist das passiert, dass 1996 hier ein freies Radio entstanden ist? Und wie lange Vorlauf hatte das, die Entscheidung, jetzt irgendwann mal on air zu gehen?
1: Naja, das ist, also die Initiative hat sich 1993 gegründet. Das heißt, das waren 3 Jahre. Es gab natürlich

0: Natürlich, aber auch eine Vorgeschichte. Und diese Vorgeschichte hat viel mit allgemeinen Radiogeschichte zu tun, also so Piratenradios, also die politischen Piratenradios. Radio Dreieckland hat lange in der Illegalität gesendet. Und Radio Dreieckland hat, also in Freiburg, die haben dann, also waren zusammen mit Leuten aus Frankreich, weil die Anti-AKW-Bewegung aus der Dreieckland, Radio Dreieckland gekommen ist. Radio Green Fersenheim ist eng verbunden gewesen. In Frankreich gab es Leute, die Radio gemacht haben aus dem Anti-AKW-Umfeld, aus den Anti-AKW-Gruppen. Und das haben dann Leute aus Freiburg gedacht, das ist eigentlich ein gutes Medium, und haben angefangen, auch Radio zu machen. Nachdem es in Frankreich legalisiert wurde, hat Radio Dreieckland viel aus dem Elsass gesendet. Und dann gab es eine Debatte in Deutschland, ob Privatrundfunk, Privatfernsehen zugelassen wird. Also das war ja das, was dann von den großen Verlagen gefordert wurde, weil sie gesehen haben, dass man damit noch mehr Geld verdienen kann. Und daraufhin hat Radio Dreieckland den sogenannten Radio Frühling ausgerufen. Also hat sich öffentlich gezeigt in Freiburg und hat auch zum Teil aus Freiburg gesendet, obwohl es illegal war. Und dann gab es eine bundesweite Debatte im Zug von der Privatisierung der Medien, also von Fernsehen und Rundfunk. Und dann wurde die Forderung immer lauter, dass, wenn es also diesen kommerziellen Rundfunk geben soll, diesen Privatrundfunk, dann soll es auch so ein Gegenstück geben, also so ein bisschen so eine Alibi-Funktion, nämlich nicht kommerzieller Rundfunk. Seitdem heißt es ja auch NKL.
1: Ja, ein ganz schillernder Begriff.
0: Genau.
1: Wir halten es ja eher mit dem Begriff der freien Radios, weil wir auf die Produktionsbedingungen von Medien nochmal hinweisen wollen und sagen, ey Leute, das geht auch so ein bisschen darum, was für ein Verhältnis zwischen Senderinnen und Empfängerinnen besteht. Klar.
0: Genau, aber NKL ist also nicht kommerzieller Lokalfunk, ist praktisch auch Lizenznehmer, ist die offizielle Bezeichnung.
1: Richtig.
0: Für sowohl freie Radios als auch Uniradios.
1: Richtig. Der also, Bundesverband hat sich ja mit einer eigenen Definition dann mal hingestellt, weil die Abkürzung, wie gesagt, Lizenznehmer oder Lokalradio ist sozusagen unbestimmt. Das wird immer von NKR gesprochen. Und gerade weil das unter bestimmten Umständen uns dann als so eine Lokalquote vorgehalten wird, ist das jetzt noch okay, wenn wir hier in Stuttgart von Radio Dreieckland in Freiburg sprechen? Ist das noch lokal genug? Das sind Auseinandersetzungen, die wir ja über die Jahre immer wieder führen müssen. Zurück zu 1996. Habt ihr eine Phase gehabt, wo ihr auch mal Piratik oder nur veranstaltungsorientiert gesendet habt? Oder seid ihr gleich auf UKW gegangen?
0: Also wir haben nie als Piratenradio gesendet. Das inzwischen verjährt ist. Einige wenige von uns hatten Piratenradio-Erfahrung, aber als freies Radio haben wir das nie gemacht.
1: Seid ihr
0: was,
1: direkt?
0: Also wir haben von vornherein, also wir haben erst nachdem Radio Dreieckland praktisch in dieser Auseinandersetzung dann um alternativen anderen Rundfunk dann die Lizenz gekriegt hat, haben sich praktisch in ganz Baden-Württemberg innerhalb von wenigen Wochen Initiativen gegründet, die gesagt haben, wir auch.
1: Das ist auch wirklich phänomenal, wenn man die Bundesländer im Vergleich sieht, was hier in Bavü so existiert. Ja.
0: Genau, das ist also am Anfang 1995 hatten wir teilweise Lizenzen für ein oder zwei Tage, also sogenannte Veranstaltungslizenzen. Also was weiß ich mal, also die FAFEFE ist, also die Stuttgarter Fachschaftsvertretung der Studierenden, war von Anfang an mit dabei. Und dann haben wir auf einem Unifest oder von einem Unifest gesendet. Also und haben so dann praktisch versucht, erste Erfahrungen zu finden. Und also in dieser ersten Lizenzvergabe sind wir nicht berücksichtigt worden, weil es hieß, in Stuttgart gibt es keine Frequenz. Also Karlsruhe, Tübingen, Schwäbisch Hall, die haben Frequenzen gekriegt und in Stuttgart hieß es, es gibt keine. Und in der Phase bin ich dann dazugekommen. Und also ich hätte so ganz naiv gesagt, wir kurbeln mal die Frequenzen entlang und da, wo wir nichts hören, ist nichts. So, dem ist aber nicht so.
1: Ja.
0: Das Frequenzsuchen ist eine sehr komplizierte Geschichte. Ja. Aber wir hatten einen Physikstudenten bei uns, der sich damit auskannte und der hat praktisch dann sowohl der Landesanstalt für Kommunikation, die ja für uns zuständig ist, als auch der Telekom nachgewiesen, dass sie einen Fehler gemacht haben, dass es nämlich sehr wohl eine Frequenz gibt.
1: Ja,
0: das ist. Aber wenn wir den nicht gehabt hätten,
1: nee.
0: Also wenn er sich da nicht engagiert hätte und gesagt hat, also das rechne ich jetzt mal nach,
1: ja,
0: hätten wir so schnell keine Frequenz gekriegt.
1: Für unsere jüngeren HörerInnen, die das sozusagen nicht mit durchmachen mussten, ist tatsächlich ein europaweiter Harmonisierungsprozess, der dafür angeschoben werden muss. Und alle versuchen immer da gar nicht erst dran anzufassen und nutzen nur bestehende Frequenzen weiter, die durch irgendwas aufgegeben worden sind. Bei uns waren es Mobilisierungsfrequenzen für den Katastrophenfall, die wir damals übernommen haben. Ihr habt sozusagen hier so einen Prozess angestoßen, den immer alle vermeiden wollten. Schön.
0: Ja, ja, aber auch nur, weil es offiziell hieß, es gibt nichts.
1: Genau. Also
0: wir würden euch ja gern senden lassen, aber wir haben nichts.
1: Genau. Ja, wie ging das dann weiter? Ihr habt dann sofort UKW auf Vollfrequenz gesendet oder habt ihr euch mit irgendjemandem den Sender geteilt?
0: Also wir hatten eine fast Vollfrequenz. Wir haben aber immer wieder auch Sendezeit geteilt. Also ganz am Anfang mit einem griechischen Radio. Die haben 2 Stunden die Woche gesendet. Und die waren am Anfang Teil des Projekts und sind dann ausgestiegen und haben gesagt, sie haben keinen Nerv da drauf.
1: Ja,
0: das ist
1: ja
0: alles viel zu stressig. Das ist. Und sie haben dann die 2 Stunden gesendet, waren halt nicht Teil des freien Radios.
1: Ja, ja. Das ist so eine Geschichte. Das bringt mich gleich in eigentlich auch in die Gegenwart. Wenn ich von außen auf das Radio drauf schaue, ich bin ja relativ neu hier in der Stadt und auch nicht immer, fällt mir auf, was für eine unheimliche Zahl von anderssprachigen, also nicht deutschsprachigen Sendungen ihr habt. Das sind eine ganze Menge Communities, die hier gebunden sind, die hier ihre Sendungen auf Spanisch, auf Eritreisch, wie auch immer haben. Wie langfristig sind diese Beziehungen? Du sprachst gerade von den Griechen, denen es dann eben irgendwann zu anstrengend wurde. Wie lange gibt es viele der Redaktionen hier?
0: Also es war von uns von Anfang an mit ein Anliegen, die verschiedenen Communities einzubinden und ihnen die Möglichkeit zu geben, in ihren Sprachen dann auch zu senden, um für ihre Communities was zu machen. Zu denen, die ganz am Anfang schon dabei waren, gehört die kurdische Redaktion. Also die haben wirklich von Anfang an mitgesendet. Relativ früh dabei war Radio Libera Stoccada, also eine italienische Redaktion. Und das hat sich dann mit der Zeit immer weiter ausgebaut. Und natürlich brechen die auch mal wieder ab, weil also auch bei den Communities ist es so, da gibt es dann irgendwie ein paar Radioenthusiasten und die senden dann. Und wenn die in eine andere Stadt ziehen oder sich familiär was ändert und sie keine Zeit mehr haben, dann fallen sie weg. Und wenn es niemanden mehr gibt, der das Ganze weitermacht, dann fällt das praktisch, fällt es runter.
1: Ja, das ist eine Erfahrung, die viele Radios machen, die so im Bereich Geflüchtetenradio spezielle Sendezeiten freigeben und dass diese Redaktionen sehr ad hoc funktionieren, weil eben mit dem prekären Status der geflüchteten Menschen, die da in eine andere Stadt wollen oder müssen, dann zerbricht da relativ schnell auch was. Was hast du ansonsten so für einen Eindruck von dem Alltag? Also wenn man 30 wird, da wird dann immer gesagt, deswegen will man immer nicht 30 werden. Jetzt bist du aber mal erwachsen, jetzt hört's mal auf mit diesen allgemeinen Schludereien. Und jetzt musst du mal im Alltag ankommen. Siehst du das Freie Radio für Stuttgart in einem Alltag angekommen? Siehst du es vielleicht zu sehr in einem Alltag angekommen? Was wünschst du dir fürs Freie Radio für Stuttgart?
0: Also ich wünsche mir, dass hier auch in weiteren 30 Jahren Menschen sitzen und ganz begeistert Radio machen, weil Radio machen macht Spaß, es ist was Schönes, wenn man diesen Radiovirus in sich hat.
1: Ja.
0: Und also wir sind im Alltag angekommen. Also absolut, das ist, wir sind eine Größe oder eine kleine, die in der Stadt wahrgenommen wird. Und also ich mache ja hier in Stuttgart auch Inforedaktion und also mir passiert's manchmal, wenn ich irgendeinen Mist sende, also irgendwas falsch berichte oder Jahreszahlen falsch habe oder irgend sowas, dass ich dann auf der Straße angesprochen werde von Leuten, die sagen, hey, das hat aber nicht gestimmt.
1: Ja, ja.
0: Da musst du das nächste Mal besser recherchieren, da musst du das, genauer sein.
1: Das nehme ich auch immer als Qualitätsmerkmal, wenn Menschen mich anranzen, dass ich irgendwie zu sehr einen großen Mund hatte oder so, dann denke ich, ja, es hat ein bisschen Relevanz.
0: Genau, und also was ich am Radio schätze, ist diese Vielfalt, die wir haben. Also das ist, also wie gesagt, du hast es ja schon erwähnt, diese ganz vielen Community-Radios, die hier mit am Start sind. Aber wir haben zum Beispiel auch eine Redaktion mit psychisch erkrankten Jugendlichen vom Rudolf-Sophien-Stift. Das ist eine psychiatrische Einrichtung hier in Stuttgart. Und innerhalb ihrer Therapie machen die Radio.
1: Ja.
0: Also das ist weder in einem Privatradio noch in einem öffentlich-rechtlichen Radio wäre das in dieser Form möglich.
1: Tatsächlich ist die Inklusivität eine ganz große Stärke auch, finde ich, ja. Ja, wir könnten jetzt vermutlich noch Jahrzehnte reden darüber, wie es weitergehen wird. Hier gibt's dieses Jahr großes Zusammenkommen. Freies Radio für Stuttgart ist erstmalig Gastgeberin der Zukunftswerkstatt Community Media. Alle kommen hierher, also viele von denen, die da jetzt zuhören, kommen vielleicht hierher und werden sich das Radio von innen angucken. Was wünschst du dir, wenn du völlig in die, also das eine ist klar, wir wollen weiter Radio machen, wir wollen in 30 Jahren da sein. Ich habe ja manchmal den Eindruck, ich würde mir wünschen, dass manchmal auch die richtigen Leute zuhören. Wie geht's dir da, was Wirksamkeit angeht?
0: Also ich denke mir, wenn wir in Stuttgart eine Kundgebung machen und es hören oder es kommen 200 oder 400 Menschen, dann sind wir ganz begeistert und denken, hey, jetzt haben wir richtig Resonanz und jetzt waren wir stark auf der Straße. Und ich bin mir sicher, dass bei jeder meiner Sendungen und auch die von allen anderen, dass da mehr zuhören.
1: Ja. Ja.
0: Und von daher, glaube ich, ist die Resonanz da. Das Problem ist, dass sie oft nicht spürbar ist. Also kommerzielle Sender, die machen ja dann irgendwelche Umfragen, verlosen irgendwas und messen dann, wie viele Anrufe es gab. Und dann gibt es eine mathematische Formel. wo man ausrechnen kann, wie viele Menschen in dieser Stunde dann zugehört haben. Und deswegen machen die die Verlosungen auch immer zu unterschiedlichen Uhrzeiten, um das messen zu können. Und das machen wir nicht. Von daher haben wir diese direkte Resonanz nur ganz selten. Aber es ist, also wie gesagt, mein Eindruck ist, wir werden gehört.
1: Mir ging es noch so ein Stückchen um das Inhaltliche. Mir fällt's auf, dass es natürlich schon so einen Medienbias einer gewissen Schludrigkeit gibt, dass wenn ich so die Reflexion auf so eine bundesweit bedeutsame Wahl mir anschaue, dann habe ich den Eindruck, die schreiben alle ungefähr dasselbe und die wirklich nennenswerten Kommentare höre ich in den freien Radios, ne, wo sich tatsächlich mal Leute Gedanken machen, wie kann ich eigentlich diese Zeit ordnen, wie kann ich diese Zeit verstehen. Und da habe ich manchmal den Eindruck, dass unsere KollegInnen von den großen Medien da manchmal eher noch einen Nachholbedarf haben.
0: Naja, das ist die Frage, aus welchem oder wie werden Medien gemacht? Nee. Und die freien Radios basieren ja zu einem ganz großen Teil auf einer strikten Ehrenamtlichkeit. Das heißt, die meisten von uns haben irgendeinen Job noch nebenher oder studieren oder also sie leben nicht vom Radio machen. Nee. Die anderen im Privatrundfunk und im Öffentlich-Rechtlichen leben aber vom Radio machen. Das ist ihre Arbeit, das ist ihr Job. Das heißt, wir können noch mal ganz anders an Dinge rangehen, als das die Kollegen und Kolleginnen im Öffentlich-Rechtlichen oder im Privatradio ran machen können. Und von daher ist es verständlich, dass wir aus Bewegungen kommen, also bei mir Anti-AKW-Bewegung, antifaschistische Bewegung, auch ein ganz anderes Hintergrundwissen mitbringen und von daher Situationen auch anders, aus meiner Sicht genauer, besser einordnen können als Menschen, die irgendwie heute über den Kleintierzüchterverein berichten und morgen über die Wahl und übermorgen über die Einweihung des Schwimmbads.
1: Baumarkteröffnung.
0: Die Einweihung des Schwimmbads in Stuttgart.
1: Ja. Also, genau. Ja, und bei uns die Bereitschaft, sich eine blutige Nase zu holen.
0: Genau, und das macht ja auch den Charme aus. Aber man muss es wissen. Also Man darf nicht so tun, als wären wir irgendwie die über alles neutralen Journalisten.
1: Ach, um Gottes Willen.
0: Nee, aber das ist oft so, also von den öffentlichen, rechtlichen und Privatrundfunk wird es ja so hochgehalten.
1: Ja.
0: Also Neutralität und man berichtet ganz neutral, blickt drauf, Vogelperspektive und das funktioniert halt nicht. Das geht nicht und es ist in Ordnung, dass das nicht geht, aber man muss es sagen, man muss es benennen. Also man darf nicht so tun, als sei es so.
1: Ja, das machen wir weiter die nächsten 30 Jahre, Janka. Ich freue mich drauf. Auf die nächsten 30 Jahre. Und ja, schön, dass du hier warst. Schön, dass du unseren Hörerinnen ein bisschen was erzählt hast.
0: Gerne.
1: Oma erzählt vom Krieg.
0: Nein.
1: Lange her und trotzdem war es gut.
0: Ne? Ja.
1: Okay, hier gibt's jetzt irgendwie Musik von Tame Impala. The less I know, the better. Das hatten wir schon. Ah, dann überhaupt nicht. Dann ist das Sweater Weather von The Neighbors.

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1: Die Antifa-Nachrichten in dieser Woche als Rubrik kommen ein bisschen anders daher, denn wir schauen zurück. Wir schauen zurück auf die Zäsur, die hier stattgefunden hat. Hier meint in Sachsen-Anhalt zu einem Zeitpunkt, wo in den letzten Tagen, in den letzten Stunden einige sagten, na, Berlin, Mecklenburg, das hätte alles viel schlimmer kommen können. Das stimmt. Schlimm ist es ja trotzdem. Dennoch wollen wir hier die Gelegenheit nutzen, um die Situation in Sachsen-Anhalt nochmal zu beleuchten. Denn die braucht, und das ist die These, eine sehr, sehr lange und sehr große Sichtbarkeit. Es wird das Experimentierfeld sein für einen autoritären Umbau. Bedroht sind da nicht nur Menschen mit Migrationsgeschichte, nicht nur Engagierte vor Ort, nicht nur jugendliche, Kulturschaffende und demokratische Zivilgesellschaft. Aber genau aus der wollen wir noch mal ein paar Positionen zusammentragen hier in den nächsten Minuten. Eine Collage über die nun kommenden Bedrohungen, das mögliche Verschwinden und Verstummen.
2: Tatsächlich bin ich am meisten geschockt über das Endresultat und das Gesamtergebnis. Ich hätte nicht für möglich gehalten, dass die AfD am Ende noch über den schlimmsten Umfragen, da lag sie bei Insa mal bei 43%, einläuft. Und wenn man sich die Ergebnisse in den Wahlkreisen anschaut, in durchaus vielen Klein- und Mittelstädten in Sachsen-Anhalt, also zum Beispiel in Bernburg oder Querfurt, 50% oder mehr als 50% geholt. In einer kleinen Stadt bei Halberstadt in Schwanebeck hat sie fast 60% geholt. Am Ende haben es dann vor allem Halle und Magdeburg rausgerissen, dass sie im Land bei 44% gelandet ist, aber sie dominiert den ländlichen Raum und das hat schon den Charakter einer faschistischen Massenmobilisierung und Rechtsextremismus ist hegemoniell offenbar. Das ist die Situation, die einfach extrem bitter ist.
3: Was uns am meisten geschockt hat, und auch wenn es vielleicht nicht unerwartet kommt, ist die Tatsache, dass 44% der Wählenden in Sachsen-Anhalt bereit sind, eine offen rechtsextreme Partei zu wählen. Und in Sachsen-Anhalt hat die AfD noch nie einen Hehl daraus gemacht, dass sie rechtsextrem ist. Und das bedeutet, dass Menschen die AfD nicht gewählt haben, obwohl sie rechtsextrem ist, sondern weil sie rechtsextrem ist. Das ist schockierend, weil es ein Stück weit bedeutet, dass wir diese Menschen verloren haben zum aktuellen Zeitpunkt auf einer menschlichen Ebene. Denn alles, was an Mitgefühl irgendwie Menschen davon abhalten könnte, eine rechtsextreme Partei zu wählen, das scheint da gerade bei den Menschen nicht vorhanden zu sein.
2: Was ich am bedrückendsten finde an den Erzählungen und Schilderungen von Jugendlichen in den letzten Wochen und Monaten, ist die Tatsache, dass ganz, ganz viele darüber nachdenken, nach ihrem Schulabschluss oder nach ihrer Ausbildung das Bundesland zu verlassen. Man kann es den Jugendlichen auch nicht verdenken, dass sie die Stadt verlassen wollen. Die lieben und schätzen die Zora, aber das ist trotzdem kein Grund, dann zu bleiben, wenn es einem da insgesamt dann doch so schlecht geht.
4: Wer es will, kann in dieses Wahlprogramm reingucken. Das heißt, ohne Übertreibung kann man sagen, das ist ein völlig durchradikalisiertes, menschenfeindliches, demokratiefeindliches Programm. Keine Frage. Also das Lesen lässt keine andere Analyse zu. Und dass dann, dass sozusagen eine Partei, die das als Ziel erklärt, wie gesagt, wenn man es unterm Strich kann man sagen, sie wollen die Demokratie abschaffen, dass die dann durch demokratische Wahlen an die Macht kommen, ist formal ein demokratischer Prozess, aber das Ergebnis ist nicht demokratisch. Und das ist das Problem, dass das Menschen nicht verstehen, dass sie durch einen demokratischen Prozess trotzdem eine Partei an die Macht bringen können, die genau das Gegenteil will. Und das ist auch bis zum Verzweifeln, dass Menschen das nicht mitbekommen. Und das ist ja in dieser Auseinandersetzung mit dieser Partei seit Jahren das Problem. Sie können sich auch gerne mit denen streiten. Also wenn es zum Beispiel diese öffentlichen Auftritte dazu führen würden, dass denen irgendwie widersprochen wird. Aber das Problem ist ja, dass man mittlerweile durch diese Stärke, die sie haben, zu den banalen Themen, in Tagesschau zum Beispiel, muss man sich mittlerweile irgendwie die Stimmen der AfD, die haben dazu überhaupt nichts zu sagen, schon überhaupt nichts Substanzielles. Und trotzdem werden sie immer gefragt.
5: Als 2024 dieses Geheimtreffen bei Potsdam öffentlich wurde, war die Empörung zu Recht sehr groß. Überrascht konnte meines Erachtens niemand sein, der AfD in den 10 Jahren im Landtag und außerhalb in den sozialen Netzwerken und so weiter ernsthaft zugehört hat. Denn was Ulrich Siegmund in Potsdam vorgetragen haben soll, ist die Zuspitzung dessen, was die AfD seit 10 Jahren im Landtag vertritt und fordert und propagiert. Es geht im Kern um den Ausschluss und in letzter Konsequenz die Vertreibung von Menschen, die nicht in das Bild von Gemeinschaft der AfD passen. Und ich glaube, das ist sehr ernst zu nehmen. Es ist in der Vergangenheit viel zu wenig ernst genommen worden. Und insofern müssen wir mit einer absoluten Hemmungslosigkeit, einer Regellosigkeit, auch einer Berauschtheit an Macht und der absoluten Bereitschaft zum Rechtsbruch im Interesse der Durchsetzung rassistischer Politik rechnen.
6: Unsere Sorge gilt in allererster Linie denjenigen, die von diesem Hass betroffen sind, der sich in dem Wahlprogramm artikuliert an allen Ecken und Enden.
4: Es wird schlimm und es gibt gerade zwar Hoffnung, weil das alles so ein bisschen durcheinander ist, so wie der Weg jetzt zur Macht für Siegmund und die AfD sein wird, ist gerade nicht genau zu sehen. Trotzdem müssen wir davon ausgehen, dass das im Moment die wahrscheinlichste Variante ist. Die werden sich diese Macht nicht nehmen lassen, selbst wenn sie irgendwie versuchen über den Umweg einer Neuwahl und so. Und das ist, glaube ich, total spannend zu wissen. Die haben sich lange darauf vorbereitet und die sind vorbereitet auf diese Situation und sie werden sie nutzen. Und sie werden zumindest versuchen, alles das, was sie vorher angekündigt haben, was sie in ihrem Wahlprogramm geschrieben haben, auch umzusetzen. Das Einzige, was möglich ist, das zu verhindern, ist eine starke Gegenwehr.
7: Jetzt müssen wir zusammenstehen. Jetzt muss ich diese Solidarität tatsächlich beweisen. Und wir müssen schauen, ob dies nicht alles nur Lippenbekenntnisse waren, wenn Leute gesagt haben, sie stehen an der Seite queerer Menschen, sie stehen an der Seite der sozial Schwächeren. Das muss ich jetzt zeigen. Ich weiß, dass ich ganz viele Personen kennengelernt habe in den letzten 9 Monaten, auf die man sich verlassen werden können. Auf diese Personen baut meine ganze Hoffnung, dass Sachsen-Anhalt noch nicht verloren ist. Auf ganz viele Personen in der Zivilgesellschaft baut meine Hoffnung, dass wir es schaffen werden, uns gegen 5 Jahre AfD-Bollwerk zu stellen und dass wir es schaffen werden, danach auch noch Strukturen zu haben, wenn in der Hoffnung, dass 5 Jahre AfD genug ist, die Menschen dann erkannt haben, dass die nicht nur mit Wasser kochen, sondern dass die in dem Wasser, was sie kochen, auch Menschen verbrennen.
6: Wir werden ganz genau hingucken, dahin, wo dieser Hass, der da aufgeschrieben ist, sich konkretisiert und was es mit den Leuten macht, die davon betroffen sind. Das ist, ich denke, eine der wichtigsten Aufgaben, die wir haben werden.
4: Trotzdem ist es natürlich ein Unterschied zwischen der Bundesregierung und der Landesregierung. Das heißt, es gibt da noch Eingriffsmöglichkeiten.
8: Aber das finde ich auch immer so ein spannender Punkt in der Diskussion, den ich auch mit vielen anderen Linken hatte, die dann halt immer sagen so, ja, ist doch aber völlig bescheuert, wie die ihren Wahlkampf gemacht haben. Mit über der Hälfte der Sachen, die sie da fordern oder anstreben, das ist überhaupt nicht Ländersache. Das ist, glaube ich, einfach kalkuliert. Also das ist eigentlich egal. Ich find das eigentlich sogar, wenn man es so möchte, relativ schlau von der AfD, einfach die Themen zu setzen, wie sie sie halt wollen. Ja. Die Themen, die ja emotional, sage ich mal, wichtig sind, also einfach eine populistische Politik verfolgen, ob das jetzt im Rahmen des Machbaren oder des Möglichen ist, für eine Landesregierung überhaupt die Sachen umzusetzen, die davon ist erstmal zweitrangig.
4: Das ist völlig egal.
8: Die bringen trotzdem ihre Themen erstmal irgendwie ins Gespräch.
4: Der Wahlkampf war aus ihrer Perspektive gut gemacht und strategisch gut gedacht, weil sie das erreicht haben, was sie wollten. Dass sie es aber damit erreicht haben, Leute erstmal auf ein Level runterzuziehen, das gehört ja dazu. Und das ist ja eine Entwicklung, die es seit vielen Jahren gibt, dass Leute sozusagen ein Niveau an Politik haben, was sozusagen eigentlich zu einer völligen Entpolitisierung führt. Also die Leute sind teilweise nicht mal mehr in der Lage zu unterscheiden, was ist das eigentlich für eine Wahl, wer wird da eigentlich gewählt, was haben die Leute eigentlich zu entscheiden. Und dann sozusagen das Blaue vom Himmel zu erzählen, Märchen, Lügen. Also man hat es ja gesehen, dass sozusagen das Wahlprogramm war das eine. Und wenn jetzt zum Beispiel in den letzten Wochen Siegmund irgendwo gefragt wurde, gesagt wurde, ja, aber hier steht doch zum Beispiel, dass irgendwie Ärzte mit Migrationshintergrund eine Gefahr sind, hat er einfach gesagt, nee, stimmt nicht. So, und wenn dann Leute sagen, aber es steht doch im Programm, und er sagt, nee. So, ja. Oder wenn, dann ist es nicht so gemeint. Also sozusagen immer ausgewichen. Das heißt, keine einzige wirkliche Idee präsentiert hat. Und dass das für fast 50% der Leute reicht, ist dramatisch, aber gehört natürlich dazu. Also das heißt, das ist jetzt, inhaltlich ist das absolut null.
8: Ja.
4: Aber es ist sozusagen auf die Bedürfnisse der Leute zugeschnitten, 100%.
8: Das ist halt so. Populismus, halt Politik machen mit emotionalen, ansprechenden Sachen oder genau.
4: Ja. Ja. Und das, was ich meinte das deshalb nicht als verharmlosend, so wie natürlich können die nicht alles durchziehen, was sie da im Programm stehen haben. Deshalb ist der Unterschied zwischen Bund und Land so wichtig. Das nicht, das war mir klar, dass das gehört eben zur Geschichte dazu, irgendwas zu versprechen. Und im Zweifelsfall schon in dem Moment zu wissen, dass man jemanden hat, auf den man es dann schieben kann, wenn man es dann nicht umsetzen kann.
8: Ja, auf jeden Fall.
4: Mir geht es nur darum zu sagen, es gibt die Diskussion, die gab es vor der Wahl schon, die gibt es jetzt wieder, der sogenannte Bundeszwang. Das heißt, in bestimmten Situationen kann der Bund bestimmte Entscheidungen auch in einem Land fällen. Ob davon Gebrauch gemacht wird, ich bin da skeptisch. Also auch wie er von der Möglichkeit von einem AfD-Verbot, zumindest bisher kein Gebrauch gemacht wurde und so. Aber trotzdem gibt es natürlich bestimmte Möglichkeiten, wo es klar ist, es ist ein Unterschied zwischen der Bundes- und Landesebene. Das heißt, bestimmte Sachen, die hier versuchen werden, Leute zu quälen, rauszuschmeißen, das Leben hier unmöglich zu machen, könnten dadurch jedenfalls behindert werden.
9: Es gibt eben die Justiz, die auch dafür bereitsteht, Menschenrechte, Grundrechte zu schützen gegen rechtswidrige Maßnahmen einer möglichen neuen AfD-geführten Regierung. Da steht die Justiz gerade für zur Verfügung und wir wollen Betroffene ermutigen, auch den Weg zu wählen. Natürlich mit Unterstützung, aber wir glauben, dass das eben erfolgversprechend ist, weil viele der geplanten Maßnahmen offensichtlich rechtswidrig sind. Wir haben diese möglichen Maßnahmen, die es ja noch gar nicht gibt. Es gibt ja noch nicht mal eine neue Regierung, aber sollten die kommen, wir haben die schon geprüft, wir haben uns das schon angeguckt. Wir gehen davon aus, dass Gerichte das für rechtswidrig erklären werden. Und da können wir eben nur zu ermutigen. Und wenn man sich die Gegenfrage stellt, wenn man sich überlegt, was passiert denn, wenn man alles widerspruchslos hinnimmt, dann ist, glaube ich, klar, dass man dann doch eher versucht, sich zu wehren und als Zivilgesellschaft auch zurückzuschlagen und dabei eben auch gerichtliche Hilfe in Anspruch zu nehmen.
10: Dass dieses Einklagen natürlich super langwierig ist und gerade wenn man jetzt an gemeinnützige Vereine denkt, also da gibt es einfach gar keine Gelder, gar keine Rücklagen, die man dafür verwenden kann und auch also nicht nur fürs reine Klagen, schon alleine das ist schwierig, die Gelder dafür zur Seite zu legen und dann müssen ja aber auch noch, die Institution als solches, ne, wie Nicole was gesagt, also die Mitarbeitenden und so, ne, die müssen ja dann auch entsprechend finanziert werden und natürlich die Projekte, die man umsetzen möchte, ebenso.
9: Man braucht sich jetzt nicht nach einer rassistisch denkenden, Minderheiten ausgrenzenden angeblichen Mehrheit richten, sondern man sollte als Zivilgesellschaft selbstbewusst damit umgehen. Man sollte sich bewusst machen, es gibt in der Demokratie auch Grundrechte, die weiterhin gelten, egal wie gewählt wird. Und die Gerichte sind eben dafür da, Grundrechte auch zu schützen. Und es ist ein elementarer Bestandteil einer Demokratie, dass man dann so eine gerichtliche Hilfe auch in Anspruch nimmt. Das nennt sich Rechtsstaat.
11: Sind wir als Bühnenhalle unmittelbar von den Auswirkungen betroffen? Wie viele andere soziale, kultur- und werteschaffende Institutionen und Menschen in diesem Bundesland? Was heißt das nun konkret? Und was kommt auf uns zu?
12: Wir wissen, was da in diesem Wahlprogramm steht. Ich glaube auch, dass das passieren wird. Aber trotzdem ist immer so die Frage, ja, wie, es gibt eben nicht den Goldtopf, der da jetzt gerade steht, und die Lösung. Ich glaube auch, dass die Zivilbevölkerung nicht alle Initiativen und Vereine unterstützen kann. Auch da hört es irgendwann auf und Menschen entscheiden sich. Für uns jetzt speziell kann ich nicht sagen, ob es diese Struktur, das Burgtheaterquartier, wie lange wir da durchhalten.
10: Werden ja Förderungen nicht mehr stattfinden. Und die Frage ist, wo kommt es her? Vom Bund selbst wird es nicht kommen können, weil da ist schon ganz klar, also da ist auch letztendlich das Zeichen schon gekommen, dass ja auch im Bund selbst Kürzungen vorgenommen werden und auch da die Gelder knapp sind, müssen uns noch weiter absichern, schauen, wie das fürs Musikland einfach weitergeht, weitergehen kann, ganz stark in der Vernetzung bleiben und eben schauen, dass keiner sozusagen irgendwie links und rechts runterfällt, was natürlich super schwierig ist.
11: Die Bühnenhalle sind und bleiben ein Ort der vielfältigen Gemeinschaft, ein Ort des Zusammenkommens, der Empathie und des demokratischen Austauschs. Und ich darf euch von meiner Chefin Mille-Maria Dorsgaard ein Zitat verlesen, das in Nachtkritik veröffentlicht wurde. Denn Mille glaubt, die Stärke des Theaters ist die Offenheit gegenüber einer Vielfalt, dass man sich immer wieder vom Lokalen in den globalen Kontext setzt und dadurch Rückschlüsse ziehen kann fürs eigene Leben. Dass man Verständnis aufbringen oder Empathie für andere aufbauen kann. Die Kernkompetenz des Theaters ist Einfühlungsvermögen. Mille hat das Gefühl, dass das mehr denn je gefordert ist.
2: Was mir am meisten Hoffnung gegeben hat, das waren all die Menschen, die sich engagiert haben, die aktiv geworden sind. Darunter waren ganz viele Menschen, die sich noch nie engagiert haben, die bisher still geblieben sind, die jetzt aber das Heft des Handelns selbst in die Hand nehmen wollten oder auch inspiriert waren von Veranstaltungen, die wir gemacht haben, die jetzt mit hinzugekommen sind.
13: Wir sind nicht konkret von Abschaltung bedroht und gehen mit einem gewissen Maß an Zuversicht in diese nächsten Sendejahre, was die Existenz des Senders angeht.
2: Das, was mir, glaube ich, auch jetzt noch am meisten Hoffnung macht, ist zu sehen, dass auf der strukturellen und institutionellen Ebene so viel gewachsen ist in den Bündnissen, in den Netzwerken, dass das auch bleiben wird. Also, dass auch eine AfD-Regierung, mit der wir jetzt rechnen müssen, das auch nicht so einfach erschüttern kann. Natürlich wird das wird es Effekte geben und werden die Drücke, die die AfD ausüben wird, einen oder anderen Impact haben. Aber so wie ich das in den letzten Wochen und Monaten erlebt habe, bleiben die Leute, bleiben stabil, bleiben konsequent und werden sich auch weiterhin engagieren. Das macht auf jeden Fall Hoffnung zu sehen.
1: Ja, ein paar Stimmen haben wir hier versammelt. Stimmen der letzten Tage und Wochen mit Blick auf die Szenarien, die da bevorstehen. Wo hier an dieser Stelle klar gesagt wird, es geht darum, Bündnisse nicht nur zu bilden, sondern weiter auszubauen. Na klar müssen sich Leute über Finanzierung im Kopf machen. Und der Slogan hier sein soll, vorauseilender Gehorsam ist nicht die Lösung. Versucht eigene Themen zu setzen, stärkt die lokalen Infrastrukturen, die was anderes im Sinn haben als völkische Ideale.
6: Wir haben in diesen letzten Monaten unglaublich viel Unterstützung erfahren. Seit dieser Erwähnung im Wahlprogramm der AfD gab es extrem viel Öffentlichkeit, extrem viel Nachfragen danach, wie es uns geht, wie wir damit umgehen. Wir haben uns sehr gesehen gefühlt in diesen Bedrohungsszenarien, die sich da aufbauen für uns. Und das war sehr bestärkend, macht uns auch zuversichtlich, was diese nächsten Monate angeht. Das hatte ganz konkrete Folgen. Wir haben einen Förder- und Freundeskreis, der den Sender unterstützt, also einen Verein, der extra dafür gegründet wird, für Leute, die sich vorstellen können, uns mit einer regelmäßigen Spende zu unterstützen. Und darauf aufbauend haben wir mit der Kampagne 959 Freunde mit Megaherz gesucht. Eine Kampagne gestartet, um noch mehr Leute zu werben und auch die Möglichkeit zu geben, uns mit einem monatlichen Beitrag zu unterstützen. Was da mittlerweile bei uns gelandet ist, sowohl an solidarischen Zuschriften als auch an ganz konkreten Mitgliedschaften in diesem Förder- und Freundeskreis, ist ehrlich gesagt überwältigend. Und ja, das ist auch was wir nach wie vor für uns extrem bedeutungsvoll ist, also dieses Zeichen praktischer Solidarität.
1: Es geht darum, Handlungsfähigkeit zu zeigen und auch diese zu bewahren. Es geht darum, nicht in Schockstarre zu geraten. Denn was wird passieren? Die Zivilgesellschaft wird in Sachsen-Anhalt finanziell ausgetrocknet werden. Die Patriotismusklausel, mit der nicht nur einzelne Organisationen geschwächt werden sollen, sondern bestehende Netzwerke komplett aus dem Weg geräumt werden sollen. Frei werdende Mittel gehen an völkische regierungsnahe Träger. Die Verwaltung sollte auch im Fokus sein. Hier kann Personal durch Versetzung, Beförderung und Dienstanweisung oder auch durch informellen Druck diszipliniert werden. In der Bildungspolitik, in der Schulpolitik wird die AfD tätig werden. Sie wird versuchen, Schulen stärker politisch zu kontrollieren, die Lehrpläne nationalkonservativ umzuschreiben. Es geht dann mehr um die positiven Seiten deutscher Nationalgeschichte. Die Schulsozialarbeit wird massiv gekürzt werden, politische Bildungsträger geschwächt werden. Und das alles in einem Klima von Selbstzensur, Denunziation und Verunsicherung. Auch in der Kulturpolitik ist das Szenario. Besonders gefährdet, wir haben es eben gehört, ist die freie Szene, ist die Soziokultur und sind vor allem kleinere Einrichtungen, vor allem die, die von Landesförderung abhängen. Auch die Hochschulen werden im Fokus stehen, eher symbolisch am Anfang, aber Gleichstellungsarbeit und Projekte für Frauen und queere Menschen, auch die werden finanziell ausgetrocknet werden. Bereits die ersten Ankündigungen der völkischen Seite werden an den Hochschulen Selbstzensur und vorsorgliche Anpassungen möglicherweise auslösen. In der Medienpolitik, klar, Korax als Feindbild, geht es vor allem aber auch um die Delegitimierung des öffentlich-rechtlichen Rundfunks. Man will sofort den Rundfunk und die Medienstaatsverträge kündigen. Auch das eher symbolische Wirkung, vor allem um bundesweit Unsicherheit zu erzeugen. Und die Innenpolitik? Ja, was heißt es? Wenn Innenministerien, Polizei und Verfassungsschutz nach AfD-Pfeifen tanzen. Der Verfassungsschutz wird umgebaut werden, das Versammlungsrecht verschärft, präventive Polizeibefugnisse ausgebaut. Rechtsradikale Milieus dagegen legitimiert. Man kommuniziert von einer Abschiebeoffensive und da sind wir im Bereich Migration. Beratungsangebote werden geschwächt, Integrationsstrukturen sowieso. Auch der Rechtsschutz für Leute mit Migrationshintergrund nimmt ab. Auch hier das Ziel, ein Klima der Angst und eine Hoffnung auf Abwanderung der Betroffenen. Das Ziel wird Unsicherheit sein. Diese zu erzeugen, demokratische Gegenstrukturen zu schwächen und gesellschaftliche Machtverhältnisse schrittweise in die eines autoritären Regierungsstils zu verschieben. Das im Blick zu behalten und auch dagegen anzukämpfen, ist Aufgabe. Nicht nur, aber auch von Radio Korax.
14: 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Sie führen Freiheit im Munde. Es ist eine Freiheit, die Gewalt, Verbote, Sanktionen, Abschiebungen und Schweigen bedeutet. Und es wird immer schlimmer werden. 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

0: So, wenn ich nicht alles falsch gemacht habe, bin ich jetzt mit Anne Nitschke verbunden. Hallo.
1: Hallo.
0: Ja, Anne, du bist Vorständin im Akubitz in Pirna. Und wir sprechen jetzt über eine Gegend, die vielen Leuten vielleicht gar nichts sagen wird, die jetzt hier zuhören, weil das ja bundesweit gehört wird. Also Pirna ist zwischen Dresden und der Sächsischen Schweiz ein Ort und dort seid ihr ansässig und wir wollen jetzt über einen anderen Ort sprechen, nämlich über Heidenau. Der liegt nun wiederum zwischen Dresden und Pirna und ist vielen Leuten, wenn überhaupt, dann ein Begriff wegen seines Barockgartens, der eine einigermaßen kulturhistorische Bedeutung hat. Aber darüber wollen wir jetzt überhaupt nicht sprechen. Akubitz ist ein Bildungsverein in Pirna, bekannt für seine Demokratiebestrebung, für seine antifaschistische Arbeit. Und ihr habt auf den Tisch gebracht das Thema, dass im Stadtrat in Heidenau offensiv die weitere Verlegung von Stolperstein in Frage gestellt wird. Genau darüber möchten wir jetzt sprechen. Vielleicht erst einmal zur Rückschau, seit wann gibt es überhaupt diese Stolpersteinbewegung in Heidenau?
1: Also in Heidenau gab es den ersten Stolperstein im August 2021 für Paul Kröger, den ehemaligen Bürgermeister der Stadt Heidenau. Der Stolperstein ist auf dem Rathausvorplatz verlegt und Paul Kröger wurde damals in ein frühes Konzentrationslager gebracht und also das haben die Nazis Schutzhaftlager genannt und dort schwer misshandelt und hat dann den Freitod nach dessen Entlassung gewählt. Und dann gab es eine Verlegung von 4 weiteren Stolpersteinen im Februar 2023 durch Schülerinnen und der Aktion Zivilcourage aus Pirna für die jüdische Familie Rainer. Und Maximilian Rainer wurde nach Theresienstadt deportiert und wurde 1945 befreit.

0: Also vor über anderthalb Jahren habt ihr das auf den Weg gebracht. Was passiert seither?
1: Genau, na, darüber wurde dann letztendlich nicht entschieden. Und das war aber der Anlass dafür, dass die AfD einen eigenen Antrag in den Stadtrat einbringen wollte. Das war im Dezember 2025, also auch ungefähr, also fast ein Jahr nach unserer Anfrage an den Stadtrat. Und der Antrag beinhaltete dann, dass es zukünftig eben keine Stolpersteinverlegung mehr gibt und dass eine Auslagerung des Gedenkens auf den Notfriedhof der Stadt erfolgen soll. Und wir hatten dann zu diesem Antrag der AfD uns auf unserer Webseite akkubitz.de schon öffentlich geäußert.
0: Ja.
1: Und dann hatte jetzt der Daniel Bartel von der AfD, der AfD-Fraktion in Heidenau angehört, der hatte gegenüber der Taz gesagt, dass dann die CDU und die Bürgerinitiative Oberelbe für mehr Demokratie, kurz BOD, auf die AfD zugegangen ist und die darum gebeten hat, den Antrag zurückzuziehen und doch lieber einen gemeinsamen Antrag einzubringen. So, und deswegen gibt es jetzt diese Beschlussvorlage, diese gemeinsame Beschlussvorlage von BOD, CDU und AfD, und in der wird eben weiterhin gefordert, dass es keine Verlegung von Stolpersteinen mehr in Heidenau geben wird und dass es stattdessen eine Gedenkfläche auf dem Notfriedhof gibt. Der Notfriedhof ist aber noch nicht mal städtisch und der soll den Opfern von Krieg, Terror, Diktatoren, Vertreibung und insbesondere des Nationalsozialismus, das ist jetzt quasi daraus zitiert, in Heidenau gewidmet werden. Es gibt allerdings auch zu dieser Gedenkfläche nichts Konkretes. Also es gibt kein Konzept, es gibt nichts zur Finanzierung, also überhaupt keine weiteren Details.
0: Mhm. Nun werden wir das Ganze ein bisschen versuchen müssen, nochmal zu ordnen. Also eine Gedenkfläche außerhalb der Stadt, irgendwie so eine Gedenkfläche, ich sage dann manchmal zynisch, für alles, was irgendwie schlimm ist. Mhm. Wo ja sozusagen einfach auch die Differenz der Möglichkeiten zum Opfer zu werden und auch noch mal der Bezug auf die Gesellschaft, was hat sie eigentlich für Möglichkeiten und inwiefern hängt das mit einem Alltagsverhalten in dieser Gesellschaft zusammen und so weiter, das wird ja da alles komplett verwischt, oder?
1: Genau, das wird auf jeden Fall verwischt, weil also unsere Einschätzung ist ja ohnehin, dass damit das Gedenken im Prinzip deindividualisiert wird. Also das Gedenken, also niemand stolpert mehr vor Ort darüber, ne? Also man muss ja konkret zu einem Ort außerhalb der Straßen und Häuser gehen, um überhaupt quasi da was zu finden, und es ist überhaupt nicht mehr möglich, quasi einfach beim Gehen durch die Stadt da tatsächlich auf Anzeichen zu stoßen und dann auch sich damit auseinanderzusetzen, vor allem auch mit der individuellen Leben der Person, dessen der Stolperstein dann auch gewidmet ist.
0: Na, das ist ja generell so eine Geschichte in Erinnerungsgeschichte, Erinnerungskultur, Erinnerungspolitik, dass man versucht, an die Orte der Taten oder die Orte der Opferschaft hinanzukommen und versucht dort eben wirklich Beziehungen herzustellen. Und alle Projekte, die da irgendwie in den letzten Jahrzehnten erfolgreich sind, machen genau das, ne? Dass sie versuchen, eben genau diese ehemaligen Fabriken, in denen Zwangsarbeiterinnen beschäftigt waren oder sowas, die in einer Form sichtbar zu machen, die jenseits der Kordel ist, also nichts mit Schautafel oder gar so sehr, sondern das zu einem Ort zu gestalten, unter anderem in Dresden, das Zentralwerk war ein Ort, an dem ganz viel auch Zwangsarbeiterinnenschaft stattgefunden hat. Da gab es ein kleines KZ, was so ein eins der ganz frühen KZ auch war. Und das ist eben heute ein Ort, der politisch-kulturell bespielt wird und damit ein Ort ist, an dem auch Veranstaltungen stattfinden können. Ja.
1: Genau, ja, total. Also es gibt ja jetzt so ein paar Rückmeldungen auch von anderen. Da hat, also ich finde, die Deutsch-Israelische Gesellschaft von Rhein-Neckar hat es in ihrem Facebook-Post ganz gut beschrieben. Die titeln ihre Stellungnahme dazu: eine zweite Vertreibung, diesmal aus der Erinnerung.

0: Ja.
1: Und es passt eigentlich ganz gut auf den ganzen Vorwand.
0: Nun ist das ein ziemlich illustrer Haufen. Also wenn ich mir das jetzt mal vorstelle, da ist also irgendwie eine AfD, die zumindest in dieser Region einfach nur eine Nazi-Partei ist. Das ist sozusagen, also wenn für unsere Hörerinnen, die nicht in Sachsen unterwegs sind, wo man dann gerne mal sagt, Sachsen rechts unten, das ist also diese Gegend ab Pirna aufwärts, gibt's eigentlich stromaufwärts, gibt's eigentlich nur noch Nazi-Bürgermeister, hat man manchmal das Gefühl. Und ja, und wie kommt eine CDU und ein BOD, darüber wird gesondert zu sprechen sein, wie kommen die auf die Idee, jetzt zu sagen, nee, macht das mal nicht alleine, das wollen wir mit euch gemeinsam und inhaltlich werden wir da übereinstimmen. Muss ich jetzt für unsere Hörerinnen wieder einschieben, BOD, da gibt es in Heidenau und Umgebung, gab es also Heidenau, Donau, Pirna, die drei Gemeinden wollten oder wollen vielleicht immer noch einen Industriepark Oberelbe dort ansässig machen. Und da gab es also eine demokratisch sehr fragwürdige Wollte da drin, dass mit einem öffentlich-rechtlichen Vertrag die drei Gemeinden sich dort in einer Weise verpflichtet haben, für alle Zukunft an diesem Projekt festzuhalten, die es quasi unmöglich macht, dass dort nochmal einer der Stadträte sagt, nee, das wollen wir nicht mehr. Also es gab quasi keine Ausstiegsklausel und damit, ohne dass da allzu viel feststand, worum es gehen soll. Und das war also demokratietheoretisch höchst bedenklich und ich war sehr dankbar, dass es da eine Initiative gab, die sich dagegen bewegt hat. Das, was davon jetzt niedergeschlagen ist, also übrig geblieben ist, ist genau dieses BOD. Und das sind natürlich faszinierende Bewegungen. Wie kommen die jetzt eigentlich ganz nach Nazishausen? Könnt ihr das irgendwie verstehen?
1: Also das müsst ihr die selber fragen.
0: Ja.
1: Also da gibt es eine gewisse Grundeinstellung, worum man ja überhaupt sozusagen sich überhaupt inhaltlich auch darauf einigen kann, Stolpersteine nicht mehr verlegen zu wollen. Ne? Also
0: ja.
1: Da muss es einfach schon eine Einstellung dazu geben. Da ist es am Ende egal, ob da jetzt CDU oder BOD oder HWI draufsteht. Ja, also die letztendlich muss man die Leute selber fragen, was sie sich dabei denken. Ich denke, dass es eben einfach nie gewollt ist, diese Erinnerungszeichen in der Stadt zu haben. Die sind eben auch unbequem letztendlich, ne? Also die sind sichtbar und die Leute werden erinnert und da ist es natürlich einfacher zu sagen, okay, wir tun unsere in Anführungsstrichen Pflicht, wir erschaffen einen Erinnerungsort und den verdammen wir aber irgendwie woanders hin. So.
0: Ja, offiziell bringen Sie ja die Begründung des Wegs, dass die Leute da ja drüber latschen würden, ja, und dass das eine Missachtung wäre. Aber ganz ehrlich, wenn ich solche Orte der Erinnerung sehe, wie oft die geschändet werden, kann ich jetzt nie wirklich sehen, wo da das Problem liegt. Oder haben die da irgendwie recht?
1: Nee, natürlich haben sie nicht recht. Also, weil die Beschädigung von Erinnerungszeichen, da ist es egal, wo das Erinnerungszeichen letztendlich liegt. Ja, und die parteilose Bürgermeisterin, die Heidenauer Bürgermeisterin, die hatte ja gegenüber der Taz gesagt, dass sie den Antrag unterstützen würde und hatte das damit begründet, dass die Stolpersteine, die seien zeitweise durch Laubschmutz oder Schnee verdeckt. Und dass man vielleicht gedankenlos über sie hinweggehen würde. Aber ich frage mich so ein bisschen, ob ein Erinnerungszeichen auf einem Friedhof, ob da kein Schnee fällt oder kein Laub von den Bäumen. Also das ist einfach kein Argument.
0: Ja. Ich finde es ehrlich gesagt noch nicht mal gar so krass, wenn da mal jemand gedankenlos drüber geht. Natürlich kann man sich da gegenseitig drauf aufmerksam machen und sagen, du bist gerade über was drüber gelaufen. Das nächste Mal vielleicht wenigstens nicht drauf treten. Aber da, ja, ich finde es eben gerade so ein Stein des Anstoßes, der Gespräche möglich macht und Auseinandersetzungen möglich macht. Und ich würde sagen, in meinem Leben kommt das viel häufiger vor, dass ich solchen Steinen begegne, als dass ich an einen Ort gehe, wo ich heute mal gedenken will.
1: Ja, total. Und man hat ja natürlich auch noch quasi, dass diese Stolpersteinverlegung ja meistens von den Menschen oder den BürgerInnen vor Ort initiiert werden oder unterstützt oder es irgendwie eine Patenschaft gibt. Das heißt, die Personen, die sich um den Stolperstein kümmern, die beschäftigen sich ja auch, also haben sich vorher ja auch mit der Geschichte der Personen beschäftigt. Und die Stolpersteinverlegungen sind letztendlich meistens eben ehrenamtlich getragen und auch ein viel größerer Ausdruck eines bürgerschaftlichen Engagements, weil so ein zentraler Gedenke wird ja dann meistens, da gibt es ein städtisches Konzept, dann gibt es dann sozusagen so ritualisierte am Ende Veranstaltungen, und wenn das dann noch so konzipiert ist, wie das jetzt vorgesehen ist, dann wissen wir ja gar nicht, welche Veranstaltungen letztendlich an diesen Gedenkorten stattfinden. Da kann ja quasi alles stattfinden.
0: Ja.
1: Was natürlich auch in keinster Weise jeder Gruppe, an die da gedacht werden soll, das abdeckt, was im Prinzip eigentlich die Interessen dieser Gruppe wären, ja. Also da ist immer jemand irgendwie hinten angestellt, letztendlich, wenn es zu so einem Konzept kommt.
0: Mhm.
1: Und am Ende hat man ja auch die Verlegung dieser Stolpersteine ist eben auch irgendwie fortlaufend. Also
0: ja.
1: So wird einmal ein Gedenkort installiert, zum Beispiel auf dem Friedhof oder irgendwo anders hin. Und die Stolpersteine entstehen ja zu unterschiedlichen Zeiten. Und es ist ein Projekt, was am Ende nie abgeschlossen ist. Es sind Millionen Opfer, die mit dem Stolpersteinprojekt gedacht wird. Und ja, das ist so ein bisschen ein Ausdruck davon, dass es eben auch erkennt eben keinen Schlussstrich, ne? Also das Projekt ist selbst so ein Ausdruck dieser kontinuierlichen Verantwortung, aber genau dieser Schlussstrich scheint jetzt eben gewollt zu sein. Und
0: ja,
1: das ist unsere Interpretation.
0: Und es ist ja auch die Erinnerung an ein ganz konkretes Leben, was da gelebt hat und was da beendet worden ist, und eben die Erinnerung an diesen Menschen und was für eine, ja, es ist halt auch sehr unterschiedlich. Ich bin selbst in verschiedenen erinnerungspolitischen Initiativen unterwegs gewesen oder bin es auch unterwegs, und es ist sehr unterschiedlich, ob ich den beispielsweise den verfolgten Romja und Sintetze irgendwie gedenke, die heute noch viel mehr immer noch geschmäht werden als andere Opfergruppen, ne? So, wo man einfach auch eine ganz bestimmte Sensibilität auch nochmal dafür entwickeln muss. Wovon sprechen wir hier eigentlich und wovon sprechen wir heute? Mhm. Ja, wie geht es weiter in Heidenau? Wann wird rechnen sein, dass dazu abgestimmt wird? Wie sehen die Chancen, das aufzuhalten, aus?
1: Gute Fragen. Also die erste Frage ist einfach zu beantworten, denn die Abstimmung im Stadtrat soll heute stattfinden. 18 Uhr beginnt der Stadtrat in Heidenau. Es ist aber nicht der erste Tagungsordnungspunkt. Das heißt, im Laufe des Abends wird dazu irgendeine Abstimmung stattfinden. Der Stadtrat in Heidenau, der besteht aus 22 Sitzen plus der stimmberechtigten Bürgermeisterin, also 23 Stimmen. Die CDU hat 7 Sitze, die AfD hat 7 Sitze, die Bürgerinitiative Oberelbe, also die das mit eingebracht hat, hat 2 Sitze, die Linke hat 2 Sitze, die Heidenauer Bürgerinitiative, die mit der BOD in einer Fraktion ist, hat 1 Sitz, die SPD hat 1 Sitz, die FDP hat 1 Sitz und die Freien Sachsen haben einen Sitz. Und beschlussfähig ist der Stadtrat, wenn 12 Mitglieder da sind, und das würde bedeuten, also eine einfache Mehrheit bräuchte man, um diesen Antrag durchzukriegen. Das heißt, man bräuchte 12 Stimmen, wenn jetzt alle da wären. Und 9 haben ja den Antrag schon unterschrieben. Der Max Schreiber von Freien Sachsen wird dem sicherlich zustimmen.
0: Ja.
1: Die Bürgermeisterin hat jedenfalls in der Taz eben schon angekündigt, dass sie dem Antrag positiv gegenübersteht, und dann fehlt ja nur noch eine Stimme. Und es haben nicht alle von der AfD den Antrag unterschrieben. Also es fehlen sozusagen noch Äußerungen von anderen AfD-Mitgliedern. Es fehlt noch sozusagen, wir wissen nicht, wie die Heidenauer Bürgerinitiative, die mit dem BOD noch in einer Fraktion ist, dazu steht. Und es fehlt ja auch noch einer von der BOD selber, wo man jetzt davon ausgeht, dass da wahrscheinlich auch eine Zustimmung kommt. Also es sieht so, auf den ersten Blick sieht es schon aus, es würde der, könnte der Antrag durchgehen, außer die Aufrufe jetzt von verschiedenen Gruppen haben jetzt nochmal dazu geführt, dass es ein Umdenken bei den Personen gibt, was wir natürlich sehr hoffen.
0: Ja, und
1: also die, genau, also vielleicht hatte die VVN-BDA hatte jetzt einen offenen Brief geschrieben an die Mitglieder des Stadtrates, dem Antrag nicht zuzustimmen. Die Stiftung, also die Stolperstein-Stiftung Sporen Gunter Demnig hat das als einzigartigen Vorgang bezeichnet, hat gesagt, dass sie das als äußerst bedenklich empfinden, dass demokratische Parteien den Antrag unterstützen. Und genau, und die deutsch-israelische Gesellschaft, die Arbeitsgemeinschaft in Dresden, fordert die Mitglieder des Stadtrats auf, nicht zuzustimmen und den Verfassern das alles nochmal zu überdenken und den Antrag wieder zurückzunehmen. Und jetzt müssen wir uns so ein bisschen gedulden, wie das Ganze ausgeht. Und ja, wir hoffen, dass sich da noch was tut und dass vielleicht auch der Antrag gar nicht erst zur Abstimmung kommt und dann aber eben dann auch im Papierkorb verschwindet und nicht einfach nur quasi jetzt aus der Öffentlichkeit rausgenommen wird und dann in 2 Monaten nochmal auf dem Tisch zu sein. Das wünschen wir uns natürlich nicht.
0: Ja, was macht ihr derweil, Akubitz? Also Akubitz gibt es seit wie lange eigentlich? 20 Jahren? 25 Jahren? Lange gibt es euch.
1: Genau, es gibt auf jeden Fall schon lange, genau.
0: So lange, also,
1: es
0: ich denke.
1: Es war vorher eine Initiative und dann wurde es zu einem Verein. Ja, genau, wir sitzen in Pirna, wie du das schon erwähnt hattest, sind aber über Pirna hinaus tätig. Wir beschäftigen uns mit politischer Bildung, Erinnerungsarbeit. Wir machen Veranstaltungen, Ausstellungen, Bildungsfahrten, Projekte zur NS-Geschichte, jüdischen Leben.
0: Ja.
1: Zur Demokratiearbeit, zur Diskriminierung. Wir haben einen eigenen Raum, die Kulturkisten, wo wir eigene Veranstaltungen und Begegnungen machen können. Im Moment zeigen wir zum Beispiel im Stadtmuseum Pirna eine Ausstellung, die ist in Kooperation mit dem Stadtmuseum entstanden und die heißt Von Lücken zu Spuren, jüdisches Leben in Pirna und im Landkreis Sächsische Schweiz aus der Erzgebirge. Also gern vorbeikommen und sich die anschauen. Und ja, wir gehen in der Sächsischen Schweiz wandern, verbinden damit die Vermittlung von Wissen und das heißt, wir machen Wanderseminare, in denen es zum Beispiel um Widerstand im Nationalsozialismus, um die frühen Konzentrationslager im Landkreis, um die Außenlager des KZ Flossenbürg geht oder eben um Zwangsarbeit im Nationalsozialismus.
0: Da frage ich mich manchmal, wo ihr die vielen Stunden am Tag hernehmt, weil so dick ist die Personaldecke auch nicht. Danke fürs Machen und danke natürlich auch fürs Thematisieren dieses ja wirklich unglaublichen Vorgangs in Heidenau. Wir können jetzt gemeinsam nur hoffen, ansonsten werden wir sehen müssen, dann wird man wahrscheinlich irgendwann eben solche Stolpersteine selbst verlegen müssen, ohne öffentliche Genehmigung und es provozieren müssen, dass die Polizei eingreift. Ich kann nicht sagen, dass ich mich auf diese Bilder freue, tatsächlich überhaupt nicht. Wir werden sehen, ne?
1: Ja, wir werden sehen.
0: Ja, danke, Anne Nitschke, für das Gespräch. Wir werden das zu keinem guten Ende führen. Wir hoffen, dass es die Stadträte von Heidenau heute zu einem mittelguten Ende führen, weil die Debatte hat stattgefunden und die Debatte hat vieles vergiftet. Ja, wir werden sehen. Ne? Ich wünsche dir einen guten Tag und danke dir fürs Gespräch.
1: Ja, danke gleichfalls, wünsche ich ebenfalls. Tschüss.

0: Ja, und damit sind wir tatsächlich auch am Ende des Morgenmagazins angekommen. 3 Stunden sind jetzt ruckzuck rum. Und wir werden euch jetzt natürlich noch einen Programmausblick geben, was als nächste Sendungen bei uns und auch bei den anderen Radios laufen wird. Bei Radio Korax kommt gleich die Sendung Indire.
1: Bei Radio Blau geht's mit Der Rost brennt weiter.
0: Bei uns hier im Freien Radio für Stuttgart.
1: Surprise. Was auch immer das ist.
0: Das ist ein Test, steht da. Ich weiß es auch nicht tatsächlich.
1: Ihr werdet getestet werden.
0: Ja. Was gibt es sonst noch Nennenswertes?
1: Beim Freien Radio Berlin-Brandenburg bekomme ich leider gerade keine Informationen. Es wird garantiert weitergehen und lasst euch überraschen. Surprise.
0: Ja, hier steht auch noch, dass wir eine Sendung erwähnen sollen, die sich da heißt Online-Geister. Die steht dran, der Donnerstag, der 26.09., das kann ja nicht sein.
1: Nee, das ist heute.
0: Das muss dann heute sein, um 19 Uhr, die letzte Ausgabe. Das Netzformat zu Social Media, Homeoffice, Netzkultur und der digitalen Transformation verabschiedet sich. Das läuft dann.
1: Dann heute 19 Uhr einschalten und wir schalten jetzt ab. Noch 3 Takte Musik und dann geht's überall anders weiter. Tschüssi, mir hat's Freude gemacht.
0: Mir auch.
1: Ich hoffe, euch auch.
0: Tschüssi.

Ha! Ja, schönen guten Abend. Es ist Mittwoch, kurz nach 8, hier bei Radio Korax. Power Slide ist gerade, ja, die Technik hat gerade ein bisschen gesponnen. Super, das macht nichts, das sollte eigentlich gerade vollständig ausgespielt werden. Aber was soll's, so ist es nun mal. Es kann halt nicht immer funktionieren, wie es funktionieren soll. Sollte eigentlich Social Distortion mit Don't Track Me Down sein. Leider ist irgendwas dagegen. Ja, irgendwie dazwischen gekommen. So, nichtsdestotrotz, ich spiele hier CDs ab. Da kann schon mal ein kleiner Fehler passieren. Sendung, Powerslide, Mittwoch, kurz nach 8. Ich bin ganz durcheinander, wenn die Technik mal nicht so funktioniert, wie sie funktionieren soll. Heute in der Sendung Songs aus dem Jahr 1996. Das ist jetzt 30 Jahre her und ich dachte mal, ja, damals war ich 20 Jahre und schauen wir mal, was es da gab. Es gibt auch noch einiges an Programmtipps und vielleicht schaffe ich es ja, den Social Distortion Song nochmal zum Rausschmeißen zu spielen. Ne? Passiert halt manchmal so eine kleine Panne. Eieiei, so, Programmtipps hatte ich gesagt, wir machen jetzt weiter mit, Social Distortion, nicht ganz gehört, das sollte auch von White Light, White Heat, White Trash sein, super Platte, damals rausgekommen, 1996, machen wir weiter mit Liedern aus meinen, ja, wo ich 20 geworden bin, und zwar von Visa mit dem Song Tired of Sex vom 1996er Album Pinkerton. War damals ein super Ding, wenn die Technik nicht spinnt hier. Tina, jetzt scheint es wieder zu gehen. Hervorragend, auf jeden Fall. Also jetzt vom Album Pinkerton aus dem Jahr 1996 von Visa, den Song Tired of Sex. Ja, man kann halt auch dessen mal müde werden. Ab geht's.

Ja, das war Visa mit dem Song Tired of Sex vom Album Pinkerton aus dem Jahr 1996, was auch das Thema dieser Sendung ist. 1996, 30 Jahre ist es her und es gab, ja, überraschenderweise eine Menge gute Musik im Jahr 1996. Ich war damals 20 Jahre jung und boah, meine Güte, ja, es war auch die Dekade. Grunge Rock war vorbei. New Metal gab's noch nicht und es gab jede Menge Punkrock und ja, das hat mich irgendwie durchaus begeistert. Apropos Punkrock, Programmtipp für Halle, kann ich jetzt hier gleich einfügen, und zwar im VL, Vereinte Linke in der Ludwigstraße 37, da finden auch mal wieder Konzerte statt, und zwar am Samstag, den 26.09., das ist dieses Wochenende, sollen dort drei Punkbands spielen, also sollen, eine hat wieder abgesagt, weiß nicht, ob sie noch einen Support finden, auf jeden Fall spielen am 26.09. in der Ludwigstraße 37 im VL, The Matniks, das ist Punk aus Hamburg, und The Black Elephant Band, das ist Punk-Rock, also mit Schwerpunkt Rock aus Nürnberg, und irgendwie soll es vielleicht noch, vielleicht schafft es ja der Olli noch, eine Support-Band dafür zu kriegen, also diesen Samstag, den 26.09. im VLN Ludwigstraße 37. Ja, wäre, was soll man sagen? Es gibt natürlich auch eine Konkurrenzveranstaltung, eine Beatdown-Veranstaltung, und zwar am Rockpool in der Grenzstraße 19. Ebenfalls diesen Samstag, den 26.09., da spielen so fünf, wie soll ich sagen, so Hardcore-Beatdown-Beat-Dingsbums-Bands. Ich hab's geschrieben, kann's nicht nehmen. Ich glaube, einen davon heißt Torch It, dann irgendwas mit Pain, was auch immer, Fürth, Dingsbums, und ja, fünf Bands für, naja, schmaler Taler, es ist nicht 19 Uhr, ist Einlass, und 20 Euro soll der ganze Spaß kosten, im Rockpool an Grenzstraße 19, oder aber VL, Ludwigstraße 37, Punkrock oder Beatdown, ihr habt die große Wahl für diesen Samstag, 26.09. Danke, dass sich die Clubs wieder mal so überhaupt nicht aufeinander eingestimmt und abgeschossen haben, Bullshit. Egal. So, wir machen weiter mit Musik, mit Punkrock aus dem Jahr 1996, Skatepunk. Und zwar, wir reden von einer Band namens Tully und die haben 1996 ein Album rausgebracht, das hieß Esteem Driven Engine. Und dafür hören wir jetzt ein sehr schnelles Surf-Punk-Rock-Dingsbum-Skatepunk-Lied, wie man es auch immer bezeichnen mag. Dreht bitte die Empfangsgeräte auf Maximallautstärke und habt Spaß. Ab geht's mit Pulley und Lifer. Egal, ab geht's.

Ja, das war Pulli mit Lifer vom 1996er Album Esteem Driven Angel Punkrock von Epitaph damals. Ne? War nur etwas größer dann geworden. Nichtsdestotrotz weiter mit dem nächsten Programmtipp. Und ja, also nicht nur dieses Wochenende ist was los, sondern auch unter der Woche gibt es hin und wieder ein Konzert. Und diesmal ist halt ja in der alten Schule. Gibt es nächste Woche Dienstag am 29.09. spielen Wrecked Culture und Offset, beides ihrer ihres Zeichens nach Punkrock, Hardcore, Bands, so wie das aussieht. Ja, frühes Erscheinen wäre schön. Eintritt ist gegen Spende. Julius Eblingstraße 1, alte Schule. Nächste Woche Dienstag, 29.09. 20 Uhr geht's los, 19 Uhr ist Einlass. Sollte man sich ja durchaus antun, kann man mal machen. Unter der Woche ist es halt immer Zeit für Punkrock. So, und hier geht's weiter mit, ja, ich würde fast sagen, Emo. Postpunk von einer Band namens Mineral. Die haben 1996 ein Album rausgebracht, das heißt The Power of Failing. Und für eine Post-Hardcore-Band mächtig lange Songs teilweise drauf. Erschien bei Crank Record Company. Ja, was auch immer es ist, gibt's die noch? Ich weiß es nicht. Auf jeden Fall, Mineral hat relativ lange Punkrock-lastige Emo-Hardcore-Songs gemacht. Fand ich großartig und wir hören gleich den Opener von diesem 1996 Album, der heißt da 5, 8 and 10 und geht fast 5 Minuten. Viel Vergnügen damit. Ab geht's, Mineral.

Ja, das war Mineral mit dem Song 5, 8 and 10 vom 1996 Album The Power of Fading. So klang übrigens Emo-Core 1996. Ja, im Vergleich zu so, wie es heute klingt. Tja, schon anders damals gewesen. Ja, wir machen weiter mit, bevor es mit zum nächsten Song aus dem Jahr 1996, also eine reine Uli-Sendung über das Jahr 1996 ist heute angesagt, kommt, habe ich noch Programmtipps. Wieder mal ein Wochenende, wo ja irgendwie sich die Clubs in Halle nicht abgesprochen haben so richtig. Denn es ist in der VL, im VL, in der Ludwigstraße 27, auch am Samstag, dem 3.10., nicht dieses Wochenende, sondern nächstes Wochenende, ein Punkkonzert. Und zwar spielen am Samstag, den 3.10. in der Ludwigstraße 37 die Bands Heckspoiler, das ist Metalpunk aus Österreich, Hunds Miserable, das ist Punk aus Leipzig und Fags, das ist Punk aus Eisleben. Tja, es wäre zu schön, wenn da nicht eine Konkurrenzveranstaltung wäre, und zwar im Rockpool in der Grenzstraße 19 ist am Samstag, den 3.10. ein Benefiz, und zwar ein Benefiz für den Kinderschutzbund, und da spielen Gegenspender auf Killminister, diese Motorhead-Coverband aus Halle, und The Knickerjacks, das Blues-Rock-Trio aus Halle und Umgebung, die Knickerjacks halt. Tja, 3.10. Geld ausgeben für den Benefiz für den Kinderschutzbund oder für drei Punkrock-Bands im VL oder Rockpool. Spenden, Punks-Band spenden, Kinder. Das wird schwierig, da bin ich mir noch unentschlossen, aber naja, jeder muss seine eigenen Prioritäten setzen. So, hier geht es jetzt weiter mit noch mehr Ami-Punk aus dem Jahr 1996. Die Rede ist jetzt von, also Adhesive, kaum einer wird sie kennen, aber die haben 1996 ein super Album rausgebracht, was nur 29 Minuten, fast 30 Minuten lang war, und das hieß Sideburners, und wir hören den Song Nothing is Won, und ja, manchmal ist das, scheint irgendwie mein Lebensmotto zu sein, nichts ist gewonnen, aber egal, ab geht's hier mit Adhesive und Nothing is Won.

Ja, das war Adhesive mit Nothing is One vom 1996er Album Sideburners, Punk Rock vom Feinsten. Bevor es hier weitergeht mit weiterem 1996er Army Punk, dieser wunderbaren Oldie-Sendung namens Power Slide, wo wir sowas spielen, noch ein, wo hab ich's denn? Wo ist mein Zettel? Noch ein Programmtipp. Was habe ich denn noch übrig? Nö, hab gar nichts mehr übrig. Verdammt! Waren das nur diese fünf? Das geht ja gar nicht. Nein, Quatsch, ich habe noch einen. Für Samstag, den 10.10., also nicht dieses Wochenende, nächstes Wochenende, sondern übernächstes Wochenende. Auch da ist im Rockpool in der Grenzstraße 19 wieder was los. Und es spielen Leviathan, das ist Instrumental Post Rock irgendwas, und Go Generator, Heavy Psych Rock. Die ganze Sache hat allerdings einen Haken. Es kostet 10 bis 15 Euro Eintritt, also ein 10er Minimum. Samstag, den 10.10., 20 Uhr geht's los im Rockpool in der Grenzstraße 19. Wer sich das antun möchte, der ist hier mit herzlich, dem habe ich hier mit herzlich diesen Tipp ans Herz Dingsbums dargelegt. Ja, Blutpumpe und so weiter. Egal. So, jetzt geht's hier weiter mit Punkrock. Was hatte ich gesagt? Ach ja, eine Band namens Down by Law, auch bei Epitaph unter Vertrag 1996, haben die ein Album rausgebracht, All Scratched Up, war die Zeit von, ja, diese große Punkrock-Skatepunk-Zeit 1996 und ja, dann ging's schon ab. Dreht bitte die Empfangsgeräte auf Maximallautstärke und wir hören jetzt vom den Song blablabla Nummer 5. Ah, True Believers. Ja, seid ihr wahrhaftgläubige? Ich glaube nicht. Und deswegen ab mit Punkrock.

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1: Ja, das war... Wie heißen sie gleich nochmal? Down Below vom Album All Scratch Up, True Believer. Und dann gleich noch so ein kleiner Bonustrack hinten dran. Schön kann's sein. Ja, zurück hier bei Powerslide und Musik aus dem Jahr 1996. Und es gab nicht nur so billig produzierte Ami-Punk-Musik, da wo Leute zu geskatet haben im Jahr 1996, sondern es gab auch richtig High-End-Produktion im Bereich Punkrock. Und da ist ein, ja, es sticht so ein bisschen aus dem Jahr 1996 raus, wenn sich alte, damals alt, schon alte Musiker zusammengetan haben, um zusammen ein Punkrock-Album aufzunehmen. Es gab da so eine Band namens Neurotic Outsiders. Und die bestand, man mag es kaum glauben, aus Steve Jones von den Sex Pistols, der alte Gitarrist, Duff McKagan, Bassist bei Guns N' Roses, aber bei Neurotic Outsiders, an der Gitarre, ne? Matt Sorum, ja, Schlagzeuger von Guns N' Roses und gewesen und auch von The Cult und man mag es kaum glauben, Johnny Taylor, ehemals Bassist bei Duran Duran. Und diese vier Personen haben sich zusammengetan und ein Punkrock-Album aufgenommen, nannten sich Neurotic Outsiders. Und wir hören jetzt von deren 1996er Debütalbum den Song Good News. Tja, was soll man dazu sagen? So gut waren sie dann doch nicht, die News. Ab geht's hier mit Neurotic Outsiders und Good News. Bitte dreht die Empfangsgeräte auf Maximallautstärke. Joho!

Ja, das waren die Neurotic Outsiders aus dem Jahr 1996 vom Album, ihrem Debütalbum, der Song Good News. Keine Programmtipps mehr in dieser Sendung, nur Songs 30 Jahre alt von Alben, die 1996 erschienen sind. Und als 20-jähriger junger Mann habe ich 1996 natürlich nicht nur Punkrock gehört, sondern da gab es auch jede Menge andere Band. Motorhead zum Beispiel hat 1996 ein Album rausgebracht, das hieß Overnight Sensation. Dann gab es Motorhead dann doch schon 21 Jahre, 1996 damals, 2015 Jahren Lemmy verstorben und daraufhin war ja Schluss mit Motorhead. Aber damals noch recht lebendig und auch erst, 50 Jahre alt, dann Lemmy 1996. Und, 51, egal. So, er hatte einen schönen, also auf diesem Album ist ein bluesrockiges Liebeslied, würde ich es mal fast nennen. Und das habe ich noch irgendwie nicht im Radio gehört, weil es nämlich verdammt lang ist mit 6 Minuten 30 und es geht um eine zerstörte, kaputte Liebe, die in einem unvergleichlichen Art von Lemmy musikalisch dargestellt wird, diese Trauer. Und hört's euch einfach an, da ist jede Menge alte weiße Männerweisheit, würde ich schon fast sagen, drin. Nein, Quatsch, es ist einfach ein trauriges Liebeslied. Und 1996 war ich ja meistens auch traurig und verliebt. Egal, und deswegen jetzt hier für euch vom Album Overnight Sensation von Motorhead aus dem Jahr 1996 den Song, hoffentlich habe ich den jetzt richtig, I Don't Believe a Word. Ab geht's.

Ja, das war Motorhead mit dem Song I Don't Believe a Word vom 1996 Album Overnight Sensation. Wir machen weiter mit dem nächsten Lied aus dem Jahr 1996. Ja, was soll ich sagen? Jetzt kommt ein Song, weil als ich den das erste Mal gehört habe, da dachte ich, ich fühlte mich irgendwie gestärkt, sagen wir es mal so innerlich und auch zornig, das Lied. Ich weiß nicht, das Lied machte mich zornig, sondern allgemein die Situation 1996 und dieses Lied passte einfach nur ganz gut dazu. Nach dem Hören dachte ich mir, jetzt rausgehen, eine schwarze Fahne mit einer

Tarnraute schwenken, Steine aus der Straße reißen, tja, irgendwas kaputt machen, Bonzenautos anzünden, was auch immer dem Großkapital eine schwere Niederlage zu fügen, wie auch immer. Also ich fühlte mich revolutionär und ja, was soll ich sagen? Also es war schon eine sehr zornige Zeit, 1996, Tod und Verderben im Fernsehen und Hunger und sonst was. Und ja, scheint sich irgendwie in 30 Jahren nicht so viel verändert zu haben, wenn ich jetzt den Fernseher anmache. Bitter ist es. Aber nichtsdestotrotz, 1996 brachten Sepultura das Album Roots raus. Und wir hören jetzt von diesem Song, von diesem Album das Lied Attitude. Und was soll ich sagen? Ja, räumt das Zimmer frei, rastet aus, dreht die Empfangsgeräte auf Maximallautstärke und genießt einfach nur Sepultura mit diesem Song namens Attitude. Ab geht's.

Ja, das war Sepultura mit dem Song Attitude vom 1996er Album Roots. Ja, und machen wir weiter. Ich glaube, es ist nicht mehr viel von der Sendung übrig. Und es kommt jetzt ein sehr, sehr langes Lied. Und zwar 1996 brachten auch Tool ein Album raus. Ihr drittes, das da hieß Elma. Und wir hören von diesem ein recht langes Stück namens 46 and 2. Und Tool, Progressive Metal, Rock, was auch immer man dann sagen kann. Ein absoluter Hörgenuss, wenn man Musiker ist und nicht nur Musiker. Und ja, da gibt's Taktwechsel, da gibt's eigentlich alles da drin. Und wir hören jetzt einfach den Song, den ich hier ausgewählt habe, weil ich ihn gut fand, vom 1996er Tool-Album Anima. Wie ist es gleich nochmal? Wo hatte ich's hier? 46 and 2, was auch immer das bedeuten mag. Egal, zieht's euch rein. Empfangsgeräte, maximale Lautstärke, so soll's sein. Ab geht's.

Ja, das war Tool mit 46 and 2 vom 1996er Album Anima. Damit ist auch die ganze Stunde mit Musik aus dem Jahr 1996 hier bei der Sendung Powerslide so gut wie rum. Es gibt jetzt gleich noch einen Rausschmeißer. Hat am Anfang nicht geklappt, der Song Don't Drag Me Down von Social Distortion aus dem Jahr 1996. Deswegen probieren wir es jetzt am Ende der Sendung einfach nochmal. Und wenn es dann nicht klappt, ja, dann habe ich halt schlicht und einfach mal Pech gehabt. Morgen früh gibt es von dieser Sendung um 11, also Donnerstag um 11, morgen am 23. die Wiederholung. Und dann sagt, warte mal, es ist gerade Donnerstag kurz vor 12, dann hört ihr gerade die Wiederholung. Auch nicht verkehrt. Die nächste Sendung Powerslide gibt es am 20.10., also in 4 Wochen bin ich wieder da mit, mal sehen, ob mit einem richtigen Thema und nicht nur einfach mit Songs aus dem Jahr 1996, die ich einfach subjektiv auch meinem persönlichen Vorlieben ausgewählt habe. Jetzt im Anschluss kommt eine Sendung. So viel kann ich schon mal sagen. Ich weiß nicht welche, aber es kommt auf jeden Fall eine Hammer-Sendung. Und ihr solltet einfach mal dranbleiben. Ich wünsche euch jetzt, ja, was soll ich sagen, also eine gute Nacht oder Mahlzeit, falls es Donnerstag ist. Kommt gut durch die Nacht, lasst euch nicht unterbringen. Und deswegen passt auch das letzte Lied in diesen harten, schwierigen, verkackten Zeiten, wo, ja, wie soll ich sagen, braune Scheiße hellblau angemalt wird und ein roter Haken dran gemacht wird und manche das auch noch gut finden. Da ist ja viel Luft nach oben, was man ändern kann. Deswegen lasst euch nicht unterkriegen und hier für euch nochmal und diesmal hoffentlich vollständig ausgebeat. Don't Drag Me Down von Social Distortion. Ab geht's.

We are well mit Rope. Und damit sind wir ziemlich genau dort, wo diese Ausgabe von Local Frequencies beginnt. In Melbourne oder Narm. Hinter We Are Well steht Caroline Schofield, Pianistin, Komponistin und elektronische Musikerin. Rope erschien 2018 auf All in the Same Room beim Melbourner Label Nice Music. Antipodean Frequencies heißt diese Stunde Australien und Aotearoa, Neuseeland. Zwei Länder, getrennt durch die Tasmansee und musikalisch viel zu verschieden, um daraus jetzt irgendeinen gemeinsamen Sound zu behaupten. Also machen wir das auch nicht, wir hören einfach genauer hin.

Peter Knight mit Leaf and Shadow. Trompeter, Stimme, Elektronik und Synthesizer. Danach Driftwood mit Restless Earth. Driftwood sind Nick Ashwood und Avivia Endian. Zwei mikrotonal gestimmte Pumporgeln, Klarinetten, Gitarren, Modular-Synthesizer und elektronische Signalbearbeitung. Das Album Maps ist erst im Juni dieses Jahres bei Room 40 erschienen, drei Stücke, und wir sind noch ziemlich weit von dem entfernt, was man landläufig unter elektronischer Musik versteht. Das darf erstmal so bleiben.

Dororo mit Bunga Nangana, hier in der Dub-Version. Und jetzt sind wir tatsächlich über die Tasmansee gegangen nach Aotearoa. Toroa verbindet Dub und Elektronik mit Puoro Maori, Waiata und Taonga Buoro, traditionellen Maori-Instrumenten. Bunga Nangana basiert auf einem alten Karakia, einer Anrufung der alten Winde. Und ich finde wichtig, das hier ist kein ethnografischer Einschub, das ist elektronische Gegenwartsmusik aus Aotearoa. Und jetzt wird die Verbindung zwischen beiden Seiten der Tasmansee sogar ziemlich konkret.

Sliced Up mit Mujer, ein Duo aus Aotearoa. Eine Hälfte lebt in Tamaki Makaurau, Auckland, die andere in Nam, Melbourne. Viel besser kann man das Thema dieser Sendung eigentlich kaum zusammenbauen. Danach Clouway mit Outro vom Album Spiral, erschienen im April dieses Jahres. Clouway ist 21, kommt aus Poeneke, Wellington, produziert ihre Tracks selbst und verarbeitet live Violine und Stimme mit Ableton. 90er Rave, UK Garage, Jungle, steckt da alles irgendwo drin und die Violine steht eben nicht ehrfürchtig vor der Elektronik herum. Sie wird Material. Von hier aus gehen wir noch ein bisschen tiefer.

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zurück nach Australien, zu einer Arbeit, bei der ich beim Recherchieren ziemlich hängen geblieben bin. Narita Williams mit Servitor for the Stolen aus Black Mass. Williams ist Wiradjuri-Künstlerin und Komponistin. Für Black Mass benutzt sie unter anderem DNA-Sequenzen als Ausgangsmaterial für kompositorische Strukturen. Und dann ist da dieses Instrument, die große Orgel. Ein Instrument, das in Australien eben auch für europäische Kirche, Institution und koloniale Macht steht. Williams nimmt genau diesen Apparat und schreibt ihn gewissermaßen um. Ich will das gar nicht größer erklären, als es ist, aber plötzlich bekommt die Frage, womit Musik eigentlich gemacht wird, noch einmal eine ganz andere Bedeutung.

Mit Acid Nostalgia kommen wir zu Lawrence English. English lebt und arbeitet in Brisbane und betreibt dort Room 40. Dieses Label ist uns heute schon mehrfach begegnet. Acid Nostalgia stammt von The Rest Is My Ghost, erschienen erst im August dieses Jahres. Der Titel ist ziemlich wörtlich zu nehmen. English beschäftigt sich mit einer Nostalgie, die Vergangenheit nicht einfach erinnert, sondern sie klettet, bis sie irgendwann brauchbarer erscheint als die Gegenwart. Danach schließt sich unser Kreis. Wir gehen zurück zu Via Val, nicht zu Robe, sondern zu Coriolis aus ihrem Debüt A Hair, A Heap von 2016. Lawrence English, Acid Nostalgia. Danach Via Val, Coriolis.

We Are Well mit Coriolis. Und damit sind wir wieder dort, wo wir angefangen haben, zumindest musikalisch. Antipodean Frequencies, Australien und Aotearoa in knapp einer Stunde. Natürlich nicht vollständig, nicht einmal annähernd, aber vielleicht mit ein paar neuen Namen im Ohr. Das war Local Frequencies auf Radio Korax. Danke fürs Zuhören. Bleibt neugierig, bleibt auf Frequenz. Euer MAM.

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Hier ist der Serviervorschlag des Monats bei Radio Korax. Diesmal unter anderem mit neuem Material von Plocher, Boy Harsher und Neurosis. Aber auch eine Wiederentdeckung aus den 70ern ist mit dabei. Los geht es aber mit Space Rock aus England. Hier sind Osric Tentacles.

Das waren Harmonic Mind und Malachite aus dem ebenfalls Harmonic Mind betitelten neuen Studioalbum der Band Osric Tentacles. Und damit nochmal herzlich willkommen zum Serviervorschlag des Monats, der Sendung für neu erschienenes, neu entdecktes und wiederentdecktes hier bei Radio Korax. Osric Tentacles gründeten sich bereits im Jahr 1984. Seitdem sind sage und schreibe 30 Studioalben erschienen. Ihr Stil wird in der deutschsprachigen Wikipedia als eine Mischung von Stilelementen aus Psychedelic Dub, Psychedelic Trance, psychedelischem Space Rock, Ambient und Ethno Rock beschrieben, was es meines Erachtens schon ziemlich gut trifft. So verwundert es dann auch nicht, dass ich mich stellenweise an die Kultband Spongel erinnert fühle. So unter anderem beim folgenden Song Sploosh aus dem Jahr 1991. Als ich ihn das erste Mal hörte, mochte ich das ja kaum glauben, weil sowohl der Stil als auch die glasklare Aufnahmequalität eher wie aus diesem Jahrtausend wirken. Hier also noch einmal Osric Tentacles.

Das waren Osric Tentacles aus England. Weiter geht es mit den alten Bekannten von Plocher und ihrer neuen Single Napalm. Musikalisch kommt sie harmlos und harmonisch daher und bildet so einen starken Kontrast zum endzeitlichen Text. Der Alltag inmitten der Apokalypse. Wir sind Fischer, die träge im Schatten einer herannahenden Tsunamiwelle rauchen. Die Schlange für den Vorortbus an einem Freitagabend vor der Kulisse brennenden Napalms. So beschreibt die Band ihren neuen Song. Hier sind Plocher.

Neue Musik von Plocher. Bis zu einem weiteren Album der Band ist es sicher nur eine Frage der Zeit. Beim US-amerikanischen Duo Boy Harsher hingegen ist diese Zeit schon gekommen, denn sie legten kürzlich ihr neuestes Werk mit dem Titel Get Mean vor. Darauf ist der Sound der Band zwar klar wiedererkennbar, gleichzeitig zeigt sich aber eine deutliche Weiterentwicklung und auch eine beachtliche stilistische Vielfalt. Reinhören lohnt sich also auf jeden Fall, denn die zwei Songs, die ich euch stellvertretend vorstellen möchte, bilden bei weitem nicht alles ab, was Get Mean zu bieten hat. Hier sind Break Me und Icepick Walk Away aus dem neuen Album von Boy Harsher.

Musik von Boy Harsha aus ihrem aktuellen Album Get Mean. Bereits Mitte 2025 hingegen ist die Platte Silvershade von Goth-Urgestein Peter Murphy erschienen, die ebenfalls äußerst vielfältig daherkommt, ohne dabei inhomogen zu wirken. In jedem Fall beweist Murphy, dass er trotz der Tatsache, dass er 2027 seinen 70. Geburtstag feiern kann, keinesfalls zum alten Eisen gehört, sondern immer noch eine Menge Ideen und Stimmgewalt zu bieten hat. Hier sind die Songs Hot Roy und The Meaning of My Life von Peter Murphy.

Peter Murphy aus seinem 2025 erschienenen Soloalbum Silver Shade. Und wenn wir schon bei ihm sind, so nutze ich doch gern die Gelegenheit, auch ein Stück der Kultband Bauhaus zu spielen, als deren Sänger er bekannt wurde. Ihr letztes Album liegt zwar schon knapp 2 Jahrzehnte zurück, aber ihren Platz in der Musikgeschichte haben sie so oder so sicher. Daher hier ein Klassiker von 1981, The Passion of Lovers.

Bauhaus aus dem Jahr 1981. Und wo wir schon dabei sind, gehen wir gleich noch ein Jahrzehnt weiter in der Zeit zurück ins Jahr 1971. Alice Cooper kennen die meisten wohl als Solokünstler, der mit Songs wie Poison eher in Richtung Glamrock unterwegs war. Was vermutlich eher wenige wissen, mich bis vor kurzem eingeschlossen, vor Alice Cooper als Solomusiker gab es unter gleichem Namen eine Band, deren Sänger er war, damals noch unter bürgerlichem Namen. 1971 erschien deren viertes Studioalbum namens Killer. Und neben kürzeren Songs gibt es hier auch längere mit progressiven und psychedelischen Elementen. So kennt man die frühen 1970er zwar durchaus, aber eben nicht Alice Cooper. Grund genug für mich, hier zwei Stücke aus Killer vorzustellen. Ihr hört jetzt den gleichnamigen Titelsong und zuvor noch Halo of Lies.

Wir kommen zurück in die Gegenwart zur US-amerikanischen Post-Metal-Band Neurosis, die kürzlich ihr erstes Studioalbum seit 10 Jahren vorgelegt haben. Dem voran ging eine mehrjährige Pause, nachdem schwere Missbrauchsvorwürfe gegen Gründungsmitglied, Sänger und Gitarrist Scott Kelly bekannt geworden waren. Die Band tat daraufhin das einzig Richtige und trennte sich von Kelly. Die Zukunft der Band schien dadurch zunächst ungewiss, doch Anfang 2026 erschien dann, ohne vorherige Ankündigung, die Platte An Undying Love for a Burning World. Im gleichen Zug verkündeten Neurosis die Aufnahme von Aaron Turner als Sänger und Gitarrist, der zuvor unter anderem mit der Band Isis bekannt geworden war. Über ihr neues Album sagen sie: The trials and tribulations in our personal lives and as a band, combined with simply trying to navigate the insanity of our society, with the stress, anxiety and isolation that come with it, can be excruciating. Add to that the existential confusion and sorrow of the climate crisis. It is enough to cause you to completely lose your mind if you can't find release or catharsis. This strange, emotionally charged music has always been our method of trying to survive this. Aus An Undying Love for a Burning World hört ihr jetzt First Red Rays und Blind. Hier sind Neurosis.

Das war Musik aus dem aktuellen Album von Neurosis. Ein ganz anderes aktuelles Thema, was uns in den letzten Wochen leider sehr viel beschäftigt hat, sind die Wahlergebnisse einer gewissen rechtsextremen Partei. Nicht nur, aber vor allem hier in Sachsen-Anhalt. Keine Sorge, inhaltlich wollen wir uns an dieser Stelle nicht mit der Rückkehr und neuen Salonfähigkeit des Faschismus beschäftigen. Das tun bereits diverse andere Formate im Programm von Radio Korax. Und der Serviervorschlag ist nach wie vor primär eine Musiksendung. Gleichzeitig ist Musik, wie jede Kunstform, aber niemals gänzlich unpolitisch. Und kann außerdem, gerade in blau-braun düsteren Zeiten wie diesen, als Quelle für Kraft und Antrieb zum Durchhalten dienen. Daher gibt es diesmal als etwas ungewöhnlichen Abschluss der Sendung ein paar Songs, die explizite politische Statements setzen. Und was wäre besser zur kämpferischen Motivation geeignet als Heavy Metal? Den Anfang macht eine der Antikriegshymnen der 70er schlechthin, die leider ungebrochen aktuell ist und auch bleibt. Einige ahnen es sicher schon, ich spreche natürlich vom Black Sabbath-Klassiker War Pigs. Hier in der 2025 erschienenen Version der Metal-Legenden Judas Priest. Danach Orgasmatron von Motorhead, einem Song, in dem Lemmy mit den drei Dingen abrechnet, die er am allermeisten hasste. Politiker, Krieg und Religion.

Orgasmatron von Motorhead. Meines Erachtens immer noch einer der besten Texte, die Lemmy Kilmister je zu Papier gebracht hat. Zum, wie gesagt, etwas ungewöhnlichen Abschluss der Sendung habe ich jetzt noch zwei Songs für euch, deren Titel und Texte jeweils für sich sprechen. Hier sind Hedwig mit Aufstand und Arch Enemy mit Under Black Flags We March. Ich bedanke mich bei euch allen fürs Zuhören und ganz besonders bei all jenen, die freies Radio in Halle und anderswo aktiv unterstützen. Macht's gut, bleibt stark und bis zum nächsten Mal.

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1: Hallo und willkommen zurück zu Common Voices Radio. Wir switchen jetzt auf Deutsch. Ihr habt eine Stunde uns gehört, wie wir über Cultural Appropriation miteinander gesprochen haben. Wir kommen aus unterschiedlichen Ländern, haben unterschiedliche Herkünfte und es war schön, darüber mal in Austausch zu kommen. Wir haben unterschiedliche Haare, haben wir festgestellt. Jetzt geht es aber weiter mit politische Beamsbums, alles was so dazu gehört. Und zwar in diesem Teil der Sendung schauen wir noch einmal drauf, was in der vergangenen Woche in Halle kulturell und politisch alles passiert ist. Dabei geht es zum einen um die Konferenz der Flüchtlingsrat, was dort diskutiert wurde und warum die Themen der Konferenz aktuell wichtig sind. Darüber kann Lika gleich noch etwas ausführlicher vielleicht erzählen. Zum anderen war in Halle die interkulturelle Woche letzte Woche. Und die interkulturelle Woche findet jedes Jahr bundesweit statt und schafft Räume für Begegnungen, Austausch und ein vielfältiges Zusammenleben. Auch in Halle gab es dazu auch verschiedene Veranstaltungen und Aktionen. Wir waren vor Ort und haben mit Menschen an unterschiedlichen Ständen gesprochen, um ihre Arbeit und Projekte kennenzulernen und haben so ein paar Stimmen angefangen, wie sagt man, und mitgebracht heute. Außerdem haben wir ein kurzes Statement von Hallenser Oberbürgermeister aufgenommen. Bei der Veranstaltung gesprochen hat. Genau. Dazu hören wir uns erstmal ein paar Eindrücke von der Pressekonferenz des Flüchtlingsrats von letzte Woche Freitag.
2: Guten Morgen, liebe PressevertreterInnen, liebe MitstreiterInnen, liebe KollegInnen. Ich begrüße Sie und euch herzlich hier in Halle in der Saale in unserer heutigen Pressekonferenz. Mein Name ist Said Said vom Flüchtlingsrat Sachsen-Anhalt. Wir sind heute zusammengekommen, weil der Flüchtlingsschutz unter Druck steht in Sachsen-Anhalt, bundesweit und auf der europäischen Ebene. Gerade in Zeiten, in denen autoritäre und rechtsextreme Kräfte stärker werden, es ist wichtig, dass Menschenrechte, Rechtsstaatlichkeit und eine starke Zivilgesellschaft verteidigt werden. Wir wollen heute aus unterschiedlichen Perspektiven einordnen, was diese Entwicklungen bedeuten für Geflüchtete, für Beratungsstrukturen und für die Zivilgesellschaft und für den Rechtsstaat. Ich freue mich sehr, heute gemeinsam mit KollegInnen aus Flüchtlingsräten von anderen Bundesländern und von Pro Asyl hier begrüßen zu dürfen. Bei uns sind Nora Bretzka von Pro Asyl und Nazarin Gafuri vom Flüchtlingsrat Bremen und unser Kollege René vom Flüchtlingsrat Mecklenburg-Vorpommern im digitalen Raum. Und ich wollte jetzt an Nora von Pro Asyl übergeben, die den bundesweiten und europäischen Rahmen einordnen wird.
3: Ja, als allererstes möchte ich nochmal den Begriff Menschenwürde hier nennen, denn Menschenwürde kommt in letzter Zeit in den Diskursen sehr oft zu kurz. Und dazu nochmal, Menschenwürde haben wir alle, die müssen wir uns nicht verdienen. Und wir haben den Flüchtlingsschutz und der ist weder ein Gnadenakt noch ein Geschenk von politischen Mehrheiten, sondern der beruht auf Menschenrechten, rechtsstaatlichen Garantien und Erfahrungen aus Verfolgung, Krieg und Entrechtung. Wir sehen aber in den letzten Jahren, dass dieser immer weiter abgebaut wird. Vor allem auch durch die Verschärfung des europäischen Asylsystems, rechtswidrige Zurückweisungen an den Grenzen und das trotz der Gerichtsbeschlüsse des VG Berlins, dass Zurückweisungen rechtswidrig sind und europarechtswidrig sind. Und wir sehen das Kaputtsparen unabhängiger Beratung und von Unterstützungsstrukturen. Und das alles höhlt rechtsstaatliche Garantien aus. Und eine solche Politik und vor allem auch das Narrativ, was immer mehr übernommen wird, auch von demokratischen Parteien, das Narrativ, das Menschen, zum Teil menschenverachtende Narrativ, solche Politiken und solche Narrative bereiten den Boden dafür, Entrechtung zu normalisieren. Und dafür war GEAS auch ein Schritt. Und das können sich rechtsextreme Parteien, die in Regierungsverantwortung kommen, katastrophal zu Nutzen machen. Und damit gebe ich nochmal zurück an Sachsen-Anhalt.
2: Sachsen-Anhalt steht gerade unter besonderer Beobachtung. Aber für uns ist das keine abstrakte politische Debatte. Für viele Menschen mit Flucht- und Migrationsgeschichte eine sehr konkrete Frage. Kann ich hier bleiben? Bin ich hier sicher? Kann ich hier überhaupt eine Möglichkeit, selbst zu entscheiden, wo meine Zukunft liegt? Genau an dieser Stelle wird sichtbar, was in der Asyl- und der Aufenthaltspolitik seit Jahren falsch läuft. Menschen im Asylverfahren, Menschen in Duldung und auch Menschen mit gesicherten Aufenthalt, aber auch mit Wohnsitzauflagen können ihren Wohnort nicht frei wählen. Sie werden zugewiesen. Über sie sind entschieden. Sie dürfen nicht einfach dorthin ziehen, wo sie Unterstützung, Familie, Arbeit, Beratung oder Sicherheit finden. Das ist in normalen Zeiten schon ein massiver Eingriff in Selbstbestimmung. In der aktuellen Situation wird es noch deutlicher, wenn Menschen nach dieser Wahl sagen, ich fühle mich hier nicht mehr sicher, denn reicht es nicht, ihnen zu sagen, hab keine Angst bitte, wer Menschen von Unsicherheit schützen will, muss ihnen Handlungsmöglichkeiten geben. Freie Wohnortwahl ist deshalb keine Nebensache. Sie ist eine Frage von Schutz, Würde und Selbstbestimmung. Zwangssysteme folgen einer Verwaltungslogik. Aber Menschen brauchen keine Verwaltung ihres Lebens. Sie brauchen Möglichkeiten, ihr Leben selbst wieder in die Hand zu nehmen. Wer Menschen festhält, macht sie abhängig. Wer ihren Zugänge eröffnet, stärkt sie. Deshalb fordern wir freie Wohnortwahl statt Zwangszuweisungen, Selbstbestimmung statt Ausgrenzung, Unterstützung dort, wo sie gebraucht wird. Und wir sagen aus Sachsen-Anhalt, darf seine Kräfte nicht in eine Politik stecken, die vor allem auf Abschiebung, Abschreckung und Kontrolle setzt. Natürlich braucht ein Rechtsstaat Regeln, aber Rechtsstaat bedeutet nicht Härte um der Härte willen. Rechtsstaat bedeutet Einzelfallprüfung, Rechtsstaat Schutzgerechte und Schutz vor Willkür. Der politische Ruf nach massenhaften Abschiebungen ist keine rechtsstaatliche Lösung. Es ist eine gefährliche Verkürzung, weder ist ein rechtlich noch praktisch möglich, die Menschen endlich abzuschieben. Wenn politische Parteien so tun, als könnten Rechtsstaat, gerechte und individuelle Verfahren einfach übersprungen werden, dann das ist nicht Stärke, das ist ein klarer Angriff auf die rechtsstaatlichen Prinzipien. Und Demokratie heißt nicht nur Mehrheiten zu organisieren, Demokratie heißt auch Minderheiten zu schützen und Menschenrechte dürfen nicht zur Verhandlungsmasse werden. Das Recht auf Asyl darf nicht zur Verhandlungsmasse werden und der Zugang zu Recht darf nicht davon abhängen, ob eine Person wählen darf und laut genug ist oder eine starke Lobby hat. Was wir jetzt brauchen, ist eine Politik der gleichen Chancen für alle Menschen, die in Sachsen-Anhalt und in anderen Bundesländern. Eine Politik, die nicht immer neue Abhängigkeiten produziert, sondern Perspektiven eröffnet. Zugang zu Beratung, Zugang zu Bildung, zu Arbeit, sicheren Wohnen und Sprache, zu gesellschaftlicher Teilhabe. Denn Integration entsteht nicht durch Druck. Integration entsteht dort, wo Menschen eine echte Chance bekommen und genau hier ist unsere Arbeit als Flüchtlingsrat zentral. Wir bleiben da, nicht als Symbol und nicht als Kommentar von außen, sondern als Struktur, die Menschen konkret brauchen und wir geben Informationen weiter, wir vermitteln rechtliche Unterstützung, wir nehmen Beschwerden auf, wir ordnen Entwicklungen ein und wir tragen Missstände in der Öffentlichkeit. Und wir stehen an der Seite aller Menschen, die sonst oft alleine von Behördenangriffe, Fristen und Entscheidungen stehen. Wenn diese Struktur wegbricht, verlieren Menschen nicht nur Beratung, sie verlieren oft den Zugang zu ihren Rechten. Deshalb sagen wir heute ganz klar und deutlich, eine starke Zivilgesellschaft ist kein Luxus. Sie ist Teil der demokratischen Schutzsysteme. Sachsen-Anhalt darf nicht ein Experimentsfeld für eine Politik werden, in der Rechts- Brücke normalisiert werden, Menschenrechte Schritt für Schritt ausgehöhlt werden. Wir brauchen jetzt eine Befestigung für unsere Arbeit. Wir brauchen Klarheit. Klarheit von den kommenden Landespolitik und der kommenden Landesregierung, dass Grundrechte weiterhin gelten müssen. Klarheit, dass Beratung, dass die Beratung und die anderen Angebote muss gesichert werden. Klarheit, dass Geflüchtete nicht zum politischen Versuchsfeld gemacht werden. Und Klarheit, dass Menschen in Sachsen-Anhalt nicht nach Herkunft, Aufenthaltsstatus oder vermeintlicher Nützlichkeit sortiert werden. Unsere Botschaft ist, wir lassen Menschen nicht allein und wir lassen Rechte nicht still verschwinden. Und wir überlassen Sachsen-Anhalt nicht den autoritären und rechtsextremen Kräften. Vielen Dank. Ich übergebe das jetzt an der Kollege aus Mecklenburg-Vorpommern im digitalen Raum.
4: Genau. Erstmal herzliche Grüße aus Mecklenburg-Vorpommern. Wir haben ja jetzt nächsten Sonntag die nächste Landtagswahl hier bei uns. Die allgemeine Situation ist ja bekannt, dass dort sozusagen eine rechtsextreme Partei stärkste Kraft werden könnte und so erheblichen politischen Einfluss gewinnen kann. Aktuell sieht es ja aus, dass das ein Kopf-an-Kopf-Rennen mit der SPD wird. Das ist also eine kleinere, also ein bisschen andere Ausgangslage als in Sachsen-Anhalt. Aber nichtsdestotrotz ist die AfD auch hier stark und kann dadurch Einfluss gewinnen. Das überträgt sich natürlich extremst in die Gesellschaft und auch vor allem in die Zivilgesellschaft. Wenn wir jetzt nochmal uns ein bisschen mit diesen Menschen angucken, mit Migrationsgeschichte, Migrationshintergrund, dann spüren wir das schon und merken das auch extrem. Das wird uns auch zugetragen, dass dort die Ängste sehr groß sind. Was passiert, wenn die AfD sozusagen an die Macht kommen würde oder mehr Einfluss gewinnt? Es wird überlegt, sozusagen das Land, das Bundesland zu verlassen, in dem Fall auch das Land zu verlassen. Gerade Fachkräfte im medizinischen Bereich, von denen hört man das sehr, sehr stark. Aber auch im Gastrobereich. Wo ja quasi der wesentliche Teil mittlerweile von Menschenmigrationsgeschichte getragen wird, arbeitnehmertechnisch, ist also ein großes Problem. Diese Stimmung zieht sich tatsächlich auch in die Behörden rein, so dass sozusagen Behörden einfach auch sozusagen, ablehnender gegen Geflüchtete oder gegen Menschen, die irgendwelche ausländerrechtlichen Belange haben, auftreten. Wir haben zum Beispiel einen Fall aus Wismar gehabt, die arbeitet in einem Pflegeheim seit 6 Jahren. Die Kinder gehen in die Schule und sie wollte jetzt den Aufenthaltstitel verlängern. Und ihr wurde in Ausländer gesagt, sie soll doch bitte mal nach der Wahl erst wiederkommen, weil da wird sich bestimmt einiges ändern. So, Zivilgesellschaft, die Beratungsstrukturen, die Ehrenamtstrukturen sehen sich extrem unter Druck. Die Landesregierung hat ja auch noch nicht so richtig rausgerückt, wie sie quasi, natürlich auch wahlbedingt, wie sie quasi die Förderung, die finanzielle Förderung nächstes Jahr gestalten wird. Da hängt also extrem viel Unsicherheit in der Luft. Wir als Flüchtlingsrat selber stehen auch im Fokus der AfD direkt. Wir werden auch dort im Wahlprogramm explizit benannt, dass wir sozusagen keine staatlichen Gelder mehr bekommen dürfen. Und ja, das soll jetzt mal so ein kurzer Eindruck aus Mecklenburg-Vorpommern sein. Ich würde dann weitergeben an Bremen.
5: Vielen Dank. Vor ungefähr 2 Jahren, und ich würde sagen, alle JournalistInnen, die uns gerade zuhören, wissen, wovon ich spreche. Vor knapp 2 Jahren war es, dass wir bundesweit mit hunderttausende Menschen auf die Straße gegangen sind und es ging immer um den einen Satz. Es ist 5 vor 12. Es ist nicht mehr 5 vor 12. Wir haben das Privileg nicht mehr zu sagen, dass wir Zeit haben, um unsere demokratischen Werte zu schützen. Und mit unsere demokratischen Werte meine ich in erster Linie selbstverständlich der Schutz und die Menschenwürde von geflüchteten Menschen, aber eben auch von queeren Menschen, von Menschen, die von Armut betroffen sind. Wir haben nicht mehr das Privileg, unklar zu sein. Wir müssen heute sehr klar sein. Und zu Klarheit gehört auch, und das ist ein Appell, ein bundesweiter Appell an die solidarische bundesweite Stadtgesellschaft, an die Politik, an alle Betroffenen. Es wäre fatal, wenn wir mit dem Finger auf Sachsen-Anhalt zeigen. Es wäre fatal und es wäre ungerecht. Denn das, was hier im Sachsen-Anhalt passiert ist, das, und das möchte ich ganz klar benennen, dass FaschistInnen so krass an die Macht gekommen sind, das ist nicht im luftleeren Raum entstanden, sondern das ist das Ergebnis jahrelanger faschistischer Spaltung, die wir politisch von bestehenden regierenden Parteien sehen durften. Und deshalb ist es unsere Verantwortung, Ihre Verantwortung als JournalistInnen, unsere Verantwortung als AktivistInnen, als BeraterInnen, als solidarische Stadtgesellschaft, dass wir jetzt zusammenhalten, dass wir Seite an Seite mit unseren KollegInnen hier in Sachsen-Anhalt stehen, dass wir geflüchtete Menschen hier in Sachsen-Anhalt nicht vergessen, dass wir aber verstehen, wenn wir bundesweit nicht kompromisslos, und ich möchte es an der Stelle betonen, kompromisslos werden, wenn es um die Menschenwürde geht, dann verlieren wir unsere Demokratie, wofür wir alle gekämpft haben. In diesem Sinne, und ich glaube, wir brauchen für diesen Kampf, wir alle brauchen Hoffnung. Wir sollten die Hoffnung nicht verlieren, dass unsere Zusammenhalt, unsere Kampf gegen Spaltung, die ganze Zeit getrieben wird zwischen Geflüchtete und Menschen, die vom Jobcenter abhängig sind, dass wir uns solidarisieren und zeigen, dass wir zusammenhalten müssen und dass in unsere Unterschiede, in unsere unterschiedlichen Betroffenheiten eine Kraft liegt, die den Faschismus überwinden kann.
1: Diesen Beitrag könnt ihr auch nachhören auf der Webseite von Radio Korax. Kommt noch, ich werde das heute noch hochladen. Genau, Lika, du warst ja da, du hast das für uns aufgenommen und du hast mit Leute, bist du auch ins Gespräch gekommen, hast mit zwei Kommentare mitgebracht. Magst du uns mal kurz erzählen, was für Leute das waren oder worum geht es in diese Kommentare, was wir gleich hören werden?
6: Ja, das war die Aufzeichnung dieser Pressekonferenz. Mhm. An der Flüchtlingskreis Asylgäste aus Bremen von Pommern teilgenommen haben und sie haben gesagt über die Perspektive nach der Wahl Perspektiven und ich war interessiert um Zukunft, ja, ich meine das, ja, was wird passieren, das nach der Wahl. Ich habe mit Gästen von Bremen gesprochen, ja, und von unserem Flüchtlingsrat. Und es gibt ihre Kommentare. Und die Frage war, was erwartet auf uns in Zukunft? Erster Kommentar war von Bremen, anderes Land. Und nächste über die Situation in Sachsen-Anhalt. Lass uns hören.
5: Ich glaube, eine grundlegende Veränderung, die wir bundesweit, aber eben auch im Sachsen-Anhalt beobachten konnten, waren in den letzten Jahren und letzten Monaten vor allem die Normalisierung von Hass und Hetze und Spaltung. Und ich glaube, das ist eine Gefahr, die wir uns alle bewusst werden müssen. Wenn wir uns spalten lassen, wenn es zur Normalität wird, dass Schutzsuchende in Ländern abgeschoben werden, wo Folter beispielsweise zu Alltag gehört, dann verlieren vor allem in erster Linie die Betroffenen. Sie verlieren zum Teil ihr Leben, sie verlieren Schutz, aber wir als Stadtgesellschaft, solidarische Stadtgesellschaft, ob in Sachsen-Anhalt oder in Bremen, bundesweit, wir verlieren unsere Demokratie. Es steht also einiges aufs Spiel und das ist der Grund, warum wir jetzt hier zusammenhalten sollten. Und im Übrigen, das ist auch der Grund, warum wir uns aktiv entschieden haben, unsere Konferenz der Landesflüchtlingsregion pro Asyl hier in Sachsen-Anhalt zu halten, um ein Zeichen zu setzen, gesamtgesellschaftlich, aber eben auch Seite an Seite mit unseren KollegInnen in Sachsen-Anhalt und die Geflüchtete hier in Sachsen-Anhalt zu stehen. Die Landtagswahlen in Bremen, das dauert ja noch ein Stück. Wir zittern ja alle gerade mit unseren KollegInnen in Mecklenburg-Vorpommern. In Berlin stehen Landtagswahlen an, aber auch in Bremen. Bremen ist nicht losgelöst zu verstehen von der bundesweiten Prognosen, die wir beobachten. Das heißt, es ist auch ein ganz klarer Auftrag an PolitikerInnen bundesweit zu sehen, was im Sachsen-Anhalt passiert ist, dass sie, also die SPD, die Grüne, dass sie, die CDU, mitverantwortlich dafür sind, dass die Wahlen hier im Sachsen-Anhalt so ausgefallen sind. Das heißt, das, was im Sachsen-Anhalt passiert ist, sollte vor allem Denkanstoß an bundesweite PolitikerInnen werden, damit sie aufhören, damit sie stoppen mit dem bestehenden Politik, damit sie endlich wieder die demokratischen Werte im Mittelpunkt ihrer Politik stellen. Wir, und das meine ich bundesweit, wir als Stadtgesellschaft, wir haben die Kraft. Wir können uns verhalten, wir sollten Haltung zeigen. Erstens, wir sollten nicht die Hoffnung verlieren. Zweitens, wir sollten kompromisslos werden, wenn es um die Menschenwürde geht. Und drittens, wir sollten uns bewusst werden, diese faschistische Spaltung, die wir seit Jahren erleben, die wird uns früh oder spät alle einholen. Deshalb, in unsere Unterschiede liegt die Kraft, und wenn wir zusammenhalten mit all unsere Unterschiede, mit all unsere Betroffenheiten, dann schaffen wir die Demokratie zu schützen.
2: Ja, was hat sich verändert für die Menschen mit Migration und Fluchtgeschichte verändert nach der Landtagswahl, ist das Sicherheitsgefühl und Zugehörigkeit in Sachsen-Anhalt. Wir bekommen viele Nachrichten und viele Sorgen von den Menschen, die wir betreuen, dass sie Angst haben und sie sich fragen, ob sie hier weiterhin in Sachsen-Anhalt leben können und Perspektive hier haben, also sie und ihre Familien. Und in den kommenden Monaten, wir erwarten von der neuen Landesregierung, dass eine Politik für alle Menschen gemacht wird, dass die Menschen sich sicher fühlen hier in Sachsen-Anhalt. Also ja, wir warten momentan, wie die neue Landesregierung aussieht und wie gebildet wird. Und unser Appell ist es an die demokratische Parteien, dass die Menschenwürde und Minderheitsschutz unbedingt gewährleistet werden muss. Und das steht in unserem Grundgesetz. Ja, also die zivilgesellschaftlichen Strukturen müssen gestärkt werden. Wir als Flüchtlingsrat, wir leisten unglaublich viel wichtige Arbeit für die Menschen, die brauchen Beratung, besonders momentan, auch in zusammen mit GEAS-Reform, ja, der im Juni in Kraft getreten ist. Deswegen, wir brauchen Stärkung dieser Strukturen, die in Sachsen-Anhalt ist, und das gehört zu demokratischer Zivilgesellschaft. Und Demokratie kommt in einem Paket. Ja? Wählen zu gehen, Menschenwürde zu achten und auch die Zivilgesellschaft zu stärken.
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0: interkulturelle Woche auf dem Marktplatz in Halle. Und dort haben wir eine kleine Reportage gemacht und um die Stimmung von genau vor Ort einzufangen. Und dabei haben wir uns auch gefragt, als wir so einen Rundgang gemacht haben zusammen, haben wir uns auch mehrmals so gefragt, wie es wohl nach den, also jetzt so nach den Ergebnissen der Landtagswahlen mit der Interkulturalität und im Zusammenleben in Sachsen-Anhalt jetzt weitergehen kann. Wie kann es aussehen in der Zukunft? Und dann haben wir auch zufällig vor Ort den Oberbürgermeister gesehen von Halle und haben auch seine Rede aufgenommen und mit ihm anschließend auch gesprochen und ihm zwei Fragen dazu gestellt. Diesen Beitrag hört ihr jetzt.
1: Liebe Veranstalter und Organisatoren der intellektuellen, der interkulturellen Woche, liebe Hallenserinnen und Hallenser, liebe Gäste. Herzlich willkommen hier zum Auftakt der diesjährigen interkulturellen Woche hier im Herzen unserer Stadt und vor allen Dingen hier auf unserem Marktplatz. Und ich glaube, das ist für Sie alle wichtiger denn je, dass nicht nur ich heute hier stehe, sondern auch Sie, denn was Halle auszeichnet, ist die Vielfalt, die Offenheit und vor allen Dingen auch die Weltoffenheit. Unter dem diesjährigen Motto dafür setzen wir hier heute ein klares Zeichen. Dafür, für ein respektvolles Miteinander, dafür, für gegenseitiges Verständnis, dafür, für eine Stadt der Toleranz. Seit einem halben Jahrhundert nun wird diese interkulturelle Woche gelebt. Bundesweit, wie hier in Halle, tragen sie seit 1993 aus. So, da können wir schon von einer Tradition reden. Was damals mit einer Idee begann, ist längst gelebte Realität geworden. Menschen unterschiedlichster Herkunft, Kulturen und Überzeugungen finden hier in unserer Stadt Heimat und gestalten das Zusammenleben gemeinsam. Und von ganzem Herzen möchte ich mich bedanken, dass Sie hier bei uns leben und die Stadt bereichern und dafür Sorge tragen, dass Halle abweicht vom Durchschnitt in Sachsen-Anhalt. In den kommenden zwei Wochen bieten sich zahlreiche Gelegenheiten, einander wirklich zu begegnen. In Gesprächsrunden, Ausstellungen, bei Musik- und Filmabenden, bei sportlichen Events und in Gottesdiensten können wir kulturelle Unterschiede kennenlernen und vor allem können wir entdecken, was uns verbindet. Denn Dialog schafft nicht Distanz, sondern Verständnis. Und gegenseitiges Verständnis ist das Fundament einer demokratischen Gesellschaft. Besonders in der heutigen Zeit ist diese Botschaft bedeutender denn je. Wir alle tragen Verantwortung dafür, einer Gesellschaft entgegenzuwirken, die von Vorurteilen, Rechtsextremismus und Rassismus geprägt ist und stattdessen eine Kultur des Miteinanders und der Menschenrechte zu pflegen. Dafür, das ist eine klare Haltung, stehe ich und dafür stehen wir heute hier alle. Liebe Gäste, diese Aufgabe ist ein Auftrag, der sich an jeden Einzelnen hier richtet. Ich danke daher dem Netzwerk für Migration und Integration, dem Verband der Migrantenorganisation Halle, der Stadt Halle und all den engagierten Organisationen und Privatpersonen, die dieses bunte Programm hier heute mitgestaltet haben. Ihr Einsatz macht Vielfalt sichtbar und bereichert uns alle. Ich lade Sie herzlichst ein, diese Woche aktiv zu nutzen. Kommen Sie vorbei, führen Sie Gespräche, genießen Sie die neue Perspektiven, feiern Sie die Unterschiede. Denn Halle lebt von Menschen wie Ihnen, die bereit sind, sich zu öffnen, zu lernen und gemeinsam eine lebenswerte Stadt zu schaffen. Unsere Stärke hier in Halle liegt in der Vielfalt. Das ist unser Versprechen und das ist der richtige Weg in die Zukunft. Dafür stehe ich und dafür stehen wir hier alle. Ich wünsche der interkulturellen Woche 2026 einen wunderbaren Verlauf und uns allen viele bereichernde Begegnungen, ohne dagegen

0: aber mit ganz viel dafür Momenten. Vielen Dank, dass Sie mir zugehört haben.
1: Guten Tag. Hallo, wir sind von Radio Korax und möchte ein bisschen Sie fragen, wie sehen Sie die Entwicklung von Halle nach diesen Wahlen? Und
2: Halle hat sich natürlich dadurch ausgezeichnet, dass das Wahlverhalten hier doch sehr, sehr anders war als im Rest des Landes Sachsen-Anhalts. Ich habe nach der Wahl gespürt, dass manche Menschen verunsichert waren, ich glaube heute noch verunsichert sind, dass auch diese Wahl, die ein normaler demokratischer Prozess war mit einer sehr hohen Wahlbeteiligung, auch die Gesellschaft auch spaltet. Für mich als Oberbürgermeister ändert sich nichts. Ich habe weiterhin die Interessen der Stadt zu vertreten. Wir werden jetzt schauen, wie sich das Ganze in Magdeburg entwickelt. Meine Aufgabe ist weiterhin, für diese Stadt da zu sein, zu kämpfen für die Interessen aller Einwohnerinnen und Einwohner unserer schönen Stadt.
3: Und vielleicht noch andere Kommentar über diese Veranstaltung, Ihre Meinung, ob diese Events verstärken unsere Gesellschaft und in Halle?
2: Na, grundsätzlich ist ja Integration wichtig in Deutschland und auch in Sachsen-Anhalt. Geht es nicht nur primär um die Integration in den Arbeitsmarkt, aber das ist schon ein wichtiges Thema, dass Menschen, die hierher kommen, auch hier arbeiten können und auch sich beteiligen am Allgemeinwohl. Also Sie kennen die demografische Entwicklung hier in Sachsen-Anhalt. Das heißt, ohne Migration würden viele Sachen nicht mehr funktionieren, angefangen von Altenheim über Krankenhäuser, aber auch, wenn Sie sich anschauen, in den einzelnen Geschäften, wer dort arbeitet. Also ich finde es ungemein wichtig, dass wir weiterhin weltoffen sind und dass wir gezielt auch qualifizierte Menschen hier nach Sachsen-Anhalt, nach Halle holen, um im Prinzip ja auch einfach weiter Wirtschaftswachstum zu haben. Weil Sie wissen selber, wenn die Bevölkerung schrumpft, gibt es auch kein Bevölkerungswachstum.
4: Wir sind von der Hallischen Jugendwerkstatt. Wir haben verschiedene Projekte im Bereich Arbeit und Integration. Ich arbeite in einem Projekt für Frauen mit Migrationshintergrund zur langfristigen Arbeitsmarktintegration. Wir machen Workshops und Coachings, also beraten die Frauen, versuchen irgendwie eine Integration in Arbeit hinzubekommen, unterstützen aber auch bei Kinderbetreuung oder Sprachkursen. Bin zusammen mit Kollegen hier von der Antidiskriminierungsstelle Sachsen-Anhalt und vom IQ-Projekt.
3: Danke.
5: Все брехня, все обман, все зло. Навіщо ці свічки? Навіщо ці обличчя? Чому не загасити свічку, коли дивитися більше нема на що? Коли все угине? Господи, прости мені все.
6: Якою багатою була його мова, якими клятвами він запевняв любові. І де все це? Говори мені, що бачила те, що бачила, і бачу те, що бачу. Невже все розбито? Розмириться до пам'яті, візьму хлопчику. Пам'ятайте, весь світ обман. Помилуй його, Господи, і всіх нас. Ми знаємо, хто ми є, але не знаємо, чи можемо стати.
7: Sind von der Migrationsbeirat der Stadt Halle-Saale. Und wir haben ein paar Geschichten mitgebracht, von Gotha bis Hafis, über die interkulturelle Liebe. Ne? So, Liebe ist eine Sprache, die jeder Land versteht. Das hat keine Grenze. Genau.
3: Danke.
7: So, ihr könnt hier einen nehmen, da sind denn auch drin ganz viele Sprüche.
3: Willst du noch öffnen?
8: Ich will es weiter schenken.
3: Okay. Wir öffnen später und sagen, was ist da. Danke. Was machst du hier heute? Wer bist du?
9: Mein Name ist Helen und ich bin heute gekommen zum Marktplatz und mochte gucken hier die schöne Rede, schöne Wünsche. Die habe ich bekommen für nächstes Jahr und habe ich für ukrainische Thematik das bekommen. Siehst du?
3: Was ist hier? Kannst du
9: Dein Glück, dein Frieden, dein Paradies und dein Gott sind in dir.
3: Wow, cool. Wir haben auch Grigorij Skovoroda. Oh, wow, it's a great Ukrainian philosopher. My, like, favorite. I adore him. Very great man. Grigorij Skovoroda. Thank you very much.
10: Radio Korax, hallo an meine Fans da draußen. Wir sind froh, dass ihr alle hier seid.
3: Danke. Okay, was machen Sie hier heute?
10: Wir sind Teil des interkulturellen Festes heute als AOK Sachsen-Anhalt. Wir verstehen uns als starker Partner von allen Menschen, die quasi in Sachsen-Anhalt leben, in Deutschland vor Ort sind. Und wir möchten gerne heute einen Teil beitragen, indem wir ganz viele tolle Giveaways rausgeben und unter anderem auch ein Gewinnspiel anbieten für die Menschen, die hier vor Ort sind. Wir wurden eingeladen von der WEMO, direkt um uns zu präsentieren am Ende des Tages. Das ist zustande gekommen damals, weil wir bei der großen Flüchtlingswelle unsere Unterstützung angeboten hatten, um die Menschen zu versichern. Die brauchen ja in Deutschland, wenn sie gerade in die Grundsicherung heutzutage, damals war es noch Bürgergeld, reinrutschen, eine Pflichtversicherung. Wir haben als AOK das übernommen und haben die meisten bei uns mit versichert.
3: Dankeschön. Schönen Tag.
11: Wir sind heute von der Freiwilligen Agentur und dem Welcome-Treff da und stellen unsere Angebote vor, aber vor allem machen wir Freundinnenbändchen. Ich komme gleich zu dir. Machen Freundinnenbändchen für mehr Zusammenhalt. Das heißt, Kinder oder auch Erwachsene dürfen kommen und ein Freundschaftsbändchen machen.
3: Was machen Sie heute hier? Wer sind Sie?
12: Also wir sind das Projekt Ich bin dabei. Wir unterstützen Menschen mit Migrationsgeschichte bei ihrer Integration im Arbeitsleben. Also bei Suche nach Job, Ausbildung, Studium, Praktikum, alles Mögliche. Ja, ganz kurz, knapp. Also wir machen zwei Dinge. Einmal Gruppenveranstaltungen, sogenannte Berufsorientierungskurse und Einzelcoaching. Ja.
13: Wir sind Deutsches Rotes Kreuz, ganz konkret AMIF-Projekt. AMIF steht für Asyl, Migration, Integrationsfonds. Und das Projekt hat das Ziel, Menschen bei ihrer Ankunft in Deutschland zu unterstützen. Und wir haben hier vier sehr wichtige Maßnahmen im Projekt. Das ist einmal Deutsch lernen, also wir unterstützen Menschen beim Deutsch lernen. Wir organisieren auch verschiedene Treffen, Begegnungstreffen, in denen Menschen miteinander in Kontakt treten. Wir vermitteln ein sehr wichtiges und praktisches Wissen für Alltag, zum Beispiel wie Gesundheitssystem in Deutschland funktioniert, wie man eine Wohnung in Deutschland finden kann. Also wir organisieren verschiedene Workshops und wir bieten auch verschiedene Beratungen und Begleitungen zu Terminen wie Jobcenter, Arzttermine oder ja, alle anderen Stellen, die für Alltag und die für Integration von Menschen mit Migrationshintergrund für Bedeutung sind.
3: Ja, wichtige Arbeit, danke schön. Schönen Tag.
14: Ja, schönen guten Tag, mein Name ist Sommer. Wir sind das Jobcenter von Halle und wir sind hier eine große Behörde, die sich um die Menschen kümmert, die quasi Grundsicherungsgeld bei uns beziehen. Und wir helfen den Menschen, eine Arbeit zu finden und versuchen auch in kleinen Schritten, sie dazu zu motivieren und zu aktivieren, halt wirklich dann einen Job zu finden.

0: Wir haben jetzt endlich einen Abschluss gefunden, sitzen uns erstmal in einem Café zusammen mit Valeria und Lika und trinken erstmal einen Kaffee zum Abschluss.
1: Wunderschönes Wetter, wunderschöne Atmo, alles.
2: So, wer geht zuerst?
1: Gesellschaft.
0: Tschüss! Ja, das waren unsere Eindrücke von der interkulturellen Woche auf dem Marktplatz in Halle und von der Pressekonferenz des Flüchtlingsrats Sachsen-Anhalt. Wir hoffen, ihr habt einen guten Einblick davon bekommen, was letzte Woche so einiges in Halle an so kulturelle und politische Sachen passiert ist.
3: Ja.
0: Und genau.
3: Ja, das ist interessiert, weil nach der Wahl wir observieren, wie das Leben verändert vielleicht oder nein oder bleibt. Wieso? Wir gucken. Ja.
0: Dann schauen wir mal. Genau, wir werden auch uns tiefer damit beschäftigen, was alles so auf uns als Migranten in Sachsen-Anhalt zukommen kann. Und genau, das werden wir in den nächsten Folgen von Common Voices covern. Bis dahin, einen schönen Tag und tschüss.
3: Tschüssi. Ciao, ciao.

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1: Ja, und damit herzlich willkommen beim Widerhall hier auf Radio Korax, die Sendung von der tagesaktuellen Redaktion. Wir kommen gerade aus Common Voices, ja, und Common Voices passt ganz gut. Ich bin nämlich nicht alleine im Studio, ich habe die liebe Ilja dabei. Hallo Ilja.
2: Hallo.
1: Ja, ne, eine Doppelmoderation macht doch immer gleich doppelt Spaß. Ja, ich würde sagen, wir machen einfach mal so ein, schauen mal so ein bisschen über die erste Stunde der Sendung drüber. Was erwartet uns denn? Erstmal natürlich ganz viel tolle Musik von uns hand ausgesucht. Richtige Perlen werden wahrscheinlich dabei sein. Und dann, ja, stürzen wir uns direkt ins Geschehen mit venezolanischem Erdöl, das sich die USA für 100 Jahre sichern möchte. Trump hat mal wieder irgendwie Allmachtsfantasien oder so. Wir werden sehen, das wird ein Radio-Onda-Beitrag, die sind meistens ziemlich, ziemlich gut.
2: Dann haben wir danach auf jeden Fall noch mal ein bisschen gute Musik und Veranstaltungen und Termine, damit ihr auch alle wisst, was ihr noch veranstalten könnt, wenn der Widerhall dann heute vorbei ist. Und dann noch ein Interview zu Glas Kuba. Ich glaube, das ist ein ziemlich cooles deutsch-kubanisches Kunstprojekt in Leipzig. Aha.
1: Okay, nice. Und um 17:45 schauen wir dann auf Sozialkürzungen, die geplant sind haben ein Interview dafür mit Ulrich Schneider im Angebot. Aber davor, bevor wir jetzt überhaupt erstmal die ganze Sendung starten, wollen wir natürlich erstmal anfangen mit Musik und natürlich, wie sich das so gehört. Der Gast darf aussuchen am Anfang. Was hast du für uns denn mitgebracht, Ilja?
2: Ja, yippie, ich darf aussuchen und ich habe mitgebracht Can't See von Westside Cowboy. Das ist eine coole Band aus der UK und die sagen, sie machen Bridgecana-Musik.
1: Nice, dann viel Spaß.

0: Die Westside Cowboys mit Can't See hier im Widerhall auf der 95.9. Ja, und beim Thema Cowboys sind wir auf jeden Fall schon geografisch in der richtigen Region unterwegs. Ja, Donald Trump würde sich wahrscheinlich selber am liebsten auch mal als Cowboy sehen irgendwie. Aber er ist vielleicht ein bisschen der Bösewicht in der ganzen Geschichte. Wir sprechen darüber, dass die USA sich venezolanisches Erdöl sichern möchte. Erst Ende August verkündete US-Präsident Donald Trump den laut eigenen Angaben größten Öldeal der Weltgeschichte nämlich. Dieser soll die weitgehende US-Kontrolle über 17 Ölfelder mit Vorkommen von 65 Milliarden Barrel in Venezuela sichern. Die US-Regierung spricht davon, die eigenen Erdölvorkommen dadurch mehr als zu verdoppeln.
1: Und damit stellt das Erdölabkommen den vorläufigen Höhepunkt einer monatelangen politischen Annäherung zwischen den USA und Venezuela dar. Längst gleicht das südamerikanische Land einem US-Protektorat. Intransparenz, rechtliche Unklarheiten, wirtschaftliche Unterordnung und politische Erpressung sorgen für Kritik. Ob dieser Deal langfristig Bestand haben wird, ist fraglich. Der Radio-Onda-Redakteur Tobias Lambert hat sich mit dem Erdöl-Deal zwischen den USA und Venezuela genauer auseinandergesetzt und dazu mit dem venezolanischen Ökonomen Manuel Sutherland gesprochen.

0: Jetzt, wo das Erdöl uns gehört, sang der bekannte venezolanische Liedermacher Ali Primera 1978. 2 Jahre nach der Verstaatlichung des schwarzen Goldes prangerte er in dem Lied die weiterhin bestehende Armut an. 2026 hofft die Bevölkerung Venezuelas nach mehr als 10 Krisenjahren erneut darauf, dass sich die soziale Lage durch die Erdölentnahmen verbessert. Doch die Frage, wem das Erdöl gehört, lässt sich gar nicht so leicht beantworten.
1: We took out Maduro with a fort loaded up with soldiers. Took 25 minutes. And we took over the oil of Venezuela, 65 billion barrels of oil.
0: Wir haben Maduro und eine Festung voller Soldaten innerhalb von 25 Minuten ausgeschaltet. Und wir haben das Öl Venezuelas übernommen. 65 Milliarden Barrel. Laut Donald Trump gehört das venezolanische Öl nun also den USA. Ende August verkündete der US-Präsident den größten Öldeal der Weltgeschichte. Die USA hätten sich die weitgehende Kontrolle über 65 Milliarden Barrel Erdöl in Venezuela gesichert, erklärte er auf seiner Social-Media-Plattform Truth Social. Dies entspricht rund 1/5 der gesamten venezolanischen Vorkommen von gut 300 Milliarden Barrel, den größten weltweit. US-Außenminister Marco Rubio stellte fast 100 Milliarden US-Dollar an privaten Investitionen und tausende hochbezahlte Arbeitsplätze in Aussicht. Und auch Venezuelas Interimspräsidentin Delcy Rodríguez zeigte sich hochzufrieden.
2: Gestern haben wir ein historisches Abkommen mit der US-Regierung bekannt gegeben, das sich mittel- und langfristig auf das Leben aller Venezolaner auswirken wird.
0: Der Teufel steckt allerdings wie so häufig im Detail. Der Wortlaut des Abkommens war auch Wochen später nicht bekannt. Die venezolanische Verfassung ist eindeutig. Die Bodenschätze gehören dem Staat und Land darf auch nicht vorübergehend an andere Staaten abgetreten oder verpachtet werden. Laut Rodríguez bleibt der venezolanische Staat Eigentümer des Erdöls.
2: Es reicht nicht aus, Rohstoffe unter der Erde zu haben. Wir brauchen Investitionen, Technologie, Infrastruktur und Produktionskapazitäten, um diesen Reichtum in Wohlstand für unsere Bevölkerung umzuwandeln. Doch eines muss absolut klar sein. Venezuela behält das Eigentumsrecht und die Souveränität über seine Ressourcen.
0: Die Vereinbarung sieht laut venezolanischer Regierung vor, dass private Unternehmen in den kommenden 25 Jahren 11 Milliarden Barrel fördern. Dem venezolanischen Staat soll dies insgesamt 209 Milliarden US-Dollar an Einnahmen bescheren. Anschließend könne das Abkommen beliebig oft verlängert werden. Die US-Regierung hingegen spricht von einer 100-jährigen Konzession für 17 Ölfelder. Diese solle über die private venezolanische Erdölfirma North American Blue Energy Partners laufen, die gegenüber dem staatlichen Erdölkonzern PDVSA bislang nur eine untergeordnete Rolle spielte. Dem US-Kriegsministerium werde North American Blue Energy Partners eine 35-prozentige Beteiligung an seiner Muttergesellschaft gewähren. Zudem müsse die Mehrheit der Verwaltungsratsmitglieder US-Staatsbürger sein, so die US-Regierung. Außerdem dürfe sie bei deren Ernennung ein Veto einlegen. Das US-Außenministerium wiederum erhalte das Anrecht auf 20% der Ölproduktion zum Selbstkostenpreis sowie ein Vorkaufsrecht für die übrigen 80%. Die Investitionen und die Produktion allerdings sollen private Energiekonzerne leisten. Es scheint ein Deal ganz nach Trumps Geschmack zu sein. Auch der venezolanische Ökonom Manuel Sutherland meint, dass der Deal vor allem den USA nütze.
3: Für die Zukunft Venezuelas bedeutet das Abkommen offensichtlich nichts Gutes. Es steht im völligen Widerspruch zu den Interessen des Landes und ist um ein Vielfaches schlechter als die Vereinbarung, die vor dem 3. Januar bestand.
0: Der Erdöldeal stellt den bisherigen Höhepunkt einer monatelangen politischen Annäherung zwischen den USA und Venezuela dar. Längst gleicht das südamerikanische Land einem US-Protektorat. Seit der Entführung von Präsident Nicolas Maduro durch US-Streitkräfte am 3. Januar erfüllen Rodríguez und ihr Umfeld der Trump-Regierung förmlich jeden Wunsch. So ließen sie unter anderem die Gesetze zu Erdöl und Bergbau investitionsfreundlich reformieren. Die USA verwalten seit Januar die venezolanischen Erdöleinnahmen und verteilen sie nach Gutdünken. Oppositionellen Forderungen nach zeitnahen Wahlen räumt die US-Regierung bisher hingegen keine Priorität ein. Zwar soll ein begonnener Dialog zwischen der venezolanischen Regierung und Teilen der Opposition Schritte in Richtung Demokratisierung beschließen, ein konkreter Zeithorizont ist allerdings nicht definiert.
4: Se suponía que la intervención del 3 de enero iba a hacer que el chavismo se fuera resquebrajando.
3: Anfangs dachten viele, der Chavismus würde nach der Militärintervention in sich zusammenfallen. Aber die US-Regierung hat ihn unter Gewaltandrohung dazu gezwungen, Dinge umzusetzen, die er zuvor abgelehnt hat. Dabei widerspricht sich die Interimsregierung ständig. Die eigene linke Basis hat sich daher zum Teil abgewandt, was zu einem enormen Verfall der Popularität beiträgt. In der Opposition gab es anfangs tatsächlich Hoffnung, doch mittlerweile sind die meisten desillusioniert. Die US-Regierung hat nichts für Wahlen oder eine Demokratisierung getan, sondern kümmert sich nur um das Geschäftliche.
0: Damit stößt die Trump-Regierung zunehmend nicht nur die rechte venezolanische Opposition, sondern auch Hardliner innerhalb der Republikanischen Partei vor den Kopf. Die Interimsregierung unter Delcy Rodríguez kann getrost auf Zeit spielen und sitzt bislang fest im Sattel. Frühere Überzeugungen versucht sie für ihre Zwecke umzudeuten. Noch bis Ende vergangenen Jahres warnten die regierenden ChavistInnen etwa, die rechte Opposition werde im Falle einer Machtübernahme einen Ausverkauf der Rohstoffe in die Wege leiten. Nun äußert sich Innenminister Diosdado Cabello völlig anders.
5: Venezuela acaba de firmar un convenio energético con el gobierno de los Estados Unidos que sin duda pues cumple con los lineamientos del comandante Hugo Chávez.
0: Venezuela hat demnach also ein Ölabkommen unterzeichnet, das zweifellos den Leitlinien von Hugo Chávez entspreche. Schließlich habe dieser selbst die Erdölproduktion steigern wollen und in den USA den primären Absatzmarkt gesehen. Mit dieser Argumentation biegt sich die venezolanische Regierung die Wirklichkeit genauso zurecht wie Donald Trump. Dieser hatte bereits Ende vergangenen Jahres behauptet, die USA hätten ein Anrecht auf das venezolanische Öl, da sie die Industrie des südamerikanischen Landes einst aufbauten. Chávez selbst machte sich nie Illusionen über die USA.
6: La razón de mayor peso de que Estados Unidos quiera poner aquí un gobierno subordinado a él, al imperio, como lo tuvieron durante mucho tiempo, es el petróleo venezolano.
0: Der wichtigste Grund dafür, dass die USA hier eine ihnen hörige Regierung einsetzen wollen, so wie sie es lange Zeit hatten, ist das venezolanische Öl. Der jetzige Deal fällt nun weit hinter die staatliche Kontrolle unter Chávez, aber auch seiner Vorgängerregierungen zurück. Zudem wird Venezuela erneut in eine Abhängigkeit von fossilen Rohstoffen gedrängt, deren Zukunft nicht nur aus ökologischen Gründen fragwürdig ist. Auch die venezolanische Wirtschaftskrise geht zum Teil auf die einseitige Abhängigkeit von Rohstoffexporten zurück. Und wo die 100 Milliarden Dollar angekündigter Investitionen herkommen sollen, bleibt bisher genauso unklar wie die Frage, was die Menschen in Venezuela am Ende von dem Deal haben. Wenngleich Trump den größten Öldeal der Weltgeschichte als Langzeitprojekt mit bis zu 100 Jahren Laufzeit darstellt und damit vermeintliche Investitionssicherheit suggeriert, sind die tatsächlichen Aussichten für die Konzerne nicht ganz so rosig. Schließlich könnte sich der politische Wind irgendwann wieder drehen. Ein unter derart intransparenten und erpresserischen Bedingungen geschlossener Vertrag kann in dem Fall auch wieder aufgehoben werden.
7: Das war ein Radio-Onda-Beitrag über den aktuellen Erdöl-Deal zwischen den USA und Venezuela. Redakteur Tobias Lambert hat sich damit genauer auseinandergesetzt und dazu mit dem venezolanischen Ökonomen Manuel Sutherland gesprochen. Und jetzt hört ihr gleich nochmal ein bisschen Musik.
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0: Kuba und Keep Love mit Schade Marmelade hier im Widerhall auf der 95,9. Ja, und wenn ihr euch denkt, schade, ich habe diesen Abend auch noch gar nicht so richtig vor, dann weinet nicht, wir haben Rettung für euch. Das sind nämlich jetzt die Veranstaltungen und Termine, alles, was ihr so erleben könnt heute und in den nächsten Tagen. Anfangen will ich heute am Donnerstag, dem 24.09. und morgen am Freitag, dem 25.09. Da beschäftigt sich nämlich die Leopoldina mit der Autonomie. Ja, die Autonomie ist ein facettenreiches Konzept, sowohl in verschiedenen Forschungsbereichen wie Sozial-, Biologie- und Lebenswissenschaften, Technologie, künstliche Intelligenz, Philosophie, aber auch der Physik zum Beispiel, als auch in Bezug auf seine Auswirkungen auf Individualverhalten, Technologie, Wirtschaftsmärkte, soziale Strukturen und die Gestaltung der öffentlichen Politik. Die diesjährige Jahresversammlung der Leopoldina widmet diesem Thema mehrere Vorträge. Also morgen und heute Abend in der Leopoldina.
1: Morgen am 25. September ist es mal wieder soweit. Zum 26. Mal wird der Big Brother Award verliehen. In einer großen Gala werden die schlimmsten Datenkraken gekürt, ob PolitikerInnen, Firma oder Institution. Die Jury erklärt auf eine unterhaltsame und interessante Art in einer Laudatio ihre Entscheidungen. In Leipzig wird die Show im Lixer ab 17.30 Uhr live übertragen. Das Stadtteilzentrum Lixer ist zu finden in der Pörsener Straße 9 in Leipzig-Kleinschocher.
0: Und am letzten Septemberwochenende, parallel zum Salzfest in der Innenstadt, wird alljährlich das Salinefest auf dem Hof des Saline-Museums Halle gefeiert. Ja, das Salinefest lädt jeweils am Samstag und Sonntag von 11 bis 16 Uhr ein und ist eine gemeinsame Veranstaltung des Saline-Museums Halle und der Salzwirker Brüderschaft im Tale zu Halle. Das Bühnenprogramm im Hof gestaltet am Samstag der Shantychor Seeteufel, Funky Unicorn und Funeral sowie am Sonntag Thorsten Turinski, der Kammerchor Tonart und Christian Sorge, Sorge. Für Kinder gibt es Mitmachgaukelei, Lego-Robotik, Mini-Handwerk und Klöppeln. Hinzu kommen Infostände hallischer Vereine sowie gastronomische Angebote. Außerdem zeigt das Saline-Museum jetzt an diesem Wochenende letztmalig seine Jahresausstellung Entwürfe und bietet damit eine Vorschau auf die zukünftige Dauerausstellung, die ab Oktober komplett aufgebaut wird. Kommt also vorbei dieses Wochenende zum Saline-Fest.
1: Parallel zum Salinefest am Samstag lädt auch das Quartiersfest vom Nachbarschaftsverein Freiem Felde ein. Von 14 bis 18 Uhr. Es gibt Live-Musik auf der Bühne sowie Stände, an denen sich lokale Vereine und Initiativen vorstellen. Die Besucher erwartet eine Kinderbaustelle, ein offener Bauspielplatz und kreatives Upcycling, aber auch ein historisches Reisemobil. Ein Smoothie-Fahrrad lädt zum sportlichen Mixen ein. An einem Stand gibt es Energiespartipps für den Alltag samt Glücksrad und kleinen Experimenten. Ziel des Festes ist es, den Zusammenhalt im Viertel Freiem Felde zu stärken. Für das leibliche Wohl ist auch gesorgt, der Eintritt sogar frei.
0: Ja, und noch mehr Festivitäten sind zu erwarten ab Samstag im Saalekreis. Dort eröffnet nämlich die interkulturelle Woche 2026. Gemeinsam unterwegs zu sein, Bestehendes zu feiern, Neues zu entdecken, einander zu begegnen und die Vielfalt des Lebens zu genießen. Ja, das alles bietet das Programm der interkulturellen Woche im Saalekreis. Ja, mehr Informationen dazu findet ihr auf der Webseite saalekreis.de/interkulturelle-Woche.
1: Auftakt und Eröffnung feiert auch die Ausstellung Meine liebste Otte von der Kunststiftung des Landes Sachsen-Anhalt. Bis Anfang März wird sie zu betrachten sein und widmet sich zentral der großen Textilkünstlerin und Designerin Benita Koch-Otte. Ausgehend von ihrem Wirken am Bauhaus in Weimar beleuchtet die Ausstellung ihre Zeit als Leiterin der Textilwerkstatt an der Kunstgewerbeschule Burg Giebichenstein, deren Ende der nationalistisch dominierte hallische Magistrat im Mai 1933 mit dem Beschluss ihrer Entlassung einleitete, bis hin zu ihrer über zwei Jahrzehnte währenden Arbeit in Bielefeld und ihrem Tod dann im Jahre 1976. Los geht's am Samstag um 15 Uhr direkt in der Kunststiftung des Landes Sachsen-Anhalt Neuwerk 11. Die Ausstellung ist eben da noch bis Anfang Dezember zu besuchen.
0: Ja, und das Rabatz in Halle zelebriert auch diesen Samstag am 26. September das Disco-Kugel-Anschieben. Ab 20 Uhr beginnt da das Konzert von Highway Patrol mit anschließender DJ-Plattenunterhaltung von Abe Kasabe und Sheikh Hakim. Also diesen Samstag im Rabatz ab 20 Uhr gibt's ein bisschen Mucke.
1: Die diesjährige Demokratiekonferenz Allianzforum ist erst in 2 Wochen, sogar genau in 2 Wochen, am Donnerstag, 8. Oktober, zum Thema ins Gespräch kommen und im Gespräch bleiben. Zum Einstieg wird Professor Marcel Lewandowski an der Martin-Luther-Universität Halle-Wittenberg einen Einstiegsimpuls zur Einordnung der Landtagswahlen in Sachsen-Anhalt und den Folgen für die Zivilgesellschaft geben. Es folgen 3 Arbeitsformen. Die Veranstaltung richtet sich an Fachkräfte und ehemalige Aktive, Sozialpädagogen, LehrerInnen, Erzieher und Interessenten der Allianz für Vielfalt. Das Ganze findet dann in der Halleschen Jugendwerkstatt Heinrich-Frank-Straße statt. Anmeldungen dafür sind noch bis zum 1. Oktober 2026 möglich. Die Teilnahme ist kostenfrei. Für einen Imbiss und Getränke wird gesorgt. Weiterführende Informationen sowie die Anmeldung zu finden unter allianzfuervielfalt.de.
0: Ja, und gleich blicken wir auf einen weiteren Veranstaltungstipp genauer, und zwar auf die Ausstellung Points of Contact, die seit heute in Leipzig zu sehen ist und ein Ergebnis von einem deutsch-kubanischen Kunstaustauschprojekt ist. Da haben wir gleich dann noch einen gebauten Beitrag. Davor gibt's aber noch ein bisschen Musik und ich muss euch auch sagen, falls euch das alles jetzt ein bisschen zu schnell ging, ihr habt das vielleicht nicht so richtig mitbekommen, was es alles zu erleben gibt. Wir haben auch einen hauseigenen Veranstaltungskalender, da kann man immer nachschauen, was es in Halle und Umgebung so zu tun gibt, und zwar den Korax Veranstaltungskalender kommt. Schaut da doch auch gerne mal vorbei. So, ich habe mir meinen Mund ein bisschen fusselig geredet, wie geht's dir?
1: Same.
0: Dann wollen wir uns jetzt erstmal noch ein bisschen mit Musik beschallen lassen. Was ist denn dieser Song, den du uns da mitgebracht hast?
1: Das ist ein Song von der Band Leipzig. Ich habe mir gedacht, wir sind in Halle.
0: Wir wollen mal regional bleiben.
1: Naja gut, nicht so ganz regional, weil die Band kommt aus Indonesien. Aber
0: indonesische Band, die Leipzig heißt.
1: Ich weiß nicht, ich dachte, es passt gut, wenn man in Halle Saale Veranstaltungstipps macht, dann landet man ja leider ein bisschen häufiger in Leipzig. Aber hey, wie gesagt, die Band kommt aus Indonesien und der Song ist Manavi Maybe.

0: Leipzig, die Band Leipzig mit Manawi Maybe. Ja, ich finde es spannend. Eine indonesische Band, die Leipzig heißt. Ja, und jetzt befassen wir uns mit, was passiert, wenn Leipzig und Havanna aufeinander trifft. Wir haben es gerade schon in den Veranstaltungshinweisen erzählt. Ilja, erleuchte uns mal, was passiert denn, wenn Leipzig auf Havanna trifft?
1: Also in diesem Fall passiert dann Glaskuba.
0: Ah.
1: Glaskuba ist ein deutsch-kubanisches Kunstaustauschprojekt, das, wieso steht ihr hier? Wir sind nicht in Leipzig.
0: Wir sind in Halle, ja, das ist was anderes.
1: Dort in Leipzig. Vom Donnerstag, dem 24.09. Bis Sonntag, dem 27.09. laufen wird in der Glasfabrik in Leipzig-Leutsch. In dieser ehemaligen Glasfabrik geht es um die Situation für die freie Kunst in Kuba in der Ausstellung Points of Contact, aber auch um Architektur im Film mit Perspektiven auf den kubanischen Urbanismus und Musik.
0: Ja, und jetzt stellen wir uns die Frage, wie kam es eigentlich zu dem Projekt des deutschen-kubanischen Austauschs, das dann zu Glaskuba wurde? Mehr hören wir in diesem Beitrag.
2: Es ist tatsächlich ein Projekt, was Vorläuferprojekte hat. Also die Glasfabrik, der Glasfabrik e.V. hat Leute im und um die Glasfabrik, die verschiedene Bezüge zu Kuba haben, dort mal eine Zeit gelebt haben, gearbeitet haben, studiert haben. Da gibt es ganz verschiedene Bezüge, die dazu geführt haben, dass es schon öfter mal Kooperationen gab, auch mit der Fundación Ludwig in Havanna und dem D21 Kunstraum, der auch stark mit der Glasfabrik kooperiert. Und ja, kurzum, es gab Vorläuferprojekte wie ein Minifest 2023 und dieses Jahr freuen wir uns, dass es tatsächlich ein größeres Festival geben kann über 4 Tage mit einem breiteren Programm rund um die Beziehung so ein bisschen zwischen Leipzig und Havanna. Also Leipzig mit Havanna war immer so ein Arbeitstitel, den wir hatten.
3: Das ist ja vor allem ein künstlerisches Austauschprojekt, obwohl auch so architektonische Aspekte mit einer Rolle spielen oder musikalische auch sogar. Kannst du das so ein bisschen beschreiben, wie die Kunst sich jetzt da so einfügt in diese ehemalige Glasfabrik, auch wie die KünstlerInnen dann halt da agieren, wie sie sich da an diesen Raum einfügen?
2: Genau, die Glasfabrik ist ja so ein Kunstzentrum Leipzig, was auch viel mit Urbanismus und Kulturökologie arbeitet und jetzt quasi durch das Festival kommt der Kunstaspekt nochmal so ganz explizit dazu und es ist ganz spannend, die KünstlerInnen insgesamt in der Ausstellung Point of Contact, die am Freitag eröffnet, haben wir 6 kubanische KünstlerInnen, teilweise in Deutschland lebend, teilweise aber auch aus Havanna und 4 in Leipzig ansässige KünstlerInnen, die zusammenkommen und wirklich den ganzen Raum der Glasfabrik, also es gibt eine große Halle, es gibt mittlerweile dort vor Ort eine Sauna, die aber auch jetzt künstlerisch interpretiert wird. Es gibt den Keller, es gibt die Gänge im Gebäude, was quasi an die große Halle angrenzt. Und all das wird mit Kunstwerken gefüllt und da kommen so die verschiedenen Künstlerinnen auch zusammen in den Dialog und sind die Woche über schon vor Ort jetzt am Aufbauen. Also man kann schlendern quasi durch das ganze Gelände und entdeckt was.
3: Kuba ist ja auch ein Land in einer Krise. Wie ist denn eigentlich die Situation für so freie KünstlerInnen in Kuba zurzeit? Kriegt ihr das auch ein bisschen mit?
2: Ja, auf jeden Fall. Und das ist auch ein Aspekt, der natürlich ja alle umtreibt. Und gerade jetzt auch, da wir Leute aus Kuba vor Ort haben, also eine kubanische Kuratorin, kubanische Künstler und auch einen kubanischen Koch, kubanische Filmemacher. Aber genau, es ist vor Ort schwierig. Also Kuba ist in einer Versorgungskrise und mit Stromausfällen, Treibstoffengpässen und so weiter ist es einfach schwer, auch Kunst und Kultur vor Ort zu organisieren. Und ich weiß selbst aus vielen Gesprächen mit Bekannten vor Ort, dass es gerade so eine Situation ist, in der man trotzdem natürlich weitermachen möchte, auch Sachen organisieren möchte. Ganz konkret ist es dann mit Batterien, Solarzellen, die auf bestimmten Kunsträumen, also auf den Dächern installiert wurden, um zur Ausstellung dann die Batterie geladen zu haben und die Ausstellung umsetzen zu können und so weiter. Also man versucht weiter, aber es ist schwieriger geworden, wird ja die letzte Zeit mit jedem Monat schwerer. Umso schöner ist es, dass das Thema auch so ein bisschen Raum bekommt bei unserem Festival. Am Samstagnachmittag gibt es eine Diskussion, eine Gesprächsrunde mit Elmo Hernandez, der ist Leiter von einem Kunstraum in Havanna und kann bitte auch nochmal berichten. Und da geht es auch ganz konkret um europäisch-kubanische Kooperationen, auch im Zuge natürlich dessen.
3: Am Donnerstag geht es ja auch schon los mit Filmen über Architekturen. Ja, was beschäftigt euch da besonders an der kubanischen Architektur? Und ja, kannst du das ein bisschen beschreiben, was da vielleicht auch interessant ist an dieser Architektur?
2: Ja, genau. Also der Donnerstag ab 17 Uhr steht unter dem Motto Urbanismus und Architektur. Und genau, wie schon richtig gesagt, das sind zwei Filme, die gezeigt werden. Das Besondere ist sicherlich, dass die Filme ja zum einen ein ganz tolles Bauprojekt, Architekturprojekt in Havanna beleuchten, das ISA, die Kunstuniversität vor Ort. Und wir haben auch den Regisseur da, Philippe Dulzaides wird da auch was zu sagen können. Und das ist, man könnte fast schon sagen, utopisches, und so heißt dann auch der Film, Architekturprojekt gewesen in Havanna, was nie zu Ende gebracht wurde. Ein Ort in Havanna. Und der andere Film beschäftigt sich mit Wohnungsbau in Kuba und auch ja Wohnungsengpässe. Und das Spannende, und das ist sicherlich sowas, was implizit für uns immer dahinter liegt, ist natürlich auch diese Beziehung zwischen kubanisch und ostdeutscher Geschichte. Und da findet man sicherlich auch nochmal ganz spannende Bezüge, auch durch diese Filme.
3: Am Freitag wird ja auch die Kunstausstellung dann so richtig eröffnet, glaube ich. Ist das auch so ein gegenseitiges Ding? Also gab es auch schon Ausstellungen in Havanna, wo dann deutsche KünstlerInnen da waren? Ist das so ein richtiger Austausch oder wie würdest du das beschreiben?
2: Das ist tatsächlich was perspektivisch total schön wäre, es besser umsetzen zu können. Wir profitieren jetzt gerade, also der Hintergrund dieser Kunstausstellung ist auch, dass ein Großteil der kubanischen KünstlerInnen in Deutschland leben, in der Diaspora leben und deswegen jetzt hier überhaupt anwesend sein können bei der Ausstellung und wir diesen Raum auch für sie schaffen wollen, um Ausstellungsräume hier in Deutschland natürlich zu haben. Aber optimalerweise ist es ein Dialog, den wir so beibehalten können. Auch darum soll es nochmal so ein bisschen in den Gesprächen am Samstag gehen.
3: Am Samstag wird neben der Kunst und der Diskussion über den Austausch ja auch Musik im Mittelpunkt stehen. Was ist da so alles? Das geht ja auch noch bis in den Abend hinein dann. Und auch eine Radioübertragung ist geplant, habe ich gehört von Radio Plau, von uns selber.
2: Genau, wir freuen uns, dass ihr auch mit vor Ort seid. Am Samstag gibt es neben einem Dinner ein Konzert. Und das ist sicherlich auch so ein Höhepunkt des Ganzen nochmal. Wir haben Interactivo vor Ort. Das ist eine kubanisches Ensemble rund um kubanischen Jazz, afrokubanische Rhythmen, die gemeinsam mit dem Vollmondorchester, was ja in Leipzig eine Institution ist, kann man, denke ich, so sagen, ein Konzert spielen. Erst die beiden Bands einzeln und dann kommen die auch nochmal zusammen und das wird sicherlich ein Höhepunkt und ja, auch live bei Radio Blau.
3: Am Sonntag kann man sich dann wahrscheinlich nochmal alles in Ruhe anschauen und es gibt, glaube ich, auch ein spätes Frühstück dann, habe ich gehört. Was ist da noch so?
2: Genau, am Sonntag ist einfach nochmal der ganze Raum geöffnet, da werden alle die Ausstellung wird offen sein, viele Leute noch vor Ort sein, auch die Bandmitglieder, sicherlich Raum für Gespräche zum Brunchen und zum nochmal Schlendern.
3: Ja. Vielleicht kannst du jetzt auch nochmal, wir müssen nochmal den Ort vielleicht durchsagen und außerdem noch, wann die Ausstellung geöffnet ist, kannst du nochmal so überblicksmäßig nochmal durchsagen?
2: Ja, gerne, genau. Also unser Festival Glas Kuba findet in der Glasfabrik statt. Die ist in der Franz-Flemming-Straße 25 in Leutsch. Und wir starten Donnerstag mit dem Urbanismus-Architektur-Thema um 17 Uhr. Freitag geht es dann mit der Ausstellung auch um 17 Uhr los und enden mit einem DJ-Set. Das darf auch länger werden. Und Samstag geht es ab nachmittags los. Die Ausstellungen sind auch ganztägig geöffnet, aber dann mit der Diskussionsrunde Dinner und Konzert abends um 21 Uhr. Und genau, Sonntag von 10 bis dann auch ganztägig gibt es Brunch und eine offene Ausstellung.
3: Ja, dann kann man vielleicht nochmal auf das Internet verweisen. Da gibt es auch, glaube ich, irgendeine Internetpräsenz.
2: Genau, die Infos sind größtenteils auf Instagram unter dem Kanal der Glasfabrik-Leipzig zu finden. Da findet man alle Infos nochmal zum Nachlesen.
3: Die Glasfabrik hat auch eine eigene Internetpräsenz, wo man auch nochmal die Geschichte dieser ganz interessanten ehemaligen Glasfabrik nachlesen kann. Wie gesagt, früher war da die VEB Glasgespinst Leipzig drin und noch weitere Vorgängerbetriebe. Auch ganz interessant, das Gebäude, denke ich, für diese Kunst und diese Ausstellung. Dann bedanke ich mich sehr bei Joanna von Projekt Glaskuba und wünsche gutes Gelingen für alles.
2: Wir freuen uns über alle, die vorbeikommen und ich bedanke mich.
0: Ja, gerade ging es um Glaskuba, ein deutsch-kubanisches Kunstaustauschprojekt, das in Leipzig von heute bis Sonntag laufen wird. In der ehemaligen Glasfabrik Leutsch geht es um die Situation für die freie Kunst in Kuba in der Ausstellung Points of Contact. Außerdem geht es um Architektur im Film mit Perspektiven auf den kubanischen Urbanismus und Musik. Frei unter dem Motto Leipzig meets Kuba.
1: Und bevor wir im Programm auf die Antifa-Nachrichten treffen, die stets am Donnerstag um 18 Uhr in den Widerhall reingebeten werden, schauen wir gleich vorab nochmal auf die Sozialproteste, die bundesweit für kommenden Samstag angekündigt sind. Unter anderem auch in Leipzig und Magdeburg. Mehr dazu gleich dann.
0: Genau, aber davor wollen wir natürlich nochmal ein bisschen Musik hören und ich bleibe einfach mal gleich mit dem Kopf in Kuba, würde ich mal sagen, mit der berühmten kubanischen Band Buena Vista Social Club und dem sehr berühmten Lied Chan Chan.

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2: Am kommenden Samstag regt sich bundesweit Protest. In 15 Großstädten gehen Menschen auf die Straße, um gegen die geplanten Haushaltskürzungen der Bundesregierung im sozialen Sektor zu demonstrieren. Radio Frei sprach im Vorfeld mit Ulrich Schneider, der ehemalige Hauptgeschäftsführer des Paritätischen Gesamtverbandes und jetzige Bundesvorstand der Linken, zieht in seiner aktuellen Sozialabbaubilanz ein bitteres Resümee. Er brachte das Resümee im August heraus und schrieb in seinem Text vom Kahlschlag und dass die Einschnitte stärker sein werden als beispielsweise bei der Agenda 2010. Doch zuerst fasst Ulrich Schneider noch einmal zusammen, woran er seine Aussage festmacht, dass mit den angekündigten Sozialreformen Schlimmeres zu befürchten ist, als die Agenda 2010 gekürzt hatte.
3: Es sind zwei Dinge, die auffallen. Erstens, die meisten Kürzungsmaßnahmen treffen Menschen, die ohnehin mit dem Rücken an der Wand stehen und nicht wissen, wie sie über den Monat kommen sollen. Und dann die Größenordnungen. Schauen wir uns das Erste an, wen trifft es eigentlich? Wir haben es mit Kürzungen beim Wohngeld zu tun. Das sind Menschen, die diese Leistung beziehen, die wirklich nur einen kleinen Schritt vor der Altersgrundsicherung stehen, also im Gang zum Sozialamt oder dem Gang zum Jobcenter. Es sind 2,5 Millionen Menschen und geplant ist seitens der Bundesregierung, bei einem Drittel von ihnen das Wohngeld komplett zu streichen und bei allen anderen die Zuwendungen runterzufahren. Das heißt, hier werden Menschen direkt in die Armut gedrückt. Und was mich wirklich völlig irritiert hat, mit welcher Kaltblütigkeit im Referentenentwurf zu diesem neuen Gesetz steht drin, dass man davon ausgeht, dass bei diesen Kürzungen, man hat es jetzt schon berechnet, 74.000 Menschen zu den Jobcentern gehen werden, um Grundsicherung zu beantragen und 96.000 Menschen Altersgrundsicherung zusätzlich beziehen müssen. Das heißt, hier werden ganz bewusst Menschen in die Armut getrieben. Das Gleiche haben wir beim sogenannten Kindersofortzuschlag. Das sind 25 Euro, die wirklich die ärmsten Kinder bekommen im Kinderzuschlag. Und das sind 1,5 Millionen Kindern, denen das gestrichen wird. Schauen wir, ich könnte jetzt so weiter fortfahren. Wir sollten auch fortfahren, damit die Menschen wissen, was hier los ist. Hm. Schauen wir uns Unterhaltsvorschuss an für Alleinerziehende, meist ja Frauen. Hier soll bei 110.000 Jugendlichen der Unterhaltsvorschuss wegfallen. Und das, obwohl bereits jetzt jede dritte alleinerziehende Frau als Aufstockerin auf Grundsicherung angewiesen ist. Und dann, was ich wirklich ganz hanebüchen finde, ist die Pflege. Wir haben im Pflegegrad 1 haben wir 1 Million Menschen, die haben Anrecht auf einen Haushaltsentlastungsbetrag, heißt das, 131 Euro im Monat, damit sie irgendjemanden anstellen können oder beschäftigen können, der ihnen ein bisschen hilft im Haushalt. Das soll einfach weggeknackt werden auf null. Hier werden, wenn man es zusammenrechnet, werden rund schätzungsweise 8-9 Millionen Menschen, also fast 10 Millionen. Und das heißt, ein Zehntel fast unserer Bevölkerung werden in die Armut gedrängt, nur in die Armut gedrängt oder ihre Armut wird vertieft. Und das ist in der Tat der härteste Angriff auf diesen Sozialstaat, den wir seit der Agenda-Politik von Schröder hatten.
4: Nun ist es ja so, das Geld ist nicht da, man muss sparen oder wo soll es denn herkommen? Die Regierung argumentiert wir müssen das jetzt so hier machen, damit wir überhaupt noch irgendeine Stabilität in der Zukunft haben oder so. Was sagen Sie denn dann, wenn dieses Argument kommt?
3: Also ich finde das schon erstaunlich, dass irgendjemand denen das abkauft. Deutschland ist das Land, ist das, sag mal, die viertstärkste Wirtschaftsmacht auf diesem Planeten und diese viertstärkste Wirtschaftsmacht

0: mit einem Bruttoinlandprodukt von nach wie vor über 4 Billionen soll nicht in der Lage sein, sich um Alleinerziehende oder Pflegebedürftige zu kümmern. Das glaubt doch kein Mensch. Wir haben mittlerweile 10 Billionen Euro auf den Konten liegen an Barvermögen oder an Geldvermögen. Das wächst und wächst und wächst. Das heißt, wir haben die Potenziale, unsere Probleme im Sozialstaat zu lösen. Man müsste es nur bei denen auch einfordern, die wirklich auf dem Geld sitzen. Wir haben immer mehr Reiche und Superreiche in Deutschland und diese Bundesregierung ist nur zu feige, im Zweifelsfall auch umzuverteilen und eine gerechte Steuerpolitik zu machen.
1: Das wäre meine nächste Frage, was Sie vorschlagen würden. Was meinen Sie denn, warum die Bundesregierung so feige ist oder warum die das nicht angehen?
0: Es ist aber mal, wer im Moment unser Kanzler ist. Unser Kanzler ist der ehemalige Vertreter von BlackRock, ein großes Bankhaus in Deutschland. Das heißt, er kommt aus einem Milieu, wo man wahrscheinlich wirklich in der Tat glaubt, man dürfe Reichen überhaupt nichts nehmen und überhaupt nicht die Gewinne abkratzen, sonst würden sie alle ins Ausland fliehen, was natürlich Unsinn ist. Wenn man sich anschaut, in Luxemburg, in den USA, Schweiz, also alles keine sozialistischen Länder, hat man deutlich höhere Besteuerung von Vermögen etwa als in Deutschland. Da ist Luft und auch die mehr, wir seien immer im Steuerbereich Spitzenreiter in der Welt, ist falsch. Wir sind tatsächlich auf einem guten Mittelfeldplatz, das ist aber auch alles bei den Abgaben. Das heißt, wir haben Luft, warum diese Bundesregierung sich nicht anlegt. Ja nun, sie macht Politik für Reiche.
1: Unsere Gesellschaft, die ist ja im Moment nicht die stabilste, würde ich mal behaupten. Wenn nun soziale Ängste wahrscheinlich dadurch steigen, ist das nicht unbedingt förderlich. Wie blicken Sie denn auf die Gesellschaft und auf die Demokratie?
0: Naja, diese Kürzungspolitik sorgt in zweierlei Weise dafür, dass der Zusammenhalt dieser Gesellschaft immer weiter zerbricht. Zum einen durch die zunehmende Armut, die sie produziert. Wir haben jetzt schon 14 Millionen Menschen in Deutschland, die unter der Armutsgrenze leben. Die Kürzungspolitik der Bundesregierung wird diese Zahl noch mal wachsen lassen. Aber sie zerstört auch das Fundament dieser Gesellschaft in der Art und Weise, wie die Kürzungen begründet werden. Sie treibt immer wieder Keile in die Gesellschaft. Da wird bei den Menschen im Grundsicherungsbezug behauptet oder wurde lange behauptet, sie seien ohnehin alle nur zu faul, sie wollen gar nicht arbeiten. Das heißt, hier wird die Solidarität mit diesen Menschen direkt torpediert. Und wir haben das bei kranken Menschen, wo plötzlich gesagt wird, sind die überhaupt alle so krank, machen die nicht alle blau? Wir haben das jetzt bei den Pflegebedürftigen, da wird die Frage aufgeworfen, kann man denn wirklich davon Pflegebedürftigkeit sprechen bei dem Pflegegrad 1 und so weiter und so weiter. Das heißt, dass was diese Gesellschaft so dringend braucht, eine jede Gesellschaft braucht, nämlich Solidarität mit den Schwächsten, wird von dieser Bundesregierung, zumindest aus der Union heraus, direkt torpediert in der Rhetorik, die da angewandt wird. Und das ist für eine Gesellschaft wirklich tödlich.
1: In Ostdeutschland sind die Einkommen und Renten im Schnitt ja immer noch mal niedriger und auch die Abhängigkeit von funktionierenden sozialen Infrastrukturen hoch. Würden Sie sagen, dass die Kürzungspläne hier im Osten noch mal spezifischer oder härter treffen als im Westen?
0: Ja, vor allem bei der Rente. Bei der Rente, also was wir hier haben, die Rente nach 45 Beitragsjahren, also der abschlussfreie Weg in die Rente, ist ja nichts anderes als eine Rentenkürzung von 7,2%. Punkt. Das kann man oder sollte man nicht, aber könnte man vielleicht in Westdeutschland noch begründen. Dort haben viele Menschen noch Betriebsrenten und anderes, was ins Einkommen mit reinfließt des Haushalts. Das ist im Osten nicht so. Im Osten haben die allermeisten nur ihre gesetzliche Rente. Punkt. Und wenn da jetzt rangegangen wird, indem man die Rente nach 45 Versicherungsjahren kürzt, wenn man da rangeht, indem man das Rentenniveau in der gesetzlichen Rente absenkt, dann trifft das die Menschen im Osten natürlich deutlich härter als in Westdeutschland.
1: Vielleicht zum Ende des Gesprächs. Am Samstag finden ja nun in ganz Deutschland Demonstrationen statt. Und auch nach den Ergebnissen der letzten Landtagswahlen gab es ja immer mal schon so Äußerungen, erst so bei SPD-PolitikerInnen, aber jetzt zuletzt, weiß nicht, vielleicht aus Versehen auch bei Merz, da noch mal was zu drehen. Wie groß schätzen Sie denn die Chancen ein, dass sich an den Vorhaben noch mal was ändert?
0: Ich halte es für sehr groß. Und deswegen lohnt es sich auch, auf die Straße zu gehen, wenn man sich anschaut. Die CDU ist nervös geworden. Sie versteht praktisch die Bevölkerung nicht mehr, warum die sich so aufregen. Aber sie sind so nervös geworden, dass sie zumindest ja doch in Teilen was unternehmen will. Auch gerade gegen die Rentenkürzungen. Wir haben auch Situationen, dass die SPD jetzt wirklich arg nervös geworden ist, gerade nach dem, was sie hier in Berlin bei den Wahlen erlebt hat. Und jetzt wahrscheinlich bereit sein wird, das Reformpaket nochmal aufzumachen. Und deswegen denke ich, wir haben beste Chancen, das, was da jetzt laufen soll, zu verhindern in den nächsten 1-2 Monaten. Und deswegen werden wir auf die Straße gehen. In den 15 Städten fangen wir an am nächsten Samstag und dann wird es über den Herbst weitergehen.
2: Im Gespräch mit Radio Frei war Ulrich Schneider. Er war mal Hauptgeschäftsführer des Patriotäischen Gesamtverbands und ist jetzt im Bundesvorstand der Linken. Im Gespräch mit den Erfurter Radiokolleginnen zog er ein bitteres Resümee für die nun bevorstehenden Sozialkürzungen auf Bundesebene. Ja, und damit ist er nicht alleine. Überall in Deutschland regt sich zurzeit Protest gegen den geplanten Sozialabbau. Am kommenden Samstag werden dann auch in 15 Großstädten Menschen auf die Straße gehen, um eben genau gegen diese geplanten Haushaltskürzungen der Bundesregierung im sozialen Sektor zu demonstrieren. Ja, das Ganze wird natürlich nicht auch hier nicht ungesehen bleiben. Also so gibt es nämlich auch Demos in Magdeburg und Leipzig. In Magdeburg geht es um 11 Uhr am Willy-Brandt-Platz vom Hauptbahnhof los und eine gemeinsame Anreise startet um 9 Uhr von Halle. Und in Leipzig ruft das Bündnis Schluss mit dem sozialen Kahlschlag ab 10.30 Uhr dem Johannesplatz auf. Mit einem Zubringer wird es zur zentralen Kundgebung des DGB auf dem Sinsonplatz gehen. Ja, und wenn ihr über das ganze Thema auch noch mehr erfahren wollt, morgen Abend um 18 Uhr beschäftigen wir uns auch noch mal näher mit dem Thema Haushaltskürzungen im sozialen Sektor und besonders im Hinblick auf die Demo dann in Magdeburg. Also schaltet doch morgen Abend um 18 Uhr auch noch mal den Widerhall ein und hört weiter Radio Korax.

0: Split Me Open von Mannequin Pussy war das gerade und ihr hört Radio Korax auf der 95,9. Und jetzt kommen die Antifa-Nachrichten.
1: Ja, bevor die Antifa-Nachrichten kommen, hören wir nochmal ein paar Stimmen.
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1: Ja, überhaupt gar keine Werbung und dafür dann auch die Antifa-Nachrichten. Ne? Die kommen nämlich jetzt gleich. Ab 18 Uhr hört ihr natürlich immer live die Antifa-Nachrichten. Jeden Donnerstag im Morgenmagazin und im Widerhall. Falls ihr es aber mal nicht schaffen solltet, live dabei zu sein bei den Sendungen, dann könnt ihr die Antifa-Nachrichten natürlich auch immer auf der Radio Korax-Webseite oder bei freie-radios.net nachhören. So, ich glaube, zeitlich passt das, es ist fast 18 Uhr, ne? Wir sind freies Radio, wir können anfangen. Viel Spaß mit den Antifa-Nachrichten.
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9: Die Antifa-Nachrichten in dieser Woche als Rubrik kommen ein bisschen anders daher, denn wir schauen zurück. Wir schauen zurück auf die Zäsur, die hier stattgefunden hat. Hier meint in Sachsen-Anhalt zu einem Zeitpunkt, wo in den letzten Tagen, in den letzten Stunden einige sagten, na, Berlin, Mecklenburg, das hätte alles viel schlimmer kommen können. Das stimmt. Schlimm ist es ja trotzdem. Dennoch wollen wir hier die Gelegenheit nutzen, um die Situation in Sachsen-Anhalt nochmal zu beleuchten, denn die braucht, und das ist die These, eine sehr, sehr lange und sehr große Sichtbarkeit. Es wird das Experimentierfeld sein für einen autoritären Umbau. Bedroht sind da nicht nur Menschen mit Migrationsgeschichte, nicht nur Engagierte vor Ort, nicht nur jugendliche Kulturschaffende und demokratische Zivilgesellschaft, aber genau aus der wollen wir noch mal ein paar Positionen zusammentragen hier in den nächsten Minuten. Eine Collage über die nun kommenden Bedrohungen, das mögliche Verschwinden und Verstummen.
10: Tatsächlich bin ich am meisten geschockt über das Endresultat und das Gesamtergebnis. Ich hätte nicht für möglich gehalten, dass die AfD am Ende noch über den schlimmsten Umfragen, da lag sie bei Insa mal bei 43%, einläuft. Und wenn man sich die Ergebnisse in den Wahlkreisen anschaut, in durchaus vielen kleinen und Mittelstädten in Sachsen-Anhalt, also zum Beispiel in Bernburg oder Querfurt, 50% oder mehr als 50% geholt. In einer kleinen Stadt bei Halberstadt in Schwanebeck hat sie fast 60% geholt. Am Ende haben es dann vor allem Halle und Magdeburg rausgerissen, dass sie im Land bei 44% gelandet ist, aber sie dominiert den ländlichen Raum und das hat schon den Charakter einer faschistischen Massenmobilisierung und Rechtsextremismus ist hegemoniell offenbar. Das ist die Situation, die einfach extrem bitter ist.
11: Was uns am meisten geschockt hat und auch wenn es vielleicht nicht unerwartet kommt, ist die Tatsache, dass 44% der Wählenden in Sachsen-Anhalt bereit sind, eine offen rechtsextreme Partei zu wählen. Und in Sachsen-Anhalt hat die AfD noch nie einen Hehl daraus gemacht, dass sie rechtsextrem ist. Und das bedeutet, dass Menschen die AfD nicht gewählt haben, obwohl sie rechtsextrem ist, sondern weil sie rechtsextrem ist. Das ist schockierend, weil es ein Stück weit bedeutet, dass wir diese Menschen verloren haben zum aktuellen Zeitpunkt auf einer menschlichen Ebene. Denn alles, was an Mitgefühl irgendwie Menschen davon abhalten könnte, eine rechtsextreme Partei zu wählen, das scheint da gerade bei den Menschen nicht vorhanden zu sein.
10: Was ich am bedrückendsten finde an den Erzählungen und Schilderungen von Jugendlichen in den letzten Wochen und Monaten ist die Tatsache, dass ganz, ganz viele darüber nachdenken, nach ihrem Schulabschluss oder nach ihrer Ausbildung das Bundesland zu verlassen. Man kann es den Jugendlichen auch nicht verdenken, dass sie die Stadt verlassen wollen. Die lieben und schätzen die Zora, aber das ist trotzdem kein Grund, dann zu bleiben, wenn es einem da insgesamt dann doch so schlecht geht.
12: Wer es will, kann in dieses Wahlprogramm reingucken. Das heißt, ohne Übertreibung kann man sagen, das ist ein völlig durchradikalisiertes, menschenfeindliches, demokratiefeindliches Programm. Ja. Keine Frage. Also das Lesen lässt keine andere Analyse zu. Und dass dann, dass sozusagen eine Partei, die das als Ziel erklärt, wie gesagt, wenn man es unterm Strich kann man sagen, sie wollen die Demokratie abschaffen, dass die dann durch demokratische Wahlen an die Macht kommen,
1: werden, ja,
12: ist formal ein demokratischer Prozess, aber das Ergebnis ist nicht demokratisch. Und das ist das Problem, dass das Menschen nicht verstehen, dass sie durch einen demokratischen Prozess trotzdem eine Partei an die Macht bringen können, die genau das Gegenteil will. Und das ist auch bis zum Verzweifeln, dass Menschen das nicht mitbekommen. Und das ist ja in dieser Auseinandersetzung mit dieser Partei seit Jahren das Problem. Sie können sich auch gerne mit denen streiten. Also wenn es zum Beispiel diese öffentlichen Auftritte dazu führen würden, dass denen irgendwie widersprochen wird. Aber das Problem ist ja, dass man mittlerweile durch diese Stärke, die sie haben, zu den banalsten Themen, in Tagesschau zum Beispiel, muss man sich mittlerweile irgendwie die Stimmen der AfD, die haben dazu überhaupt nichts zu sagen, schon überhaupt nichts Substanzielles. Und trotzdem werden sie immer gefragt.
11: Als 2024 dieses Geheimtreffen bei Potsdam öffentlich wurde, war die Empörung zu Recht sehr groß. Überrascht konnte meines Erachtens niemand sein, der der AfD in den 10 Jahren im Landtag und außerhalb in den sozialen Netzwerken und so weiter ernsthaft zugehört hat. Denn was Ulrich Siegmund in Potsdam vorgetragen haben soll, ist die Zuspitzung dessen, was die AfD seit 10 Jahren im Landtag vertritt und fordert und propagiert. Es geht im Kern um den Ausschluss und in letzter Konsequenz die Vertreibung von Menschen, die nicht in das Bild von Gemeinschaft der AfD passen. Und ich glaube, das ist sehr ernst zu nehmen. Es ist in der Vergangenheit viel zu wenig ernst genommen worden. Und insofern müssen wir mit einer absoluten Hemmungslosigkeit, einer Regellosigkeit, auch einer Berauschtheit an Macht und der absoluten Bereitschaft zum Rechtsbruch im Interesse der Durchsetzung rassistischer Politik rechnen.
13: Unsere Sorge gilt in allererster Linie denjenigen, die von diesem Hass betroffen sind, der sich in dem Wahlprogramm artikuliert an allen Ecken und Enden.
12: Es wird schlimm und es gibt gerade zwar Hoffnung, weil das alles so ein bisschen durcheinander ist, so wie der Weg jetzt zur Macht für Siegmund und die AfD sein wird, ist gerade nicht genau zu sehen. Trotzdem müssen wir davon ausgehen, dass das im Moment die wahrscheinlichste Variante ist. Die werden sich diese Macht nicht nehmen lassen, selbst wenn sie irgendwie versuchen über den Umweg einer Neuwahl und so. Und das ist, glaube ich, total spannend zu wissen. Die haben sich lange darauf vorbereitet und die sind vorbereitet auf diese Situation und sie werden sie nutzen. Und sie werden zumindest versuchen, alles das, was sie vorher angekündigt haben, was sie in ihrem Wahlprogramm geschrieben haben, auch umzusetzen. Das Einzige, was möglich ist, das zu verhindern, ist eine starke Gegenwehr.
14: Jetzt müssen wir zusammenstehen. Jetzt muss ich diese Solidarität tatsächlich beweisen. Und wir müssen schauen, ob dies nicht alles nur Lippenbekenntnisse waren, wenn Leute gesagt haben, sie stehen an der Seite queerer Menschen, sie stehen an der Seite der sozial Schwächeren. Das muss ich jetzt zeigen. Ich weiß, dass ich ganz viele Personen kennengelernt habe in den letzten 9 Monaten, auf die man sich verlassen werden können. Auf diese Personen baut meine ganze Hoffnung, dass Sachsen-Anhalt noch nicht verloren ist. Auf ganz viele Personen in der Zivilgesellschaft baut meine Hoffnung, dass wir es schaffen werden, uns gegen 5 Jahre AfD-Bollwerk zu stellen und dass wir es schaffen werden, danach auch noch Strukturen zu haben, wenn in der Hoffnung, dass 5 Jahre AfD genug ist, die Menschen dann erkannt haben, dass die nicht nur mit Wasser kochen, sondern dass die in dem Wasser, was sie kochen, auch Menschen verbrennen.
13: Wir werden ganz genau hingucken, dahin, wo dieser Hass, der da aufgeschrieben ist, sich konkretisiert und was es mit den Leuten macht, die davon betroffen sind. Das ist, ich denke, eine der wichtigsten Aufgaben, die wir haben werden.
12: Trotzdem ist es natürlich ein Unterschied zwischen einer Bundesregierung und einer Landesregierung. Das heißt, es gibt da noch Eingriffsmöglichkeiten.
15: Aber das finde ich auch immer so ein spannender Punkt in der Diskussion, den ich auch mit vielen anderen Linken hatte, die dann halt immer sagen so, ja, ist doch aber völlig bescheuert, wie die ihren Wahlkampf gemacht haben. Mit über der Hälfte der Sachen, die sie da fordern oder anstreben, das ist überhaupt nicht Ländersache. Das ist, glaube ich, einfach kalkuliert. Also das ist eigentlich egal.
12: Absolut,
15: ich finde das eigentlich sogar, wenn man es so möchte, relativ schlau von der AfD, einfach die Themen zu setzen, wie sie halt wollen. Ja. Die Themen, die ja emotional, sage ich mal, wichtig sind, also einfach eine populistische Politik verfolgen, ob das jetzt im Rahmen des Machbaren oder des Möglichen ist, für eine Landesregierung überhaupt die Sachen umzusetzen, die davon ist erstmal zweitrangig.
12: Das ist völlig egal.
15: Die bringen trotzdem ihre Themen erstmal irgendwie ins Gespräch.
12: Der Wahlkampf war aus ihrer Perspektive gut gemacht und strategisch gut gedacht, weil sie das erreicht haben, was sie wollten. Dass sie es aber damit erreicht haben, Leute erstmal auf ein Level runterzuziehen, Das gehört ja dazu. Und das ist ja eine Entwicklung, die es seit vielen Jahren gibt, dass Leute sozusagen ein Niveau an Politik haben, was sozusagen eigentlich zu einer völligen Entpolitisierung führt. Also die Leute sind teilweise nicht mal mehr in der Lage zu unterscheiden, was ist das eigentlich für eine Wahl, wer wird da eigentlich gewählt, was haben die Leute eigentlich zu entscheiden. Und dann sozusagen das Blaue vom Himmel zu erzählen, Märchen, Lügen. Also man hat es ja gesehen, dass sozusagen das Wahlprogramm war das eine. Und wenn jetzt zum Beispiel in den letzten Wochen Siegmund irgendwo gefragt wurde, gesagt wurde, ja, aber hier steht doch zum Beispiel, dass irgendwie Ärzte mit Migrationshintergrund eine Gefahr sind,
15: ja,
12: hat er einfach gesagt, nee, stimmt nicht. So, und wenn dann Leute sagen, aber es steht doch im Programm, und er sagt, nee. So, ja. Oder wenn, dann ist es nicht so gemeint. Also sozusagen immer ausgewichen. Das heißt, keine einzige wirkliche Idee präsentiert hat. Und dass das für fast 50% der Leute reicht, ist dramatisch, aber gehört natürlich dazu. Also das heißt, das ist jetzt, inhaltlich ist das absolut null.
15: Ja.
12: Aber es ist sozusagen auf die Bedürfnisse der Leute zugeschnitten, 100%.
15: Das ist so. Populismus, und, das genau, ist halt Politik machen mit emotionalen, ansprechenden Sachen oder genau. Ja.
12: Und das, was ich meinte das deshalb nicht als verharmlosend, so wie natürlich können die nicht alles durchziehen, was sie da im Programm stehen haben. Deshalb ist der Unterschied zwischen Bund und Land so wichtig. Das nicht, das war mir klar, dass das, ja, das gehört eben zur Geschichte dazu, irgendwas zu versprechen. Und im Zweifelsfall schon in dem Moment zu wissen, dass man jemanden hat, auf, ja, den man es dann schieben kann, wenn man es dann nicht umsetzen kann.
15: Ja, auf jeden.
12: Mir geht es nur darum zu sagen, es gibt die Diskussion, die gab es vor der Wahl schon, die gibt es jetzt wieder, der sogenannte Bundeszwang. Das heißt, in bestimmten Situationen kann der Bund bestimmte Entscheidungen auch in einem Land fällen. Ob davon Gebrauch gemacht wird, ich bin da skeptisch. Also auch wie von der Möglichkeit von einem AfD-Verbot, zumindest bisher kein Gebrauch gemacht wurde und so. Aber trotzdem gibt es natürlich bestimmte Möglichkeiten, wo es klar ist, es ist ein Unterschied zwischen der Bundes- und Landesebene. Das, ja, heißt, bestimmte Sachen, die hier versuchen werden, Leute zu quälen, rauszuschmeißen, das Leben hier unmöglich zu machen, könnten dadurch jedenfalls behindert werden.
16: Es gibt eben die Justiz, die auch dafür bereitsteht, Menschenrechte, Grundrechte zu schützen gegen rechtswidrige Maßnahmen einer möglichen neuen AfD-geführten Regierung. Da steht die Justiz gerade für zur Verfügung und wir wollen Betroffene ermutigen, auch den Weg zu wählen. Natürlich mit Unterstützung, aber wir glauben, dass das eben erfolgversprechend ist, weil viele der geplanten Maßnahmen offensichtlich rechtswidrig sind. Wir haben diese möglichen Maßnahmen, die es ja noch gar nicht gibt. Es gibt ja noch nicht mal eine neue Regierung, aber sollten die kommen? Wir haben die schon geprüft, wir haben uns das schon angeguckt. Wir gehen davon aus, dass Gerichte das für rechtswidrig erklären werden. Und da können wir eben nur zu ermutigen. Und wenn man sich die Gegenfrage stellt, wenn man sich überlegt, was passiert denn, wenn man alles widerspruchslos hinnimmt, dann ist, glaube ich, klar, dass man dann doch eher versucht, sich zu wehren und als Zivilgesellschaft auch zurückzuschlagen und dabei eben auch gerichtliche Hilfe in Anspruch zu nehmen.
17: Dass dieses Einklagen natürlich super langwierig ist und gerade wenn man jetzt an gemeinnützige Vereine denkt, also da gibt es einfach gar keine Gelder, gar keine Rücklagen, die man dafür verwenden kann und auch, also nicht nur fürs reine Klagen, schon alleine das ist schwierig, die Gelder dafür zur Seite zu legen und dann müsste ja die Institution als solches, ne, wie du hast gesagt, also die Mitarbeitenden und so, ne, die müssen ja dann auch entsprechend finanziert werden und natürlich die Projekte, die man umsetzen möchte, ebenso.
16: Man braucht sich jetzt nicht nach einer rassistisch denkenden, minderheitenausgrenzenden, angeblichen Mehrheit richten, sondern man sollte als Zivilgesellschaft selbstbewusst damit umgehen. Man sollte sich bewusst machen, es gibt in der Demokratie auch Grundrechte, die weiterhin gelten, egal wie gewählt wird. Und die Gerichte sind eben dafür da, Grundrechte auch zu schützen. Und es ist ein elementarer Bestandteil einer Demokratie, dass man dann so eine gerichtliche Hilfe auch in Anspruch nimmt. Das nennt sich Rechtsstaat.
18: Sind wir als Bühnenhalle unmittelbar von den Auswirkungen betroffen? Wie viele andere soziale, kultur- und werteschaffende Institutionen und Menschen in diesem Bundesland? Was heißt das nun konkret? Und was kommt auf uns zu?
19: Wir wissen, was da in diesem Wahlprogramm steht. Ich glaube auch, dass das passieren wird. Aber trotzdem ist immer so die Frage, ja, wie, es gibt eben nicht den Goldtopf, der da jetzt gerade steht, und die Lösung. Ich glaube auch, dass die Zivilbevölkerung nicht alle Initiativen und Vereine unterstützen kann. Auch da hört es irgendwann auf und Menschen entscheiden sich. Für uns jetzt speziell kann ich nicht sagen, ob es diese Struktur, das WUK-Theaterquartier, wie lange wir da durchhalten.
17: Werden ja Förderungen nicht mehr stattfinden. Und die Frage ist, wo kommt es her? Vom Bund selbst wird es nicht kommen können, weil da ist schon ganz klar, also da ist auch letztendlich das Zeichen schon gekommen, dass ja auch im Bund selbst Kürzungen vorgenommen werden und auch da die Gelder knapp sind. Wir müssen uns noch weiter absichern, schauen, wie das fürs Musikland einfach weitergehen kann, ganz stark in der Vernetzung bleiben und eben schauen, dass keiner sozusagen irgendwie links und rechts runterfällt, was natürlich super schwierig ist.
18: Die Bühnenhalle sind und bleiben ein Ort der vielfältigen Gemeinschaft, ein Ort des Zusammenkommens, der Empathie und des demokratischen Austauschs. Und ich darf euch von meiner Chefin Mille-Maria Dorsgaard ein Zitat verlesen, das in Nachtkritik veröffentlicht wurde. Denn Mille glaubt, die Stärke des Theaters ist die Offenheit gegenüber einer Vielfalt, dass man sich immer wieder vom Lokalen in den globalen Kontext setzt und dadurch Rückschlüsse ziehen kann fürs eigene Leben. Dass man Verständnis aufbringen oder Empathie für andere aufbauen kann. Die Kernkompetenz des Theaters ist Einfühlungsvermögen. Mille hat das Gefühl, dass das mehr denn je gefordert ist.
10: Was mir am meisten Hoffnung gegeben hat, das waren all die Menschen, die sich engagiert haben, die aktiv geworden sind. Darunter waren ganz viele Menschen, die sich noch nie engagiert haben, die bisher still geblieben sind, die jetzt aber das Heft des Handelns selbst in die Hand nehmen wollten oder auch inspiriert waren von Veranstaltungen, die wir gemacht haben, die jetzt mit hinzugekommen sind.
20: Wir sind nicht konkret von Abschaltung bedroht und gehen mit einem gewissen Maß an Zuversicht in diese nächsten Sendejahre, was die Existenz des Senders angeht.
10: Das, was mir, glaube ich, auch jetzt noch am meisten Hoffnung macht, ist zu sehen, dass auf der strukturellen und institutionellen Ebene so viel gewachsen ist in den Bündnissen, in den Netzwerken, dass das auch bleiben wird. Also, dass auch eine AfD-Regierung, mit der wir jetzt rechnen müssen, das auch nicht so einfach erschüttern kann. Natürlich wird es Effekte geben und werden die Drücke, die die AfD ausüben wird, einen oder anderen Impact haben. Aber so wie ich das in den letzten Wochen und Monaten erlebt habe, bleiben die Leute, bleiben stabil, bleiben konsequent und werden sich auch weiterhin engagieren. Das macht auf jeden Fall Hoffnung zu sehen.
9: Ja, ein paar Stimmen haben wir hier versammelt. Stimmen der letzten Tage und Wochen mit Blick auf die Szenarien, die da bevorstehen. Wo hier an dieser Stelle klar gesagt wird, es geht darum, Bündnisse nicht nur zu bilden, sondern weiter auszubauen. Na klar müssen sich Leute über Finanzierung im Kopf machen. Und der Slogan hier sein soll, vorauseilender Gehorsam ist nicht die Lösung. Versucht eigene Themen zu setzen, stärkt die lokalen Infrastrukturen, die was anderes im Sinn haben als völkische Ideale.
20: Wir haben in diesen letzten Monaten unglaublich viel Unterstützung erfahren. Seit dieser Erwähnung im Wahlprogramm der AfD gab es extrem viel Öffentlichkeit, extrem viel Nachfragen danach, wie es uns geht, wie wir damit umgehen. Wir haben uns sehr gesehen gefühlt in diesen Bedrohungsszenarien, die sich da aufbauen für uns. Und das war sehr bestärkend, macht uns auch zuversichtlich, was diese nächsten Monate angeht. Das hatte ganz konkrete Folgen. Wir haben einen Förder- und Freundeskreis, der den Sender unterstützt, also ein Verein, der extra dafür gegründet wird, für Leute, die sich vorstellen können, uns mit einer regelmäßigen Spende zu unterstützen. Und darauf aufbauend haben wir mit der Kampagne 959 Freunde mit Megaherz gesucht, eine Kampagne gestartet, um noch mehr Leute zu werben und auch die Möglichkeit zu geben, uns mit einem monatlichen Beitrag zu unterstützen. Was da mittlerweile bei uns gelandet ist, sowohl an solidarischen Zuschriften als auch an ganz konkreten Mitgliedschaften in diesem Förder- und Freundeskreis, ist ehrlich gesagt überwältigend. Und ja, das ist auch was mir nach wie vor für uns extrem bedeutungsvoll ist, also dieses Zeichen praktischer Solidarität.
9: Es gilt darum, Handlungsfähigkeit zu zeigen und auch diese zu bewahren. Es geht darum, nicht in Schockstarre zu geraten. Denn was wird passieren? Die Zivilgesellschaft wird in Sachsen-Anhalt finanziell ausgetrocknet werden. Die Patriotismusklausel, mit der nicht nur einzelne Organisationen geschwächt werden sollen, sondern bestehende Netzwerke komplett aus dem Weg geräumt werden sollen. Frei werdende Mittel gehen an völkische regierungsnahe Träger. Die Verwaltung sollte auch im Fokus sein. Hier kann Personal durch Versetzung, Beförderung und Dienstanweisung oder auch durch informellen Druck diszipliniert werden. In der Bildungspolitik, in der Schulpolitik wird die AfD tätig werden. Sie wird versuchen, Schulen stärker politisch zu kontrollieren, die Lehrpläne nationalkonservativ umzuschreiben. Es geht dann mehr um die positiven Seiten deutscher Nationalgeschichte. Die Schulsozialarbeit wird massiv gekürzt werden, politische Bildungsträger geschwächt werden. Und das alles in einem Klima von Selbstzensur, Denunziation und Verunsicherung. Auch in der Kulturpolitik ist das Szenario. Besonders gefährdet, wir haben es eben gehört, ist die freie Szene, ist die Soziokultur und sind vor allem kleinere Einrichtungen, vor allem die, die von Landesförderung abhängen. Auch die Hochschulen werden im Fokus stehen, eher symbolisch am Anfang, aber Gleichstellungsarbeit und Projekte für Frauen und queere Menschen, auch die werden finanziell ausgetrocknet werden. Bereits die ersten Ankündigungen der völkischen Seite werden an den Hochschulen Selbstzensur und vorsorgliche Anpassungen möglicherweise auslösen. Mit der Medienpolitik, klar, Korax als Feindbild, geht es vor allem aber auch um die Delegitimierung des öffentlich-rechtlichen Rundfunks. Man will sofort den Rundfunk und die Medienstaatsverträge kündigen, auch das eher symbolische Wirkung, vor allem um bundesweit Unsicherheit zu erzeugen. Und die Innenpolitik? Ja, was heißt es, wenn Innenministerien, Polizei und Verfassungsschutz nach AfD-Pfeifen tanzen? Der Verfassungsschutz wird umgebaut werden, das Versammlungsrecht verschärft, präventive Polizeibefugnisse ausgebaut. Rechtsradikale Milieus dagegen legitimiert. Kommuniziert von einer Abschiebeoffensive, und da sind wir im Bereich Migration. Beratungsangebote werden geschwächt, Integrationsstrukturen sowieso. Auch der Rechtsschutz für Leute mit Migrationshintergrund nimmt ab. Auch hier das Ziel, ein Klima der Angst und eine Hoffnung auf Abwanderung der Betroffenen. Das Ziel wird Unsicherheit sein. Diese zu erzeugen, demokratische Gegenstrukturen zu schwächen und gesellschaftliche Machtverhältnisse schrittweise in die eines autoritären Regierungsstils zu verschieben. Das im Blick zu behalten und auch dagegen anzukämpfen, ist Aufgabe nicht nur, aber auch von Radio Korax.
0: Die Feinde des guten Lebens für alle jammern laut über den Verlust der Traditionen. 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Der Faschismus gibt vor, das Leben der Menschen verbessern zu wollen, gibt vor, ihre Probleme zu kennen und verspricht eine Welt, in der alles möglich ist. Er verspricht Freiheit, alles mundtot, was sich ihnen in den Weg stellt, mit Klagen, Einschüchterungen, Programmbeschwerden und wenn nötig mit Baseballschlägern. Sie führen Freiheit im Munde. Es ist eine Freiheit, die Gewalt, Verbote, Sanktionen, Abschiebungen und Schweigen bedeutet. Und es wird immer schlimmer werden. Das hat die deutsche Geschichte bewiesen, von der sich die Braunen im blauen Gewand weder distanzieren, noch etwas anderes für die Gegenwart skizzieren. 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Korax ist ein seit über 26 Jahren täglich 24 Stunden hörbares freies Radio in Halle. In den zahlreichen Sendungen werden die unterschiedlichsten Themen behandelt, mit politischer Haltung, abseits der kommerziellen Warenlogik. Diese Freiheit einzufordern, also die eigenen politischen Standpunkte im Radio zu artikulieren, genau das reicht bereits aus, um im sogenannten Regierungsprogramm der Völkisch-Nationalen zu landen. In diesem autoritären Pamphlet wird Korax zum unbequemen Feind stilisiert. Tatsächlich bietet Korax jenen einen Ort und ein Medium, die aufzeigen, auch kritisch aufzeigen, wie wir zusammenleben. 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Was meinen diese Worte aktuell? Was wollen die Leute, die sie in den Mund nehmen? Wenn Antifaschismus oder Faschismus oder Nationalismus nicht mehr sind als Worthülsen, Sprachdenkmäler, nicht mehr sind als Marker für Freund- und Feindbilder, was taugen sie dann? Was taugt ein bloßes Bauchgefühl, eine Weltanschauung, ein theoretisches Urteil? eine moralische Haltung? Braucht es, um politisch aktiv zu sein, um verständliche, erfolgreiche Kritik zu formulieren, nicht notwendig ein Verstehen, ein Erklären? Und ist dieses Verstehen und Erklären nicht notwendigerweise auf diesen ersten Schritt angewiesen, die Verständigung, das Gegenüberstellen, das Abgleichen? 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
1: Die Antifa-Nachrichten hier im Widerhall auf der 95.9 bei Radio Korax. Ja, irgendwie sehr besondere Antifa-Nachrichten. Wie fandest du es?
3: Sehr bewegend.
1: Ja, es ist, wir alle sind natürlich irgendwie schockiert nach der Wahl in Sachsen-Anhalt. Es muss erstmal jetzt natürlich geschaut werden, wie überhaupt weitergemacht werden kann, werden wird. Dass wir als Radio Korax weitermachen, steht außer Frage. 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Genau. Rein thematisch bleiben wir natürlich politisch hier im Widerhall. Ilja, du hast ein Gespräch vorbereitet. Ich habe da nichts mit so richtig mit zu tun. Wer kommt denn zu uns ins Studio telefonisch nachher?
3: Zu uns kommt Ferdinand Raabe und mit ihm sprechen wir über verbindliche Arbeitsgelegenheiten, in Anführungszeichen, für AsylbewerberInnen in Halle. Ja, wir haben gestern schon mal mit dem Pressesprecher des Flüchtlingsrates Land Sachsen-Anhalt darüber gesprochen. Und jetzt vertiefen wir das ganze Thema noch mal ein bisschen. Also bleibt dran.
1: Sehr cool. Das Gespräch gibt's dann live gleich zu hören nach noch ein bisschen Mucke. Und ich habe mir Musik rausgesucht, die vielleicht die Gemüter etwas beruhigen dürfte. Ich finde Downtempo tatsächlich da immer sehr, sehr passend. Deswegen hören wir jetzt Self-Portrait. Und das ist der OY-Remix von Arutani und OY.

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1: 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Und diese geht jetzt natürlich weiter. 80 Cent die Stunde, so viel sollen Asylbewerbende in Halle demnächst für ihre Arbeit bekommen. Das kann man in einer neuen Pressemitteilung der Stadt Halle lesen, die letzten Freitag versendet wurde. Das bedeutet, dass es demnächst ein neues Projekt geben wird, in dem dann Asylbewerbende für maximal 85 Euro im Monat arbeiten sollen. Das sind dann maximal 106 Stunden im Monat, circa 25 Stunden die Woche, für die dann eben gearbeitet werden soll. Und Arbeitsgelegenheiten für Asylsuchende wird es genannt. Das ist aber ein kleines bisschen irreführend, weil eine Gelegenheit kann man üblicherweise auch ablehnen. In dem Fall ist das aber nicht so wirklich der Fall, denn das geht jetzt nur mit einem triftigen oder als triftig befundenen Grund. Der Oberbürgermeister Dr. Alexander Vogt sagte dazu, Zusammenleben funktioniert nur durch persönliche Begegnungen und gegenseitiges Vertrauen und Integration entsteht nur, wenn Menschen sich einbringen können und in ihrer Gemeinschaft Wertschätzung erfahren. Wertschätzung im Wert von 80 Cent die Stunde ist schon mal interessant. Hier mit im Studio mit mir ist Ferdinand Rabe von der Fraktion Volt aus Halle-Saale und wir sprechen jetzt gleich darüber, wie das eben aussehen soll und was daran eben zu problematisieren ist. Hallo.
2: Hallöchen.
1: Schön, dass du da bist. Freiwillige Arbeitsgelegenheiten für Asylsuchende für 80 Cent die Stunde. Das hört sich jetzt erstmal komplett verrückt an. Kannst du so eine Gelegenheit mal rechtlich für uns einordnen?
2: Also es ist tatsächlich so, dass der Gesetzgeber das explizit vorsieht. Also es ist kommt ursprünglich von diesen 1-Euro-Jobs, die es im Sozialgesetzbuch vorgesehen gibt, also die man auch so als so Jobcenter-Leistungen kennt. Generell für Menschen, die eben nicht in Arbeit sind, gibt es eben diese Jobangebote auch schon seit sehr langem. Und das Gleiche wurde dann in einer abgewandelten Version eben auch für Asylbewerbende übertragen ins Asylbewerberleistungsgesetz. Und da hat das eben Bundesgesetz das Ganze dann regelt und eben ermöglicht und deshalb auch von vielen Landkreisen und Kommunen in Deutschland angewandt wird und deshalb rein rechtlich erstmal ein valides Mittel in der Theorie ist, das Ganze so zu machen, auch wenn Gerichte auch da schon an manchen Stellen gesagt haben, dass das mindestens mal fraglich ist, inwiefern das verfassungsgemäß ist überhaupt.
1: Genau, also theoretisch gibt es das natürlich rechtlich schon. Die Stadt kündigt jetzt an, dass das eben helfen soll bei Integration und auch beim Sprachenlernen und bei der beruflichen Orientierung. Das alles wird versprochen vom Oberbürgermeister. Kannst du mal einordnen, inwiefern ist das realistisch, dass dieses Versprechen auch gehalten werden kann?
2: Ja, das ist das klassische Argument, warum diese Arbeitsgelegenheiten auch überhaupt erst sich ausgedacht wurden. Eben früher, um Leute generell in den Arbeitsmarkt zu integrieren, jetzt eben bei Asylbewerbenden, um eben auch Spracherwerb fördern, Integration fördern. Und das hat sich mittlerweile erwiesen. Also es gibt verschiedene Studien, auch unter anderem selber von der Agentur für Arbeit, die eben genau zeigen, dass das nicht passiert. Also dass es wirklich nur einen ganz spezifischen Personenkreis gibt, wo das klappt. Also das sind bei Arbeitslosen eben Leute, die sehr lange schon nicht in Arbeit vermittelt werden konnten, die quasi da nochmal besondere Unterstützung, Routinen brauchen, überhaupt eine Nähe wieder zu der klassischen Lohnarbeit finden müssen. Aber ist wirklich ein ganz kleiner Teil. Und also sowohl für die Jobcenter-Leistung als auch eben die Leistung, über die wir jetzt hier sprechen, es gibt keine Evidenz, dass das irgendwas bringt. Im Gegenteil, gibt es eigentlich andere Stellschrauben, die deutlich effektiver sind, die man parallel wegkürzt. Also Sprachkurse, andere Integrationsangebote, da wird gekürzt und jetzt ist das deshalb etwas abstrus, dass man quasi eine Maßnahme dann auch damit begründet.
1: ja schon irgendwie total seltsam, dass man auf der einen Seite so wirksamere Angebote wegkürzt und dann aber sagt, hey, wir haben hier dieses neue Angebot, das soll so bei Integration helfen und beim Sprachenlernen. Wie wäre es, wenn ihr uns mal für 80 Cent die Stunde die Stadt sauber macht? Spannend. Ja, und es ist ja wirklich nun auch so, dass es quasi solche freiwillige Arbeit ja auch vorher schon gab, ne?
2: Genau, das ist das Ganze, was das in Halle besonders abstrus macht. Und das, da merkt man auch so einen starken Wechsel, also auch durch den Wechsel des Oberbürgermeisters, also dass die ursprünglichen freiwilligen Arbeitsgelegenheiten waren noch ein Produkt aus der Ära Geier, als der noch Oberbürgermeister in stellvertretender Position war. Genau, da hat man eben auf diese Freiwilligkeit abgestellt. Also die Entlohnung war schon ähnlich schlecht und das ist eben auch der Gesetzesgrundlage geschuldet. Also man darf auch gar nicht mehr zahlen, wenn man dieses Konstrukt eben nutzen will als Kommune. Aber es ist besonders abstrus vor dem Hintergrund, dass bei den freiwilligen Angeboten der Beteiligungswille der Asylbewerbenden schon deutlich größer war, als es überhaupt Plätze gab. Und das sehen wir auch vor allem unter dem Hintergrund nochmal, dass wir in der ersten Welle, wo das Ganze losgetreten wurde, sich die Stadtverwaltung extra zurückgehalten hat, dafür Werbung zu machen. Also es gab nur wenige Aushänge in den Einrichtungen überhaupt und trotzdem eben schon einen größeren Andrang als über Plätze. Und auch wenn man dann immer gesagt hat, okay, man möchte das Ganze ausbauen, da mehr Leute reinkriegen, würde das Ganze ja, wie es jetzt auch vermutlich ja stattfinden wird, mit einer noch größeren Öffentlichkeitsarbeit einhergehen. Das heißt, auch da würde man wahrscheinlich auch einen größeren Pool von Asylbewerbenden erreichen, die sich dann eben wahrscheinlich in unserer Erfahrung auch freiwillig melden. Und das ist sowohl eben für diese Taskforce Sauberkeit, die quasi von städtischer Seite ist, wo die Plätze voll sind, und eben auch vor dem Hintergrund, dass sich auch in den Einrichtungen selber ganz viele Asylbewerbende schon freiwillig mit Arbeit beteiligen, was diesen Hintergrund eben nochmal fraglicher macht, warum man jetzt davon spricht, dass man jetzt eine Verpflichtung eingeht. Und deshalb ist es auch so, dass wir sagen, das wirkt für uns eben sehr nach einer Symbolpolitik, die uns ein gewisses Klientel und gewisse Stereotype bedient. Und das entgegen jeder eigentlichen sachlichen Grundlage in unserer Stadt. Und deshalb finden wir das auch besonders fatal und auch, dass eben der neue Oberbürgermeister sich das jetzt so auf die Fahne schreibt.
1: Ja, kannst du da vielleicht nochmal genauer drauf eingehen? Ich hatte schon gelesen, dass du das gegenüber Du bist Halle auch gesagt hattest. Aber was ist denn genau damit gemeint mit Symbolpolitik?
2: Naja, es geht eben darum, dass der eigentliche Effekt des Ganzen eben nicht da ist. Also wie ich schon gesagt hatte, die Studienlage gibt nicht her, dass das irgendeinen Integrationsvorteil hat. Es gibt eben den Anlass nicht, dass man Leute verpflichten müsste. Also es gibt die freiwillige Beteiligung bei den Asylbewerbenden, gibt es schon in einer Menge, wo man dann auch sagen muss, und das ist eben auch wichtig zu betrachten, dass die ganze Einbindung kostet ja die Stadt auch wiederum Geld.
1: Mhm, ja, also, stimmt, das hatte ich auch schon gelesen, weil wenn du dann irgendwie einen wichtigen Grund brauchst, um diese Arbeit abzulehnen, heißt es ja auch, dass man das quasi immer wieder einzeln prüfen muss. Und das macht ja unglaublich viel Arbeit eigentlich, oder?
2: Genau, das ist auch, wir haben das jetzt auch, nachdem das rauskam, auch nochmal in den Finanzplänen der Stadt nachgeguckt und da hatten wir jetzt die aktuellste Zahl vom 30.06.2026, dass auf Gesuch des Oberbürgermeisters über den vom Stadtrat beschlossenen Haushaltsplan hinaus 85.000 Euro für diese Maßnahme eingestellt worden. Da hängt eben ganz viel dran, was also Personen sind, die sich dann eben um die Bearbeitung des Ganzen kümmern. Dann muss das auch in einem Rahmen stattfinden. Also man braucht dann pro Asylbewerbenden eben auch jemanden, der sich dann darum kümmert, dass die Menschen dann eben auch dementsprechend in die Arbeiten eingeleitet werden. Das ist ja, also man kriegt ja Arbeiten und man kann die jetzt ja nicht unbedingt dann immer alle. Und dass dafür eben 85.000 Euro in eine Haushaltssituation eingestellt worden, wo wir überall den Euro zweimal umdrehen. Und das für eine Maßnahme, die nicht hilft. Und eben gleichzeitig, also wir haben zum Beispiel das große Thema Sprachmittler, wo wir jedes Jahr aufs Neue kämpfen, dass wir das nicht wegkürzen, die eben genau dafür helfen sollen, Integration zu ermöglichen. Und dafür kürzt man in einer ähnlichen Höhe, hat man da letztes Jahr Geld weggekürzt, was man quasi jetzt für so ein Scheinprojekt eingibt. Deshalb ist das, also vor diesem ganzen Hintergrund ist das einfach nicht begreifbar, warum man diesen Schritt geht.
1: Ja, also irgendwie, genau, du hast es ja jetzt gerade schon richtig gut beschrieben, dass halt wir haben quasi schon dieses Projekt oder diese

0: ist es ja so, was, wenn ich den die Gelegenheit ablehne und dann wird mein Grund nicht als wichtig erkannt, dann folgen ja Sanktionen und die sind ja nicht gerade gering.
1: Genau, und das ist eben das, weshalb das auch, wie wir das ja auch bei anderen Sozialhilfen quasi auch haben, und ich glaube, das ist immer auch wichtig, da die parallel zu ziehen, wo auch schon Gerichte geurteilt haben, dass eben solche Sanktionen, wo man am Ende quasi nur noch das Allernötigste, und das heißt, dass ich quasi überleben kann, nur noch finanzieren kann, dass diese Sanktionen eben mit dem Grundgesetz nicht vereinbar sind. Und das ist eben ein Faktor, den man sagen muss, also diese Verpflichtung ist überhaupt sowieso juristisch fraglich, ganz abgesehen davon, dass man das eben auch schon moralisch sich überlegen sollte. Und also diese 80 Cent, die man da ja kriegt, ist ja jetzt eben auch kein Anreiz, das dafür zu machen. Und gerade auch ist diese moralische Linie, finde ich, auch nochmal besonders schockierend, wenn man sich anschaut, dass es früher tatsächlich vor 10 Jahren wurde quasi diese 80 Cent festgelegt. Und davor gab es sogar mehr Geld. Also nicht wie bei anderen Sachen, zum Beispiel in Jobcenterleistungen, wo man von dem 1-Euro-Job quasi mittlerweile bei 3,50 ist, hat man sogar für die Asylbewerbenden gekürzt und sagt dann, okay, du kriegst nur 80 Cent, wenn du das machst, und wenn du das nicht machst, dann wirst du quasi auf trockenes Brot zurückgekürzt. Also wo man ja merkt, dass die ganze Debatte eigentlich eben nicht auf irgendeiner Integrationswillen-Grundlage ist oder auf irgendeiner sachlichen Grundlage stattfindet, sondern dass das rein dieses Stigma ist, was man befeuert. Und deshalb ist es umso fataler, dass jetzt auch sich eben ein Oberbürgermeister damit hinstellt und das so offen als Lösung anbietet, obwohl er eben weiß oder wissen sollte, dass das nicht der Weg ist. Und deshalb ist, glaube ich, auch so wichtig und auch positiv anzumerken, dass neben unserer Fraktion sich eben auch ganz viele andere Fraktionen und auch andere Akteure in der Öffentlichkeit dagegen positionieren, weil es eben keine Kleinigkeit ist, dass das jetzt stattfindet, sondern es ist ein ganz klarer Tritt ins Gesicht für diese Menschen.
0: Ja, kannst du das vielleicht nochmal, also das wäre jetzt nach dieser ganzen Einordnung, also was das für, wie du schon gesagt hast, für ein Stigma quasi widerspiegelt, dass eben Leute zur Arbeit gezwungen werden müssen, in Anführungszeichen, dass eben diese Sanktionen nötig sind, damit die Leute das eben machen, was ja, wie wir jetzt besprochen haben, den Umständen eigentlich komplett widerspricht und dem Verhalten, das wir bisher so gesehen haben. Wo gibt es denn hier jetzt noch Stellschrauben? Also ich fand das jetzt interessant. Ich habe irgendwie diese Pressemitteilung gelesen. Also okay, spannend. Also schrecklich, aber spannend. Und dann, okay, es gibt anscheinend schon eine rechtliche Grundlage dafür, die auch schon länger existiert. Wo gibt es denn jetzt überhaupt noch Stellschrauben? Wo gibt es Hebel? Was kann jetzt überhaupt noch getan werden? Weil diese Sanktionen auch, die sind ja wirklich menschenunwürdig. Das wurde ja auch schon bestätigt irgendwie vom Sozialgericht Karlsruhe, was du ja vorhin, glaube ich, schon erwähnt hattest, dass das eben der Verfassung auch eigentlich widersprechen könnte.
1: Genau, ich glaube, es gibt verschiedene Stellschrauben, also je nachdem, als welcher Akteur man auftritt. Also natürlich ist das Klassische ist aus der Öffentlichkeit heraus, von Verbänden, von Initiativen aus, Druck direkt auf die Verwaltung zu machen, weil das eben Verwaltungshandeln ist, dieses Gesetz umzusetzen. Und das Zweite ist, was wir als Stadtratsfraktion jetzt als Auftrag haben, wir können zwar nicht direkt in das Verwaltungshandeln eingreifen und wir können auch dieses Bundesgesetz nicht ändern, aber wir können die Haushaltsmittel dafür streichen. Also wir müssen jetzt, wir haben jetzt die Haushaltsverhandlungen und dann müssen wir dafür sorgen, dass eben die Mittel, die jetzt eben mit den 85.000 für dieses Jahr nachträglich durch den OB eingestellt wurden, dass wir eben per Antrag verhindern, dass das im neuen Haushalt auftaucht. Und wenn die Gelder nicht da sind, diese Maßnahmen umzusetzen, dann kann der OB auch noch so viel sagen, dass er das machen will, dann geht's halt nicht. Und das ist, glaube ich, jetzt die Aufgabe, die wir als StadträtInnen jetzt haben. Und ich hoffe, dass wir da auch mit den anderen Fraktionen dann zusammen den Weg finden, das umzusetzen.
0: Ja, ein spannender Einblick in so städtische Kommunalpolitik, dass dann eben solche Stellschrauben manchmal so in der Verwaltung und eben so bei den Ausschuss- oder Haushaltskosten sind. Siehst du denn da die Chancen als gut oder eher als schlecht?
1: Ich würde sagen, also die aktuellen Mehrheitsverhältnisse machen es uns generell bei solchen Projekten schwierig, weil wir gerade jetzt auch an den Pressemitteilungen gesehen haben, dass die Fraktionen, die das Ganze befürworten, theoretisch eine Stimmenmehrheit haben. Deshalb wird es viel darum gehen, inwiefern man das als Verhandlungsmasse generell

0: generell in den Haushalt reinnimmt, weil auch die anderen Fraktionen sind am Ende voraussichtlich darauf angewiesen, mit uns da einen Weg zu finden, da die AfD historisch diese Haushalte immer ablehnt. Das heißt, die konservativen Fraktionen werden da auch auf uns angewiesen sein. Das heißt, hier kann man das als Gewicht mit reingeben. Und das wäre vielleicht der Weg, wie man dann eine Möglichkeit hätte, das Ganze in einem Gesamtpaket quasi rauszunehmen.
1: Mhm. Ja, wirklich sehr spannend. Ich hoffe wirklich, dass es da noch was zu tun gibt und ansonsten, dass der Aufschrei auch eben öffentlich irgendwie weiter vorkommt. Es geht ja eigentlich gar nicht anders. Danke, dass du heute hergekommen bist und danke für das Gespräch.
0: Ja, vielen Dank auch meinerseits.
1: Ja, dann gebe ich jetzt mal zurück an Malte und ich hoffe, wir haben noch ein bisschen coole Musik gleich.
2: Genau, ja. Ich habe ja natürlich mit dem Gespräch jetzt wenig zu tun gehabt. Die Vorbereitung und Durchführung hat Ilja übernommen. Aber ich muss sagen, bei mir ist beim Thema und ist schon ganz schön, also ein bisschen ein Groll im Bauch entstanden. So unnötig diese ganze Sache. Deswegen hören wir jetzt passende Musik. Und zwar das Lied Groll von Stockmann.

0: Groll von Stockmann hier im Widerhall auf der 95.9 bei Radio Korax. Ja, richtig interessantes Gespräch, Ilja, was du da geführt hast. Du hattest ja eigentlich einen Musikwunsch, was nach dem Gespräch direkt kommen sollte. Den habe ich jetzt natürlich leider vergessen und mein eigenes Lied gespielt. Aber wir wollen es natürlich diesen Song nicht missen.
1: Ja, grrr. Wie scheiße.
0: Jetzt hast du selber Groll. Nicht nur Stockmann hat Groll, sondern auch Ilja.
1: Ja, Stockmann und ich. Ja, also ich wollte eigentlich gerne Neumarkt hören von Grenzkontrolle. Das hätte auch gut gepasst, aber es war schon auch in Ordnung so.
0: Ist in Ordnung. Wir schieben es jetzt einfach direkt hinterher und hören einfach beide Songs. Ne? Jetzt kommt nämlich Neumarkt von Grenzkontrolle.

0: Das waren andersrum. Das waren Grenzkontrolle mit Neumarkt. Und wir sind jetzt schon fast durch mit dem Widerhall.
1: Genau, thematisch ist der Widerhall abgeschlossen. Ja, aber ihr solltet auf jeden Fall trotzdem weiter Radio Korax hören jetzt, denn jetzt gleich kommt um 19 Uhr die Sendung Online Geister. Ja, und das wird die letzte Ausgabe der Sendung Online Geister sein. Diese Sendung gibt's schon seit 10 Jahren jetzt mittlerweile auf Korax und jetzt geht die Ära Online Geister zu Ende. Also ich habe oft genug am Donnerstag Widerhall moderiert und die oft genug anmoderiert. Ich weiß nicht, hast du schon mal was von der Sendung davor gehört?
0: Es tut mir leid, habe ich leider nicht.
1: Dann hörst du zu wenig Korax.
0: Ja,
1: anders
0: ich höre zu wenig Korax, es tut mir leid. Ihr zuhört, ihr seid bestimmt besser als ich. Aber ich habe das gerade gelesen und ich bin jetzt einfach direkt schon traurig. Aber zum Glück sind Social Media, Homeoffice und Netzkultur ja nicht mehr so wichtig.
1: Nee, überhaupt nicht mehr wichtig. Deswegen darf Online-Geister jetzt auch aufhören. Ne? Nee, Spaß. Natürlich, wir sind traurig, aber trotzdem solltet ihr euch die letzte Folge Online-Geister nicht entgehen lassen. Ja, und ich würde sagen, nicht nur wir verabschieden uns jetzt, sondern eben auch von der Sendung Online-Geister, sondern eben auch von diesem spezifischen Widerhall. Mir hat es total viel Spaß gemacht zu moderieren.
0: Ja, mir auch. Dankeschön, Malte, dass du mich reinholst in die Moderation bei Radio Korax.
1: Ja, na sicher doch.
0: Es hat wirklich sehr viel Spaß gemacht und jetzt hört ihr Bye Bye von meiner Lieblingsband Gur, die leider auch Bye Bye nicht mehr existiert.
1: Ui, das ist ein sentimentaler Abschied.
0: Ja.
1: Deswegen, schön, dass ich jetzt auch die Technik nicht bedienen konnte. So, jetzt kommt das Lied Bye Bye von Gur und wir verabschieden uns von diesem Widerhall. Tschüss, macht euch einen richtig schönen Abend und hört weiter Radio Korax. Ciao.

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3: Willkommen.
2: Heute geht es mal um die Online-Geister, wie wir unsere Stimme gefunden haben. Und damit hallo und herzlich willkommen zur Folge 124 von uns aus unserem immer noch mollig warmen Studio im wunderschönen Halle an der Saale.
3: Und der letzten regulären Radiofolge, zu der möchten wir euch nämlich auch willkommen heißen, denn ab sofort gibt es nur noch Specials. Warum? Dazu mehr am Ende der Sendung. Jetzt kommen wir erstmal zum Thema.
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3: Wie immer unsere drei Hinweise. Wir geben einen ersten Impuls zum Thema. Alle Inhalte sind gerade heute unsere persönliche Meinung. Und Online-Geister gibt es seit 2016. Hört ins Archiv unter socialmediastatistik.de/podcast. Abonniert den Newsletter, gebt Feedback und denkt dran, Online-Geister helfen bei allen Podcast-Themen weiter. Und niemals war das so treffend wie beim heutigen Thema, wo wir einfach über uns und unsere Geschichte mal ein bisschen reden wollen und euch vielleicht ein paar Zusatzinfos mitgeben. Wie sind die Online-Geister entstanden? Was könnt ihr, falls ihr selbst einen Podcast produzieren möchtet, da beachten? Oder einfach nur die letzten 10 Jahre unseres Lebens und der Weltgeschichte mal aus ganz individueller Perspektive Revue passieren lassen. Wir schauen mal, wohin sich's entwickelt.
2: Da wir tatsächlich monatlich erschienen sind, ohne einen einzelnen Ausfall.
3: Ja.
2: Nicht immer tagesaktuell, nicht immer direkt live, aber doch gab es seit 2016 jeden Monat eine Folge. Gibt es uns also nachweisbar seit 10 Jahren und 4 Monaten.
3: Na, oder 124 Monate.
2: Ja.
3: Wir haben ja auch durchnummeriert jede Folge. Zuzüglich natürlich noch diverser Sonderausgaben, Quickies und der ganzen exklusiven Formate, die wir da sind.
2: Spin-offs.
3: Noch mal, genau. Die diversen Derivate, die wir so entwickelt hatten.
2: Und das ist, also wir sind nicht eingestiegen in so der Hauptanfangszeit des deutschen Podcast, das war ja so 2019, so ein paar Jahre davor, bis wahrgenommen, das war so die,
3: ja,
2: also es gibt ältere, also, aber da habe ich so das Gefühl gehabt, da gab es so einen ersten Schub, jetzt kommt eine ganze Menge Podcasts und da sind wir eher so in der späteren Welle
3: dazu gekommen. Ja, also Podcasts selbst sind ja wirklich so Anfang der 2000er Jahre erst entstanden, da wird gerne meistens so irgendwas um 2003 herum dann das Ganze genannt, wenn dann halt auch, also als der Begriff halt eben auch aufkam, Podcast ist ja auch, wir haben es ja häufiger schon erwähnt in den 124 Folgen, Podcast ist ja ein Kofferwort aus halt eben Cast für Broadcast und das Pod wird gerne entweder zum iPod, also dieser Musikabspiel Plattform von Apple, die es ja inzwischen nicht mehr gibt, wird das halt eben gerne zugeordnet oder halt eben als Abkürzung für POD, Play on Demand.
2: Echt? Aber es ist ein Backronym, oder?
3: Unterschiedlich. Also da, das ist auch inzwischen so etwas im Dunst der Geschichte verloren gegangen. Aber so oder so ist der Begriff Podcast, finde ich bis heute eigentlich ein recht sympathischer Ausdruck. Ich weiß auch nicht mehr, gefällt dieses Kunstwort irgendwie oder Kofferwort. Aber das war so in den 2000ern beginnend. Die ältesten Podcasts, die ich selbst kenne, sind so um 2005, 2006 auf Deutsch schon erschienen. Mhm. Und wir haben ja 2016 so zu dieser, weiß nicht, je nachdem, wie man es rechnen möchte, zweiten, dritten Hype-Phase, weil Podcasts ja im Lauf ihrer Geschichte immer mal so Entwicklungsschübe hatten, müssen wir dann dazugekommen.
2: Das war so, glaube ich, der Beginn, als wir dazugekommen sind, so der Beginn der Zeit, wo es schon Running Gag wurde, dass, wie nennt man drei Männer, die zusammensitzen, na, Podcast. Weil irgendwie jeder, der halbwegs bekannt im Internet war, irgendwie einen Podcast gemacht hat, aber die nicht bekannt waren, irgendwas veröffentlicht haben, wenn sie der Meinung waren, irgendwas Spannendes erzählen zu können. Und auch so langsam die Zeit, wo ich mehr wahrgenommen habe, hier gibt es wirklich gut produzierte Podcasts. Also wir haben nicht nur hier sitzen drei Leute, die sich über irgendwas unterhalten, was ihnen Spaß macht, worüber sie kein reden möchten. Oder es gibt ein Thema, was irgendwie gefüllt werden will, sondern da kam dann der Deutschlandfunk und hat Podcasts gemacht. Da kam dann irgendwie das ZDF und hat, oder Zeit Online haben Podcasts gemacht. Ja. Da gab es dann Hörspiele als Podcasts, Audioreportagen, die als Podcast veröffentlicht wurden.
3: Wobei, gerade die Beispiele, die du genannt hast, das ist ja vor allem diese ganz große Welle Ende der 2010er Jahre.
2: Ja, genau, das meine ich. Wir kamen so quasi, waren so zu kurz vor dieser Welle. Das war so unsere Zeit.
3: Oder so halb mit der Welle irgendwie mit. Das ist nicht mehr, also Wir könnten es rekonstruieren, aber ich kann auf jeden Fall sagen, ich habe in den 10 Jahren vorher schon mal sehr intensiv Podcasts recherchiert. bei meiner ganz persönlichen Vita, das muss wirklich so 2005, 2006 gewesen sein, wo ich mit diesem Format das erste Mal so mehr oder weniger zu tun hatte. Das hatten wir auch schon mal in einer Folge durchgenommen, so diese Phase des, ich sag mal, goldenen deutschen Internets, wo halt eben sehr viel Blödsinn, aber vor allem so vielleicht auch aus heutiger Sicht manchmal schlecht gealterter, aber damals noch mehr oder weniger unschuldiger Blödsinn.
2: Meinst du so sinnlos im Weltraum, Lord of the Weed,
3: ja,
2: Cold Mirror verarsche?
3: Ja, mir geht's ja vor allem aber auch in Richtung von diese ganzen World of Warcraft, Sachen hier, Alimania und so weiter,
2: genau, die
3: das aufkommen. Das waren waren zwar offiziell Hörspiele, aber die wurden halt in so einer podcast-typischen Art und Weise schon veröffentlicht, auch wenn es damals diesen Begriff so, glaube ich, noch nicht gab, beziehungsweise die Gründer das einfach, glaube ich, noch so nicht betrachtet hatten.
2: Es war Blödsinn im Internet und ich fand's für ein paar Leute, die einfach Blödsinn gemacht haben, erstaunlich gut produziert damals schon.
3: Ja, beziehungsweise auch so einer der ersten Podcasts, die ich so bezeichnen würde, war so diesmal das persönliche Audiotagebuch von Jan Hegenberg. Da war ja auch so einer dieser ersten großen deutschsprachigen Internetkünstler, die halt eben darüber...
2: Nerdmusiker.
3: Genau, oder Nerdmusiker von mir.
2: Die Horde rennt.
3: Ja, ich glaube, das ist so bis heute so sein bekanntestes Ding. Aber es war ja alles so ein bisschen diesem World of Warcraft, witzigerweise ein Spiel, was ich selbst niemals gespielt habe, aber wo ich halt eben sehr viel diese ganze Community drumherum mitbekommen habe. Unter anderem halt eben vor allem auch in diesem ganzen Audio-Segment.
2: Barlows Audioblogs über die einzelnen Klassen.
3: Ja.
2: Kann ich heute auch teilweise auswendig zitieren.
3: Ja, und das sind aber so alles Sachen, das war ja so diese reine, also relativ unschuldige, so ich mal so Teenie-Humor-Blödelei zu der Zeit. Die ernsthaften Herangehensweisen, die kamen ja später erst. Also das war auch etwa zu der Zeit, als mich selber ernsthaft mit Podcast, also als ernsthafter Interviewgast mit Podcasts beschäftigt hatte. Das war nämlich so um 2014 herum, also in den USA Serial, da ging es ja so, war so eine True Crime Podcast-Reihe.
2: Die hat ja auch sehr viel.
3: Ja. Die hat ja sehr, sehr viel da zu dieser Ernsthaftigkeit, zu diesem Erwachsenwerden der Podcast auch mit beigetragen. Wenn ihr andere Podcasts kennt, liebe Hörer da draußen, die da auch schon früher ernsthaft dabei waren, das ist ja nur unsere subjektive Sicht, was wir wann erlebt haben. Dann ergänzte gerne auf jeden Fall.
2: Ich erinnere mich daran, dass der auf jeden Fall sehr einflussreich gewesen ist. Also ich habe dann davon gehört, ey, du musst Serial hören, das ist der neue Podcast, der ist super gut. Und ich höre rein. Mein erster Gedanke war, das ist doch kein Podcast mehr, oder? Weil ich kannte
3: Radio-Feature eigentlich, ne?
2: Hauptsächlich vom Plauschangriff, der Podcast damals noch zu Game One dazu, der Videospielsendung auf MTV. Und die dann später einen eigenen Sender gemacht haben. Der Plauschangriff ist aber mit dabei geblieben, wo halt Leute aus diesem Senderumfeld, aus dem Sendungsumfeld, über verschiedenste Themen gesprochen haben, aber auch hauptsächlich, wir sitzen jetzt hier im Wohnzimmer von Gregor und labern ein bisschen was über Mario-Spiele. Und das war so meine Finden von einem Podcast. Sitzen welche, die haben mehr oder weniger gut vorbereitet und labern einfach, was ihnen dazu einfällt. Fertig. Und dann kommt Serial und klingt halt für mich wie eine Reportage, also wirklich eine Dokumentation eigentlich fast schon, aber rein im Audioformat. Und das war für mich was völlig Neues.
3: Ja. Und bei mir war das zum Beispiel damals Radio Tatooine gewesen, ein Star Wars Podcast. Also ich war immer in meiner Nerd-Schiene unterwegs geschissen. Und ich meine, man kann es prinzipiell noch nachhören. Das war eine Ausgabe von 2014, wo es einmal ums Expanded Universe bei Star Wars ging. Also halt diese ganzen EU-Ergänzungen war halt die Abkürzung gewesen, EU, wo es halt um Romane, Filme, Videospiele etc. ging, da habe ich einmal Gast gemacht und war dann halt eben in der Folge danach, als wir dann Videospiele durchgenommen haben, nochmal mit dabei gewesen, weil ich halt einfach so dieses alte vor Disney Star Wars halt im Grunde in- und auswendig konnte, habe dadurch aber halt eben auch so eine andere Schiene von Podcast-Produktion nochmal mitbekommen, weil die sind bis heute teilweise richtig heftig drauf mit 3-4-Stunden-Episoden stellenweise. Und das war für mich halt spannend gewesen, hat mich auch nicht so ganz losgelassen. Zur Zeit habe ich ja noch studiert, also Jahrgang 1988 war ich gewesen, 2007 Abitur gemacht, danach eine Ausbildung, gemerkt, will ich nicht den Rest meines Lebens machen und 2011 dann mit einem Studium angefangen. Und da war ich so in den letzten Zügen, Bachelor war ja schon durch, dann vom Masterstudium und hatte halt einfach überlegt und ein bisschen rumgedacht, vor allem auch, was nach dem Studium, was mache ich halt eben mit meinen ganzen Kommilitonen, Freundschaften, die sich in der Zeit entwickelt haben. Und da ist mir dann Tristan eingefallen und hatte ich dich dann, weil du ja auch mal gesagt, du hast ja mal bei Kurix auch ein Praktikum gemacht,
2: Also
3: Radiopraktikum.
2: Das war auch 2014 tatsächlich gewesen, weil ich habe damals auch 2011 zu studieren angefangen, habe dann, also hatte ein Nebenfach noch Philosophie, habe da gemerkt, das liegt mir nicht, was kann ich sonst als Nebenfach machen? Medien und Kommunikation wird hier in Halle ja angeboten. Der ist immer sehr beliebt, der Studiengang.
3: In der Nachbarstadt Leipzig gibt es Kommunikation und Medien.
2: Oha, ja, ja, anderer Schwerpunkt wahrscheinlich. Auf jeden Fall war das die Voraussetzung, dass man ein Praktikum gemacht hat in irgendeinem Medienunternehmen. Und da fiel mir Radio Korax ein als freies Radio. Die werden mich bestimmt nicht abweisen. Und dann habe ich dafür, glaube ich, ganze 2 Monate war das damals.
3: Kann sein, das weiß ich jetzt auch nicht
2: mehr. Ja, weißt du halt nicht, aber
3: du hast meines es ja
2: war, ich glaube, es war Januar, Februar. Ich kann es so gut zeitlich sagen, weil ich unter anderem eine Rezension zum damals neuen Album von Knorkator gemacht habe. Und auch ein Interview bezüglich des kontroversen YouTube-Plakates. Die habe ich auf YouTube hochgeladen, die kann man sich noch anhören. Also was ich vor 12 Jahren da fabriziert habe und was auf Radio Korax lief, das ist schon okay gemacht, habe ich letztes Mal angehört.
3: Genauso bei mir, was vor 12 Jahren mal lief. Also gerne mal in den Tiefen des Internets schauen, vielleicht findet ihr das noch bei Radio Tattoo in dem Fall. Aber das waren so unsere unschuldigen Anfänge selber, wo wir mit dem Medium Kontakt aufgenommen hatten. Und ich wusste das noch, dass du das gemacht hast. Und auch an einem nebligen Februarmorgen 2016 habe ich mich ja mit dir dann in der Mensa verabredet, als wir beide ja noch Studierende waren
2: und kein Geld hatten.
3: Das weiß ich nicht mehr.
2: Ich auch nicht.
3: Muss, aber dachte, wird wahrscheinlich was Sättigendes gewesen sein.
2: Ja.
3: Und da hatte ich dich ja dann angesprochen und dann halt einfach gefragt, ob wir mal einen Podcast zusammen machen wollen. Oder ich könnte mir das halt eben spannend vorstellen. Und du hattest ja dann den Radio-Input da mitgegeben, dass wir das doch halt eben über Korax machen könnten, weil professionelles Studio, UKW-Veröffentlichungen etc., also halt eben klassische Radio-Veröffentlichungen dann mit. Und das klang damals wie eine Win-Win-Situation. Auch heute finde ich es eigentlich noch recht ansprechend, diese Möglichkeit halt eben auf der einen Seite Infrastruktur nutzen zu können, die man, also man hat natürlich eine Vereinsmitgliedschaft bei sowas, aber das war halt eben auch auf der ganz neutralen Ebene, wir kommen hierher, alles ist fertig eingerichtet, wir können hier rein, wenn es Probleme mit der Technik gibt, gibt es Techniker, die hier normalerweise sind, die man fragen kann. Das finde ich eigentlich schon mal ganz angenehm, um einfach niedrigschwellig sowas möglich zu machen. Ich habe das auch in diesen 124 Folgen sicherlich ein paar Mal erwähnt, diese nicht kommerziellen Lokalradios, kurz NKLs, das ist ja die generische Bezeichnung, oder halt eben auch so Lokalfernsehen gibt es ja ebenfalls,
2: ja,
3: so offene Halle. Kanäle, da wird das meistens genannt.
2: Sachsenfernsehen.
3: Ja, oder ich weiß, im Saalekreis, ich glaube irgendwie das OOK Merseburg, Querfurt oder irgendwie sowas heißt das Ding noch historisch, aber es gibt es halt eben in vielen Ecken, mal mehr, mal weniger, kommt immer so ein bisschen auf diese Freiwilligkeit der Leute mit an, aber das gibt es ja und das war für uns ja so dieser Einstieg gewesen, dass wir halt auch gleich Feedback bekommen haben von den Leuten, an die wir uns gewandt haben mit unseren Ideen.
2: Vielleicht ja gerade auch mal als Hinweis an euch, wenn ihr auch vorhabt, Podcasts zu machen und vielleicht bessere Infrastruktur sucht oder direkt mal eine technische Anleitung oder so. Solche lokalen freien Radiosender gibt es überall. Ich weiß, in Braunschweig, wo ich aufgewachsen bin, gibt es Radio Okerwelle. Da habe ich Schülerpraktikum gemacht. In Leipzig, wo ich inzwischen wohne, gibt es Radio Blau. Die haben auch eine Partnerschaft mit Radio Korax.
3: Ja.
2: Hier in Halle eben Radio
3: Fisto gibt es doch auch, oder war das
2: der Name sagt mir was. Ding
3: gewesen wird. Aber einfach mal online schauen.
2: Also wenn ihr euch uns gerade nicht auf Radio Korax selber hört, sondern irgendwo ganz woanders in der Republik verstreut, guckt doch mal, was für lokale Radiosender es bei euch gibt. Und wenn ihr Bock habt auf dann, muss ja kein Podcast sein, einfach irgendeine Sendung, irgendeine Musik, die euch gefällt, die ihr ins Radio bringen wollt, redet mit denen, die haben bestimmt irgendwo einen Slot frei.
3: Vielleicht auch als Schlagwort freie Radios. Ja. Da gibt es ja auch eine eigene Webseite, wo es auch so Übersichten gibt, wie die in Deutschland verteilt sind. Vorteil ist halt eben, die kann man niedrigschwellig erreichen. Teilweise reicht es einfach, man kommt hin, klingelt bei denen, wenn man eine Adresse hat. Und dann fragt man, ich würde gerne eine Sendung veröffentlichen, mit wem darf ich denn da sprechen? Mich interessiert das Thema. Und das ist halt, also es ist sehr, sehr viel, ist immer so Vereinstätigkeit im Grunde. Dadurch halt eben, wie gesagt, auch sehr niedrigschwellig erreichbar. Und so hatten wir ja auch angefangen, dann, ich habe extra nochmal geschaut, am 30.06.2016 hatten wir unsere erste offizielle Folge veröffentlicht.
2: Ja, wir hatten davor aber noch eine Pilotfolge, das weiß ich. Wir haben eine Folge aufgenommen, so als Proof of Concept. Die wurde noch nicht gesendet, sondern die haben wir dann bei Korax halt in die Redaktionskonferenz gegeben und die meinten, ja, finden wir gut, das würden wir regelmäßig ins Programm aufnehmen. Mhm. Haben auch darüber abgestimmt und so, aber keiner groß dagegen, wenn ich mich erinnern kann. Und dann haben wir unseren Slot bekommen.
3: Genau, und da hatten wir uns ja damals so ein bisschen mit den ganzen Social Media und Statistik-Angelegenheiten, weil das war immer so ein bisschen der Fokus gewesen, einfach als digitales Netzformat, was wir bis heute sind. Aber wo ich ja auch ehrlich sage, wo sich auch die Welt weiterentwickelt hat, wo wir ja auch heute nur noch eins von vielen Angeboten sind und es auch viele Angebote gibt, die das ja wesentlich regelmäßiger und tiefgründiger machen, weil es auch einfach dann deren Hauptjob ist, das Ganze. Aber da sind wir halt eben auch mit unserem Format. Ich hatte da natürlich auch für diese Folge wieder ein bisschen was recherchiert. Da sind wir jetzt nicht krass weit abgeschlagen, aber ich sag mal so im okayen Mittelfeld, weil gerade heute zum Aufnahmezeitpunkt gab es eine neue Studie, die Bitkom veröffentlicht hatte. Also zum Aufnahmezeitpunkt sind es halt eben sehr aktuelle Zahlen.
2: Geld von heute. Halt,
3: ja, wirklich von heute. Das hat gut funktioniert in dem Fall. Und da war halt eben, waren so die Lieblingsgenres der Deutschen mitgenannt worden. Also generell hören über die Hälfte der Deutschen ab 16 Jahren, genau gesagt 54%, mindestens hin und wieder Podcasts. Ja. Das hat sich auch seit unserer Anfangszeit nahezu verdreifacht, meine ich, wenn ich mich richtig erinnern kann. Da hatten wir immer mal so ein paar Statistiken auch dabei. Und da liegen wir eigentlich im okayen Mittelfeld mit etwa 47% der Deutschen, die halt eben befragt wurden, die halt eben im Bereich Technologie, Digitalisierung und Vergleichbares halt eben sich gerne Podcasts mit anhören. Also da, wir sind weiterhin, glaube ich, mit dem Thema relevant, aber wir sind definitiv nicht der einzige Anbieter in dem Segment mehr.
2: Die sind aber auch, die ganzen Themen sind relativ nah beieinander, verglichen mit anderen Statistiken, die ich hier im Rahmen der letzten 10 Jahre ab und zu mal gesehen habe. Mhm. 75% hören gern Podcasts über Lifestyle, also Trends, Fitness, Reisen, private Lebensthemen. Info und News hören 71%, 68% Podcasts über Bildung und Wissen, also Sachpodcasts, Geschichte, Wissenschaft etc. 63% über Gesellschaft, 53%, kleiner Sprung nach unten, über Business und Finanzen. Dann wird es weniger. Ich dachte, die werden weiter höher. True Crime und Mystery, also wie Serial zum Beispiel, wir reden ja auch über tatsächliche Kriminalfälle, sind nur 45%. Und damit halt knapp unter den 47% Technologie. Und recht wenig Leute hören dann tatsächlich Podcasts über Popkultur, Medien und Filme. Das sind nämlich aus der Studie 27%, die sich für Filme, Medien, musikbezogene Podcasts, nerdige, künstlerische Filme, Serien, popkulturelles, stand mir mal Serien, ich hab mir auch verlesen, Buchserien, Musikalben. So was. Ich dachte, die wären weiter oben, aber ich glaube, so typische Lifestyle-Info-News nimmt einfach ganz viel.
3: Wobei man auch sagen muss, das hat ja der Bitkom umgefragt, das ist ein IT-Branchenverband, also insofern ist immer die Frage, ob jetzt die Befragte natürlich auch repräsentativ in dem Sinne gewesen sind. Also ist es meistens eine repräsentative Größe auf jeden Fall, aber es ist ja immer nur ein Stichpunkt.
2: Achso, schlussendlich. Die haben dann unter ihrem Publikum und der Community befragt.
3: Also die haben generell umgefragt, aber es ist halt eben immer die Frage, wer hat denn auch Lust, solche Fragen zu beantworten? Also insofern keine Statistik ist jemals komplett verlässlich. In der Übersicht bildet übrigens dann kommen die Unterhaltung mit 24% dann den Abschluss, nur um es voll zu machen. Also es ist an sich, finde ich, zwar schon recht breit durchaus angesiedelt, aber kann eigentlich immer sagen, es geht um Themen, die mich entweder privat betreffen oder in irgendeiner Form mein, ich sag mal, öffentliches Sein betreffen. Weil ich meine, Bildung und Wissen ist ja etwas, was ich ja in die Gesellschaft bringen möchte, genau wie diese ganzen Business- und Berufsthemen. Also insofern, es ist jetzt nicht so wie, wir hatten ja auch mal vor diversen Jahren so einen Trend gehabt mit irgendwie so Sex-Podcasts oder vergleichbarem Spaß. Gab's einen Trend? Ja, das ist immer so dieser Sturm im Wasserglas. So gefühlt reden alle drüber. Aber am Ende hören es ja nicht wirklich viele Leute. Das ist immer so dieses subjektive Wahrnehmen. Aber das sind ja immer so diese Trends, die mal hochschwappen und dann wieder abflauen. Aber das sind ja zumindest mal halbwegs belastbare Zahlen, auch gleich mal so für ein bisschen Verhältnis.
2: Es gibt ja aber sicher auch Überschneidungen dabei. Also wenn jemand einen Lifestyle-Podcast macht, sind es vielleicht zwei Leute, die aus dem Comedy-Bereich kommen und dann ein paar Witze erzählen. Oder bei uns zum Beispiel haben wir die Sonderstellung nochmal, dass wir den Podcast im Radio veröffentlichen. Und Radio ist ja hauptsächlich auch erstmal für Musik bekannt. Also viele hören ja Radio, um nebenbei Musik laufen zu haben. Und die sind, wahrscheinlich hören die nicht so viel Radio Korax, weil hier gibt es auch viel Musik, aber auch einfach viel Labersendung, so wie unsere. Ich habe immer darauf geachtet, dass ich Musik reinnehme in die Sendung, weil das auch ein Anliegen von mir war, oder einfach persönliche Vorliebe, dass ich Musik, die ich gerne höre, irgendwie ins Radio bringe, weil das oft Musik ist, die nicht normalerweise im Radio läuft. Und für die vorerst letzte Ausgabe habe ich eine Band rausgesucht, die ich erst vor kurzem entdeckt habe und deswegen auch noch nie bei Online-Geistern zu hören gewesen ist. Sie sind nicht super unbekannt. Es sind Calva Luise und sie spielen Aimless.

0: Aimless von Calva Louise. Eine Band hier bei den Online-Geistern auf Radio Korax. Und während ich mir für jede Sendung immer die Lieder rausgesucht habe, fast immer, hat Christian, hast du die Themen recherchiert oder erstmal ausgewählt?
1: Fast immer.
0: Ja, und das war ja auch sehr bunt gemischt. Also die erste Folge war, glaube ich, ein genereller Überblick über Social Media.
1: Ja, genau, so Social Media Rundumschlag. Und dann hatten wir zweite Folge, war unser All-Time-Highlight, Creative Commons. Dritte war ja dann Pokémon Go, der aktuelle heiße Scheiß, als das rauskam.
0: Ich meine, wir immer waren noch gespielt.
1: 2016 war das, ja. Wir haben angefangen, als Pokémon Go aktuell war.
0: Ja.
1: Wir haben angefangen in dem Jahr, als Apple eine Podcast-App auf seine iPhones gepackt hat. Das war ja so ein weiterer Hype-Auslöser gewesen, weil es dann einfach für viele Leute allgemeiner, verbreiteter gewesen ist, diese Technologie, vor allem der Podcatcher, wie diese Apps ja heißen. Und da habe ich gerade so in der Anfangszeit, das fand ich so die ersten, sagen wir vielleicht 2 Jahre, so bis 2018, vielleicht noch 19, wo ich es auch einfach sehr, also wo ich sehr experimentierfreudig war, weil ich auch einfach mal alles probieren wollte. Ich meine, wir haben, ich glaube, heute wahrscheinlich zu früh bei Ralf Rute angefragt gehabt für ein Interview. Da bin ich der Meinung, hätten wir vielleicht noch ein bisschen mehr Erfahrung sammeln können. Ich meine, er war nett gewesen, es lief alles gut. Aber ich glaube, später wäre man da vielleicht etwas routinierter.
0: Hat dann auch die Folge geteilt und unser Server gecrashed.
1: Ja, einmal das. Und hat uns ja auch eingeladen zu einem Auftritt von ihm in Leipzig.
0: Ich habe es leider nicht geschafft an dem Tag. Ich glaube, es war was mit Theater, irgendwas Wichtiges war
1: tatsächlich. Ja, aber meine Frau, damals Freundin, ja, ist ja dann an deiner Stadt dann mit mir damit gekommen. Wir hatten auf jeden Fall eine schöne Zeit. War eigentlich, also ich fand es sehr angenehm. Genauso hatten wir dann auch später zum Beispiel mit dem I'm Maybe Bob-Sänger. Das ist ja die Lieblingsband von meiner Frau. Hallo Lydia. Und das waren so nette Highlights gewesen, gerade so die diversen Gäste, die wir hatten. Aber ich habe witzigerweise meistens auch immer so die Anfangsgäste speziell im Kopf. So wie die Snapchat-Beauftragte der Stadt München, die wir in Folge 5 hatten. Oder als wir irgendwann in den 20er-Folgen unser Countdown to DSGVO gemacht hatten und da den Thüringer Landesdatenschutzbeauftragten zu Gast hatten oder mal einen Bundestagsabgeordneten und solche Sachen.
0: Es war
1: nett gewesen. Also rumzuprobieren.
0: Wir waren von Anfang an war ja unser Anspruch, dass hier nicht nur wir labern, sondern dass wir auch regelmäßig Gäste haben, die was zu sagen haben. Wir hatten hier die Chefin von TikTok, die betont hat nicht in China basiert ist, sondern das ist eine europäische Instanz.
1: Also die, ich sag mal, Dachbeauftragte, also für den deutschsprachigen Raum die Zuständige. Aber ja, das war so ein bisschen, also das war mein persönliches Highlight, was ich sag mal so investigativ Folgen mit anging. Aber ja, stimmt, die hatten wir und halt eben noch also diverse andere Leute, also das können wir dann der Chef vom Vivaldi-Browser zum Beispiel oder der Geschäftsführer von Nextcloud fällt mir gerade ein, was so Technologiefokus mit angeht.
0: Zum Thema Versicherung war hier irgendjemand da, der Versicherung im Internet verkauft. Der war nicht, also Interviews waren natürlich meistens online.
1: Gar keine Ahnung mehr. Also wir haben eine Folge zu Versicherungen gemacht.
0: Das war so in den Xenon. War das Haftpflichthelden?
1: Hatten wir die direkt zu Gast gehabt? Ich weiß, mit denen hatten wir mal zu tun, aber ich weiß schon gar nicht mehr, ob
0: es Gast war. Ich glaube, wir hatten da auch irgendwie einen Referral-Link oder so.
1: Dann müssen das die gewesen
0: sein. Ich fand das ganz merkwürdig, weil wir wollten halt generell über Versicherungen im Internet sprechen und der hat das halt das Verkaufsgespräch irgendwie gedreht.
1: Ja, das ist ja auch immer so ein bisschen die Problematik, wenn man mehr oder weniger neutral berichten möchte, weil es ja eher so dieser Radio-Anspruch ist.
0: Ja.
1: Das war ja eigentlich schon, also das war ja so ein bisschen unser Fokus hier was gewesen. Also ich meine, du warst eher der Radio, ich war eher der Podcast Blickwinkel gewesen, was ich bis heute auch immer sehr gut finde, dass wir so diese unterschiedlichen Perspektiven hatten. Das ist halt auch immer sehr spannend. Also einmal mit den Gesprächspartnern, die wir dann so hatten und hat eben auch dann unseren eigenen Ansprüchen, dass wir es ja schon, jetzt soll ja keine Werbesendung in dem Sinne mit sein. Natürlich muss man manchmal auch auf Dinge hinweisen, aber so diesen Mittelweg zu finden und vor allem auch, da habe ich dann gemerkt, sind wir auch so als Menschen, als Moderatoren auch durchaus gewachsen, einfach durch diese Arbeitserfahrung. Also da auch wieder so ein Shoutout für die freien Radios, offene Kanäle und sowas. Das sind halt auch wunderbare Trainingslager für vieles.
0: Wie lief das dann ab? Also die meisten Folgen waren ja ohne Interviewgast. Das heißt, du hast eigentlich alles erstmal recherchiert, ein Skript gepackt.
1: Ja, früher wesentlich mehr händisch, heute natürlich mit immer mehr technischer Unterstützung auch das Ganze, also was halt eben Recherchequellen und sowas mit angeht. Aber nach wie vor läuft es eigentlich so, dass ich unsere Mastervorlage nehme, die dann halt eben für die jeweilige Folge, also dann 124 Mal mindestens dann angepasst habe mit Nummerierung, mit Schwerpunktthemen. Und da habe ich dann meistens einfach überlegt, ich bin ja auch seit 15 Jahren als Dozent in dem ganzen Bereich mit unterwegs. Also er hat jetzt gerade zum Beispiel selbst erst Montag, Dienstag wieder eine Weiterbildung gegeben zum Social Media Marketing. Ab jetzt nächste Woche zum Prompt Engineering, also KI-Anweisungen gut formulieren. Oder halt eben meine Arbeit als Datenschutzbeauftragter, KI-Kompetenzbeauftragter. Ich bin ja recht breit unterwegs. Ich habe ja auch ein eigenes KI- und Cloud-Startup mit der Anhalt Intelligence. Also da ist einfach so aus diesem Lebensalltag, aus diesem Arbeits- und Berufsalltag, kommen einfach schon mal viele Themen. Wenn ich das einfach im Gespräch mit einem Kunden oder einem Mandanten habe, so dieses und jenes, was, wo die vielleicht einfach noch nichts drüber wissen. Und ich mir denke, das wäre doch aber eigentlich eine ganz nette das Folgenthema, was man dann, und das hat sich dann meistens eher daraus ergeben. Am Anfang wollte ich ja vor allem die Plattform erstmal vorstellen, also die, so einmal rundrum Social Media und was es da so an neuen Sachen gibt, und das hat sich dann irgendwann halt immer mehr erweitert und dann sind ja halt auch die entsprechenden Trends, KI und so weiter, dann ja in den letzten Jahren dazugekommen.
0: Ja, und das hast du dann ins Skript gepackt, hast du ja erwähnt, aber obwohl wir ein mal mehr, mal weniger ausführliches Skript haben, teilweise stand da echt eine Menge drin mit zig Statistiken und Grafiken, die wir irgendwie beschrieben haben. Manchmal waren ein paar Stichpunkte da, aber du findest immer irgendwas zu sagen.
1: Also ich habe halt diese Gefühl, Erklärbärkrankheit.
0: Ja, genau. Einfach das nochmal ein bisschen ausformulieren. Es gibt natürlich ganz andere Podcasts, also wenn ihr jetzt irgendwie einen Podcast produzieren wollt, Serial, was wir halt erwähnt haben, der ist halt komplett durchgeskriptet. Also da, außer die O-Töne und Interviews, die haben, reden die dann nicht frei, also die, die den Podcast selbst produzieren, die haben ihr Skript, was sie ablesen, oder halt vorlesen, einsprechen.
1: Aber das ist so halb frei.
0: Ja, genau, halb frei. Also ab ein paar Sachen lesen wir mal vor, aber vieles halt einfach, hier ist ein Stichpunkt, den formuliere ich jetzt aus. Und auch wenn ich da zumindest was halbwegs detailliert Formuliertes sehe, versuche ich immer noch was irgendwie frei zu formulieren, dass es halt nicht abgelesen klingt, außer es ist ein wörtliches Zitat, was wir deutlich machen wollen. Wohingegen es halt andere Podcasts gibt, weiß nicht, Plauschangriff, und ich glaube auch hier Radio Tatooine, die haben vielleicht ein paar Stichpunkte und reden dann einfach, weil sie sich einfach so gut in dieser Materie auskennen. Oder der Cage Podcast, ein Wrestling-Podcast, den ich höre, der seit 15 Jahren läuft, sorry. Die haben halt die Matchcard, also okay, was sind die einzelnen Matches dieser Show, über die wir jetzt reden, und dann reden die aber super frei.
1: Na, also das eine geht, das andere geht. Wir haben uns halt eben für eine Co-Host-Show entschieden, zwei Moderatoren, dass es nicht zu langweilig wird, und haben uns halt eben auch für so ein halbfreies Format entschieden. Das wird zwar schon, also ich persönlich finde es auf jeden Fall gut, dass wir dann so unsere Rubriken haben. Da hat man immer so ein bisschen was zum dran langhangeln, aber es ist genauso schön, dass wir halt auch wie heute einfach mal sagen, komm, draufgepfiffen, wir machen halt eben einfach ein nettes Gespräch miteinander.
0: Was dann bei uns die als Schwierigkeit, als organisatorische Hürde hinzukommt, wir müssen gemeinsam einen Termin finden, und wir müssen halt auch bei Radio Korax treffen. Was, als wir noch gemeinsam studiert haben, relativ simpel gewesen ist, weil, keine Ahnung, im Studium hat man immer wieder irgendwie, hier ist ein Block, der frei ist. Sobald dann irgendwie Arbeit dazugekommen ist, hat man halt ein bisschen mehr einen volleren Terminplan in der Woche. Und dann war es oft nur späten Nachmittag, bis jetzt halt abends tatsächlich, weil ich aus Leipzig komme nach einem neuen Job. Und
1: also du nimmst eine 40-Stunden-Woche und ich nehme zwei Unternehmen, die ich leite, und eine Familie zu Hause. Da ist halt auch einfach die Zeit so nicht mehr gegeben für diese Regelmäßigkeit im Format.
0: Wir können uns auch entscheiden, den komplett im Homeoffice aufzunehmen quasi. Das ist ja bei Corona passiert, ein paar Mal wegen terminlichen Gründen, oder einmal war einer von uns beiden krank. Ich erinnere mich dran, du warst bei irgendeinem Barcamp, du warst irgendwo quasi Feldreporter. Und ich saß dann zu Hause und habe die Folge durch die Folge geführt. Du hast mir einzelne Ausschnitte geschickt und ich habe dann von Ausschnitt zu Ausschnitt geführt, Lieder noch eingebaut und dann zu Hause eingesprochen und geschnitten. Das war halt schon, also wir machen jetzt nicht so super krass produziert wie die, also krass produzierten Podcasts, das gleiche Wort nochmal zu benutzen, aber wir sind halt auch nicht super low-tech. Und als Podcast brauchst du eigentlich gar nicht so viel. Wir hätten uns einfach irgendwo hinsetzen können, legen Handy in die Mitte, die haben heute ein Mikrofon, was gut genug, was ausreichend gut genug ist.
1: Ich meine, da gibt es ja auch einige, die in so einem Bereich mit unterwegs sind. Also ich am Ende, jeder hat ja im Grunde so ein Podcast-Aufnahmegerät in der Hosentasche. Ja. Das ist so die einfachste Variante. Wir haben uns jetzt halt eben für ein professionelles Tonstudio entschieden. Aber schlussendlich kann man das ja auch, da gibt es auch diese berühmten Kleiderschrank-Aufnahmen und sowas. Oder vielleicht was, weil halt einfach da ist der Ton halt eben gut, bei Kleidung schluckt ja einfach viel Schall.
0: Also halt Stoff, irgendwas, was, was Schallwellen abdämpft.
1: Oder Schlafzimmer oder was auch immer, so solche Konstellationen.
0: Da fällt mir zwei Sachen dazu ein, als wir mit einer Theatergruppe während Corona ein Hörspiel aufgenommen haben, wir konnten ja kein Theaterstück einstudieren, haben wir es auch im Schlafzimmer von einem Mitglied bei uns getroffen und auf einem Wäscheständer haben wir dann noch Bettlaken aufgehangen als Sache.
1: Und das Hörspiel gibt's ja bei uns auch immer noch zum Nachhören.
0: Echt? Ist das bei uns mit drin?
1: Ja, das hatten wir damals, als ihr diese Märchen da mit angesprochen hattet, ne? Hier mit Knüppel aus dem Sack und sowas alles.
0: Ich finde das immer noch ein super, richtig schönes Hörspiel produziert. Ist auf Soundcloud. Ihr könnt uns anschreiben, ich habe einen Link dahin. Und bei Social Media Statistik ist es auch?
1: Ja, also halt eben in der Podcast-Rubrik, also halt eben so ein Special, was wir halt eben als Weihnachtsspecial quasi mal veröffentlicht hatten, aber eben als Podcast-Exclusive damals.
0: Hört mal rein, ich höre immer noch gerne an. Ich finde, da haben wir echt einen guten Job gemacht, wenn wir mal selber auf die Schulter glauben. War ja nicht nur ich, also war größtenteils die ganze Gruppe. Andere Richtung, bezüglich super simpel produziert. Mark Rosewater ist Head Designer vom Kartenspiel Magic the Gathering und der wohl hat die Idee gehabt, ich hätte gerne mal einen Podcast, hat aber keine Zeit dafür und deswegen ist sein Podcast Drive to Work. Zweimal in der Woche legt er sich in seinem Auto sein Handy aufs Armaturenbrett, schaltet die Aufnahme ein und sein Fahrtweg zur Arbeit dauert ziemlich genau eine halbe Stunde. Also veröffentlicht jetzt einmal die Woche einen Podcast, der eine halbe Stunde geht, wo er halt über seinen Job erzählt, was sind so die Design-Sachen, das aktuelle Set. Manchmal hat er einen Interviewgast, der mit ihm mit dem Auto mitfährt als Fahrgemeinschaft. Manchmal redet er auch einfach über irgendwas aus seinem Leben. Und das ist halt, er schneidet den nicht, wenn er irgendwie Scheiße baut, wenn er sich irgendwie verplappert, irgendwas sagt, was er nicht sagen sollte. Oder wenn es technische Probleme gibt, dann nimmt er den nochmal von vorne auf, weil er ihn nicht editiert, weil er ihn nicht schneidet. Und wenn halt, keine Ahnung, irgendwo Verkehr gerade ist, ein Krankenwagen vorbeifährt, dann hört man den auf der Aufnahme. Wenn es heftig regnet, prattert es gegen die Windschutzscheibe.
1: Das geht halt auch. Ein bisschen ASMR sind auch gleich mit dabei.
0: Und der hat halt 10.000 Zuhörer jede Woche.
1: Ja, aber ich glaube, da ist wahrscheinlich auch einfach, er ist ja grundsätzlich schon mal berühmt in dem entsprechenden Bereich.
0: In der Bubble ist ja schon ein großer Name. Genau.
1: Aber generell sind diese, ich sag mal, dieses Raw-Dogging von diesen Sachen, also hat auch was für sich. Ich selbst kann sagen, ich bin da immer so ein kleiner Perfektionist. Ich habe halt immer so diese, zum Beispiel Deutschlandfunk-Podcasts für mich immer so als eine Orientierungsgröße, wo ich halt eben sage, also das ist so mein Anspruch einfach, das auf einem gewissen Niveau zu machen. Deswegen haben wir ja seit Anfang an, haben wir unsere Jingles, wir haben unsere Intro-Sprecherin und all sowas. Deswegen, wo ich halt einfach sage, wir laufen ja auch im Radio und mindestens als eine Referenz, man weiß ja nie, was man vielleicht mal irgendwie braucht, ist es ja erstmal eine coole Sache. Das hat uns ja damals dann auch den Gameplay-Podcast als Derivat mit eingebracht. Wir hatten ja für diverse Folgen, hatten wir einen Auftraggeber gehabt, das war jetzt unabhängig jetzt von Online-Geistern, unserem Radio-Gig mitlaufend, aber da waren wir dann tätig für den E-Sport-Hub in Sachsen-Anhalt, mit denen ich jetzt übrigens vor kurzem mal zufällig wieder Kontakt aufgenommen hatte, also da wurde man es grüßen. Das war dann später ausgelaufen, weil bei denen eine Förderung ausgelaufen war dann, aber das war auch eine ganz coole Zeit, fand ich gewesen. Das war halt
0: vier Folgen, fünf Folgen?
1: Ja, ich glaube sogar sechs oder sowas.
0: Echt sechs?
1: Also das war dann auch gleich so, das war auch wieder so ein bisschen freier moderiert, aber auch mit einem gebauten Beitrag am Anfang und allem, aber es war halt auch wieder mein persönlicher Anspruch gewesen, weil ich halt sowas gerne mal teste und weil ich bei sowas gerne rumexperimentiere.
0: War eine interessante Erfahrung, dass ich halt, ich habe die ja alle geschnitten. Ich meine, meine Audioschnitterfahrung ist ein bisschen was privat zu Hause und halt meine zwei Monate Praktikum bei Radio Korax.
1: Und dann jetzt einfach durch 10 Jahre hier.
0: 10 Jahre Online-Geister. Also, das ist schon gut produziert für einen Podcast. Es ist normal produziert für eine Malaba-Radiosendung. Aber trotzdem kriegt man halt immer mehrere Sachen. Man hat halt seine Routinen, die besser werden. Und da habe ich halt gemerkt, in diesem anspruchsvolleren Projekt, sage ich mal, mit Auftraggeber, Leuten, die da was sehen wollen, das gemerkt habe, das ist okay, ist meine Fähigkeiten halt passen, um diesem Auftraggeber gerecht zu werden.
1: Hätten wir mehr Auftraggeber gehabt, wäre das auch durchaus ein interessantes zweites Standbein geworden, aber da ist halt eben Podcast nach wie vor einfach eine zu nischige Angelegenheit, muss man sagen. Also es werden mehr und viele hören es auch, aber ich meine, es gibt einige Big Player, da sehe ich vor allem auch die Öffentlich-Rechtlichen mit dabei, aber für diese ist ja immer nur eine Zweitverwertung neben ihrem regulären Radio, das halt eben nochmal so Audiotheks-mäßig dann das Podcast rauszubringen. Für uns ist es das halt eben nicht und das ist ja nicht so, als würde das, was wir jetzt hier machen, unsere Rechnungen zahlen. Es ist halt, also ist mal nette Werbung, nette Referenz an der Stelle, wenn man mal jetzt irgendwie was Passendes hat. Aber ich sehe es vor allem auch immer noch als ein schönes Hobby einfach, weil ich dieses Reden, Erzählen halt eben auch ganz nett finde und mich jetzt nicht irgendwie noch schminken muss, ausleuchten muss oder sowas für irgendwelche Videoaufnahmen.
0: Ja, das ist dann bei meinem Hobby im Theater eher so und auch ein bisschen, weiß ich, am Ende weniger aufwendig in der Band. Aber Podcast war halt hauptsächlich die Aufwendigkeit, okay, ich muss jetzt halt diese Zeit einmal freischaufeln und es ist nichts Wöchentliches, was es einfacher gemacht hat zeitlich, aber auch, da ist keine Regelmäßigkeit reinkommen. Es war nie ein fester Termin jeden Monat, wo wir das gemacht haben, sondern es war jeden Monat erneut einen Termin suchen, wo ich mal geguckt habe, okay, es gab dann Jahre, wo ich es untergebracht habe ohne Probleme und dann in den letzten Jahren bis jetzt Monaten immer schwieriger geworden ist, okay, an welchem Tag habe ich denn jetzt noch die Zeit, um mich mit dir zu treffen, um nach Halle zu fahren mit einer Straßenbahn, die heute eine halbe Stunde Verspätung hatte auch noch, um das ist die Aufnahme zu schaffen.
1: Ja, und das bringt uns eigentlich auch schon mehr oder weniger zum Jetzt-Zeitpunkt, weil ich sag mal, die letzten Jahre, das letzte Jahrzehnt könnt ihr ja auch live nachhören im Grunde in den ganzen 124 Ausgaben. Aber wir sind jetzt halt eben an einem Punkt angelangt. Ich meine, als ich angefangen hatte, da war ich Student gewesen. Ich habe noch bei meinen Eltern gewohnt, weil ich ja arm war und nichts verdient habe. Und dann meine eigene Bude, Frau, im Grunde schon gehabt, aber dann zusammengezogen vor allem, aber auch geheiratet, Familie gegründet, all sowas, Vater verloren, das ist leider auch nicht ein schönes Thema, aber das gehört ja auch mit dazu, aber halt eben auch durch all das haben wir die Online-Gast einmal produziert, aber sind inzwischen, glaube ich, an einem Level einfach angekommen, wo wir sagen, wir haben einen qualitativen Anspruch, das können wir einfach monatlich so nicht mehr leisten, diesen Anspruch, den wir uns da selbst setzen, deswegen wir jetzt auch sagen, solange es noch gut ist und solange es auch noch immer Spaß macht, wir haben ja auch so ein paar, also ich kann zumindest für mich sagen, ich habe so ein bisschen jetzt auch gemerkt, es ist so, ja, das, ja, ich muss mal wieder, ist ja bald Aufnahme. Das ist halt wenig, das ist, man freut sich drauf, sondern eher dieses, oh ja, stimmt, da war ja was. Und dann merke ich einfach so, solange da noch ein bisschen Freude dabei ist, ich möchte es mir halt einfach nicht kaputt machen, damit da sage ich dann lieber, komm, lass uns auf eine High Note enden und lass uns mal eine Pause machen und dann einfach mit frischen Ideen, frischer Kraft dann wieder zurückkommen und halt eben auch Sachen anbieten, die einfach interessant sind für die Leute da draußen.
0: Ja, ich habe das Gefühl, also man kann auf die letzten Folgen immer noch drauf gucken und sagen, jawohl, das sind noch die Online-Geister, da haben wir das noch gemacht, aber teilweise halt auch, wie gesagt, ich habe gemeint, was mal mehr oder weniger ausführliche Skripte geschrieben. Es wurde, die weniger ausführlichen Skripte waren mehr in den letzten Monaten gewesen, aus diesen genannten Zeitgründen. Und bevor wir uns jetzt jeden Monat, auf einem Dude jeden Monat irgendwie ein Thema aus den Fingern saugst, dazu recherchierst, dass es halt irgendwie, wir damit hier 3/4 Stunde Minuslieder füllen können, gucken wir lieber erstmal sacken lassen, das hier so stehen lassen als erstmal Abschluss, wie ist es eigentlich dazu gekommen, wie wir angefangen haben, was wir in Zukunft vorhaben. Und wenn wir dann nochmal irgendeine schöne Idee haben, dass wir dann sagen, ja, da nehmen wir uns jetzt die Zeit für, das machen wir nicht mal an einem halben Tag mal irgendwie schnell runtergeschrieben und dann aufgenommen, sondern okay, über vielleicht mehrere Wochen recherchiert, einen gemeinsamen Termin gefunden, wo wir ausreichend Zeit haben, wo wir nicht in Zeitschwierigkeiten kommen, weil die Bahnverspätung hatte. Und dann, ja, gucken wir halt, das ist unser Thema, das werden wir noch vorher ankündigen. Radio Korax hat es schon gesagt, da gäbe es dann einen Slot für. Und genau, dann hören wir uns vielleicht dann auch nochmal wieder in Zukunft. Wir wissen noch nicht wann, wir wissen noch nicht, worüber wir erzählen. Oder hast du schon eine Idee, was es sein könnte? Oder willst du es nicht erzählen?
1: Ich habe ein paar Ideen in der Pipeline, aber da würde ich sagen, vielleicht machen wir nochmal eine Musikpause und äußern uns danach nochmal in Ruhe.
0: Ja, eine Band, die wir schon mal in der Sendung hatten, nicht nur musikalisch, sondern sogar einen der ein Mitglied der Band. Du kennst vielleicht sogar den Namen. Ich weiß die Band nicht so gut. Deine Frau ist großer Fan. Wir haben sie vorhin erwähnt, Mary Bob.
1: Keine Ahnung, den Namen, ehrlich gesagt. Mehr, aber könnt ihr nachhören. Sorry, ich habe einfach nicht mehr im Kopf.
0: Die Band ist
1: Bevor ich Baby falsch Bob. Ausspreche.
0: Und ich fand als schönen Abschluss, also hauptsächlich kam der Vorschlag von dir, wenn wir uns hier zur Ruhe setzen, dann da, wo wir zu Hause sind und wo das ist, singen sie in der Ode an die Heimat.

0: Maybe Bob mit Ode an die Heimat. Und mit dieser Ode verabschieden sich die Online-Geister fürs Erste.
1: Ja, wir sind jetzt nicht mehr monatlich im Radio zu hören, damit natürlich auch nicht mehr monatlich als eine Podcast-Veröffentlichung. Wie also halten wir am besten mit euch Kontakt? Drei Tipps. 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
0: Gibt es noch andere Schreibweisen von Anhalt? Sorry, fällt mir nur gerade ein. Wie würde man Anhalt sonst schreiben?
1: Einfach nur, damit Leute wissen, wie es zu schreiben ist, weil es ist bei Start-up-Namen ja immer so eine Sache.
0: Ja, kommt in die Gruppe.
1: Ja. Oder halt eben abonniert einen Social-Media-Account von uns. 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Wir werden jetzt auf jeden Fall erstmal, ich würde mal sagen, ein halbes Jahr Pause machen, bis wir uns dann mal wieder melden. Wir müssen halt einfach mal so ein bisschen in Kreativurlaub gehen und dann wieder Hunger sammeln für sowas.
0: Apropos Hunger, es wird langsam spät. Wir sind am Ende angekommen.
1: Genau.
0: Es ging um das Ende der Online-Geister, aber damit auch um alles der Online-Geister und auch ein bisschen um Podcasts.
1: Genau, wir freuen uns über euer Feedback, eure Ideen für eine mögliche Zukunft. Teilt uns gerne eure Gedanken mit. Und wenn ihr uns teilen möchtet, Online-Geister wird wie immer und wird auch immer so bleiben unter einer Creative Commons CC bei ND-Lizenz veröffentlicht. Also liebt es, teilt es, seid kreativ damit, aber bitte informiert uns.
0: Und dann verabschieden wir uns fürs Erste. Hat mich sehr gefreut, Christian.
1: Genau, Tristan, mich auch. Wir danken euch, liebe Hörer, wünschen euch eine tolle Zeit und hören uns ein anderes Mal bestimmt wieder.
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Ihr hört die Musikredaktion auf Radio Korax und es ist mal wieder ein Live-Abend. Lange ist es her, dass das letzte Mal für die Musikredaktion live gesendet wurde, soweit ich überblicken kann. Und heute am Donnerstagabend ist es mal wieder soweit. Online-Geister, so heißt die Sendung, die ihr vorher gehört habt. Und nun stehe ich hier am Mikrofon. Lena ist mein Name und ich habe mir überlegt, für diese Sendung ein paar Cover-Songs zusammenzutragen. Es wurde nämlich mal wieder Zeit. Coverversionen sind schon manches Mal hier gesendet worden, auch als ganze Sendungen zusammengetragen worden. Und das letzte Mal liegt aber schon ein bisschen zurück und in der Zwischenzeit haben sich schon wieder so viele Songs angesammelt, dass eine ganze Stunde damit zu füllen ist. Und ich quatsch gar nicht lang zu Beginn, sondern will gleich die erste Musik spielen und die kommt von der Singer-Songwriterin Lauren O'Connell und den Song muss ich, glaube ich, gar nicht ankündigen. Ihr habt ihn bestimmt schon mal gehört.

These Days, ein Song, der auch häufiger mal schon hier auf Radio Korax zu hören gewesen ist, auch schon häufiger gecovert worden ist. Diese Version kommt von Barbara Manning, einer Interpretin, die ich wiederum durch ein anderes Coveralbum kennengelernt habe, und zwar von ein Coveralbum über die Silver Monks, oder so heißt, glaube ich, das die Platte Silver Monk Time, und The Monks heißt die Band, so eine Anti-Band zu den Beatles, so hat man sich irgendwie erzählt. Also auch vier Typen, die zur ähnlichen Zeit in den 60er Jahren Musik gemacht haben und immer in so Mönchskutten aufgetreten sind, eine Tonsur getragen haben dabei und deswegen ein bisschen als die ein bisschen frechere Beatles-Band erachtet worden ist. Ein bisschen unbekannter allerdings, und denen hat man mal ein Tribute-Album vor einigen Jahren verpasst, und da hat eben eine Barbara Manning einen Song von denen gecovert, und so bin ich auf diese Interpretin gekommen und habe gemerkt, dass sie noch andere interessante Versionen gesungen hat, unter anderem eben von Nico hier These Days. Und ja, so bin ich hier in meine kleine Recherche gekommen für die Sendung heute Abend. Es geht um Coverversionen, und es sind mal wieder ein paar neue Erkenntnisse für mich auch zutage getreten. Coverversionen, von denen ich nicht wusste, dass es welche sind, oder falsch verhoffte Originale. Ein paar von denen möchte ich euch heute vorstellen, und wir machen weiter mit einem Song, der im Original von der Band The Normal kommt, schon in den 70er Jahren komponiert wurde. Er heißt Warm Leatherette und ist dann auch bekannt geworden durch die Interpretation von Grace Jones auf ihrem Album, bei dem sie auch noch andere Lieder gecovert hat, die es dann auch zu großem Ruhm geschafft haben. Aber weil ich die beiden Versionen hier schon einmal mit ins Radio gebracht habe an anderer Stelle, möchte ich heute nochmal eine weitere Version vorstellen, und die kommt von Chicks on Speed, einer deutschen Band aus München kommen die nämlich, die ein Album gemacht haben, das heißt We'll Save Us All, wo sie auch unterschiedliche Songs neu interpretieren. Und unter anderem eben Warm Leatherette von The Normal, und diese Version hören wir uns mal an.

0: Leatherette.
1: Warm Leatherette, ein Song, bei dem gar nicht so schrecklich viel passiert, wie ihr vielleicht gerade hören konntet. Der Text sehr überschaubar, ein bisschen anrüchig, anstößig vielleicht, was ihn aber auch ganz spannend macht. Und gerade dadurch, dass eben nicht so viel im Song passiert, bleibt eben viel Platz für Produktion, die damals, als der Song im Original gemacht worden ist von The Normal 1978, eben noch eher analog stattgefunden hat und dann hier in der Version von Chicks on Speed aus dem Jahr 2000 eben doch mehr noch mit dem Computer produziert wurde. Und beides strahlt aber, finde ich, so eine Lässigkeit aus, dass ich da immer wieder ganz gerne auf diesen Song zurückkomme. Und was man mit Produktion so anstellen kann und einen Song verändern kann und trotzdem so eine ähnliche Stimmung irgendwie erzeugen kann, das hat ein Künstler namens Gesaffelstein bewiesen. Das war so ein Moment, der mir in Erinnerung bleiben wird jetzt in meiner Recherche zu dieser Sendung, wo ich ein bisschen gestockt habe quasi. Ich habe sein Album gehört, das heißt Gamma und kommt aus dem Jahr 2024. Und da ist mir dieser Song begegnet, Lost Love. Und ich wusste gleich, ach, das hat er doch gecovert. Hätte ich gar nicht erwartet, dass so ein neuerer Künstler, der auch ganz angesehen und populär ist, da nochmal so ein Cover irgendwie drauf versteckt. Und dann habe ich überlegt, welcher Song ist es denn überhaupt nochmal im Original? Und musste ein bisschen grübeln und dann auch das Internet befragen. Und obwohl der Text irgendwie einem vermeintlich so bekannt vorkommt, hat der Text mit dem Originalsong oder mit dem Vorbild gar nicht so viel gemein, eigentlich überhaupt nicht viel gemein. Der Text ist komplett neu geschrieben worden und trotzdem wirkt es so, als wenn es diesen Song auch mit diesem Text schon ganz lange geben müsste. Vielleicht liegt das so an der Einfachheit auch dieses Songs. Es gibt einen Satz, der immer wieder wiederholt wird quasi. Und ich habe mir dann das Original, nachdem mich das Internet aufgeklärt hat, oder das Vorbild, die Vorlage, nochmal angehört und mir ist aufgefallen, dass diese Stimmung, die dieser Song erzeugt, zwar so eine ganz ähnliche ist, dass der Text aber den Sinn sozusagen ganz verändert. Also es geht um den Song Surrender von Suicide, der eben Vorbild für den Song von Gesaffelstein geworden ist. Und Surrender, das bedeutet ja in diesem Zusammenhang des Songs, dass man sich ergibt in eine Liebe, dass man alle Waffen fallen lässt sozusagen und sich einfach selbst auch fallen lässt und in dieser Liebe auflöst vielleicht. Und der Gesaffelstein oder die Menschen, mit denen er zusammengearbeitet hat, die haben dann den Text so verändert, dass man sich viel mehr verabschiedet von dieser Liebe oder eine Liebe verloren hat und die nicht wiederfinden kann. Deswegen auch der Titel Lost Love. Und um den Vergleich nochmal so ein bisschen besser darzustellen, dachte ich mir, hören wir in beide Songs rein, in den Originalsong Surrender vielleicht nur kurz und dann hören wir uns den Song Lost Love von Gesaffelstein an.

Da war schon vorbei der Song von Gesaffelstein, Lost Love. Also vielleicht konntet ihr diesen Unterschied, aber auch die Ähnlichkeit hören zu dem Song von Suicide aus dem Jahr 1988. Im Gegensatz eben zu dem neueren Song jetzt aus dem vorletzten Jahr von dem Album Gamma von Gesaffelstein. Und wo wir gerade so bei verlorenen Lieben sind, fällt mir auf, dass ich hier in der Liste was thematisch inhaltlich Anschließendes habe. Und zwar ein Song, wo ich wieder was Neues gelernt habe. Und zwar geht die Story zu dem Song oder wie er jetzt hier in diese Playlist gekommen ist, wie folgt. Ich bin schon seit letzten Jahr großer Fan von der Band Turnstile. Die sind ja ziemlich durch die Decke gegangen, schon mit ihrem vorletzten Album und dann nochmal mehr mit ihrem letzten Album Never Enough. Haben Grammys abgeräumt und so weiter, sind auf Tour, was sie zwar schon vorher lange gemacht haben als Hardcore-Band aus Amerika, aber jetzt füllen sie deutlich größere Hallen, womit manche Hardcore-Fans natürlich auch so ihre Probleme haben, aber die meisten Fans von Turnstile gönnen ihnen den Erfolg auf jeden Fall trotzdem. Jedenfalls habe ich zu Turnstile zwei Sachen zu erzählen. Das eine ist, dass es ein Coveralbum jetzt relativ frisch eben von diesem benannten letzten Album Never Enough gibt, wo sie eingeladen haben, unterschiedliche KünstlerInnen eingeladen haben, dass jeder Song sozusagen noch einmal von ihnen andersartig performt wird. Und das ist sozusagen so ein Who is Who der amerikanischen Indie-Szene, kann man eigentlich sagen. Ich habe da mal ein bisschen reingehört, muss aber sagen, dass mich jetzt die neuen Versionen alle nicht so sehr abgeholt haben. Denn das, was ich da an der Band Turnstile und ihrer Musik eben besonders gerne mag, ist, dass das so straightforward irgendwie ist. Mir fallen da so Begriffe wie tight ein oder nach vorne gehend eben. Und wenn dann so ein Song, der im Original eben sehr schnell und einfach sehr powerful irgendwie ist, fällt gerade keine bessere Beschreibung ein dafür. Und der dann aber so ein bisschen abgeschwächt wird und ein bisschen langsamer gespielt wird, vielleicht mit mehr Gefühl auch, dann mag ich das eigentlich gar nicht mehr so gerne anhören. Deswegen habe ich von diesem Cover-Album keinen Song mitgebracht, habe aber eben was anderes dabei und jetzt schlage ich hier so langsam den Bogen, denn das Schöne an diesen Internetplattformen, wenn sie auch sehr, sehr viele Nachteile haben mögen, also die, auf denen man sich Musik ziehen kann quasi oder Musik abspielen kann. Das Schöne an diesen Plattformen ist ja manchmal, dass man auch Künstler, Artists in ihren Vorlieben verfolgen kann, indem sie zum Beispiel selbst Playlists anlegen mit Dingen, die sie begeistern, die sie vielleicht inspiriert haben in ihrer eigenen Musik. Und so hat das halt auch der Sänger von Turnstile, Brandon Yates, getan und hat eine Playlist zusammengestellt, wo er einige Songs aufgelistet hat, auf die er immer wieder zurückkommt, mit denen er irgendwie bestimmte Momente oder Situationen verbindet. Und da habe ich den Song Alone Again or kennengelernt von der Band Love und den habe ich dann häufiger mal gehört und bin dann irgendwann drauf gestoßen auf die frühe englische Punkband The Damned und habe gesehen, dass die den gleichen Song gemacht haben, Alone Again Or, und weil ich eben wusste, dass The Damned schon so in den 80er Jahren unterwegs war, also weit vor meiner Geburt, dachte ich mir, das ist bestimmt das Original. Und diese Version, die ich da vorher gehört habe von der Band Love, die mir gar nichts sagte, da dachte ich, das ist dann bestimmt ein Cover. Und jetzt habe ich hier in der Recherche erst entdeckt, dass Love eine viel ältere Band ist, nämlich aus den 60er Jahren, wiederum aus Amerika, die eben diesen Song gemacht haben. Und der dann eben von der Band The Damned gecovert worden ist, ungefähr 20 Jahre später. Und so kam es eben, dass ich einen Song für eine Coverversion gehalten habe, die in echt ein Original ist. Und dieses Original hören wir uns jetzt nochmal zusammen an. Alone Again or von der Band Love.

Twilight, so hieß der Song in der Version von Ruth Radelet. Im Original von Elliott Smith eine Ballade und diese Version hier, die habe ich meinem Freund Chris zu verdanken, der mich nämlich aufmerksam gemacht hat auf eine Compilation von dem Label Kill Rockstars. Die haben einige Größen, unter anderem eben Elliott Smith, hervorgebracht oder seine Platten veröffentlicht. Und noch einige andere, Bikini Kill zum Beispiel, einige der großen Riot Girl Formationen. Und da hat es schon mehr als eine Compilation gegeben mit eben Cover-Tracks von diesen Bands, die eben da so dann in bestimmten Kreisen jedenfalls ziemlich erfolgreich geworden sind. Und zur 30-Jahr-Feier des Labels hat es zum Beispiel eben so eine Compilation gegeben, wo dann nochmal sich so Künstlerinnen wie die eben gehörte einige Songs angenommen hat, unter anderem jetzt eben den Song Twilight von Elliott Smith. Und ja, das fand ich doch eine sehr schöne Ballade, die ich hier mal mitgebracht habe. Und um aber noch mal ein bisschen was Schmissigeres reinzubringen, tue ich jetzt vielleicht meinem Freund Chris wiederum einen Gefallen, wenn ich eine seiner absoluten Lieblingsbands spiele, die nämlich selber auch immer mal wieder auf ihren Album Cover-Songs einfließen lässt. Und dazu habe ich gelesen, dass es da eigentlich keinen tieferen Sinn hinter gibt, außer sie mögen halt diese besagten Songs unheimlich gerne, hören sich die selber gerne an und haben deswegen auch Bock drauf, die einfach selber zu performen. Und solche Cover-Versionen haben es dann eben auf deren eigene Alben auch geschafft. Die Band, von der ich spreche, heißt Leatherface, ist eine britische Punkband und hat zum Beispiel Songs von Elvis Presley gecovert. Aber den Song, den ich jetzt hier mal mitbringen möchte, ist wiederum sehr bekannter, nicht einer von Elvis Presley, aber ihr werdet den vielleicht erkennen.

0: You Are My Sunshine in der Version von Leatherface haben wir gehört. Und der nächste Song, den ich spielen möchte, der klingt vielleicht für ungeübte Ohren erstmal ein bisschen kompliziert, vor allem am Anfang. Dann löst sich das Ganze aber auf und wir werden mitgenommen auf eine psychedelic-mäßige Reise. Das Ganze zur französischen Sprache, denn es handelt sich um eine Coverversion von einem Song von Serge Gainsbourg. Eine natürlich nicht ganz unstrittige Persönlichkeit, die aber eben sehr, sehr viel Musik auf den Markt gebracht hat. Sehr bekannte Tracks und der, den wir jetzt gleich hören werden, beziehungsweise die Coverversion, ist eine weniger bekannte. Der Track heißt Un poison violent, c'est ça l'amour und wird hier interpretiert von Esther Balint und ist erschienen auf der Compilation Great Jewish Music, Serge Gainsbourg, ein Tribute-Album.
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zu hören. Als nächstes habe ich noch ein weiteres Leckerchen mitgebracht oder zumindest habe ich mich sehr gewundert und gefreut über diese Erkenntnis. Ich kann mich leider nicht mehr dran erinnern, wo mir das begegnet ist, zum ersten Mal aufgefallen ist, aber ein Song, den ich schon manches Mal gerne gehört habe und auch schon hier mit ins Radio gebracht habe, kommt von Saint-Étienne und heißt Only Love Can Break Your Heart und ist so ein Dance Hit der 90s oder vielleicht schon Nuller Jahre, jedenfalls, ich glaube 90s hört sich sehr nach dieser Zeit irgendwie an. Und ich hatte mir keine Gedanken darüber gemacht, dass das eine Coverversion sein könnte. Es ist aber eine und das Original kommt von niemand Geringerem als Neil Young tatsächlich. Irgendwo muss mir diese Information mal begegnet sein und schwupps ist dieser Song in meiner Coversammlung gelandet, die ich euch hier heute vorstellen möchte. Und weil vielleicht, also zumindest ich den Song von Neil Young nicht so richtig im Ohr hatte, können wir uns den vielleicht mal zusammen anhören, zumal der neue Track von Saint-Étienne eben doch deutlich anders klingt, zum Beispiel dann einen Viervierteltakt aufweist, während der von Neil Young eben noch im Dreivierteltakt geschrieben ist. Also hören wir mal zusammen kurz rein.

So klingt es in der Version von Neil Young, ich denke mal so aus den 1970er Jahren. Und einige Zeit später klang das Ganze dann so in der Version von Saint-Étienne.

Only Love Can Break Your Heart von Saint-Étienne haben wir gehört. Und diese Sendung neigt sich so langsam dem Ende entgegen. Es ist aber noch ein bisschen Zeit für einen Klassiker, den ich hier mal wieder mitgebracht habe, der hier auch sicherlich im Radio schon das ein oder andere Mal gelaufen ist, in der einen oder anderen Version. Die Rede ist von Das Model von Kraftwerk. Ich finde ja tatsächlich das Original immer noch ziemlich gut und höre mir das gerne immer mal wieder an. Meine wahrscheinlich absolute Lieblingsversion ist trotzdem von Big Black, alles eben nochmal ein bisschen rauer und härter eben. Eine Version, die mir aber vor nicht allzu langer Zeit erst begegnet ist, kommt von The Tremolo Beer Gut, eine Band, die das Werkzeug oder Instrument oder eine bestimmte Funktion schon im Bandnamen trägt, die sie auch häufiger zum Einsatz bringen, nämlich das Tremolo, und das hören wir auch gleich hier im Song. Die haben nämlich auch das Model gecovert, und was ganz schön ist an dieser Version, warum ich die auch echt dann häufiger noch hören kann, ist, dass die eben ganz ohne Lyrics stattfindet, ohne Gesang. Und wenn mich was an dem Kraftwerk-Song irgendwann ein bisschen nervt, dann ist es ja doch diese deutsche, auch nicht so ganz charmante Singstimme von dem Kraftwerk-Menschen, und das bleibt eben hier bei der Version von The Tremolo Beer Gut einem erspart, und deswegen hören wir jetzt diese Version von Das Model.

Das Model von The Tremolo Beer Gut. Und diese Sendung ist jetzt wirklich gleich am Ende. Und es gibt aber vielleicht passend zur Uhrzeit noch ein Schlaflied, was ich euch mit auf den Weg geben will. Eines von dem Kollektiv. Das klingt fast ein bisschen zu independent-mäßig dafür, dass es sich wohl um irgend so eine Musikmarke handelt, die von einigen Menschen betrieben wird, die in Los Angeles sitzen und sich eben zur Aufgabe gemacht haben, so ziemlich alles, was man sich so an Popmusik vorstellen kann, in Lullaby-Songs zu verwandeln, also in Gute-Nacht-Schlaflieder. Und das ist schon, muss ich aber sagen, eine ziemlich niedliche Angelegenheit, denn wenn man da mal so reinhört in Songs, die man irgendwie kennt, die einem gefallen und das Ganze dann als so ein verspieltes Schlaflied hört, das ist doch schon irgendwie ganz niedlich. Ich habe hier zum Andenken an die kürzlich verstorbene Dolly Parton den Song Jolene mitgebracht, der natürlich nicht nur von Rockabye Baby hier dieser Musikmarke gecovert worden ist, sondern unzählige Male eigentlich von den White Stripes zum Beispiel populärerweise, aber auch von vielen anderen. Und man muss sagen, hier als Schlaflied funktioniert der eigentlich auch ganz gut. Und damit verabschiede ich mich in den Abend und euch an den Hörgeräten. Schlaft schön und bis zum nächsten Mal bei der Musikredaktion auf Radio Korax.

0: Wake Me Up When September Ends von Green Day vom Album American Idiot, erschienen 2004.
1: Boah, das ist ja schon ganz schön alt.
0: Ja.
1: Warum haben wir so ein altes Lied in dieser September-Sendung 2026?
0: Ja, wegen September halt.
1: Ach, wegen September halt.
0: Mich bitte nicht erst Ende September wecken, denn ich möchte den September nicht verpassen. Der September ist doch vielleicht der schöne Spätsommer noch.
1: Und im September kamen oder kommen, je nachdem, wann ihr das hören werdet, sehr viele schöne neue Dinge heraus.
0: Aber nicht nur im September, denn es gab auch schon im Juli eine Neuerscheinung, und zwar von Not, die EP Wir wollen zu viel. Und passend zu diesem American Idiot haben wir den Song Ich hab geträumt, ich werd US-Präsident ausgewählt.

0: Don't Mess With Me von My Ugly Clementine. Die haben ein neues Album rausgebracht und zwar Apply Autonomy.
1: Und das Autonomy, war der Opening.
0: Warte kurz. Das ist was anderes. Autonomy.
1: Autonomy.
0: Das muss man, glaube ich, schon so sagen, weil sonst ist es ja plötzlich Sternenkunde, oder?
1: Dann sag doch noch mal, wie heißt das Album?
0: Apply Autonomy.
1: Von My Ugly Clementine. Ich muss mal aufpassen, dass ich nicht sage My Ugly Valentine. Ich verspreche mich fast jedes Mal mit diesem Bandnamen ausspreche. Ich weiß nicht warum.
0: Tja. Was ähnliches vielleicht?
1: Vielleicht.
0: Ähnliches Wort. Ganz andere Bedeutung.
1: Ihr hört übrigens Schrägfunk. Und wir befinden uns im September. Und wir wollen euch heute ein paar Neuheiten vorstellen. Wie zum Beispiel My Ugly Clementine. Neu in diesem Monat erscheint auch endlich das Debütalbum von Romans Nailed It. Und da wollen wir euch die erste Single auch nicht vorenthalten, namens, du hast alle Infos.
0: Running the Gauntlet.

0: Running the Gauntlet von Romans Nailed It erscheint auf dem Album In Need of Romans Intervention am 18.09.2026. Die haben ganz schön komplizierte Titel, finde ich.
1: Ich wollte gerade sagen, die machen es einem nicht leicht.
0: Ja.
1: Aber sie klingen so leicht. Und wir hatten ja das Vergnügen, sie letztes Jahr im November bei unserem Schrägfest im Café Nun begrüßen zu dürfen. Und das war auch eine sehr schöne, leichte Stimmung eigentlich mit den beiden.
0: Ja, total.
1: Schrägfest im Café Nun oder im Nun-Kulturraum, besser gesagt, im November letzten Jahres und genau ein Jahr später, also dieses Jahr, am 21. November, haben wir wieder ein Schrägfest im Nun-Kulturraum. Und diesmal eine sehr interessante für uns neue Mischung, und zwar eine Mischung aus Lesung und Konzert. Frederik Tebbe liest aus seinem Debütroman 0.58 Uhr und im Anschluss spielt Julian Knoth, der Sänger von Die Nerven, zusammen mit seinem Streicherensemble Trio Abstrich. Es wird bestimmt ein mega spannender Abend. Und Frederik Tebbe ist ja nicht nur Buchautor und Musikredakteur, sondern eben auch Sänger der Band Great Escapes, die jetzt im September ihr neues Album rausgebracht haben, und zwar Vice Versa, nein, Quatsch, Vice Versa. Und die erste Single aus diesem Album heißt Ment, und die hören wir jetzt voll laut. Tritt auf.

0: Brems von Tiny Doris oder Tiny Doris oder wie auch immer vom Album In den Dosen, was gerade erst erschonte. Und jetzt wisst ihr auch, wo ihr seid, nämlich bei Schrägfunk und im freien Radio.
1: Aber woher haben wir diese Platte bekommen?
0: Die hat uns jemand zugesteckt. Und zwar Thomas von den Beatsteaks. Der hat nämlich ein Label namens Tomatenplatten. Und Tiny Doris erscheint auf diesem Label. Und er wollte, glaube ich, schon, dass das auch mal jemand hört.
1: Ja, wir hatten ja die Beatsteaks letzten Monat auf das Fest getroffen. Und ich glaube, vorm Interview ist er sehr interessiert dran gewesen, uns diese Platte zu geben. Er ist ja nochmal weggerannt, extra auch. Ja. Der Bus war ein bisschen hin und her alles. Aber war sehr lustig und sehr spannend. Tiny Doris in Dosen erschien jetzt im September. Brems. September, ein Monat mit ganz vielen Neuveröffentlichungen. Tina schüttelt den Kopf und sie glaubt gar nicht, was ich hier gerade rede. Was ist los?
0: Interessant, dass du denkst, dass du alles nochmal wiederholen musst, was ich gerade schon gesagt habe.
1: Ja, stimmt.
0: Aber du wolltest zu etwas anderem kommen.
1: Richtig, ich wollte zu einer Neuveröffentlichung kommen, und zwar Heulen am Wasser von meiner neuen Lieblingsband Schlumer aus Hamburg. Endlich, das Album ist raus. Und was soll ich nur sagen? Ich mag Schlumer, ich liebe Schlumer. Die Platte, hört sie euch an, guckt, dass ihr auf die Konzerte geht, sie gehen auf Tour im Herbst und ich bin ein Außenseiter dieser Republik. Das möchte ich jetzt hier mit euch richtig abfeiern.

0: Ich bin ein Außenseiter dieser Republik von Schluma oder Schlummer. Wie auch immer man es aussprechen möchte, Hauptsache Sch wie Schrägfunk. Das musste ich jetzt nochmal sagen. Heulen am Wasser, so heißt das Debütalbum, das gerade neu erschien. Und ich bitte euch, hört es euch an und schaut nach. Die gehen auf Tour, die sind bestimmt auch bei euch in der Nähe. Bestimmt supergeil.
1: Genau. Ein Satz, der mir zu einer anderen Band zu Ohren oder Augen kam, ist, dass dieses Lied, was jetzt gleich kommen wird, ein Manifest des Nicht-Dazugehörens sei. Und ich finde, das passt ja jetzt zu beiden Liedern, zu dem, was wir gerade gehört haben und zu dem, was kommen wird. Und zwar kommt gleich vom bald erscheinenden Album, oder vielleicht ist es auch schon erschienen, wenn ihr das hört. Das Album heißt Kalter Stern, der Band Fluten. Wir hören Monster.

von Fluten. Monster von Fluten. Hier bei Schrägfunk. Und wir kommen nun zu etwas völlig anderem. 2022 erschien Dessau von Codein und irgendwie ist das so an uns vorbeigegangen und ich weiß nicht wieso. Das müssen wir nachholen. Wir hören Tom.

0: Every Last One von City Light Thief. Vom Album oder von der EP Greetings from Fever's Key 2026 erschienen, irgendwann erste Jahreshälfte, sage ich jetzt mal. Und ja, diese Band ist jetzt auch bei uns dabei beim Schrägfest und zwar am 10.10. im Kohi mit Kevin und Pluto. Die haben wir auch schon mal live gesehen.
1: Schon zweimal, ja.
0: Schon zweimal sogar,
1: ja.
0: Stimmt. Und ja, jetzt freuen wir uns total, dass die beiden zusammen zu uns kommen.
1: Ins Kohi in Karlsruhe. 10.10.
0: Genau. Kommt zuhauf. Ja, und was wollen wir jetzt noch? Jetzt wollen wir noch Total Tommy hören mit Trapezoid. Da erscheint im Oktober ein neues Album mit demselben Namen. Trapezoid.

0: Total Tommy mit Trapezoid hier bei Schrägfunk. Tina, du hast dieses Lied ausgesucht für diese Sendung und jetzt frage ich mal, wie kamst du auf Total Tommy?
1: Ha! Da fragst du mich was? Ich glaube, ich kam über einen anderen Radiosender darauf.
0: Okay.
1: Fast sicher.
0: Fast sicher.
1: Nicht ganz sicher.
0: Ja, ich finde es immer spannend, wie wir auf Lieder für unsere Sendung kommen. Ich meine, oft werden wir bemustert von irgendwelchen Agenturen oder Plattenfirmen, dann hören wir in anderen Radiosendern manchmal auch etwas oder lernen Bands auf Konzerten kennen, auf Festivals zum Beispiel, wie letzten Monat oder vor 2 Monaten mittlerweile schon auf das Fest Karlsruhe. Für uns eine Neuentdeckung gewesen, Blood Red Shoes, und da höre ich ja momentan auch ständig irgendwie Lieder. Ich würde gerne noch mal eins von denen laufen lassen, und zwar When We Wake.

0: Blood Red Shoes mit When We Wake vom Album Fire Like This im Jahr 2010 erschienen. Ja, das war wirklich eine sehr, sehr, sehr schöne Neuentdeckung für uns, obwohl es die Band schon lange gibt. Und ich hoffe, dass wir die nochmal irgendwo sehen, am liebsten in einem Club, denn ich fand es auf dem Festival super geil. Die haben auch dafür, dass sie, glaube ich, haben die Bühne eröffnet an irgendeinem Tag auf das Fest?
1: Also sie haben auf jeden Fall relativ früh gespielt. Ich glaube, sie waren auch Opener an diesem Tag. Ja,
0: und dafür war schon echt gut was los. Aber ich kann die mir auch einfach super geil vorstellen in einem kleineren Club, weil das ist ein Duo. Schlagzeuger singt auch, andere Sängerin spielt Gitarre. Und ich glaube, so diese kleine Konstellation wird sich in einem coolen Club, so vielleicht cooler Club wie das Kohi oder so, auch wahnsinnig gut machen.
1: Hallo Kohi!
0: Was wollen wir noch?
1: Ich musste mich gerade an Emily Zoe erinnern.
0: Ja.
1: Irgendwie war ja auch nur sie mit Gitarre und ein Schlagzeuger.
0: Ja.
1: Ähnliche Mischung. Snake Eyes auch nur Gitarre, Gesang und Schlagzeug. Meine Güte,
0: ja.
1: Reichen vielleicht zwei Menschen? Braucht man einen Bass? An alle Bassisten dieser Welt. Es tut mir leid, aber...
0: Hey, sag doch sowas
1: nicht. Nein, Quatsch.
0: Nicht.
1: Ich habe ja immer mal gesagt, man merkt erst, wenn dass der Bass fehlt, wenn er auf einmal da ist.
0: Aha.
1: Ja. Und ich muss schon sagen, Bass ist schon verdammt wichtig. Also, liebe Bassisten, ich meinte das nicht böse.
0: Du hast ja auch selbst schon Bass gespielt.
1: Das stimmt. Aber das ist ein anderes Thema. Bass gibt's auf jeden Fall auch bei der nächsten Band, die wir euch noch hier vorstellen wollen, beziehungsweise ein Lied vorspielen wollen. Und zwar Van Holzen haben im Mai ihr Debütalbum Wenn die Erde sich dreht nochmal als Extended Version rausgebracht. Und zwar mit diversen Live-Versionen auch drauf. Und davon wollen wir euch natürlich auch eine vorspielen. Und zwar Gedanken neu.

0: Van Holzen, Gedanken, neue Live-Version. Die war auch nicht schlecht, ne?
1: Die war nicht schlecht, ne? Ich bin gespannt, wann wir die mal live sehen. Haben wir
0: Oh, ich
1: noch
0: auch.
1: nie.
0: Ich fand auch die Sendung ziemlich spannend. Wir haben so unterschiedlichste Sachen hier heute
1: Sehr
0: hören
1: wildes
0: dürfen.
1: Durcheinander.
0: Ist auch lustig hören dürfen. Wir haben sie ja selbst vorgegeben, ne?
1: Ja,
0: Ihr durftet es
1: aber
0: eigentlich hören.
1: ihr dürftet es hören. Wir dürfen es aber auch wieder irgendwann hören und werden sehr überrascht sein. So, okay. Ah, das haben wir ja auch gespielt. Ja, krass.
0: Das passiert ja manchmal. Ist
1: Das
0: uns ja schon mal
1: passiert relativ
0: passiert.
1: oft, würde ich behaupten.
0: Oh, das kennen wir doch irgendwoher. Ach ja, lief ja schon mal.
1: Stimmt.

0: hoffe, es ist noch ein langer Sommer. Wie lange kann eigentlich so ein Sommer gehen?
1: Ein Sommer kann sehr lang gehen. Es gab auch schon mal den Endless Summer. Der hörte nie auf.
0: Das nochmal.
1: Den gab es auch nur für die Leute, die dem Sommer immer hinterhergereist sind.
0: Mein Fehler.
1: Ah,
0: sollte mehr reisen.
1: Nee, es ist nicht mehr up to date, da immer hinterher zu fahren. Vor allem, ich weiß nicht, ob dir alle Leute zustimmen würden. Ich glaube, es gibt schon einige, denen der Sommer jetzt schon zu lang gewesen ist, weil es ja so heiß war immer wieder.
0: Ja, aber was ist, wenn ich das will? Also wenn ich dem Sommer hinterherfahren möchte.
1: Vielleicht solltest du ihm hinterher laufen. Das wäre ökologisch sinnvoller.
0: Mit dem Fahrrad?
1: Geht auch.
0: Okay, ich geh packen.
1: Oh Gott.
0: In welche Richtung muss ich?
1: Wow, da fragst du mich jetzt wieder, was falsch ist eigentlich, aber ich schätze jetzt einfach mal ein bisschen Richtung Süden, immer weiter Richtung Süden, oder?
0: Warum frage ich, was falsch ist? Du antwortest nur nicht richtig. Also Moment mal. Was war an meiner Frage falsch?
1: Du fragst falsch. Die falsche, sagen wir es mal so.
0: Du fragst, was falsch ist und ja, das ist ein Unterschied.
1: Du fragst, was falsch ist, wenn du mich fragst.
0: Scheiße.
1: Nee, ich glaube, das macht alles jetzt relativ wenig Sinn.
0: Das stimmt. Vor allen Dingen, weil ich kann gar nicht so schnell Fahrrad fahren, wie der Sommer davonzieht.
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0 Uhr, hier beginnt das Nachtprogramm der Freien Radios und das beginnt heute mal mit den Subtracks.

0: Ja, Tag, hier sind die Subtracks mal wieder. September-Ausgabe. Was lese ich hier? Jenseits der Musik der Elenden. Und so sieht's doch aus. Wir haben mal wieder Musik aus allen möglichen Quellen zusammengesammelt. Weiß, grau bis schwarz. Und ja, es ist wieder ordentlich was geworden, oder?
1: Ja, ich denke schon.
2: Na, mal sehen.
0: Sei ein bisschen positiv, Junge.
2: Ich mache erstmal Desmond Denker vor den Wahlen.
3: Man kann sich nicht darauf verlassen, dass das, was vor den Wahlen gesagt wird, auch wirklich nach den Wahlen gilt.

0: Die arme Merkel, ich habe es im Fernsehen gesehen, die war ganz traurig, was sie hinterlassen hat in Deutschland. Desmond Denker wartet, ist der Wahlencheck, ist eine kleine Single, die ist zur Bundestagswahl 2013 erschienen. Es war die Debüt-Release auf Distanzplatten. In der Stunde spiele ich noch den nach den Wahlen-Song auf der B-Seite. Aber lasst euch erstmal von Dirkie Mäuschen überraschen, was der so im Petto hat.
1: Oh, ja, jetzt kommt ein DJ und Producer-Duo aus England, die heißen Psych Magic. Die haben sich ihr Lieblingshit genommen und neu zusammengebastelt. Natürlich Kraftwerk. Die ganze Platte ist irgendwie auf Spanisch. Allerdings beim Kraftwerk-Song singt überhaupt keiner. Es ist eine Schweinerei erster Kajüte.
0: Ein Mysterium.
1: Es ist auch ein Mysterium. Hier kommt El Modelo.

0: Ja, es war Psych Magic mit El Modelo, Undercover Lovers, Collected Works heißt die Schallplatte, kam not on Label raus am 7. August diesen Jahres.
1: Und ich hab hier mal so was ähnliches, den Button Masher alias, das ist ein Alias des Grammy-prämierten Musikers und Chiptune-Künstlers Jake Silverman. Der großen Chiptune vorbei. Der hat einen kompletten Jazz-Fusion-Soundtrack direkt auf der extrem limitierten Soundarchitektur eines originalen SNES komponiert. Wir hören mal rein, kommt noch ein Song später. Tallinn, Massage, Shia featuring

0: Alter, der hat doch nur noch so eine Stummelfinger. Wie bedient denn der diese NES-Controller? War ein Witz. Buttonmasher war das. Hat eine neue Schallplatte rausgebracht am 4. September auf Brainfeeder. Super Button Masher heißt die. Kommt noch was.
1: Weiter geht's mit Jamie Williams and the Roots Collective. Die sind aus England und funktionieren wie so eine Band aus den 70ern. Das heißt, die touren die ganze Zeit, nehmen lustige biologische und chemische Substanzen zu sich und freuen sich.
0: Eine Rentnerband.
1: Ja, ne, ja, die sind nicht mehr ganz die Jüngsten. Ist so eine Art Wanderzirkus, aber ist doch ziemlich cool. Hier sind Jamie Williams and the Roots Collective mit Rest of My Days.
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0: Ja, es war Jamie Williams and the Roots Collective, Rest of My Days. Die Platte heißt In the Moment, kam am 25. Mai raus, 26. Not on Label.
1: Ich schalte mal kurz wieder um. The Bug haut ja gerade ganz viele Kollaborations-Singles raus. Ladybug heißen die immer 1 bis 1000, weiß ich nicht. Ich habe die Ladybug 1 mir mal ausgesucht und da ist The Bug alias Kevin Richard Martin drauf und der die in Berlin lebende Sängerin und DJ Felicia Shen, ja, Vanishing im Vanished Dub

0: wiederhole mich. Ich glaube, das ist Dub. Keine Ahnung. Doch, steht ja da. Vanished Dub war das. Das war The Bug und Disfig mit Vanishing im Vanished Dub auf der neuen Ladybug 1 erschienen. Auf dem eigenen Label von The Bug. Pressure heißt es.
1: Ja, weiter geht's mit einer Band aus Kalifornien, aus Los Angeles. Die bieten uns moderne Metalcore-Riffs, aber auch leichte Industrial-Elemente.
0: Endlich mal
1: Metal. Endlich mal wieder sowas. Aber die Platte war gar nicht so gut. Aber die hatten sich irgendwie gedacht, wir können auch mal Another Brick in the Wall covern. Wer hat das noch nicht gemacht? Und dann steht da Featuring Cat oder Cat von Dee. Und ich dachte, Mensch, woher kennst du denn den Namen? Und dann fiel mir ein, die ist aus Amiland und hatte mal bei MTV so eine Show, wo sich Leute um die Wette tätowiert haben. Und anscheinend macht sie auch Musik.
0: Hier ist Teller Klöße oder was?
1: Was?
0: Teller Klöße? Nee, schneid raus. Mach weiter.
1: Jedenfalls, die heißen In This Moment und ja, Another Brick in the Wall featuring Cat von Dee.

0: Ja, hier sind die Subtracks, Leute. Das war In This Moment, Another Brick in the Wall, featuring Cat von die Pater heißt Witch, ist von Ende August, kam raus bei Better Noise Music.
1: Und ich mache noch einen Track von Jake Silverman, der ist nämlich auch begnadeter Jazzmusiker, das hört man auch so ein bisschen, aber er klimpert halt auf seiner Super Nintendo SNES rum, Button Masher nennt er sich da, und ich habe hier noch ausgesucht House Party featuring Amanda Barrice.

0: Oh, hier gibt's schon eine heiße Nerd-Diskussion, wie er es geschafft hat, eine Stimme zu samplen auf einer NES. Der hat das wahrscheinlich nur auf 6-Bit oder irgendwas runtergemacht, aber in seiner DAW zusammengekloppt, denke ich. Oder? Was sagst du?
1: Ich denke auch.
0: Aber ist mir egal, man sieht ihn ja nicht dabei, wie er sich die Finger blutig tippt auf dem Controller. Das war Button Masher mit Houseparty featuring Amanda Bear Rice. Und die Scheibe ist gerade frisch auf Brainfeeder rausgekommen. Super Button Masher heißt sie.
1: Jetzt kommt Nihil, der könnte aus Italien sein, könnte aber auch ein Berliner DJ sein. Ich hatte keine Lust, das weiter zu verfolgen. Ich unterstelle mal, der ist aus Berlin. Das Ding heißt Dry Mouse, Sweaty Hands im Original Mix.

0: Ja, eine Stimme aus dem Untergrund hat mir gerade zugeflüstert, der Bass moduliert leicht. Das war Neil mit Dry Mouth, Sweaty Hands im Original Mix. Die Platte heißt A System Made of Questions und kam raus bei Grab the Groove und zwar Mitte August.
1: Du weißt doch, Techno-Musik aus der Elektron ist langweilig. Man braucht so eine SSL Steady Fade Kickdrum. Ich habe mir das alles von der Alexander Spree erklären lassen. Was habe ich denn jetzt? Ich habe einen US-amerikanischen Elektronik-Veteran und Toningenieur, nämlich Mark Greenfeld. Sein Künstlername ist Dorwin Chamber. Der hat eine gesamte EP konzeptionell von der Idee eines Acid-Trips in San Francisco bis zur letzten Dosis hin zum psychedelischen Höhepunkt gemacht. Was für ein langer Satz, der stimmt bestimmt nicht, aber es ist egal. Ja, schöne kleine EP, Can You Pass the Acid Test? Und ich habe mal davon The Acid Test im DJ Spoon Remix ausgesucht. Naja, wir haben den Ehrentag der 808 eigentlich verpasst. Wir haben ihn komplett verpennt. Am 8.8., ihr wisst ja, 808-Tag.

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0: Ja, wir haben im Hintergrund gefachsimpelt, ist das jetzt eine getweakte Maschine oder nicht. Aber es ist echt was Gutes bei rausgekommen. Aber der ist Toningenieur, der weiß, wo man da drehen muss. Darwin Chamber war dann mit dem Acid-Test im DJ Spoon Remix eine kleine schöne EP, wo man sich so einen Acid-Trip vorstellen muss, wo er so durchgeht und für jede Stufe der Erfahrungsleiter an dem Acid-Trip einen kleinen Trick gemacht hat. Habe ich mich jetzt komisch... Der Satz hat gestimmt.
1: Ich denke schon.
0: Ist dieses Jahr schon im März rausgekommen auf Sirwin Media Group. Ach so, hier ist Pi Radio, hier sind die freien Radios im Nachtprogramm und wir machen hier... Ich wollte schon sagen, Quatsch. Nee, wir machen Subtracks.
1: Jetzt kommen Specimen A und Ivory. Die machen zusammen gerne elektronische Musik. Und das ist so eine Platte, die man gerne früh um 3, wenn es voll Lautstärke hören müsste und sollte. Der Titel heißt Flammenwerfer.

0: Ja, das war Specimen A and Ivory mit Flamethrower. Die Platte heißt Girls, Money, Drink and Drugs. Ist von Anfang September. Hier steht 20.026.
1: Hast du das falsch geschrieben?
0: Nein.
1: Doch.
0: Und raus kam es bei Knuckle Duster Records.
2: Da hat die Tastatur geprellt.
0: Naja. Die Tastatur hat geprellt. Das ist auch nicht schön, ja.
2: Kennst du das nicht? Ja. Auch mit diesen, ich will nicht von früher reden. Aber
0: früher.
2: Ja, früher gab der den Ty Segall. Der hat aber seine Band verlassen und jetzt hat er die erste wieder echte Bandplatte, weil er eine Stimme im Kopf hatte, bring die Band wieder zusammen. Woher kenne ich diesen Spruch? Bring die Band wieder zusammen. Das war irgendwie so
0: ein Scheißfilm. Ist aus irgendeinem Film und zwar aus Blues Brothers.
2: Ach, genau sowas war's. Das ist nämlich was für Senioren-Ohren. Ach, ist auch ein schönes Wort.
0: Senioren-Ohren.
2: Der hat nämlich live eingespielt in nur einem Dub und hat auch ungeschnittene Riffs reingebastelt. Wie heißt das? Elon Musk sagt, sommerlicher Hardrock trifft Verletzlichkeiten. Also hier AI, ihr wisst ja. Na dann, Ty Segall.

0: Ach, er könnte auch Punkmusik machen, aber es ist leider nur garisch. Ja, ein Urstein. Seine, wie heißt das, seine Tretenriemen, damit kann er virtuos umgehen. Es gibt so ein paar Videos, da sieht man das auch schön. Ty Segall hat ein neues Album gemacht. Ende August auf Track City ist er rausgekommen. Chrome heißt das und ich habe hier Separation gespielt. Na, aus der Nummer musst du jetzt rauskommen.
1: Na, das ist doch einfach. Jetzt kommt was ernsthaft Unerwartetes, nämlich die Dexys Midnight Runners. Wer erinnert sich nicht, wir machen dann jetzt eine kleine Rückblende so, Es ist 1982. Der Titel Come On Eileen geht durch jedes Radio. Und dazu gab es so ein ekelhaftes Video, wo sie alle so eine prolligen Latzhosen anhaben. Erinnere dich oder erinnert euch. Und deshalb dachte ich, wenn jetzt die anscheinend noch unterwegs sind, muss man mal reinhören. Und der Titel ist gar nicht so schlecht. Und ich habe was gelernt. Es gibt seit Beginn, seit den 80ern, gibt es diese Diskussion über das überflüssige Apostroph in Dexys Midnight Runners. Das wird nämlich ohne geschrieben. Aber selbst auf manchen Platten ist es falsch.
0: Ich guck gerade, ob hier ein Deppenleerzeichen drin ist in dem Text, weil ich habe nämlich die Texte mit den Steuerzeichen ausgedruckt. Da sieht man jeden Fehler drin.
1: Das kriegst auch nur du hin.
0: Vor allen Dingen in einem

0: Na, ist es nicht schön, Leute? Das waren die Decks Midnight Runners mit My Life in England Part 2. Die Platte heißt Love, ist ganz neu vom 4. September, kam raus bei Heavenly Recordings.
1: Ach, und ich muss mal hier wieder den Wind drehen lassen. Ich habe nämlich das offene Musikangebot, nennt sich auch O.M.A. Ihr wisst schon, Oma. Die veröffentlichen bei Barner 16. Ihr wisstet ja, das ist auch da, das die Umgebung des Projektes, des inklusiven Hamburger Netzwerks. Ja, komplett vier. Da ist alles drauf. Das gibt diese Sampler-Serie und ich spiele Du bist so alleine.
0: Oh.
2: Weißt du, dass meine Tanne gerade abbrennt, ne?

an! Wer gehört im Knast? Sag mal, bist du nur noch bescheuert oder was? Du gehörst in Knast? Das glaub ich nicht! Nimm dein Scheißding da jetzt!

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1: Ja, das war das offene Musikangebot, abgekürzt auch Oma. Du bist alleine, du bist so alleine. Ist erschienen auf den komplett 4-Sampler, irgendwann im März 26, auf Banner 16. Ihr kennt das ja alles, da kommt auch Station 17 her. Die Sampler kann man sich auf jeden Fall, da ist der Querschnitt drauf. Richtig viele schöne kleine Songs.
2: Jo, weiter geht's mit Pulp. Die haben eine Doppel-Live-LP auf den Markt geworfen. Sind ja die einzige Britpop-Band, die ich akzeptieren kann. Na, nicht ganz. Ich kann auch Elastica manchmal hören oder Supergrass. Aber Pulp ist schon am coolsten. Und natürlich spiele ich den Smash-Hit Disco 2000 in einer Live-Version.

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1: Hat es ja schon angekündigt, die erste Stunde ist vorbei. Und deswegen spielen wir die B-Seite des Wahlen-Shake. Ist eine kleine süße Single, die Erstveröffentlichung, die unter Fachleuten wird das Debüt-Release genannt. Das Debüt-Release des Labels Distanzplatten, Nummer DP01, Terrorrhythmus mit nach den Wahlen.
2: Vor den Wahlen.

0: Tja, wer hätte es gedacht, Terrorismus mit nach den Wahlen auf der kleinen schicken Single Wahlen Shake, die ist zur Bundestagswahl mal 2013 auf Distanzplatten rausgekommen.
1: Weiter geht's mit den Fontaines DC, die sind aus Dublin, machen Post-Punk und die werden Mitte Oktober eine neue Platte rausbringen und die werden sie dann vorstellen in Ostberlin, nämlich am 2.11. in der Max-Schmeling-Halle. Wenn es euch also gefällt, geht hin. Hier sind die Fontaines DC mit Marianne.

0: Ja, es waren die Fontaines DC mit Marianne. Dopamine Chamber heißt die Schallplatte. Kommt am 16. Oktober 2026 raus bei XL Recordings.
1: Und ich habe hier ein schnuckliges Ambient-Folk-Album. Tian heißt es, der australischen Musikerin und Produzentin Hannah Stretten. Ist eine sehr intime Heimproduktion. Einfach nur schön. Deswegen jetzt mal hier rein.

0: Ja, eine kleine schnufflige Ambient-Folknummer von Hannas Tretten. Salt hieß die und ist irgendwann im August auf PW Elvarum and Sun herausgekommen, erschienen oder wie man immer das unter Fachleuten so sagt. Hier ist Pi Radio, hier ist das Nachtprogramm der Freien Radios, hier sind die Subtracks.
1: Weiter geht's mit Silvercase, das ist organischer Ambient Techno, aber auch klassischer Hardware Braindance und IDM, Intelligent Dance Music, sagt diese KI. Ich überlege gerade, wenn man jetzt zum Beispiel die Engine von Mast fragt, die Grog Engine, kommen bestimmt ganz andere Ergebnisse raus. Das wäre mal lustig. Der Name Silver Kalks erinnert natürlich ganz stark an Yellow Kalks von FX Twin und es gibt Spekulationen wilder Art, ob er nicht vielleicht selber ist. Es gibt anscheinend Hinweise. Hier ist Silver Kalks mit Funky.

0: Das war Silvercalx mit Frankie. Electronic Art Music heißt die Platte. Ist von Ende August, kam raus bei Virtual Urban Records.
1: Und ich habe hier ein neues Album von Micha Arger. Ach, aus Bayern, wer kennt ihn nicht? Novist, sag ich nur. Das Album basiert auf der Idee einer musikalischen Seance. Micha Arscher versammelt die Musiker im Sommer 2022 in seinem Wohnzimmer, um alte Stücke aus seiner gesamten musikalischen Vergangenheit, Novist, Mr. John Soda und dem Alien-Ensemble komplett akustisch und kammermusikalisch neu zu arrangieren. Platte heißt Henry and the Ghost Songbook, ist auf Alien Transistor rausgekommen. Und ich habe hier eine Session Nordlied, wo Theresa Leubel, Tim Cornelius, Markus Rom, Simon Popp und Micha Arscher vor sich hin. Wie hieß das nochmal? Vor sich hin kammermusikalieren.

0: Ja, Micha Arscher mit einem speziellen Album. Henry and the Ghosts Songbooks heißt es, ist auf Alien Transistor rausgekommen. Irgendwann Mitte Juni.
1: Weiter geht's mit den Wine Lips. Die sind aus Toronto, Ontario. Und die haben eine neue schicke Platte rausgebracht, die fünfte. Und man muss ja auch Ontario unterstützen. Jetzt haben sie nicht nur ihren See verloren. Die können froh sein, wenn sie nicht der nächste Bundesstaat sind, der USA, um Gottes Willen. Hier sind die Wine Lips mit Trip to the Doctor.

0: Ja, es waren die Winehouse mit Trip to the Doctor. Die Platte heißt TV Dinner. Weißt du, was ein TV Dinner ist? Das ist ein Fertigessen, was man vor dem Fernseher frisst.
1: Ich überlege gerade, was der Vogel da zu suchen hat drin. Ein Kiwi. Ein Kiwi-Dinner? Warte mal, ich muss mal auf den Zettel gucken.
0: Ein Kiwi-Dinner? Alter, TV, TV.
1: Ach, ich höre doch nicht zu.
0: Sorry. Du hast schon wieder voll den Witz versaut. Jedenfalls kam die Platte raus bei Stomp Records Ende August.
1: Das heißt, dann unterm Sofa rennen ein paar Kiwis rum und picken die Reste weg.
0: Genau, ein Kiwi-Dinner. Das ist, ja.
1: Ach. Ich hoffe, ich mache jetzt nicht falsch. Ich habe hier so eine alte Warp-Ikone. Clark hat eine neue EP rausgebracht.

0: Ist es ein Dub oder war es noch Granularsynthese? Ich weiß es nicht. Das war die neue EP von Clark. Anthony Stims heißt sie. Ist gerade auf seinem eigenen Label Trottel Records rausgekommen. Und ihr habt die Dezember Anthony gehört. Ja, mach mal schnell weiter.
1: Ja, jetzt kommt Yankee DJ mit La Cumbia, der Pablo Escobar. Und der Hintergrund ist, ich habe letztens irgendwie so einen Popsong gehört, wo irgendjemand Pablo Escobar die ganze Zeit singt. Konnte nicht mehr ermitteln, was das war. Hab darum die Suchmaschine meiner Wahl befragt. Gib mir mal alle Songs, in denen der Name Pablo Escobar auftaucht. Der war ja auch echt berühmt. Ich habe immer noch nicht den richtigen, aber dafür den hier. Hier kommt, wie gesagt, Yankee DJ.

0: Ja, das war Yankee DJ mit La Cumbia de Pablo Escobar. Volumen Uno, so heißt die Schallplatte, kam raus schon 2015 bei Leader Music.
1: Und ich habe hier False LP A. Das ist ein Album des amerikanischen Experimental- und Dub-Techno-Produzenten Isaac Schlossmann. Alle Tracks haben exakte Laufzeit von 5 Minuten. Ein minimalistisches Zusammenspiel aus stark reduzierten fraktalen Dub-Grooves, ASM-artigen Texturen und weitläufigen räumlichen Klanglandschaften.

0: Genau, hatte ich schon erwähnt, das war Top Down Dialectic von der Force EP LPA und das war Force EPA -14 ist im Juli auf Force Aralia frisch erschienen.
1: Jetzt kommen zwei Leute aus Brasilien, einer aus Sao Paulo, der andere aus Rio de Janeiro und ist eine Fusion aus MC Jevilas markanten Funkstil und dem aggressiven Trap-Rap und dem aggressiven Trap-Rap-Flow von Major RD. Wie gesagt, MC Jevila and Major RD mit Rumo Ao Estrelato.
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0: Das war MC Javila und Major Adi mit Rumo ao Estrelato. Javi Rai, Länder Aki oder so ähnlich. Ich kann kein Portugiesisch. Die Platte ist vom 1. September ganz frisch, kam raus bei Warner Music Brasil Limitada.
1: Ach ja, Verstärker ist so ein bekanntes Mitglied der Elektronik- und Synthesizer-Community auf den Plattformen des Synthesizer-Magazins und des Forums von Mogulator. Hat sich mal mit Lochkarten beschäftigt, hat mich auch schon geliked, für was auch immer. Stärker Performation der Struktur Lochstreifen Nummer 5 aus dem ASMR-Archiv 1955. Natürlich Not on Label.

Lochstreifenherstellung am halbautomatischen Lochstreifengerät an. Über Lochstreifen werden Generatoren, Dämpfungsglieder und Filter sowie die Dauer der Töne, Klänge, Geräusche

Schaltschema des zu verarbeitenden Klangs. Es ist Bestandteil der Partitur. Spektrum, Frequenzumsetzer, Tiefpass, Hall. Aufprägung des Lautstärkeverlaufes auf das bisher erhaltene Spektrum. Von 2,5 ein Fünftel bis 8,5 ein Fünftel Sekunde. Veränderung der Zusatzfrequenz des Frequenzumsetzers. Resandieren von 81 auf 40 Hertz.

0: Genau, so hören sich Lochkarten an, wenn sich Verstärker damit beschäftigt. Performation der Strukturen, das war der Lochstreifen Nummer 5 aus dem ASMR-Archiv von 1955. Ist im März mal diesen Jahres Notton Label erschienen.
1: Weiter geht's mit Mike D., wer kennt ihn nicht, Ex-Beastie Boys. Der hat tatsächlich nach all den Jahren jetzt gerade mal sein Debütalbum rausgebracht. Das heißt Thank You und wir hören I Don't Care.

0: Hier wird gerade über das Wort Alumnus diskutiert. Hier steht nämlich das erste vollständige Album mit neuer Musik eines Beastie Boy Alumnus. Eigentlich ist ein Alumnus ein Absolvent von einer Hochschule, der so ein ehemaliger sozusagen. Irgendein Musikjournalist wollte seine Brötchen damit verdienen, indem er komische Wörter sagt. Ich schreibe da auch nur ab. Das war Mike D mit I Don't Care. Thank You heißt die Platte. Kam Ende August raus bei Capitol.
1: Du kannst gleich weitermachen, weil ich will zum Schluss noch Lieblingssong von mir spielen.
0: Na klar, willst du das? Jetzt kommt Ellie Tiles, die treibt sich in der Hollywood Club

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1: Ja, das war mein letzter Track für heute. Das war Ties mit 17 von der gleichnamigen Single. Die kam am 30. Juni raus bei Many Heads Distribution. Genau so.
2: Genau, das waren die Subtracks. In 4 Wochen hören wir uns vielleicht wieder. Wir wissen ja nicht, was passiert in Sachsen-Anhalt, wo wir auch gesendet werden. Du hast gesagt, die AfD hat auch im Parteiprogramm Radiosender wie uns. Die wollen sie vernichten. Keine Ahnung warum. Wir haben doch so schöne... Hitler-Parodien, übrigens der Grandvater der Hitler-Parodie, das war nämlich nicht Helge Schneider, das war Mel Brooks. Und ich glaube, damals in Bayern oder so war der Titel verboten, weil das schon eine schöne Hitler-Disco-Nummer war. Ihr wisst ja, Mel Brooks, The Producer, war mal so ein Musical. Und ich spiele davon einfach den Hitler-Rap und damit sind wir durch, oder?
1: Auf jeden Fall. Macht's gut. Bis zum nächsten Mal.
2: Tschüss.

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